0: 30 Grad starten lassen. Damals wurden fast 60 Sportler in Krankenhäuser eingeliefert. Ein 11-jähriger Schüler aus Gelsenkirchen ist als bester Vorleser Deutschlands ausgezeichnet worden. Henry Wüstenberg gewann das Finale des Vorlesewettbewerbs des deutschen Buchhandels im Europapark Rust. An dem Wettbewerb hatten mehr als 500.000 Kinder aus ganz Deutschland teilgenommen.
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0: In einigen Kommunen im Wiehengebirge gelten ab sofort strenge Trinkwasserregeln. Dort dürfen die Menschen nicht mehr mit Trinkwasser Pools befüllen oder Gärten wässern. Stefan Duksch für WDR aktuell.
2: Statt wie bislang 112 Liter täglich verbrauchen die Menschen in der Sommerhitze gut 200 Liter Wasser pro Person. Und das wird jetzt am Wiehen knapp. Wer dort ab heute mit Trinkwasser seinen Garten gießt, riskiert ein Bußgeld. Jeden Morgen schalten sich die 4 Kommunen des Beschaffungsverbandes am Wiehen zusammen, um den aktuellen Verbrauch zu analysieren. Das erinnert fast an Corona-Zeiten. Wie lange dies so bleibt, hängt von der Hitze und den Verbrauchern ab.
0: Das Wetter in Nordrhein-Westfalen. In der Nacht ist es vor allem in den Städten sehr warm, mit 20 bis 24 Grad. Im Bergland kühlt es etwas mehr ab. Das war WDR aktuell.
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3: A2, Dortmund Richtung Hannover, zwischen Oelde und Herzebrock-Klarholz. Gefahr durch Reifenteile auf dem rechten und dem mittleren Fahrstreifen. Auf der A1 Münster Richtung Dortmund ist die Anschlussstelle Hamm-Bockum, Werne wegen Brückenarbeiten bis zum 27. Juni gesperrt. Die A46 Brilon-Arnsberg-Neheim ist zwischen Wennemen und Freienohl wegen Tunnelwartungsarbeiten bis ca. 5 Uhr in beiden Richtungen gesperrt.
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4: Mit Ben Sträubel und das große Paket, das dürft ihr euch gleich hier abholen, das ist das PPPPP, das ist das perfekt fantastisch polierte Popnacht-Package und das verdient ihr euch in wenigen Minuten, wenn ihr mitspielen möchtet. 2 Fragen zum heutigen 25.06., die ihr locker löst. 07-221-2011, wer möchte sich ein Popnacht-Package mit nach Hause nehmen oder vielleicht bringe ich es ja auch vorbei, wenn es auf dem Weg liegt. 07221 2011.
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0: Behalte Forster! Die Welt ist klein und wir sind groß. Hier ist die Popnacht. Manchmal ist es nämlich auch umgekehrt.
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0: Und wir rasen zurück an diesem 25. Juni. Was war denn da so los in der Welt und in der Geschichte? Björn aus Uedem. Guten Morgen, Björn.
2: Guten Morgen.
0: Du bist ein begeisterter Feuerwehrmann, ne? In Uedem.
2: Jawohl, genau.
0: Und du fährst auch gerne diese Feuerwehrfahrzeuge. Habt ihr so ein ganz großes Teil?
2: Ja, das ist ein ganz großer LKW, genau.
0: Ja, und du bist ja LKW-Fahrer. Insofern bist du dann auch der Erste, der gerufen wird. Können andere das auch fahren?
2: Ja, natürlich. Das können andere Kameraden auch.
0: Wie lange braucht man denn in Uedem bei der Feuerwehr, wenn man angerufen wird und es brennt irgendwo?
2: Oh, wir sind ziemlich flott. Wir sind innerhalb von 4-5 Minuten sind wir schon vor Ort.
0: Ah, cool. Hattest du einen Einsatz in den vergangenen Nächten?
2: Ja, leider ja. Einen ziemlich großen Brand.
0: Ja. Und was war da?
2: Da ist leider eine Maschinenhalle ausgebrannt, eine Scheune. Und da waren Futtermittel und Strohballen gelagert.
0: Ah, okay, und da bist du dann sofort los und...
2: Mit vereinten Kräften, genau.
0: Sehr gut, aber toll, dass es das gibt natürlich, freiwillige Feuerwehren, ohne die ging ja gar nichts. Und bei diesen trockenen Witterungsbedingungen, da ist es natürlich auch vor allen Dingen wichtig, dass man da immer ein Auge und ein Ohr drauf hat, was da so passiert. Ne? Weil da gibt es ja immer noch viele Menschen, die schmeißen irgendwas unbedacht weg und dann ist Björn da. Ne?
2: Ja, genau.
0: So, die zwei Fragen. Heute vor 159 Jahren... Da ist der Amerikaner Lucien Smith aus Ohio zum Patentamt und hat den Stacheldraht zum Patent angemeldet. Was wurde denn damit gemacht? Warum hat er denn das angemeldet? A, um Gefängnisse einzuzäunen, Rinderherden einzuzäunen oder war das erste Fetischprodukt?
2: Ich würde sagen, da haben die Rinderherden mit eingezäunt.
0: Ja, das ist richtig. Und haben sich die Cowboys dann beschwert, weil die sagten, also das ist ja doof, jetzt haben wir keinen Job mehr, wenn die da sowas wie Stacheldraht erfinden. Es ist ja immer irgendwas, ne?
2: Ja.
0: So, dann haben wir vor 59 Jahren noch die erste globale Fernsehübertragung über Satellit gehabt. Es war eine musikalische Übertragung. Von was war das? A, Udo Lindenberg im Palast der Republik vor 59 Jahren oder waren es die Beatles, die All You Need Is Love gesungen haben oder war es Band Aid, Do They Know It's Christmas, die aufgetreten sind?
2: Ich würde sagen, es ist B.
0: B, Beatles.
2: Ja.
0: Jo,
2: ja.
0: Stimmt. Und damit gehört dir das Popnacht-Package.
2: Also, ja, super,
0: dann
2: cool.
0: Wünsche ich dir weiter eine entspannte Zeit bei der Feuerwehr, dass nicht so viele Brände zu löschen sind, sondern eher der Durst bei diesen Temperaturen. Und
2: ja,
0: eine
2: genau.
0: Gute Fahrt. Ja, bis bald. Ciao, ciao.
2: Dankeschön.

Die australische Band Tame Impala war das mit der südkoreanischen Sängerin Jenny und die haben den rumänischen Dracula besungen. Ist das eine schöne Welt, wenn sie so rund funktioniert? Hier ist die Popnacht.

Für die Stimmübungen ist es ganz gut, um wach zu bleiben auch. 2.25 Uhr ist es ja auch schon und eine Gefahrenstelle von der A8. Da sind Menschen auf der Fahrbahn auf der A8 Stuttgart-München zwischen Leipheim und Günzburg in beiden Richtungen. Bitte aufpassen, hier ist die Popnacht.

0: 2.31 Uhr.
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2: Bis zum Morgen bleibt es in den Ballungsräumen tropisch warm mit Temperaturen zwischen 24 und 20 Grad. Im Bergland kühlt es sich etwas besser auf bis zu 17 Grad ab. Tagsüber geht es sonnig, meist wolkenlos und sehr heiß.

0: Stay with me, hier ist die Popnacht. Ja, alles ist ein bisschen antizyklisch bei diesen Temperaturen. Man versucht doch, Dinge auch nachts abzuarbeiten, vor allen Dingen, wenn es ein bisschen Handwerk ist und Hitze noch mit dazu kommt, wie bei Heidi. Guten Morgen, Heidi.
1: Ja, guten Morgen.
0: Du bist in Dötlingen zu Hause, hast ein Café dort.
1: Ja.
0: Und das ist natürlich auch ein bisschen anstrengend mit Kuchen backen oder allem. Das machst du nachts, ne?
1: Ja.
0: Geht auch. Was gibt's denn für Kuchen heute in deinem Café?
1: Oh, ja, Blechkuchen, so Streuselkuchen, ja. Apfelkirsch.
0: Also mit Sahne ist wahrscheinlich nichts, ne, bei diesen Temperaturen, oder?
1: Ja, die Leute wollen das doch.
0: Wollen das auch haben?
1: Ja.
0: Haust du auch noch Eis drauf, mal so eine Kugel?
1: Das gibt's auch, ja.
0: Siehst du mal. Und es gibt aber auch einen Gartenbetrieb bei dir?
1: Ja.
0: Mhm. Das heißt, man kann schön draußen sitzen, Sonnenschirme und so.
1: Schön, ja.
0: Was ist denn für ein Lärm im Hintergrund eigentlich?
1: Was?
0: Im Hintergrund höre ich so ein bisschen Lärm, da höre ich Stimmen. Ist da jemand?
1: Ja, das ist ein Radio.
0: Ach, das sind wir zwei. Das ist ja höchst romantisch fast schon. Meine Güte. Wenn da nicht der Hund noch zwischen uns wäre, ne? Mit dem gehst du jetzt ein wenig spazieren.
1: Da gehe ich gleich noch mit raus, ja.
0: So. Stellst du extra einen Wecker dann, dass du nachts um diese Zeit wach bist? Oder bist du eh Nachtmensch? Das funktioniert. Der Hund ist nicht genervt, wenn der nachts raus muss?
1: Nö. Der freut sich immer nochmal.
0: Na gut, dann laufen wir alles schön ab. Grüß ihn mal.
1: Ja,
0: ne?
1: Ja, mache ich.
0: Wie heißt der Hund?
1: Parker.
0: Das hat bestimmt irgendeinen Hintergrund, ne? Irgendeinen Film oder sowas, den du gesehen hast, ne? Wo ein Parker drin vorkam, oder?
1: Ja, das weiß ich nicht genau. Wir haben den spät bekommen, weil eine Frau den loswerden wollte und dann... Keine Ahnung, wieso heißt.
0: Hunde loswerden wollen, verurteilen wir in diesem Moment, ja?
1: Ja.
0: So, also ich spiele deinen Lieblingssong und halte durch, ja? Bis bald, ciao Heidi.
1: Ja.

kenne Grace und Strangers, auch ein kultischer Song. Eine Gefahrenstelle vorher noch von der A6 Mannheim in Richtung Heilbronn. Zwischen Kreuz Mannheim und Mannheim Schwetzingen steht ein defekter Schwertransport auf der Fahrbahn. Silvi ist in Hamburg zu Hause und würde gerne diesen Song hier hören von Lionel Richie. All Night Long in der Popnacht. 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

Linkin Park und Lost in der Popnacht. Ein Happy Birthday. Happy Birthday, lieber Magus. Happy Birthday to you. Markus lebt in Niedernhausen und ist im Hessische auch groß geworden, im Westerwald, in Mengerskirchen, dann nach Niedernhausen gezogen, also nicht ganz so weit in der Welt umhergereist. Aber er liebt es dort, hat ein Haus gebaut und feiert dort in diesem neuen Haus, das gestern erst fertig wurde, seinen 37. Geburtstag. Die Eltern sind da, die bringen die großen Geschenke dann heute noch vorbei, wenn er dann später wieder wach wird. Jetzt hält er noch durch die nächsten Minuten, aber in 7 Minuten möchte er spätestens im Bettchen sein und die Augen zufallen sehen. Und jetzt fehlt aber noch ein Hit, den er mag, von Shania Twain. Den machen wir ein bisschen lauter. Habt ihr der Welt noch was zu erzählen oder vielleicht auch Geburtstag? Dann lasst euch huldigen unter 07 221 2011.

0: 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Es ist 3 Uhr.
1: Die Nachrichten mit Marat Hellmann. Guten Morgen.
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1: Das Bundesverteidigungsministerium hat eine Zwischenbilanz zum neuen Wehrdienst gezogen. Er beruht auf Freiwilligkeit und war Anfang des Jahres eingeführt worden. Verschickt wurden seitdem 300.000 Fragebögen an 18-Jährige. Christina Nagel, WDR Berlin.
2: 96% der jungen Männer haben den verpflichtenden Fragebogen ausgefüllt. Jeder Fünfte habe generelles Interesse am Wehrdienst gezeigt. Auch wenn der Fragebogen in erster Linie dazu dienen soll, Daten zu erfassen, mehr als 530 18-Jährige haben sich bereits für einen Wehrdienst entschieden und sind fest eingeplant.
1: Knapp 2 Wochen vor dem NATO-Gipfel in der Türkei hat Generalsekretär Rutte versucht, die Beziehung zwischen US-Präsident Trump und dem Militärbündnis zu entspannen. Im Weißen Haus betonte Rutte, dass die europäischen Partner ihre Verteidigungsausgaben massiv gesteigert hätten. Trump hatte mehrfach die aus seiner Sicht mangelnde Unterstützung für den US-Krieg gegen den Iran kritisiert. In Venezuela hat es 2 starke Erdbeben gegeben, mit der Stärke 7,1 und 7,5. In Caracas, der Hauptstadt des südamerikanischen Landes, sollen mehrere Häuser eingestürzt sein. Über mögliche Opfer war zunächst nichts bekannt. Eine Tsunami-Warnung unter anderem vor Puerto Rico und die Karibikinsel Curaçao wurde inzwischen wieder aufgehoben. Frankreich hat seinen Hitzerekord den 2. Tag in Folge geknackt. Der Durchschnittswert aus Tag- und Nachttemperaturen lag bei 30 Grad. Das war so hoch wie seit Beginn der Aufzeichnungen nicht. Die landesweit höchste Temperatur gab es mit jeweils 43,8 Grad in 2 Gemeinden bei Bordeaux. Bei der Fußball-WM hat Brasilien das letzte Vorrundenspiel gegen Schottland mit 3:0 gewonnen und steht damit als erster der Gruppe C im 16-Finale. Weiter ist auch Marokko nach dem 4:2-Sieg gegen Haiti.
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1: In Alpen musste die Feuerwehr ein Mädchen aus einem Teich retten. Das Kind wollte sich wohl an dem Teich nur erfrischen, ist dann aber im Schlamm stecken geblieben. Andreas Wiese für WDR aktuell.
3: Das Mädchen ist bis zu den Knien versunken und konnte aus eigener Kraft da nicht mehr raus, drohte sogar noch weiter einzusinken. Zum Glück hatte die 10-Jährige ein Handy in der Tasche und konnte Hilfe rufen. Die Feuerwehr hat die Schülerin unverletzt aus dem Teich gezogen. Der Fall zeigt aber, wie gefährlich es sein kann, in nicht zum Baden freigegebene Gewässer zu gehen. Nicht nur Flüsse und Kanäle, auch ein harmlos aussehender Teich kann gefährlich sein, so die Feuerwehr Alpen.
1: Das Wetter in Nordrhein-Westfalen. In der Nacht ist es vor allem in den Städten sehr warm mit 20 bis 24 Grad.
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4: A2 Dortmund Richtung Hannover zwischen Oelde und Herzebrock-Klarholz. Gefahr durch Reifenteile auf dem rechten und dem mittleren Fahrstreifen. A2 Hannover Richtung Dortmund zwischen Kreuzbad Oeynhausen und Flotow-West. Gefahr durch Gegenstände auf dem linken Fahrstreifen, ein Metallteil. Auf der A1 Münster Richtung Dortmund ist die Anschlussstelle Hamm-Bockum Werne wegen Brückenarbeiten bis zum 27. Juni gesperrt. Die A46 Brilon-Arnsberg-Neheim ist zwischen Wennemen und Freienohl wegen Tunnelwartungsarbeiten bis ca. 5 Uhr in beiden Richtungen gesperrt.
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5: Mit Ben Streubel. Ich glaube, unser Bäckermeister Eckhardt, er ist aus seinem kleinen Whirlpool eben rausgestiegen auf der Dachterrasse. Er wird sowas haben in seinem Haus. Ich war ja schon mal da. In die oberen Etagen bin ich leider nicht vorgedrungen. Die waren abgeschlossen, aber ich denke, das wird ein Vergnügungspark sein. Und dann gleitet er in wenigen Minuten nach unten in seine Backstube, ergreift ein Instrument seiner Wahl. Und wenn ich den Song erkenne, den er spielt, erspiele ich euch die wertvollen Backwaren in 7 Minuten in der Popnacht.
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1: Und wir fliegen wieder über Deutschland. Ich lande neben der Backstube von Eckhard Holland Kunz, dem Bäckermeister, dem Fleißigen, hoffe ich mal, heute Nacht. Guten Morgen, Ecki.
2: Ja, fleißig. Ich hänge am Boden. Ich bin da nieder.
1: Das ist doch normal bei diesem Job, bei diesen Temperaturen.
2: Ich habe einen Defekt in meiner Backstube zu beklagen. Und zwar ist meine Crash-Eismaschine defekt.
1: Meinst du Crush-Eis oder Crash? Also Crash ist, wenn du mit dem Auto zum Beispiel gegen die Wand fährst. Und ja, Crush genau. Ist zerquetschen.
2: Ja, und das ist dann auch zerquetschen. Nein.
1: Ah ja, gut. Also Crush-Eis.
2: Du musst jetzt, und zwar hast du das leider nicht miterlebt, diese große Hitze. Da wärst du nämlich kollabiert in meiner Backstube.
1: Also ich erlebe sie doch auch.
2: Du musst aber jetzt der Teigflüssigkeit, der Schüttflüssigkeit, müsste man Eis zusetzen.
1: Ach so.
2: Dass die Teige nicht zu warm werden.
1: Mhm.
2: Und da sie beim Knetvorgang ja auch nochmal etwas an Temperatur gewinnen.
1: Das habe ich gar nicht mitbekommen.
2: Dieses Maschinchen ist defekt.
1: So, aber das gibt's doch zu kaufen. Das ist doch gar nicht so groß und auch nicht so teuer.
2: Ja, das denkst du.
1: Ja. Also,
2: das sagt der Moderator.
1: Und du könntest jemanden einstellen, so die letzten Minijobs, die es zu vergeben gibt in dieser Republik, könntest du dann vielleicht dann da einstellen?
2: Und ich könnte mir vorstellen, dass Ben Streubel dann auch noch den letzten Euro dazu gibt.
1: Ja, das gebe ich. Und ich stehe dann da mit einer Axt oder mit einem Hammer oder mit irgendwas und zerschlage dir Eis. Wie soll man sagen, große Schollen würde ich dir sogar zerschlagen, ja? Vielleicht gibt es ja einen Eisbär, der da sich verirrt in Richtung Backstube, Meiningen.
2: Ja, der wird mir auch nicht helfen. Aber ich habe zum Glück die Oldschool-Variante gewählt. Ich habe jetzt einfach ein paar Eimer in die Gefriertruhe gestellt.
1: Mhm.
2: Und wenn die gefroren sind, dann habe ich einen großen Eisblock, den werde ich zermeißeln und dem alles wird gut.
1: Dann hast du aber eine ordentliche Gefriertruhe, wenn man da Eimer reinstellen kann.
2: Ja, ich...
1: Ja, das ist eine gute Sache. So, welches Instrument holen wir denn gleich aus der Gefriertruhe wieder raus?
2: Ja, das kühle Blech. Ich werde heute auf dem Horn spielen.
1: Natürlich, das Horn bringt uns nach vorn. Das ist eine feine Sache, da freue ich mich drauf. In genau 7 Minuten vorher noch einen schönen Song, New Religion und Role Model haben wir auch noch mit Writings on the Wall. Bis gleich.
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1: Und guten Morgen zum Zweiten. Der Eckhard ist in der Backstube mit dem Horn inzwischen komplettiert und wird einen Song spielen. Da kenne ich den Titel, da spiele ich euch die wertvollen Backwaren gegen ein Losungswort, das niemand vermutet. Das werde ich dann am Ende dieses Spiels bekannt geben. So, mein lieber Bäckermeister, dann blas mal.
2: Ja, ich habe jetzt noch schnell Trinkpause gemacht.
1: Ja, sehr gut. Trinkpausen, ja. Mögen wir sehr.
2: Gestern hatte ich übrigens Besuch vom Gerhard. Sehr geschmückt, schwarz-rot-gold.
1: Mhm.
2: Und folgenden Vorschlag ließ er mir da.
1: Ja.
2: Folgenden Liedanfang.

0: immer so weiterspielen.
1: Ja. So. Ich habe noch einen Telefon-Joker. Hallo, hier ist die Popnacht, wer da?
2: Ah, ja, der Uwe aus Großalmrode nach ganz, ganz langer Zeit.
1: Ja, wie heißt du? Ich hab's nicht verstanden. Wie war Uwe?
2: Uwe aus Großalmrode.
1: Ja, Uwe scheint ein guter Mann zu sein.
2: Uwe.
1: Ich bin gespannt.
2: Eddie, hallo.
1: Ja, wie ist denn
2: das war natürlich Eis Baby bei den Temperaturen.
1: Uwe?
0: Wahrscheinlich.
1: Was legitimiert dich denn hier auf dem Planeten, ein Dasein zu fristen?
2: Ja, ich muss arbeiten, ne?
1: Ja, ich möchte, dass du nie wieder anrufst. In diesem Moment geht nämlich der Himmel auf und Marlon Brando reicht mit seiner Hand nach unten und reißt ihm das Telefon aus der Hand. Dem Uwe, der hat jetzt kein Telefon mehr, aber ich habe ja nun erkannt, es war Andreas Burani mit ein Hoch auf uns. Wer friert uns diesen Moment ein? So soll es sein. Also, dann bekommt der Erste, der in deine Backstube reinbrüllt. Pop nachts, was bekommt er?
0: Ja, heute gibt es ein heißes, schönes, dampfendes Stück Zwiebelkuchen.
1: Bis morgen. Bis

auf uns. Es ist jetzt 3.23 Uhr. Eine Gefahrenstelle von der A255. Zweig Hamburg-Veddel, Stadt auswärts. Da liegen Gegenstände zwischen Hamburg-Veddel und Dreieck Norderelbe. Und ihr passt ja auf, da kann ich mich drauf verlassen. 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

Der neue von Conor Skinner war das, den wir gerade gehört haben. Mit Find You. 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

0: Es ist 3.30 Uhr.
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2: Bis zum Morgen bleibt es in den Ballungsräumen tropisch warm mit Temperaturen zwischen 24 und 20 Grad. Tagsüber geht es sonnig, meist wolkenlos und sehr heiß weiter. Die Temperaturen steigen in der Spitze auf 34 bis 37 Grad und es besteht eine extreme Wärmebelastung. Am Freitag geht es sonnig und heiß weiter. Dabei besteht eine extreme Hitzebelastung bei bis zu 40 Grad.
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3: A2 Hannover Richtung Dortmund. Zwischen Kreuzbad Oeynhausen und Flotow West Gefahr durch Gegenstände auf dem linken Fahrstreifen. Ein Metallteil. Auf der A1 Münster Richtung Dortmund ist die Anschlussstelle Hamm-Bockum, Werne wegen Brückenarbeiten bis zum 27. Juni gesperrt. Die A46 Brilon-Arnsberg-Neheim ist zwischen Wennemen und Freienohl wegen Tunnelwartungsarbeiten bis ca. 5 Uhr in beiden Richtungen gesperrt.
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0: Und die am meisten unterschätzte Höchsttemperatur in Deutschland in Scheitenkorb in Rheinland-Pfalz, 34 Grad heute. Hier ist die Popnacht. Ich bin Ben Sträubel.

0: Nights, dim, dum. Den Kreativen gehört die Nacht. Manchmal sind die Kreativen auch so verzweifelt, dass sie sich festbeißen an der Vergangenheit, wie Oliver aus Hamburg. Und der ist jetzt gerade zu Hause angekommen oder macht sich auf dem Weg nach Hause nach der Arbeit. Und der ist auch selbst der Retro-Olli für sich selbst. Guten Morgen, Olli.
1: Moinsen, ja. Hallo, Benni.
0: Das hat damit zu tun, dass du 220 alte Spielkonsolen hast aus der Steinzeit.
1: Bummelig.
0: Haben die noch 230 Volt oder ist das 220 dann? Oder 110?
1: Nee, das ist ja ganz normal. Das ist ja, 220, 230, das ist ja das ganz Normale.
0: Ah, ja, ich sag ja nur, ich frage mal, wie alt ist denn die älteste Spielkonsole?
1: Das älteste, was ich habe, ist von 1977 oder 78 Pong. Da gab es nur zwei Striche und Bälle.
0: Das ist das schönste Spiel gewesen überhaupt. Ja, das,

0: Das habe ich mir aufs Smartphone gelacht. Ja. Ja, das ist lustig. Das kann man im Zug spielen, stundenlang, ja. Wenn man irgendwo festhängt, man wird wieder mal 14 Tage im Zug übernachtet. Ja, natürlich. Ja, das ist, ja, lachst du über dich selbst, ne? Du kannst aber auch komplizierter
1: sagen. Wenn man so viel sammelt, kann man nur lachen.
0: Ja, also auf jeden Fall bist du jetzt immer noch auf der Suche nach bestimmten Dingen, nach bestimmten Konsolen. Welche sollte unbedingt noch in dein Repertoire aufgenommen werden?
1: Was ich immer noch suche, was immer schwierig ist, im guten Zustand zu finden, ist von Nintendo Game & Watch. Mhm. Das waren so eine Dinger, die man zusammengeklappt hat mit Flüssigkristall-Displays damals noch.
0: Ja, Game & Watch.
1: Die sind selten und teuer. Aber genau, Game & Watch heißt die Dinger.
0: Da war ich noch nicht auf der Welt. Also keine Ahnung, wann war das, aus welchem Jahr?
1: Anfang der 80er.
0: Da war ich doch noch nicht auf der Welt.
1: Da warst du schon unterwegs.
0: Nein, um Gottes Willen, kommst du mit sowas. Ich bin ein Kind der 90er.
1: Ich auch, aber da war ich schon altes Kind.
0: 98 geboren, weißt du. So ist das. Offiziell aber erst 2000.
1: Du bist so alt, wie du dich fühlst.
0: Im künstlerischen Bereich, da darf ich mal 2 Jahre verschenken. So, also dann wünsche ich dir viel Glück, dass du dieses Ding findest. Vielleicht hat dir jemand zugehört irgendwo auf dem Planeten und sagt, das habe ich doch. Das kann ich doch für 28.000 Euro kann ich das doch verkaufen. Also du würdest
1: das
0: auch dafür,
1: Schnäppchen,
0: du würdest
1: ja
0: dafür bezahlen. Auch, das ist klar.
1: Ja, geschenkt gibt's nichts.
0: Nein. Ich wünsche dir eine gute Fahrt und viel Glück bei diesem Research. Und eine,
1: danke dir und dir noch die letzte schöne Stunde.
0: Ja, ich mache mir es gemütlich. Du auch. Ne?
1: Tschüss.

Immer mal wieder schnell gesagt, ne? Das ist mein Leben. So, das will ich dir geben. Es ist 3.46 Uhr auf der A3. Bitte aufpassen, Würzburg geht Richtung Frankfurt. Da liegen Gegenstände. Bei Würzburg Kist in der Überleitung zur A81 in Richtung Heilbronn. Und Reifenteile gehören auch nicht auf die A6 Heilbronn Richtung Nürnberg. Größere Reifenteile zwischen Pretzfeld und Öhringen. Hier ist die Popnacht. Das ist ein schöner Hit hier. Soleil Bleu von Bleu Soleil und Luisa. Ich liebe diesen Song.

Solly Blue, ach, ein schöner Hit, da könnte gerade nochmal von vorne losgehen, also vielleicht gönne ich mir das auch nochmal heimlich, aber Adam Taylor wartet und er hat einen neuen Hit rausgebracht, das ist Burn Brighter Adam Taylor aus Doncaster und that's in Great Britain. Der hat in der Nähe von Doncaster erstmal gejobbt, in seiner frühen Jugend schon auf dem Früchtemarkt, hat Fisch verkauft auf dem Großmarkt, hat in einer Flaschenfabrik gearbeitet und irgendwann entdeckt, das ist es nicht, ich möchte Musik machen, hat ein bisschen vor sich hergesungen. Der Chef hat gesagt, in der Flaschenfabrik, Mensch, du kannst, nimmst doch mal den Mikrofon in die Hand und versuch doch mal irgendwas draus zu machen. Und das hat er dann auch getan, wurde also quasi durch seinen Chef in der Flaschenfabrik inspiriert und das kommt da raus und das ist gut. ADMT, Adam Taylor mit Burn Brighter. Hier ist die Popnacht am Donnerstag.

0: Es ist jetzt 3.55 Uhr. Wenn wir noch so eine Minute warten, dann ist Sascha aus Rethem an der Aller ungefähr 70.000 Euro reicher. Hallo.
1: Ja, ich nicht selber, aber ich fahre ja nur im Auftrag.
0: Genau. Ja, man kann aber schon sagen, du hast dann 30.000 Liter Diesel geladen.
1: Ja, genau.
0: Da kommt so ganz gut hin, ne? 32.000 Liter hast du geschrieben. Dann,
1: wenn du
0: dann direkt an die Börse gehst.
1: Ja.
0: Alles ein bisschen.
1: Kleiner Nebenverdienst, ja.
0: Natürlich, kriegst du also entweder 70.000 Euro dafür gleich auf die Hand gedrückt oder an der Tankstelle 20.000 Bockwürste.
1: Ja, wenn man die ja macht. Ja, ach, das ist ja. Diese Würstchen-Dinger da, ich halte die ganz gut.
0: Letztens wollte ich mal eine haben, da wollte ich mal nach Jahren mal wieder probieren, in diesen halb aufgeplatzten Teilen, die so 14 Jahre lang in der Glaskiste da schmoren.
1: Ja,
0: und genau. Dann war keine drin. Und dann sagte die Verkäuferin, ich grill Ihnen eine. Hast du auch schon mal erlebt?
1: Nee.
0: Das schmeckt überhaupt nichts. Das schmeckt gar nichts. Wenn diese Bockwürste, die müssen 14 Jahre in diesem Glaskasten drin sein.
1: Ach so, damit ja, auch nicht schlecht.
0: Das funktioniert gar nicht anders.
1: So, du
0: spielst ja noch Schlagzeug. Hast du ein Schlagzeug dabei, wenn du so mit deinem Diesel-LKW unterwegs bist?
1: Nein, das nicht, aber ich habe ein paar Kriegsdosen, da könnte ich drauf rumtrommeln.
0: Könntest du das machen?
1: Ja, das ist lustig. Das durchaus, ja.
0: Würdest du dann auch mal nachts einen Song trommeln hier für mich?
1: Wenn du es dann wünschst und ich in 2 Stunden habe zum Üben, dann ja, gehen wir das
0: zwei, du brauchst 2 Stunden zum Üben für einen Song?
1: Na ja, ich weiß ja nicht, was du dir für einen Song aussuchst.
0: Ja, so, keiner so in die Air-Tonight, irgendwas Einfaches, so ein Ding.
1: Naja, das ist ja schnell gemacht.
0: Okay, ich spiele mal schnell deinen Lieblingssong jetzt bis zu den 4 Unterrichten und wünsche dir eine gute Fahrt.
1: Danke dir, angenehme Nacht noch.
0: Mit deiner großartigen Ladung.

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1: Die Nachrichten mit Marat Hellmann. Guten Morgen.
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1: Die Bundesregierung will Ermittlern mehr Möglichkeiten geben, gegen Verbrecher im Internet vorzugehen. Dazu sollen die IP-Adressen aller Bürger 3 Monate lang gespeichert werden. Durch sie kann man herausfinden, wem ein Handy oder Computer gehört. Katrin Aue, WDR Berlin.
2: Ermittler hoffen seit langem darauf. Digitalfachleute sind alarmiert. Helge Limburg von den Grünen sieht darin eine flächendeckende, anlasslose Massenüberwachung unbescholtener Bürger. Seine Fraktion werde sich dem entgegenstellen. Linken-Politiker Jan Kösterin fürchtet eine Vorratsdatenspeicherung 3.0 und ein erhebliches Sicherheitsrisiko. Und Ulrich von Zons von der AfD spricht davon, dass ein ganzes Land unter Verdacht gestellt werde. Als nächstes werden sich mehrere Ausschüsse mit dem Gesetzentwurf beschäftigen.
1: Das Bundesverteidigungsministerium hat eine Zwischenbilanz gezogen zum neuen freiwilligen Wehrdienst. Seit einem halben Jahr wurden knapp 300.000 Briefe an 18-Jährige verschickt. Fast alle 18-jährigen Männer haben den Bogen ausgefüllt. Jeder Fünfte hat generell Interesse am Wehrdienst. Mehr als 530 treten den Dienst schon in diesem Jahr an. Bei der Fußball-Weltmeisterschaft hat Brasilien das letzte Vorrundenspiel gegen Schottland mit 3:0 gewonnen und steht damit als Erster der Gruppe C im 16-Finale. Weiter ist auch Marokko nach dem 4:2 gegen Haiti. In Gruppe B hatten sich zuvor die Schweiz als Erster und Kanada als Gruppenzweiter für die K.O.-Runde qualifiziert. Bei einem Verkehrsunfall sind am Abend in Wuppertal 2 Männer ums Leben gekommen. Sie waren mit ihrem Auto gegen eine Mauer gekracht. Der 78 Jahre alte Fahrer und sein 82-jähriger Beifahrer starben noch an der Unfallstelle. Wie es zu dem Unfall gekommen war, ist noch unklar. Mehrere Zeugen des Unfalls wurden von der Feuerwehr und einem Notfallseelsorger betreut.
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1: In Neuss ermittelt die Polizei gegen einen Schulbegleiter. Er soll an einer weiterführenden Schule mehrere Kinder belästigt haben. Tolga Seert für WDR aktuell.
3: Der Mann habe als Integrationshelfer ein Kind während des Schulbesuchs begleitet. Die Neuss-Grevenbruch-Zeitung berichtet, dass er während dieser Tätigkeit 7-Klässlern Pornos gezeigt und sie mit anzüglichen Bemerkungen belästigt haben soll. Außerdem habe er sich in der Umkleidekabine beim Schwimmunterricht unbekleidet gezeigt. Nachdem die Vorwürfe bekannt wurden, stellte die Schule den Verdächtigen aus Neuss frei und erstattete Anzeige.
1: Das Wetter in Nordrhein-Westfalen. In der Nacht ist es vor allem in den Städten sehr warm mit 20 bis 24 Grad. Im Bergland kühlt es etwas mehr ab. Am Tag wird es wieder extrem heiß. In Coesfeld 34 und in Langenfeld 37 Grad. Das war WDR aktuell.
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4: A2, Dortmund Richtung Hannover, zwischen Oelde und Herzebrock-Klarholz. Gefahr durch Reifenteile auf dem rechten und dem mittleren Fahrstreifen. Auf der A1 Münster Richtung Dortmund ist die Anschlussstelle Hamm-Bockum, Werne wegen Brückenarbeiten bis zum 27. Juni gesperrt. Die A46 Brilon-Arnsberg-Neheim ist zwischen Wennemen und Freienohl wegen Tunnelwartungsarbeiten bis ca. 5 Uhr in beiden Richtungen gesperrt.
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5: 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Und da habe ich noch einen schönen Preis für euch, ein Popnacht-Package, das letzte Popnacht-Package, das ich vorbereitet habe. Es geht um ein Geburtstagskind, ein Sänger, ein sehr junger Sänger, kann man sagen, der heute feiert. Und wenn ihr ihn erkennt im Leierkasten, dann verdient ihr euch den Preis.
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0: Tür raus.
1: Es ist 4:11.
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1: So, Flügel raus, Leierkasten rein. Welcher Künstler hat denn da heute Geburtstag? Es ist ein Sänger, der momentan sehr erfolgreich ist. Der feiert den 24. Geburtstag.
3: Wow,
1: wer ihn erkannt hat? 07221 2011.

0: Ragadagados. Eine Entwarnung. Um 4.18 Uhr von der B42 Bonn-Koblenz. Da ist kein Falschfahrer mehr unterwegs zwischen Neuwied und Engers.
1: Hier ist die Popnacht mit Genie in a Bottle, was Kultisches.

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0: Wer hat denn heute Geburtstag? Ein Geburtstagskind wird 24. Oh Mann. Wer könnte denn das sein? Dirk aus Freisen, guten Morgen.
2: Guten Morgen.
0: Und, was hast du denn da noch erkannt?
2: Den Benson Boone.
0: Ach so, Benson Boone.
2: Ja,
0: das ist Benson Boone, Happy Birthday to him. Du hast ein sehr gutes Gehör, mein lieber Dirk. Das ist klar, du bist ja auch bei der Polizei, da muss man natürlich ein Gehör, Gespür, an alles haben, ne, sozusagen. Du fährst gleich zur Arbeit.
2: Ja, genau.
0: Und wie lange fährst du bis nach Mainz?
2: Ich bin auf dem Weg mit der... Ja, knapp über eine Stunde.
0: Oh ja, gut, das machst du aber schon seit vielen Jahren, also alles cool. Und Freisen ist durch dich ein bisschen bereichert worden, weil du lebst mit drei Frauen zusammen, also Partnerin und drei Töchter.
2: Ja.
0: In einem dreistöckigen...
2: Drei Töchter.
0: Ja, dreistöckigen Haus. Das heißt also, deine Töchter haben jeweils ein Stockwerk und du lebst mit deiner Frau im Keller. Kann man sich das so vorstellen?
2: Naja, nicht ganz. meine Töchter sind Drillinge, die sind alle drei 28 Jahre alt.
0: Ja, da muss man die auch alle gleich behandeln. Da darf man nicht sagen, wenn die eine einen Ferrari möchte, dann musst du den anderen beiden auch einkaufen. Na?
2: Ja, so sieht's aus.
0: Siehst du mal. Und die haben auch gar keine Lust mehr auszuziehen, oder? Bei so einem Papa.
2: Ja, das glaube ich nicht. Ja, irgendwann schon.
0: Natürlich, und dann musst du das alles auch ertragen, natürlich als Vater, wenn dann die Anwärter kommen für ein neues Leben der jeweiligen Tochter.
2: Ja, genau.
0: Ja, und da wird dann viel diskutiert. Du wirst wahrscheinlich sagen, hast du den gesehen? Muss das sein? Ja, müssen wir mit dem sonntags jetzt frühstücken? Nein. Okay, also ich wünsche dir auf jeden Fall viel Spaß jetzt, vor allen Dingen eine ruhige Arbeit. Mit ordentlich klimatisierten
2: Räumen
0: bei der Polizei, ja, dass es ordentlich klimatisiert ist, sonst lass dich da auf Streifen schicken, da hast du zumindest im Auto eine Klimaanlage. Bis bald!
2: Ja, genau so sieht's aus.
0: Ciao!
2: Ja. Ja.

Noch eine Gefahrenstelle um 4.29 Uhr von der B93 Borna in Richtung Schneeberg. Da ist ein Unfall passiert und die Unfallstelle ist nicht abgesichert zwischen Mosel und Krossen. Passt da bitte auf.

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2: Bis zum Morgen bleibt es in den Ballungsräumen tropisch warm mit Temperaturen zwischen 24 und 20 Grad. Tagsüber geht es sonnig, meist wolkenlos und sehr heiß weiter. Die Temperaturen steigen in der Spitze auf 34 bis 37 Grad und es

0: The Script und Superheroes in der Popnacht. Ja, ich meine, jetzt um 4.40 Uhr bereitet sich Christian in Stuttgart schon für ein Event heute Abend vor. 22 Uhr spielt ja die deutsche Nationalmannschaft gegen Ecuador. Und Christian, guten Morgen.
1: Guten Morgen zusammen.
0: Du hast so ein besonderes Event vorbereitet gerade, ne?
1: Ja, ja. Und zwar 11 Freunde sollt ihr sein. Ja. Heißt es ja bekannterweise. Und da habe ich mir überlegt, man könnte doch 11 kleine Pools, so aufblasbar.
0: So Planschbecken.
1: Planschbecken, ja. Genau. 2 Meter ungefähr Durchmesser aufbauen und dann gemeinsam das Fußballspiel.
0: Also du hast 11 Planschbecken und da lädst du dann 11 deiner engsten Freunde ein? Oder ist das weiteres der Kreis schon? Oder?
1: Nein, das ist dann schon der Kreis. Es sind schon ein paar mehr, aber die sind woanders.
0: Okay, wie kommt man denn zu diesen 11? Also was muss man machen in deinem Leben, damit man zu diesen 11 gehört?
1: Ja, mit dem Ball umgehen können.
0: Ach so, man muss auch Fußball spielen können.
1: Ja, auch schon so ein bisschen vom Einsatz her.
0: Ihr spielt dann Wasserball, also man sitzt da drin.
1: Oh,
0: und
1: die Idee von dir. Ja, ich werde noch 11 Bälle besorgen.
0: Ja, mach das mal. Und dann, hast du einen Beamer oder sowas dann im Garten?
1: Genau, den Beamer, der steht innerhalb und draußen eine große Wand.
0: Ja, aber das ist doch schön. Also 11 Freunde soll der sein oder 12 Jünger? Dann komme ich auch noch dazu. Ne? Gibt es einen Abendmann mit Fußball? So, also sehr schön. Dann lass es dir mal jetzt gut gehen beim Zusammenbau der ganzen Angelegenheit. Ja? Regnen wird es ja wohl nicht. Deswegen ist es eine schöne Idee. Und ich spiele deinen Lieblingssong, den du dir ausgesucht hast hier von Neighborhood, ja?
1: Sehr schön. Ciao, danke dir. Ciao.

Colors und Heavy Metal Love in der Popnacht. Es ist jetzt 4.47 Uhr. Es piept. Vorsicht auf der A3 Köln Richtung Frankfurt zwischen Montbauer und Dietz. Da ist ein defekter LKW auf der Autobahn. Didi in Göhren auf Rügen, der ist eben mit seinem Hund Moritz auf dem Weg zum Strand und fotografiert da immer kräftig. Gestern hat er Kreuzfahrtschiffe fotografiert oder ein Kreuzfahrtschiff, das da irgendwie vorbeigefahren ist. Von weitem zumindest hat er es rangezogen und schreibt, er träumt von einer Reise in die Südsee. Irgendwann wird er sich das mal verwirklichen, wenn dann aber auch nur mit Hund und diesem Mädchen. Er hat sich was Kultisches ausgesucht von Toto Rosanna. Hier ist die Popnacht am Donnerstag.

2:50 ist es jetzt und eine Gefahrenstelle noch von der A6 Heilbronn in Richtung Nürnberg zwischen Raststätte Hohenlohe Süd und Kupferzell. Da ist ein Schwertransport liegen geblieben auf dem Beschleunigungsstreifen ausgerechnet. Da passt ihr bitte auf. Ach ja, jetzt neigt sich auch diese Show dem Ende entgegen. Also wir genießen die Nacht noch ein bisschen gemeinsam bei hoffentlich angenehmen Temperaturen im Hinblick auf diese 40 Grad, die uns erwarten heute an diesem Donnerstag. Und wenn ihr noch eine Idee habt für einen lauten Hit zum Ende hin, vielleicht für die letzte Amtshandlung oder vielleicht habt ihr auch eine großartige Erfindung gemacht, eine Klimaanlage ohne Schlauch oder sowas, dann gerne 07221 2011 per WhatsApp bemühen. 07221 2011. Ich freue mich auf menschliche Regung.

ich meine, damit kann man auch durch den Tag verbringen und auch die Nacht ein bisschen vor sich hinrufen. Ne? Vielleicht kommt auch jemand und bringt ein Frühstück vorbei. Das haben wir hier in der letzten Amtshandlung gleich, wenn ich meine Schuhe angezogen habe und die Notaustaste abgeklemmt habe, dann weiß ich, dass Franzi sich auf den Weg macht. Franzi lebt in Kloppenburg und sie bereitet ein Picknick vor, gemeinsam mit ihrem Partner Sven. So, also sie hat jetzt alles schon zusammengepackt. Sie werden auf der Wiese der Oma sehr früh picknicken, aber es fehlen noch Eier. Weiß ich, wie man die dazu bereitet, vielleicht auf dem Grill oder sowas. Oder vielleicht bringt Sven noch welche mit. Ich gebe das mal weiter, so als kleine Petition. Und die haben sich einen Song ausgesucht, beide nämlich für diesen heißen Tag, der ein bisschen Kühle hineinbringen soll. Da kommt doch der Eisbär geflogen. Und was macht die KI? Okay. Ich komm mit. Das war die Popnacht. Mein Name ist Ben Streubel und ein schönes Leben in Deutschland.

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1: Die Nachrichten mit Mara Tellmann. Guten Morgen.
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1: Das Bundesverteidigungsministerium hat eine Zwischenbilanz zum neuen freiwilligen Wehrdienst gezogen. Er war Anfang des Jahres eingeführt worden. Wiebke Dumpe, WDR aktuell.
2: Alle 18-Jährigen bekommen Post vom Bundesverteidigungsministerium, aber nur die Männer müssen diesen Fragebogen beantworten. Laut Verteidigungsministerium gingen 300.000 Briefe raus und fast alle Männer haben auch geantwortet. Von denen hat dann auch jeder Fünfte gesagt, ja, ich könnte mir das mit dem Wehrdienst vorstellen. Laut Ministerium wurden dann 1.500 Kandidaten gemustert und 530 davon haben eine feste Zusage, fangen ihren freiwilligen Wehrdienst also noch in diesem Jahr an. Bei den Frauen haben übrigens rund 4% den Fragebogen zurückgeschickt.
1: Die Bundesregierung will Ermittlern mehr Möglichkeiten geben, gegen Verbrecher im Internet vorzugehen. Dazu sollen die IP-Adressen aller Bürger 3 Monate lang gespeichert werden. Durch sie kann man herausfinden, wem ein Handy oder Computer gehört. Grüne, Linke und die AfD kritisieren den Gesetzentwurf und warnen vor einer Massenüberwachung der Bürger. In Venezuela hat es 2 starke Erdbeben gegeben. In der Hauptstadt Caracas sind mehrere Häuser eingestürzt. Auch der wichtigste Flughafen des südamerikanischen Landes wurde beschädigt und musste geschlossen werden. Es werden viele Tote befürchtet. Bei der Fußball-WM hat Co-Gastgeber Mexiko das letzte Vorrundenspiel gegen Tschechien mit 3:0 gewonnen und steht als erster der Gruppe A in der K.U.-Runde. Auch Südafrika ist als zweiter weiter nach dem 1:0 gegen Südkorea. Fürs Sechzehntelfinale qualifiziert haben sich in der Nacht außerdem Brasilien, Marokko, die Schweiz und Co-Gastgeber Kanada.
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1: Bei einem schweren Autounfall sind gestern Abend in Wuppertal 2 Menschen ums Leben gekommen. Ein Kleinwagen ist umgebremst gegen eine Mauer geprallt. Die Insassen mussten mit schwerem Gerät aus dem PKW befreit werden. Juan Yanez Mejias für WDR aktuell.
3: Auf einer Kreuzung im Wuppertaler Stadtteil Elberfeld haben Zeugen beobachtet, wie ein Wagen mit erhöhter Geschwindigkeit gegen eine Mauer geprallt ist. Die Rettungskräfte mussten die Schwerverletzten reanimieren. Doch der 78-jährige Fahrer und sein 82 Jahre alter Beifahrer sind noch an der Unfallstelle verstorben. Die 10 Personen, die den Unfall beobachtet haben, und die Feuerwehrleute sind anschließend von einem Seelsorger betreut worden. Jetzt untersucht ein spezialisiertes Unfallteam aus Düsseldorf, wie es zum Unfall kommen konnte.
1: Das Wetter in Nordrhein-Westfalen. Heute wird es wieder sehr heiß. In Paderborn 34, in Wuppertal 36 und in Aachen 37 Grad. Am Freitag und Samstag wird es mit bis zu 40 Grad noch mal heißer. Und das war WDR aktuell.
4: Dankeschön, Mara. Schönen Feierabend. So, die Frühschicht ist da für euch. Hallo.
5: Ja. Guten Morgen, hier ist euer WDR 2 Verkehrsservice. Es ist warm draußen. Ich weiß nicht, ob ich jemals morgens auf dem Weg zur Arbeit auf dem Fahrrad so geölt habe, wie jetzt gerade in meiner Viertelstunde um 4:15. Wahnsinn. Die Straßen, das ist das Gute, ist frei. Ihr habt hoffentlich eine Klimaanlage. Ein Hinweis noch zur Bahn. Wuppertal-Vohwinkel, auch da noch keine Lösung in Sicht, was das Stellwerk angeht. Da fahren nur sehr wenige Züge und sehr viel Ersatzbusse. Kommt gut durch.
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4: Einmal das große Uff und das große Echt. Ja. Aber vielleicht bringt das ein bisschen Erfrischung. Jetzt, also heute in 6 Monaten, ist der erste Weihnachtsfeiertag.
5: Ja, schön.
4: So, da wird es uselig.
5: Nee, da gibt es weiße Weihnachten, Sabine.
4: Ja, so.
5: Immer optimistisch bleiben.
4: Ja. Aber das vielleicht erinnern wir uns dann alle daran, wie heiß es war vor noch 6 Monaten.
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0: Startblock des Hermannlaufs.
1: Ach ja.
0: Ja, ja, ja.
1: Jetzt habe ich das mitgelaufen.
0: Haben wir immer gesungen, We are running on sunshine. Und seitdem hat dieser Song für mich nochmal eine ganz andere Energie. Wie gut.
1: Der hat sowieso mega viel Energie.
0: Guten Morgen, WDR 2 Club der Frühaufsteher. Könnt ihr noch? Habt ihr irgendwie gut geschlafen? Habt ihr überhaupt geschlafen? Im Bett gequält vor Hitze oder einfach die laue Sommernacht genossen?
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1: Ich glaube, das haben viele gemacht, ne? Einfach wach bleiben. Heute früh waren bei mir auf dem Weg erstaunlich viele junge Leute in der Stadt unterwegs. Um 4 Uhr habe ich Pärchen gesehen, junge Typen, oberkörperfrei im Park, super laue Sommernacht im Westen. Ist das Beste, was man daraus machen kann, glaube ich. In der Stadt steht die Hitze. In Aachen habe ich gerade gesehen, 26 Grad. In Hagen sieht es so ähnlich aus. Wie viel hast du geschlafen?
0: Ja.
1: Bei mir so 3-4 Stunden. Es sind jetzt 28 Grad in meiner Wohnung. Ich glaube, das wird bis Montag oder so auch nicht weniger.
0: Hast du mal die Wärmflasche verkehrt ausprobiert?
1: Hab ich.
0: Und?
1: Ja, funktioniert.
0: Also in die Wärmflasche Eiswasser füllen.
1: Oder ich habe es in den Tiefkühler getan.
0: Ja, genau. So, ihr Lieben, wir spielen
1: das WDR 2 Schlaflos-Quiz.
0: Ja, wenn ihr Lust habt auf eine eisgekühlte WDR 2 Club der Frühaufsteher-Tasse mit Westen-Skyline, dann ruft doch jetzt schön an.
1: 0800 5678 222.
0: 0800 5678 222.
1: Wir freuen uns auf euch.
0: Das WDR 2 Schlaflos-Quiz.
1: 5:12 Uhr.

0: vor 21. Guten Morgen, ihr Lieben. WDR 2 Club der Frühaufsteher.
1: Schlaflos im Westen, tropische Nacht fast überall bei uns im Land.
0: Und wir spielen das WDR 2 Schlaflos-Quiz. Simone, wie viel hast du geschlafen?
2: Na, so 3 Stunden vielleicht.
0: Ja, gut, guten Morgen.
1: Guten Morgen.
2: Guten Morgen.
0: Jetzt wissen wir, aus Neukirchen oder aus Neunkirchen?
2: Neunkirchen, wie die Zahl. Neun und Kirchen im Siegerland.
0: Ja.
1: Wie warm ist es bei dir in der Bude?
2: Es geht eigentlich noch. Wir haben es gut geschafft, es kühl zu halten. Es liegt so bei 25 Grad.
1: Oh, gut.
0: Komm, ja, wir schlafen jetzt alle bei Simone nächste Nacht.
1: Ja. Ich lieg schon bei 28.
2: Ja, der Kater wird es wahrscheinlich nicht so mögen dann, aber...
0: Der speichert ja auch noch Hitze. Mhm. Mein Gott.
2: Ja. Der ist ganz schön nervig nachts.
1: Pass auf, Simone, 3 Fragen zum Thema Schlaflos. Wenn du 2 von 3 richtig hast, gibt's unsere exklusive WDR 2 Club der Frühaufsteher-Tasse mit Westen Skyline. Und wir tun dir auch noch Eiswürfel rein, bevor wir es in die Post geben, okay?
2: Ja, super.
0: Simone, Schlaflos im Westen. Wann gilt eine Nacht offiziell als tropisch? A, wenn die Luftfeuchtigkeit über 99% liegt. B, wenn es nicht kälter als 20 Grad wird. Oder C, tropische Nächte gibt es nur in tropischen Städten wie Waldtrop, Kastrop und Kühntrop.
2: B?
1: Nicht kälter als 20 Grad?
0: Das sind so schwierige
1: Natürlich,
0: Fragen.
1: Natürlich,
0: aber
1: Punkt.
0: Ja, ist richtig. So,
2: okay.
0: Wie heißt der beste aller Schlaflos-Songs? Dieser hier. I can't get no sleep. Ist es A, Sleepless? Ist es B, Sleeping in my car? Oder C, Insomnia?
2: Insomnia?
0: Ganz vorsichtig, Insomnia, richtig!
1: Na klar. Glückwunsch.
2: Ja, krass.
0: Die Tasse geht ins Siegerland.
2: Super.
0: Und wir wünschen dir einen schönen Tag. Wo arbeitest du heute?
2: Dankeschön.
0: Auf dem Dach, als Dachdeckerin oder...
2: Nein, Gott sei Dank im kühlen Büro. Da freue ich mich auch schon drauf, weil in meinem Auto sind es gefühlt 40 Grad, immer noch, keine Ahnung. Ja.
0: Und das Büro ist klimatisiert.
2: Genau.
0: Ja, das ist auch ein Faktor, ne?
1: Ich gehe gerade auch total noch mal gerne arbeiten als sonst.
0: Ja, das nehme ich auch hier.
1: Kühl hier, 5:24 Uhr in der Zeit.

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1: Um 5.30 Uhr mit Simone von der Forst. Guten Morgen.
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1: Zwei Erdbeben haben in Venezuelas Hauptstadt Caracas Häuser einstürzen lassen. Der Flughafen wurde so schwer beschädigt, dass er geschlossen werden musste. Auch die Schulen bleiben zu. Für Venezuela gilt der Notstand. Für Teile der Karibik wie die Dominikanische Republik gibt es Tsunami-Warnungen. Die Zahl der Bewerbungen für die Bundeswehr ist deutlich raufgegangen. Laut Verteidigungsministerium sind in diesem Jahr schon fast 40.000 Bewerbungen eingegangen. Im Vergleich zum gleichen Zeitraum 2025 ist das ein Plus von 24%. Seit einem halben Jahr bekommen alle 18-Jährigen einen Fragebogen zum freiwilligen Wehrdienst. Der Bundestag entscheidet heute unter anderem über das Recht auf Reparatur. Es soll dafür sorgen, dass Elektrogeräte und auch Smartphones nicht so schnell weggeworfen werden, sondern dass man sie länger als bisher reparieren lassen kann, zu einem angemessenen Preis. Im Bundestag geht es noch um viele weitere Gesetze. Die Sitzung ist auf 15 Stunden angesetzt. Bei der Fußball-WM hat es Südafrika zum ersten Mal in eine K.O.-Runde geschafft mit einem 1:0-Sieg gegen Südkorea. Mexiko gewann 3:0 gegen Tschechien. Brasilien ist nach einem 3:0 gegen Schottland weiter. Marokko schlug Haiti 4:2. Die Schweiz besiegte Kanada 2:1. Bosnien-Herzegowina schlug Katar 3:1. Das war WDR aktuell.
2: Dankeschön, liebe Simone. Sarah Geißler aus unserer WDR 2 Wetterredaktion.
3: Guten Morgen.
2: Hat uns begrüßt heute mit immer noch 26 Grad mitten in der Nacht.
3: ja, wirklich. Also es ist tropisch gewesen. Wir haben ja eben noch mal gelernt, tropische Nächte bedeutet, es geht nicht unter 20 Grad. Wir haben aber eben auch Stellen im Westen, zum Beispiel in Köln, da ist es nicht unter 26 Grad gegangen. Also so warm wie heute sind wir lang nicht mehr aufgestanden, würde ich sagen. In den Höhenlagen von Eifel und Rothaargebirge, da geht es gerade noch so. 15 bis 19 Grad haben wir da im Moment. Nachher geht es dann rauf auf 30 bis 38 Grad. Meistens ist es wolkenlos. Das heißt, die UV-Belastung ist heute sehr hoch. Die Wärmebelastung wird teilweise wieder extrem und auch die Ozonwerte können stark ansteigen. Morgen und übermorgen erreicht die Hitzewelle dann aber erst ihren Höhepunkt mit 32 bis 40 Grad. Mhm. Unter die 30-Grad-Marke geht es dann wieder ab Montag. Also dann wirklich angenehme Temperaturen bis 29 Grad.
2: Dankeschön.
4: Guten Morgen an alle unterwegs. Hier ist euer WDR 2 Verkehrsservice. Längere Staus sehe ich noch nirgends, noch nicht mal in Bonn. Und falls ihr in Wuppertal die Hoffnung hattet, dass euer Stellwerk in Vohwinkel wieder funktioniert, leider immer noch nicht. Da gibt es nach wie vor die großen Probleme. Kommt trotzdem gut an.
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2: Guten Morgen zusammen.
4: Schlaflos im Westen, wobei es gibt Tricks. Guten Morgen an Birgit in Duisburg.
5: Guten Morgen. Also ich habe einigermaßen gut geschlafen, denn ich habe gestern Abend eine Wärmflasche mit kaltem Wasser gefüllt und diese in den Tiefkühler gelegt. Und ich kann euch sagen, wenn man keine Klimaanlage hat, wunderbar, bestes Mittel. Man schläft relativ gut. Habt alle einen schönen Tag. Ciao, ciao.
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0: Mottheim. Noch einmal deutsche Nationalmannschaft. Legt los, heute Matchday hier ist WDR 2, euer Morgenmagazin an diesem Donnerstag, der 25. Juli. Ja, nächstes Gruppenspiel für die deutsche Nationalmannschaft. Wir spielen heute Abend gegen...
1: Ecuador!
2: Ja, spät heute Abend, ne? 22 Uhr. Wie haltet ihr es, WDR 2, Club der Frühaufsteher? Guckt ihr nur den Anfang? Wir wissen es auch noch nicht so genau, ehrlich gesagt, Sabine.
0: Keine Ahnung, wie ich es mache.
2: Ja, dann, aber wenn ihr nur den Anfang guckt, dann verpasst ihr Dennis Undarf, denn der wird heute nicht in der Startelf dabei sein.
0: Aber warum auch, ehrlicherweise? Der ging doch bislang, ging das super so. Einwechseln, Tor. Was für ein großes Talent ist der. So ein großes Talent. Und er so...
3: Ich höre das und kriege das ja auch mit, das ist einzigartig und Gerd Müller und das und dies. Aber es ist einfach gefühlt, wie ich auf Toilette gehe. Das ist was ganz Normales. So Tore machen, das habe ich einfach im Blut.
0: Ja, es ist so, wie auf Toilette
2: wie aufs Klo gehen.
0: Ja, ja, ja. Also, wir bleiben bei unserem schönen Ritual heute Morgen hier im WDR 2 Morgenmagazin. Wir frühstücken den Gegner ab.
2: Wir freuen uns total. Nachher kommen Tai und Marina ins WDR 2 Morgenmagazin. Tai kommt aus Ecuador. Die beiden geben zusammen Kochkurse und bringen uns heute früh typisch ecuadorianisches Essen mit. Ich hoffe, Frühstück. Das ist wahrscheinlich kein Brötchen mit Käse.
0: Die Bahnen fahren wieder alle, oder?
2: So wie es aussieht, im Rahmen der Möglichkeiten, ja.
0: Ja, das hat also der ganz normale Wahnsinn. Ja. Aber das hatten wir auch echt noch nicht, ne? Dass dann einfach mal deutschlandweit gar nichts mehr steht, so wie vorgestern Abend.
2: Ja, irgendwas ist immer bei der Bahn. Und wir gucken heute früh im WDR 2 Morgenmagazin mal, in welchen Ländern läuft es eigentlich besser? Und gibt es auch welche, in denen es nicht besser läuft als bei uns? Und was muss passieren, damit so ein Totalausfall wie vorgestern Abend einfach nicht mehr passiert?
4: Die eine weint schon vor Verzweiflung, die andere isst ihren Döner und ich sitze hier und denke mir, okay.
0: Ja. Das WDR 2 Morgenmagazin an diesem Donnerstag.
2: Gleich 5:43 Uhr. Kommt gut raus.

0: sag euch was.
1: Ja.
0: Jolene schwitzt auch. 5:45. 11 Minuten bis 6, euer WDR2 Morgenmagazin. Heute ist Donnerstag, der 25. Juni. Wir gucken auf die wichtigsten Nachrichten.
1: In Venezuela hat es in der Nacht 2 Erdbeben gegeben. Die Rettungsarbeiten laufen noch, ist aber unklar, ob und wie viele Tote oder Verletzte es gibt.
0: Gut 7,5 Millionen Menschen hier im Westen sind durch starke Hitze sehr belastet. Vor allem in Köln, Düsseldorf, Duisburg und Hamm, das sagt das Landesumweltamt.
1: Oh, sehr schöner Sonnenaufgang gerade schon bei WDR2-Hörer Michi in Südkirchen im Münsterland, da über den abgemähten Wiesen. Heute bis 38 Grad im Westen.
0: So, komm jetzt.
2: 36 Grad und es wird noch heißer.
0: So, vorm ins Bett gehen, vielleicht einfach nochmal in so einen See springen. Das ist eigentlich meine Traumvorstellung.
1: Wäre klasse.
0: Es wäre so schön, wenn man so...
1: Komm, wir haben es ja schon einmal gemacht. Das war kalt.
3: Und im Wasser sind wir.
1: Leute.
0: In der Herpine war das.
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0: Westen. Nicole schwärmt zum Beispiel vom Ruhrsee, also Ruhr ohne H. Da ist sie ganz begeistert.
4: See. Ihr könnt wandern, ihr könnt danach in den See springen. Es gibt 4 super schöne Badestellen.
1: Ja, also ab in die Eifel. Oder wir haben mit Kevin gesprochen auch. Der arbeitet als Wasserskilehrer am Nesthauser See. Das ist in Ostwestfalen, in Paderborn. Und er liebt es einfach.
5: Ich habe fast mein halbes Leben hier verbracht, viele Freunde kennengelernt, was meiner Meinung nach nur möglich ist durch die offene Community, die wir eben durch den Boardsport hier haben. Der Vibe springt auch auf die Gäste über.
1: Ja,
0: also erzählt uns von eurem Lieblingsbadesee, freuen uns sehr und bauen die wunderbare WDR2-Badekarte. 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
1: Und jetzt 8 Minuten vor 6 gleich. Kommt gut raus.

0: guter Shot, um in den Tag zu kommen.
1: Ja.
0: Muss man immer direkt dran denken. Wir haben hier einen schwarzen Kaffee.
1: Ich habe noch gar nicht dran genippt. Sabine hat ihn mir von einer Viertelstunde geholt. Ist der jetzt schon kalt? Ach nee, kann ja, ist ja so heiß im Westen. Kann ja gar nicht kalt werden heute.
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3: Heute ist der ICE wunderbar pünktlich. Erleichtert lehnt sie sich zurück und schaut aus dem Fenster. Draußen zieht die Landschaft vorüber und während sie dabei zusieht, entweicht allmählich die Anspannung der vergangenen Tage aus ihrem Körper. Irgendwann döst sie ein und wacht erst auf, als der Zug am nächsten Bahnhof hält. Dort steigt ein Mann ein und setzt sich auf den Platz neben ihr. Für einen kurzen Gruß hat er Zeit, bevor er seinen Laptop hervorholt. Anschließend steckt er jedoch seine ganze Aufmerksamkeit in einen Actionfilm. Eigentlich interessiert er sie nicht. Trotzdem muss sie immer wieder hinsehen. Sie ärgert sich über die Anziehungskraft dieser Bilder und kämpft eine Weile mit sich selbst. Aber dann unterbricht der Mann den Film, beugt sich zu seiner Tasche und zieht ein Netzteil heraus. Diesen Moment nutzt sie, um ihn anzusprechen. "Sie streamen den Film?", fragt sie. "Ja", sagt er, "ist ein Angebot für Prime-Kunden. Ich kenne den Film, aber der ist ganz okay für so eine Zugfahrt." "Ihnen ist klar", erwidert sie, "dass das ganze Stream einen Haufen Energie frisst, oder? Ich meine, wenn Sie den Film schon kennen, dann ist das eigentlich ein bisschen Verschwendung, was Sie da machen." "Ja, vielleicht", antwortet er. "Aber es ist halt ein Angebot, da kann man das auch nutzen." Mit diesen Worten lässt er den Film wieder starten, während sie sich dem Fenster zuwendet, allerdings nachhaltig irritiert. "Was ist denn das für eine Begründung?", denkt sie. "Das Angebot ist da, also muss man das auch nutzen? Ich kann mich doch nicht die ganze Zeit von Angeboten treiben lassen. Ich will schließlich selber denken und bewusste Entscheidungen treffen, vielleicht nicht bei jeder Kleinigkeit, aber zumindest beim Grundsätzlichen. Wie verhalte ich mich und was hat das für Folgen? Was konsumiere ich und an welchem Punkt ist Schluss oder wenigstens mal Pause?" In dieser Richtung sind ja die Gebote in der Bibel gedacht. Die sollen nicht alles verbieten, was Spaß macht. Sie sollen uns auch kein schlechtes Gewissen einreden. Aber die biblischen Gebote wollen verhindern, dass wir einfach nur so vor uns hinleben. Machen, was alle machen oder was uns vorgegeben wird von Meinungsführern und Werbeexperten. Die Gebote bieten eine Möglichkeit, Kriterien zu finden, nach denen wir entscheiden können, was in unserem Alltag richtig oder falsch ist. Denn genau das ist unsere Verantwortung als Menschen. Selber denken und bewusst entscheiden, was wir tun.
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1: Heute mit Pfarrer Martin Vogt aus Sundern im Hochsauerland.
0: Ein Beitrag der evangelischen Kirche. Guten Morgen, Simone.
2: 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Es ist 6 Uhr.
0: Die Nachrichten mit Simone von der Forst. Guten Morgen.
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0: Das Verteidigungsministerium hat eine erste Bilanz zum neuen Wehrdienst gezogen. Er wurde vor knapp einem halben Jahr eingeführt und beruht auf Freiwilligkeit. Das Ziel ist, mehr Personal für die Bundeswehr zu gewinnen. Wie das läuft, dazu Christina Nagel, WDR Berlin.
4: Die fällt sehr positiv aus, weil es in den ersten 6 Monaten mehr Bewerbungen und mehr Neueinstellungen gegeben hat als im ersten Halbjahr 2025. Und das galt eigentlich schon als Rekordjahr. Rund 11.000 Menschen sind eingestellt worden. Und zwar aus allen Altersgruppen, die in Frage kommen, für unterschiedlichste Laufbahnen. Und dass sich so viele für die Bundeswehr als Arbeitgeberin entschieden haben, das führt das Ministerium darauf zurück, dass sich die Rahmenbedingungen verbessert haben. Es gibt neue Dienstmodelle zum Beispiel, aber eben auch mehr Geld.
0: 2 Erdbeben haben Venezuela erschüttert. Innerhalb von weniger als einer Minute haben die Beben schwere Schäden angerichtet. Es werden viele Tote befürchtet. Jenny Barke für WDR aktuell.
5: Die US-Erdbebenwarte USGS gab die Stärke mit einer Erschütterung von 7,2 bis 7,5 an. Demnach zählt das Erdbeben zu den stärksten des laufenden Jahres. In der Hauptstadt Caracas sind Gebäude eingestürzt. Videos aus den sozialen Netzwerken zeigen verheerende Zerstörung und Panik. In einem zentralen Viertel von Caracas ist ein 22-stöckiges Hochhaus zusammengebrochen. Genaue Angaben zum Ausmaß der Schäden oder zu Opferzahlen sind noch nicht bekannt. Venezuelas Interimspräsidentin hat den Notstand ausgerufen. Priorität hätten nun die Rettungsarbeiten. Viele Gebiete sind ohne Strom und Internet. Tausende warten außerhalb der Gebäude aus Angst vor Nachbeben.
0: Weitere Meldungen im Überblick. Der Bundestag entscheidet heute unter anderem über das Recht auf Reparatur. Es soll dafür sorgen, dass Elektrogeräte und auch Smartphones nicht so schnell weggeworfen werden, sondern dass man sie länger als bisher reparieren lassen kann, zu einem angemessenen Preis. Im Bundestag geht es noch um viele weitere Gesetze heute. Die Sitzung ist auf 15 Stunden angesetzt. Im Süden Russlands steht offenbar ein Öllager in Flammen. Russische Medien melden, dass es durch die Trümmer einer abgeschossenen Drohne in Brand geriet. Der ukrainische Präsident Selenskyj hatte solche Angriffe kurz vorher angekündigt. Schon jetzt fällt die Moskauer Ölraffinerie nach Drohnenangriffen wohl für Monate aus. In den USA haben die Feierlichkeiten zu deren 250-jährigem Bestehen angefangen. Präsident Trump eröffnete sie in Washington. Es war der Auftakt zu einem mehrwöchigen Volksfest in der Hauptstadt. Höhepunkt werden die Feiern zur Unabhängigkeitserklärung am 4. Juli sein.
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0: Südafrika steht zum ersten Mal in der K.O.-Runde einer WM nach einem 1:0 gegen Südkorea. Co-Gastgeber Mexiko ist Erster der Gruppe A bei der Fußball-WM durch ein 3:0 gegen Tschechien. Die Spiele vom Abend und aus der Nacht fasst Silke Heine, WDR Sport, zusammen.
6: Die Brasilianer feiern in Miami eine große Samba-Party. Dank eines 3:0-Sieges gegen Schottland sichert sich der fünfmalige Weltmeister den Sieg in Gruppe C vor den punktgleichen Marokkanern, die 4:2 gegen Haiti gewannen. Für Haiti ist das Turnier trotz der ersten WM-Tore beendet. Ob es für Schottland weitergeht, ist noch unklar. In Gruppe B sichert sich die Schweiz dank eines 2:1-Sieges gegen Kanada den Gruppensieg vor dem WM-Co-Gastgeber. Bosnien-Herzegowina gewinnt gegen schlusslich Katar 3:1, gehört laut FIFA mit 4 Punkten zu den besten 8 Gruppendritten. Deutschland bestreitet heute sein letztes Gruppenspiel gegen Ecuador. Bei der Partie des Gruppensiegers wird Dennis Undav erneut nur als Joker eingesetzt.
0: Das war WDR aktuell.
7: Danke, liebe Simone. So, Sarah Geißler aus unserer WDR 2 Wetterredaktion. Hot, hot, hot.
8: Ja, und jetzt ist es schon ziemlich hot. 26 Grad haben wir in der Kölner City, in Essen 25,5. Also wir starten sehr warm in den Tag, der sehr heiß wird bei uns im Westen. Bis 38 Grad sind heute möglich. Höchster Schaffter von 34, Lünen 35, Bonn 37 Grad. Dazu viel Sonnenschein, kaum eine Wolke und entsprechend hohe UV- und Ozonwerte und eine extreme Wärmebelastung, vor der Deutsche Wetterdienst auch heute wieder warnt, vor allem zwischen 11 und 19 Uhr. Höhepunkt der Hitzewelle ist dann morgen und übermorgen mit bis zu 40 Grad und dann können sich auch vereinzelt auch wieder erste Hitzegewitter bilden.
7: Dankeschön.
1: Ja, guten Morgen alle unterwegs. Hier ist euer WDR2-Verkehrsservice. Ey, noch keine größeren Staus. Kann euch aber sagen, dass bei der Bahn das Stellwerk in Wuppertal-Vohwinkel immer noch nicht wieder funktioniert. Also stellt euch da auf Ersatzverkehr ein. Kommt gut durch.
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7: Guten Morgen, schlafloser Westen.
1: Mit der Zweihörer Björn in Borgholzhausen am Teutoburger Wald in Ostwestfalen ist schon knallwach.
7: Stark.
1: Hat heute Nacht 2 kleine Feuerwehreinsätze.
7: Björn, kannst du denn jetzt pennen?
9: Nee, ich bin jetzt gerade auf dem Weg zur Arbeit. Ich bin ja freiwilliger Feuerwehrmann, das heißt, ich mache das zusätzlich zu meinem normalen Job.
7: Sag mal, wie ist denn die Temperatur in Borgholzhausen?
9: Mein Auto sagt, es sind 24 Grad gerade. Ich freue mich, wenn es wieder kühler wird.
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0: Schön. WDR 2 hier, Fußball heute Abend. Deutschland spielt gegen Ecuador. So sieht's aus.
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0: Es war Mappen mal früher, ne? Jetzt kennt ihn die ganze Welt.
2: Heute das letzte Gruppenspiel der deutschen Nationalmannschaft. Anstoß heute Abend um 10. Und in unserem Tippspiel alle gegen Pistor tippen fast alle, nämlich 94% auf einen Sieg für Deutschland.
0: Wer hat dagegen gesetzt?
3: Das,
0: frage ich mich. Sven Pistor, guten Morgen.
3: Guten Morgen, ihr beiden.
0: Der Optimismus hat einen Namen, Dennis Undaf.
3: Ja, no Undaf, no Party. Also seine Tore gegen die Elfenbeinküste, die waren überragend und sie waren wichtig. Und man muss ihn einfach lieb haben. Leute, ich habe mir eine Pressekonferenz von ihm mal reingezogen. Am Mikrofon ist der eine glatte Eins. Thema Torinstinkt, Fabian. Also Wenn du jetzt Alltagshandlung integrieren würdest in deine Antwort, da würdest du wahrscheinlich sagen, Tore schießen ist für mich wie Fahrradfahren, oder?
2: Ja, sowas.
3: Undaf nicht.
4: Also ich höre das und krieg das ja auch mit, das ist einzigartig und Gerd Müller und das und dies. Aber es ist einfach so gefühlt, wie ich auf Toilette gehe. Das ist was ganz Normales. Das habe ich einfach drinne. So. Ich habe da keine Situation, dass ich nachdenke.
0: Da muss man auch einfach senken. Ne?
3: Örtchen oder Platz, Hauptsache rinn das Ding, glaube ich. Und ich würde nicht vom Torinstinkt sprechen, sondern vom Torinstinkt irgendwie.
0: Ja.
3: Also, oder?
0: Ja. So, hier, die vielen Bundestrainer dieser Nation fordern Undaf in die Startelf.
3: Ja. Ja, nein. Nee. Hat der Bundestrainer auch gesagt, der bleibt sein Superjoker, der steht auf dieses Rollending und das ist nun mal seine Rolle. Er hat nur Wechsel angekündigt für heute Abend, die sein müssen. Schlotterbeck, habt ihr mitbekommen, verletzt. Also für den wird wohl Rüdiger starten, Nathaniel Brown pausiert als Außenverteidiger, wird David Raum dann reinkommen. Jetzt nicht zu viele Namen, aber Undaf, ich glaube, alle wollen ihn von Beginn an sehen, aber ich glaube, er wird Joker sein heute Abend.
0: Ja, ist gute Aufgabe. Was müssen wir über Ecuador wissen?
3: Besser als sie bei der WM performen. Die haben 0-0 gegen Curaçao gespielt. Das ist schon peinlich. Dann gegen die Elfenbeinküste verloren. Aber Zweiter der Südamerika-Qualifikation und die kämpfen um ihre letzte Chance, drin zu bleiben im Turnier.
0: So, Deutschland hat den Gruppensieg ja schon klar gemacht. Warum ist das Spiel heute Abend trotzdem wichtig? Andere Frage, warum sollen Fabian und ich trotz Frühschicht um 22 Uhr noch das Spiel gucken?
3: Naja, sie spielen im Finalstadion. Das ist ja schon mal ein Ding, New Jersey. Es geht um Flow, Automatismen und die deutschen Fans haben jetzt den Times Square schon eingenommen. Der ist schwarz, rot, gold. Und das findet der Bundestrainer auch ziemlich cool.
5: Diese Synergie und die Power, die man daraus entstehen lassen kann, ist unfassbar wichtig. Und da ist jeder Fan wichtig und jeder Spieler, der das auch zurückgibt. Das merken wir am Ende. Das setzt einfach nochmal was frei.
3: Auch ihr beiden seid wirklich wichtig heute Abend. Unterstützt die Mannschaft. Bitte macht das.
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0: Hau noch einen Tipp raus, Sven.
3: 3-1 für Deutschland.
2: Viertel nach sechs.

0: Patience.
1: Sehr schönes englisches Wort für Geduld. Patience. Take that. Hier ist WDR 2. 6.21 Uhr, 9 Minuten bis 6:30. Hier sind die wichtigsten Nachrichten für diesen Donnerstag, den 25. Juni.
2: Seit dem Start des Freiwilligen Wehrdienstes vor einem halben Jahr hat die Bundeswehr gut ein Viertel mehr Bewerbungen bekommen als sonst.
1: Der Bundestag wird heute unter anderem über das Recht auf Reparatur entscheiden. Es soll dafür sorgen, dass zum Beispiel Smartphones länger und einfacher repariert werden können.
2: Angenehme 17,5 Grad sind es gerade im Auto von WDR2-Hörer Werner oben im Sauerland, Schmallenberg. Heute geht es bis auf 38 Grad hoch.
1: Ja, dass so dicke Kinoproduktionen mit ordentlich Kohle erfolgreich werden, das ist schon sehr wahrscheinlich. Hier kommt aber jetzt ein Film mit nicht so viel Geld im Rücken, der aber in Amerika schon sehr erfolgreich ist.
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2: Es ist eine Horrorkomödie und sie heißt Obsession, du sollst mich lieben.
1: Andrea Burz, WDR 2 Kino. Ist das auch was für die deutschen Zuschauer?
4: Also der große Erfolg des ersten Langfilms vom erst 26-jährigen Regisseur und YouTuber Curry Barker, der ist schon längst nach Deutschland geschwappt. Der Film hat ja nur $750.000 gekostet. Das ist wirklich nix. Mittlerweile schon über 200 Millionen eingespielt weltweit. Und auch in Deutschland gab es schon Previews. Und in diesen Einzelvorstellungen haben Obsessions schon so viele Leute gesehen, dass der schon vor dem offiziellen Start bei uns in den Top 10 ist.
1: Was ist denn das Besondere?
4: Ja, das ist eine wilde Mischung aus Horror und Satire, eben um das aktuelle Thema toxische Männlichkeit. Da geht es um einen jungen Typen Bär, der sich nicht traut, seiner besten Freundin Niki zu sagen, dass er mehr von ihr will.
5: Niki, warte, ich wollte dich fragen.
6: Was?
5: Ich weiß nicht mehr, was es war.
6: Gute Nacht.
5: Gute Nacht.
4: Ja, er traut sich nicht und kauft stattdessen in einem Esoterikladen einen sogenannten Wunschzweig und wünscht sich dann, dass Niki ihn mehr liebt als alles andere. Und das passiert dann auch. Aber diese Niki ist dann so anhänglich, so unterwürfig, so verändert. Nicht mehr sie selbst, sondern wirklich ein Geschöpf seiner erzwungenen Liebe. Zuerst lacht die nur laut und schrill und dann wird ihr Verhalten wirklich Horror.
1: Also mehr Horror als Satire?
4: Naja, es gibt schon bedrohliche Szenen. Der Film ist ab 16 freigegeben, aber die werden immer wieder durch Humor gebrochen.
5: Ich habe angerufen, weil ich wissen wollte, ob ich meinen Wunsch stornieren kann.
7: Tut mir leid, sowas machen wir eigentlich nicht.
5: Sie ist also für immer am Arsch, oder was?
7: Ja, zumindest solange du lebst.
5: Solange ich lebe?
1: Oh. Okay, Obsession, wie viele Sterne vergibst du?
4: Naja, weil der Film so ungewöhnlich ist und beweist, dass man auch mit wenig Geld und viel Fantasie erfolgreich Filme machen kann. 4 von 5.
1: Andrea Burz, WDR 2 Kino. Es geht um den Film Obsession, du sollst mich lieben.
2: 6.24 Uhr.

0: of Light. Nico Santos um gleich 6.30 Uhr. Nachrichten mit Simone und dann eure Lokalzeit.
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0: Um 6.30 Uhr mit Simone von der Forst. Guten Morgen.
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0: Die Zahl der Bewerbungen für die Bundeswehr ist deutlich gestiegen. Laut Verteidigungsministerium sind in diesem Jahr schon fast 40.000 Bewerbungen eingegangen. Im Vergleich zum gleichen Zeitraum 2025 ist das ein Plus von 24%. Seit einem halben Jahr bekommen alle 18-Jährigen einen Fragebogen zum freiwilligen Wehrdienst. Zwei Erdbeben haben in Venezuelas Hauptstadt Caracas Häuser einstürzen lassen. Der Flughafen wurde so schwer beschädigt, dass er geschlossen werden musste. Auch die Schulen bleiben zu. Für Venezuela gilt der Notstand. Für Teile der Karibik wie die Dominikanische Republik gibt es Tsunami-Warnungen. Die Finanznot von Ländern und Kommunen steht im Mittelpunkt von Beratungen in Mainz. Bundeskanzler Merz spricht mit den Ministerpräsidenten der Bundesländer. Die wehren sich vor allem dagegen, dass der Bund Gesetze beschließt, die die Länder und Kommunen Geld kosten. Sie fordern dafür einen Ausgleich. Südafrika steht zum ersten Mal in der K.O.-Runde einer Fußball-WM nach einem 1:0 gegen Südkorea. Co-Gastgeber Mexiko ist Erster der Gruppe A durch ein 3:0 gegen Tschechien. Fürs 16-Finale qualifiziert haben sich in der Nacht außerdem Brasilien, Marokko, die Schweiz und Co-Gastgeber Kanada. Und auch Bosnien-Herzegowina ist als einer der besten Gruppen Dritten weiter. Das war WDR aktuell.
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4: Für Aachen und die Region mit Florian Bechholz. Guten Morgen. Im Umweltskandal im Kreis Heinsberg ist weiter unklar, wann die tausenden Tonnen gefährlichen Materials verschwinden und wer die Entsorgung bezahlt. Auch die jüngste Stellungnahme der Kreisverwaltung beantwortet viele Fragen noch nicht. Thomas Wenkert, WDR 2 Kreis Heinsberg. Warum gibt es denn bis heute keine Lösung?
5: Weil noch wichtige Fragen offen sind, klar ist, in Selfkant und Erkelenz wurde giftiges Material mit Schadstoffen wie Asbest, Blei und Zink illegal entsorgt. Die Haufen sind inzwischen abgedeckt. Einen konkreten Entsorgungsplan gibt es nach Angaben des Kreises aber noch nicht. Das verantwortliche Unternehmen ist mittlerweile pleite. Offen ist auch, ob sich das Land an den Kosten in Millionenhöhe beteiligen wird. Die Staatsanwaltschaft Dortmund ermittelt weiter. In dem Verfahren wurde bereits Anklage erhoben.
4: Auf dem Aachener Katschow fließt ab heute wieder der Wein. Vier Tage lang feiern Winzer und Besucher hier den Weinsommer. WDR2-Reporter Wolfgang Deutz, was erwartet uns denn dort?
6: Vor allem eine große Auswahl an Weinen aus verschiedenen deutschen Anbaugebieten. 22 Winzer sind dafür nach Aachen gekommen. Insgesamt können 200 Weine verkostet werden. Darunter auch viele alkoholfreie, was bei der Hitze in diesem Jahr ratsam sein könnte. Außerdem, so sagen es die Veranstalter, wird vor Ort zusätzlich auch kostenloses Wasser angeboten. Der Weinsommer findet in diesem Jahr zum 40. Mal statt.
4: Wer Geburtstag hat, der bekommt übrigens eine Gratisflasche Winzersekt. Die Dürener Polizei mahnt zu friedlichem und rücksichtsvollem Feiern sollte die deutsche Fußballnationalmannschaft am Abend das Spiel gegen Ecuador gewinnen. Bei den zurückliegenden Begegnungen musste sie immer wieder eingreifen. Beide Male gab es große Autokorsos mitten in der Innenstadt. Außerdem wurde Pyrotechnik und verbotene Böller abgefeuert. Eine Frau erlitt dabei ein Knalltrauma. Und das Wetter, es bleibt herausfordernd. Sarah Geißler aus der WDR 2 Wetterredaktion sagt uns, wie heiß es heute wird. Guten Morgen.
7: Guten Morgen. Es liegt eine tropische Nacht zwischen Eifel und Selfkant hinter uns, in der die Temperaturen nicht unter 20 Grad gesunken sind, stellenweise nicht mal unter 26. Auch heute erwarten wir bei viel Sonnenschein wieder extreme Hitze. Titz kommt auf 37, Fettweiß auf 38 Grad. Morgen und übermorgen erreicht die Hitzewelle mit bis zu 40 Grad dann ihren Höhepunkt.
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8: Ja, schönen guten Morgen. Auf die Straßen noch gar nicht so viel los. Klar, in Bonn wird es jetzt auch wieder voll, aber auf den Autobahnen sieht es noch gut aus. Die A1 Bremen Richtung Osnabrück zwischen Bramsche und Osnabrückhafen etwa 10 Minuten, 2 Kilometer Stau. Und dann haben wir noch die A560 Hennef Richtung St. Augustin zwischen Hennef-Sieg-West und

0: Hier ist euer WDR2-Morgenmagazin. Es läuft wieder, also so gut es eben laufen kann, bei der Deutschen Bahn nach dem großen Off am späten Dienstagabend.
1: Ja, und trotzdem sagen viele wieder sowas wie, ach, es ist halt die Deutsche Bahn. Da müssen wir mit allem rechnen, auch mit einem Totalausfall anscheinend.
0: Ist das nur bei uns so? Läuft es in anderen Ländern auch? Niklas Hoth, WDR2-Bahnexperte. Gefühlt läuft es auch überall besser als hier.
2: Ja, wobei du da die Betonung wirklich auf gefühlt legen musst, denn so Großstörungen, die haben wir in Deutschland nicht exklusiv. Also zum Beispiel in den Niederlanden ist in den letzten Monaten und Jahren mehrfach der komplette Bahnverkehr teilweise für ganze Tage eingestellt worden. Auch da gab es irgendwelche IT-Probleme. Also sowas gibt es nicht nur in Deutschland.
0: Ja, aber also die Deutsche Bahn ist gar nicht so schlecht im Vergleich. Wie heißt das?
2: Ja, es kommt halt wirklich darauf an, welchen Aspekt du betrachtest. Also Verspätung, Zuverlässigkeit, das sieht nicht gut aus, gerade in Deutschland, auch im europäischen Vergleich. Das hat aber einen Grund. Und der wiederum ist ein totaler Vorteil unseres Bahnsystems. In Deutschland fahren auf diesem Eisenbahnnetz unglaublich viele Züge. So viele wie in kaum einem anderen Land Europas. Das heißt für uns Bahnfahrer eben auch, wir haben ein großes Angebot an Zügen im Regionalverkehr und im Fernverkehr. Und das sorgt natürlich dafür, wenn es eine Störung gibt, weil das so dicht belegt ist, dass es sofort so einen Domino-Effekt gibt. Aber man kommt halt, weil es so viele Züge gibt, dann meist doch irgendwie von A nach B. Und in anderen Ländern, wo deutlich weniger Züge fahren, die dann zwar pünktlicher fahren, hast du halt teilweise das Problem, dass da Züge so selten fahren, dass da keiner fährt, wo es dir gerade zeitlich passt. Oder die wenigen Züge, die fahren, sehr schnell ausgebucht sind und du gar nicht mehr mitkommst, wenn du dir spontan noch ein Ticket kaufen möchtest. Also das deutsche Bahnsystem als solches ist im europäischen Vergleich echt gut. Es ist nur gerade extrem unzuverlässig.
0: Okay, Niklas Hoth, WDR 2 Bahn.
1: Jetzt 6:44 Uhr.

0: Leuten bei Instagram einfach so irgendwelche Reels zugeschickt. Und manchmal denke ich, warum soll ich
1: das? Ich habe Sabine gestern zwei geschickt, weil ich denke, können wir für die Sendung brauchen. Und dann weiß ich, wo ich es finde, im Nachrichtenausgang.
0: War gern geschehen.
1: Richtung Sabine.
0: Die Nachrichten des Tages für euch jetzt im WDR2-Morgenmagazin, 13 Minuten bis 7.
1: Wir schauen besorgt nach Venezuela. Da gab es in der Nacht 2 Erdbeben, viele zerstörte Gebäude sehen wir. Der Flughafen hat seinen Betrieb eingestellt und es werden wirklich sehr, sehr viele Tote befürchtet.
0: In Berlin treffen sich heute die Ministerpräsidenten der Bundesländer mit Bundeskanzler Merz. Dabei soll es darum gehen, wie Kommunen finanziell entlastet werden können.
1: Die pralle Sonne ist längst da, sehe ich durch die Webcams in Erftstadt, in Lüdinghausen, Bielefeld und überall sonst. Da kommt auch heute nichts mehr dazwischen, zwischen die Sonne und uns. Wir erwarten bis 38 Grad.
0: Oh, große Ehre für Herbert Grönemeyer aus Bochum. Hat den Deutschen Nationalpreis erhalten.
1: Ja, und er war sehr gerührt, hatte echt Pipi in den Augen, habe ich auf Bildern gesehen. Und er hat wohl Klartext gesprochen.
0: So wie im Fahrstuhl.
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3: Morgen, Frau Freischneider.
4: Morgen, Herr Charisma.
3: Auch zum Chef nach oben.
4: Sind wir nicht alle Chef?
2: Fahrstuhl zum Schamott.
3: Herr Grönemeyer hat ja der Regierung ganz schön die Meinung gesagt, ne? Dass sie jetzt mal ordentlich regieren sollen und so.
4: Ja, es gibt nicht nur 80 Millionen Bundestrainer, sondern auch 80 Millionen Kanzler.
3: Ja, stimmt. Dem armen Nagelsmann wollen ja jetzt auch alle vorschreiben, wann er den UNDAF einwechseln soll.
4: Ja, und der arme UNDAF, der darf auch nicht einfach irgendwo mal ins Aus schießen. Nein, der kriegt vorgeschrieben, dass er das Ding nach 2 Minuten in die Hütte ballern muss.
5: Jetzt! Was ist oder das denn? Nie!
3: Na schauen Sie mal, der Merz kann jetzt auch mindestens so gut singen wie der Grönemeyer.
5: Wir retten eure Rente.
3: Aber recht hat er ja, der Grönemeyer. Also könnte der Merz ja auch ruhig mal zugeben.
4: Ja, und er könnte ja jetzt auch mal sagen, ist was dran, lieber Herbert, jetzt wo du es sagst. Ich erkläre jetzt mal ein bisschen mehr. Morgen, Timo.
6: Morgen. Rauf oder runter?
3: Ja, was meinst du denn selbst, Timo? Ja, komm. Heute bist du der Entscheider.
6: Ich nehme die Treppe.
4: Das war zu viel für ihn.
3: Der Arme.
4: Guten Morgen, Herr Schamott.
3: Ja, das seid ihr ja. Frage, findet ihr meine unternehmerischen Entscheidungen richtig?
4: Ich sag mal so, also...
3: Naja, irgendwie... Oh. Danke, das werte ich mal als ja. Und jetzt hab ich die Arbeit, sonst macht sie KI.

0: Voll fein. Michael Schulte, das ist euer WDR2-Musikmix. Oh, wir freuen uns auf Leonie gleich nach 7 hier im Morgenmagazin. Und Michael Jackson. Ich gucke in sehr wache Augen hier. Auf wie viele Stunden Schlaf kommen wir hier im Team gesamt? Also.
1: Alle zusammen.
0: Alle zusammen. Fabian?
1: 3.
0: Ich komme auch mit 3 Stunden in der vergangenen Nacht.
2: Bei mir war es ganz gut. 4.
0: 4? Boah.
2: Ich habe auch 4 geschafft.
0: Ey.
1: 14 Stunden für 4 Leute.
0: Das reicht. Das reicht für alle. Simone gleich um 7 in den Nachrichten.
2: Ja, wir gucken mal, wo ist es denn wohl am heißesten bei uns im Westen? Also jetzt sagt nicht Dachgeschosswohnung. Und
3: ja, in den Dachgeschosswohnungen, in den Ballungsgebieten ist es besonders heiß. Also wir hatten heute Morgen tatsächlich noch teilweise 26 Grad um 4 Uhr morgens, zum Beispiel in Köln oder auch teilweise im Ruhrgebiet.
2: Ja, und genau da gucken wir gleich nochmal hin. Warum ist das so und wo ist es eigentlich am heißesten?
0: So, am allerheißesten ist es in eurem Radio jetzt. Willkommen mit Shakira. In der WM-Version von, was war das, 2010?
1: Würde ich sagen.
0: Waka, waka. Ich finde, wenn schon wenig schlafen, dann raus damit.

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4: Die Nachrichten mit Simone von der Forst. Guten Morgen.
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4: Rund 7,5 Millionen Menschen in Nordrhein-Westfalen sind besonders durch Hitze belastet. Sie wohnen nach Angaben des Landesumweltamtes dort, wo es heißer wird als anderswo. Vor allem in Ballungsräumen staut sich Hitze auch nachts. Nina Margulei, WDR Landespolitik.
5: Besonders in den großen Städten. In Köln und Düsseldorf leben 75% der Bewohner in stark hitzebelasteten Bereichen. In Duisburg und Hamm sind es mehr als 60%. Extrem staut sich die Hitze vor allem da, wo es enge Bebauung, viel Asphalt und wenig Grün gibt, sagt das Landesumweltamt. Oft seien auch Frischluftschneisen durch Gebäude blockiert. Nachts kann dann keine kühlende Luft aus dem Umland einströmen. Helfen würden mehr Grün- und Wasserflächen, aber auch helle Fassaden und weniger Glasflächen. Und bei Neubauten sollte man darauf achten, sie so auszurichten, dass Frischluft an ihnen vorbeifließen kann.
4: Das Bundesverteidigungsministerium hat eine Zwischenbilanz zum neuen freiwilligen Wehrdienst gezogen. Er war Anfang des Jahres eingeführt worden. Wiebke Dumpe, WDR aktuell.
6: Alle 18-Jährigen bekommen Post vom Bundesverteidigungsministerium, aber nur die Männer müssen diesen Fragebogen beantworten. Laut Verteidigungsministerium gingen 300.000 Briefe raus und fast alle Männer haben auch geantwortet. Von denen hat dann auch jeder Fünfte gesagt, ja, ich könnte mir das mit dem Wehrdienst vorstellen. Laut Ministerium wurden dann 1.500 Kandidaten gemustert und 530 davon haben eine feste Zusage, fangen ihren freiwilligen Wehrdienst also noch in diesem Jahr an. Bei den Frauen haben übrigens rund 4% den Fragebogen zurückgeschickt.
4: Weitere Meldungen im Überblick. In Venezuela suchen nach 2 starken Erdbeben Rettungskräfte nach Verschütteten. In der Hauptstadt Caracas waren mehrere Gebäude eingestürzt, unter anderem ein mehr als 20-stöckiges Hochhaus. Der internationale Flughafen wurde wegen schwerer Schäden geschlossen. Die Regierung des südamerikanischen Landes hat den Notstand ausgerufen. Der Bundestag entscheidet heute unter anderem über das Recht auf Reparatur. Es soll dafür sorgen, dass Elektrogeräte und auch Smartphones nicht so schnell weggeworfen werden, sondern dass man sie länger als bisher reparieren lassen kann, zu einem angemessenen Preis. Im Bundestag geht es noch um viele weitere Gesetze. Die Sitzung ist auf 15 Stunden angesetzt. In Essen gibt es heute einen ersten Bericht zu den Missbrauchsvorwürfen gegen einen verstorbenen Kardinal. Vor 3 Jahren hatte das Bistum den Verdacht gegen Franz Hengsbach öffentlich gemacht. Er soll in seiner Zeit als Weihbischof in Paderborn in den 50er Jahren einer 16-Jährigen sexualisierte Gewalt angetan haben.
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4: Bei der Fußball-WM sind die Vorrunden in den ersten 3 Gruppen abgeschlossen. Souverän durchgesetzt hat sich Mitgastgeber Mexiko mit dem 3. Sieg im 3. Spiel, einem 3:0 gegen Tschechien. Silke Heine, WDR Sport.
7: Zudem steht Südafrika in Gruppe A dank eines 1:0-Sieges gegen Südkorea erstmals in einer WM-KO-Runde. Die Schweiz sichert sich in Gruppe B den Sieg vor Kanada dank eines 2:1-Sieges im direkten Duell. Auch Bosnien-Herzegowina ist nach einem 3:1 gegen Katar weiter. In Gruppe C hat Brasilien nach einem 3:0 gegen Schottland knapp die Nase vor Marokko, das sich gegen Haiti ein 4:2 erkämpfte. Bundestrainer Julian Nagelsmann hat unterdessen 2 Startelfwechsel für das Spiel gegen Ecuador angekündigt. Antonio Rüdiger und David Raum werden diesmal beginnen. Dennis Undav erneut nicht.
4: Das war WDR aktuell.
8: Danke, liebe Simone, Sarah Geisler aus unserer WDR2-Wetterredaktion.
9: Guten Morgen.
8: Wie sieht's aus gerade?
9: Ja, jetzt schon haben wir Temperaturen von stellenweise fast schon 26 Grad an Rhein und Ruhr. Und das sind tatsächlich auch teilweise die Tiefstwerte aus der vergangenen Nacht dort. In fast allen Regionen des Westens ging es nicht unter die tropische 20-Grad-Marke, mit Ausnahme der Höhenlagen. Auch heute erwarten wir tagsüber wieder viel Sonnenschein, von früh bis spät eine extreme Wärmebelastung für nahezu den gesamten Westen. Die gilt von heute Mittag bis heute Abend. Höchstwerte heute: Detmold 34, Duisburg 36, Köln 38 Grad. Morgen und Samstag dann sogar zum Teil bis zu 40 Grad. Dann kann es eventuell auch einzelne Gewitter geben. Dann ebbt die Hitzewelle ab Sonntag so langsam ab und ab Montag liegen wir landesweit wieder unter der 30-Grad-Marke.
10: Guten Morgen, hier ist euer WDR2-Verkehrsservice. Ich habe gerade mal die Lage in Bonn gecheckt. Da sieht es in unseren Verkehrsdaten sehr voll aus auf den üblichen Strecken in die Stadt rein. Und hier die Autobahnstaus mit den längsten Wartezeiten. Alles so ab 10 Minuten plus für euch. Fangen wir an auf der A1 Bremen Richtung Osnabrück zwischen Bramsche und Osnabrückhafen. Viertelstunde, 4 Kilometer. Auf der 3 Oberhausen Richtung Köln zwischen Kreuz Oberhausen West und Kreuz Kaiserberg 10 Minuten, 5 Kilometer stockt es da. Und auf der 52 Ruhrmond Richtung Düsseldorf zwischen Mönchengladbach-Hart und Kreuz Nersen. Viertelstunde, 7 Kilometer stockend. Dann haben wir die A52 Düsseldorf Richtung Essen zwischen Breitscheid und Essen-Kettwig. Da 20 Minuten, 3 Kilometer Stau. Und die 560 Hennef Richtung St. Augustin zwischen Hennef-Sieg und Niederpleis. Da eine halbe Stunde, 4 Kilometer nach einem Unfall in der Baustelle. 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
8: Ist gestern in meinem Insta aufgeploppt und ja, jetzt sind wir total verliebt in die Rollstuhl- und Rollator-Waschanlage in Köln-Buchforst.
10: Im Clip sehen wir Rollstuhl- und Rollifahrerinnen, Fahrer, die bei der Hitze unter so einem riesigen aufgeblasenen Regenbogen durchgeschoben werden. Dazu läuft Carwash und aus dem Regenbogen kommt so eine Regendusche raus. Und alle haben da riesig Spaß, da einmal oder zweimal oder dreimal durchzulaufen mit der Abkühlung.
8: Das brauchen wir auch.
10: Ja, lass so einen Regenbogen.
8: Wirklich wie so Obis, die so einen riesen Spaß haben, diesen Regenbogen zu gehen. Das macht absolut gute Laune.
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8: Duschparty.

0: wollen einen Matchday heute, oder? Deutschland spielt gegen...
1: Ecuador!
2: Drittes Gruppenspiel und letztes damit heute Abend für die deutsche Nationalmannschaft bei der WM. 22 Uhr Anstoß und zwar in New Jersey, glaube ich, ne?
0: Philipp Hofmeister, WDR 2. Auch eigentlich New Jersey?
3: Dich.
0: Ja,
3: New Jersey. Stimmt. Ich würde zwar gerne New York sagen, wir gucken aber hier nur so ein bisschen auf die imposante Skyline, sind hier aber auf der anderen Seite des Flusses, also in New Jersey, aber auch in Sichtweite dieses imposanten Stadions, das ja am 19. Juli dann auch das WM-Finale beherbergen wird. Und davon träume ich ja so ein bisschen. Und auch die Jungs können sich heute Abend so ein bisschen schon mal so ein Geschmäckle holen dafür. Toll, oder?
0: Aber die deutschen Fans, die haben es an den Times Square geschafft. Wir hören, der Zug hat no breaks.
3: Ja, klar.
0: Die Stimmung gut da, ne?
3: Ja, Stimmung gut, tatsächlich. Das waren schöne Bilder gestern hier vom Big Apple, aus dem Big Apple, vom Times Square. Aber ich muss ehrlicherweise sagen, je später der Abend, desto mehr Ecuadorianer waren da. Und ob ihr es glaubt oder nicht, hier werden heute Abend wahrscheinlich über 50.000 Ecuadorianer im Stadion sein, weil über eine 500.000 Menschen mit ecuadorianischen Wurzeln hier im Großraum New York lebt. Völliger Wahnsinn. Also akustisch wird es heute Abend eher so ein gefühltes Auswärtsspiel für die DFB-Elf.
0: Ja, Heimspiel-Vibes. Wir werden heute früh im WDR 2 Morgenmagazin den Gegner natürlich noch abfrühstücken mit ecuadorianischem Essen. Jamie Leveling hat gestern noch gesagt:
4: Ich glaube, der Trainer hat einen guten Plan und den Plan wird man am Donnerstag sehen.
0: Philipp, was ist das für ein Plan?
3: Ja, auf jeden Fall natürlich das Ding wie ein Finale angehen. Das ist zumindest so das Ziel, auch wenn man als Gruppensieger ja die K.O.-Runde schon erreicht hat. Bloß nicht den Fuß vom Gas nehmen. Und wenn ich noch einen weiteren aus der Mannschaft zitieren darf, Nick Woltemade, der hat gesagt, ich glaube, die Welt unterschätzt uns noch immer so ein bisschen. Und wenn man das alles so zusammen addiert, glaube ich, kann das wirklich noch ein großer Fußballsommer werden. Und heute Abend darf gern der nächste Schritt dahin gegangen werden und gern noch mehr Menschen bei euch zu Hause emotional und fußballerisch einsammeln. Ich glaube, das kriegt die Mannschaft hin.
0: Philipp Hofmeister, WDR 2 Sport in New Jersey.
3: Richtig.
0: Heute Abend 22 Uhr, Deutschland gegen Ecuador.
2: Jetzt Viertel nach sieben.

0: 8:30, 7:22 Uhr, das WDR2-Morgenmagazin mit den wichtigsten Nachrichten.
1: Wir hören, seit dem Start des Freiwilligen Wehrdienstes vor einem halben Jahr hat die Bundeswehr gut ein Viertel mehr Bewerbungen bekommen als sonst.
0: Der Bundestag wird heute unter anderem über das Recht auf Reparatur entscheiden. Es soll dafür sorgen, dass zum Beispiel so ein Smartphone einfach länger und einfacher repariert werden kann. Gilt das auch für mein Gesicht? Recht auf Reparatur.
1: Wetter seht ihr selbst heute. Extrem viel Sonne und extrem heiß. Bis 38 Grad, Tendenz weiter steigend.
0: Wir freuen uns auf die Sporties. Die Sportfreunde Schiller. Die sind wie so Cousins, ne?
1: Ja.
0: Ja, ich kenne ewig schon da, immer schon da. Man sieht und hört sich dann lange nicht. Und wenn die aber da sind, bei irgendeiner Feier, dann ist auf die Verlass.
1: Sporties, Sportfreunde Stiller, neues Album ist draußen. Die sind auf Tour, spielen am 22. Oktober bei uns in Oberhausen, präsentiert natürlich von WDR 2. Und heute Vormittag sind sie bei Steffi zu Gast.
2: Hallo Sabine und Fabian, hier ist der Peter.
3: Hier ist der Flo.
4: Hier ist der Rüde.
2: Wir sind die Sportfreunde Stiller und unser Tipp für diese heißen Tage sind erstmal sehr langsam bewegen, literweise Wasser hineinschütten.
3: Oder Pfefferminztee.
2: Das auch
3: und
2: gut.
3: Es gibt ein kleines Geheimnis, nämlich wenn man einen Kühlpack in einen nassen Waschlappen steckt und den dann so leicht im Genick balanciert, dann ist das immer ein schöner Auffrischer und der Rüde kommt mit der ultimativen Idee.
4: Auf jeden Fall einfach sich nicht zu viel beklagen, sich dem Schwitzen hingeben und sich vorstellen, man wäre so. In Spanien.
0: So machen wir das.
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0: Ich mag die Sporties einfach. Sportfreunde Stiller.
1: Ich mag sie sehr.
0: Applaus, Applaus.
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0: Größte
1: für mich bist.
0: Nach neun bei Steffi Neu zu Gast. Und hier kommen wir in die Tropen.
2: Ja. I can't get no sleep.
0: Der beste aller Schlaflos-Songs, oder?
1: Den Song, ja. Sehr viele Menschen haben heute wenig geschlafen. Das liegt daran, dass der Westen in den Tropen liegt, ja?
0: Waldtrop.
1: Kastrop, Kyntrop.
0: Aber man kann das ja anders sehen. Das ist eine Challenge vielleicht. Es gibt Leute, die können lange ohne Schlaf. Was ist der Rekord, Fabian?
1: Ich habe mal nachgeguckt. Der Brite Tony Wright hat den Weltrekord im Nichtschlafen aufgestellt. Was meinst du, wie lange hat der nicht geschlafen?
0: Weiß ich nicht. Zwei Tage, dann klappt man zusammen.
1: 11 Tage? Und 2 Stunden, 266 Stunden hat er geschafft. Der deutsche Rekord deutlich dahinter bei 38 Stunden, 35 Minuten. Aber auch Respekt davor.
0: Warum? Nachrichten gleich mit Simone und eure Lokalzeit.
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0: Um 7.30 Uhr mit Simone von der Forst. Guten Morgen.
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0: In Venezuela sind bei den 2 starken Erdbeben mindestens 32 Menschen ums Leben gekommen. Das hat die Präsidentin des Landes bestätigt. Mindestens 700 Menschen wurden verletzt. In der Hauptstadt Caracas waren durch die Beben mehrere Häuser eingestürzt, auch ein Hochhaus. Die venezolanischen Behörden gehen davon aus, dass die Zahl der Opfer deshalb noch steigt. In Nordrhein-Westfalen sind 7,5 Millionen Menschen von Hitze besonders betroffen. Wo genau, das hat das Landesumweltamt ermittelt. Demnach leben 3/4 der Bewohner in Köln und Düsseldorf in besonders hitzebelasteten Bereichen. In Duisburg und Hamm sind es auch noch fast 2/3. Extrem staut sich die Hitze da, wo es eng bebaut und wenig grün ist. Die Zahl der Bewerbungen für die Bundeswehr ist deutlich gestiegen. Laut Verteidigungsministerium sind in diesem Jahr schon fast 40.000 Bewerbungen eingegangen. Im Vergleich zum gleichen Zeitraum 2025 ist das ein Plus von 24%. Seit einem halben Jahr bekommen alle 18-Jährigen einen Fragebogen zum freiwilligen Wehrdienst. Südafrika steht zum ersten Mal in der K.O.-Runde einer Fußball-WM nach einem 1:0 gegen Südkorea. Co-Gastgeber Mexiko ist Erster der Gruppe A durch ein 3:0 gegen Tschechien. Fürs 16. Finale qualifiziert haben sich in der Nacht außerdem Brasilien, Marokko, die Schweiz und Co-Gastgeber Kanada und auch Bosnien-Herzegowina als einer der besten Gruppendritten. Das war WDR aktuell.
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9: Für Aachen und die Region mit Florian Bechholz. Guten Morgen. Im Umweltskandal im Kreis Heinsberg ist weiter unklar, wann die tausenden Tonnen gefährlichen Materials verschwinden und wer die Entsorgung bezahlt. Auch die jüngste Stellungnahme der Kreisverwaltung beantwortet viele Fragen noch nicht. Thomas Wenkert, WDR 2, Kreis Heinsberg. Warum gibt es denn bis heute keine Lösung?
10: Weil noch wichtige Fragen offen sind, klar ist, in Selfkant und Erkelenz wurde giftiges Material mit Schadstoffen wie Asbest, Blei und Zink illegal entsorgt. Die Haufen sind inzwischen abgedeckt. Einen konkreten Entsorgungsplan gibt es nach Angaben des Kreises aber noch nicht. Das verantwortliche Unternehmen ist mittlerweile pleite. Offen ist auch, ob sich das Land an den Kosten in Millionenhöhe beteiligen wird. Die Staatsanwaltschaft Dortmund ermittelt weiter. In dem Verfahren wurde bereits Anklage erhoben.
9: Bei Kaken im Kreis Heinsberg hat es gestern wieder auf zwei landwirtschaftlich genutzten Flächen gebrannt. Nach Angaben der Polizei konnte die Feuerwehr die Brände schnell löschen. Verletzt wurde dabei niemand. Die Polizei ermittelt jetzt zur Ursache und sucht Zeugen. Ob die Brände mit einer Serie ähnlicher Feuer im Kreis Heinsberg zusammenhängen, ist noch unklar. Bereits in den vergangenen Wochen hatten dort mehrere Felder und Heuballen gebrannt. Auf dem Aachener Katschow fließt ab heute wieder der Wein. 4 Tage lang feiern Winzer und Besucher hier den Weinsommer. WDR2-Reporter Wolfgang Deutz, was erwartet uns denn dort?
5: Vor allem eine große Auswahl an Weinen aus verschiedenen deutschen Anbaugebieten. 22 Winzer sind dafür nach Aachen gekommen. Insgesamt können 200 Weine verkostet werden. Darunter auch viele alkoholfreie, was bei der Hitze in diesem Jahr ratsam sein könnte. Außerdem, so sagen es die Veranstalter, wird vor Ort zusätzlich auch kostenloses Wasser angeboten. Der Weinsommer findet in diesem Jahr zum 40. Mal statt.
9: Übrigens, wer Geburtstag hat, der bekommt eine Gratisflasche Winzersekt. Das Wetter, es bleibt herausfordernd. Sarah Geißler aus der WDR 2 Wetterredaktion sagt uns, wie heiß es heute wird. Guten Morgen.
11: Guten Morgen. Die Nacht war warm und der Tag wird heiß zwischen Eifel und Selfkant. Mit ungestörtem Sonnenschein, hohen UV- und Ozonwerten und teilweise extremer Wärmebelastung. Bei nur wenig Wind heizt sich die Luft am späten Nachmittag in Waldfeucht auf 37, in Merzenich auf 38 Grad auf. Morgen und übermorgen sind dann bei bis zu 40 Grad vereinzelte Hitzegewitter möglich.
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9: Guten Morgen auf die immer heißer werdenden Straßen. Hier sind die Staus mit den längsten Wartezeiten auf unseren Autobahnen, alles ab 10 Minuten. Fangen wir an auf der A1 Bremen Richtung Osnabrück zwischen Bramsche und Osnabrückhafen. Da 20 Minuten NRW-Wert, 6 Kilometer Stau. Im Ruhrgebiet A40 Dortmund Richtung Duisburg zwischen Hamme und Dreieck Essen-Ost braucht ihr 10 Minuten länger, 5 Kilometer stockend. Dann sind wir auf der A44 Essen Richtung Düsseldorf zwischen Ratingen-Ost und Reichswaldallee. Da 10 Minuten, 2 Kilometer Stau. Auf der A45 Hagen Richtung Dortmund zwischen Kreuzhagen und Westhofener Kreuz 10 Minuten 4 Kilometer stockend. Und auf der 52 Düsseldorf Richtung Essen zwischen Tiefenbruch und Kettwig, da jetzt leider eine halbe Stunde 4 Kilometer Stau. Und alle Staus, auch die kürzeren, jederzeit in der WDR 2 App. Kommt gut durch.
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13: Guten Morgen zusammen.
9: Guten Morgen.
13: Dua Lipa und Illusion.

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1: Ich liebe die Mausfrage heute sehr, sehr, sehr.
2: Heute Abend spielt ja Deutschland gegen Ecuador und vorher klären wir diese wichtige WM-Frage vom Niederrhein.
3: Hallo liebe Maus, ich bin Thea, bin 9 Jahre alt und komme aus Willich. Bei der WM habe ich gesehen, dass die Fans eine Laola-Welle gemacht haben. Und jetzt frage ich mich, wieso die Laola-Welle heißt und wer sie erfunden hat. Tschüss liebe Maus!
1: Die Laola-Welle. Wenn das Publikum im Sportstudio so
2: Sportstadion
1: so mit Aufstehen und Hinsetzen so eine Welle macht, die dann rund ums Stadion läuft, wer hat die erfunden?
2: Da gibt es Diskussionen, hat die Maus gefunden. Zum einen sagen amerikanische Basketballfans, wir waren das. Wir haben natürlich die Laola-Welle erfunden. Es gibt aber auch Menschen und Fans aus Mexiko und Kolumbien, die sagen, nee, das war eindeutig unsere Erfindung. Also es ist unklar, wer die erfunden hat. Aber fest steht, die Laola-Welle wurde 1984 beim Olympia-Fußballturnier in L.A. berühmt. Und dann war sie sehr, sehr präsent bei der Fußball-WM 1986 in Mexiko. Und daher kommt auch der spanische Name Laola. Den haben wir dann in Deutschland übernommen. Und im Englischen heißt sie übrigens oft gar nicht Laola-Welle, sondern sowas wie Mexican Wave, mexikanische Welle.
1: Also was heißt das denn jetzt, Laola-Welle?
2: Es ist eigentlich total simpel und auch doppelt gemoppelt. Laola ist Spanisch und heißt einfach Welle. Laola-Welle heißt also eigentlich Welle-Welle.
1: Wieder was von der Maus gelernt. Es ist nicht ganz klar, wer die Welle erfunden hat. Ja. Und Laola heißt dann einfach Welle. Super Mausfrage. Dafür sagen wir Thea. Ach, verdammt, Entschuldigung.
2: Danke. Dafür sagen wir
1: Danke Thea.
2: Wow. 7:43 Uhr.

0: So, Kamera, tag yourself. Und hier sind die wichtigsten Nachrichten für diesen Donnerstag, den 25. Juni, WDR 2.
1: In Venezuela hat es in der Nacht 2 Erdbeben gegeben. Die Rettungsarbeiten laufen. Besonders betroffen ist die Region um die Hauptstadt Caracas. Und wir gucken gleich nach 8 nochmal genauer drauf. Es soll sehr viele Tote geben.
0: Gut 7,5 Millionen Menschen hier im Westen sind durch starke Hitze belastet. Vor allem in den großen Städten Köln, Düsseldorf, Duisburg und Hamm, sagt das Landesumweltamt.
1: Der Ruhrsee in der Eifel ist ja jetzt schon auf unserer wunderbaren WDR 2 Badekarte auf wdr2.de. Er glitzert gerade ganz herrlich in der Webcam. Die Sonne macht es heute bis 38 Grad heiß bei uns im Westen und die Tendenz weiter steigend die nächsten 2 Tage.
0: Ja, vielleicht kommt zum Ruhrsee jetzt noch ein weiterer See auf die WDR 2 Badekarte.
2: 36 Grad und es wird noch heißer.
1: Welcher Badesee muss noch drauf auf unsere Karte auf wdr2.de? Schickt uns sehr gern eure liebevolle Liebeserklärung an euren See per Sprachnachricht über die WDR 2 App.
0: Guten Morgen, Milan.
3: Morgen.
0: Was meinst du, welcher See muss dringend noch mit drauf?
3: Auf jeden Fall der Bleibtreusee.
0: Der ist in Brühl, ne? Bei Köln.
3: Genau, in Brühl bei Köln. Wir haben Strand, Action, Wassersport, Stand-Up-Paddling, Wasserski und einfach Urlaub vor der Haustüre.
0: Sag mal, du stehst jetzt direkt an der Wasserskianlage. Kannst du für uns das Wasser berühren, damit wir alle so ein bisschen erfrischt werden?
3: Ja.
0: Mama?
1: Plätscher?
3: Ja, ist warm und... aber trotzdem eine Abkühlung bei den Temperaturen.
1: Toll.
0: Milan, auch du bekommst 20 Sekunden Zeit, um uns zu überzeugen, dass der Bleibtreusee in Brühl auf die WDR 2 Badekarte kommt. Bist du bereit?
3: Ich bin bereit.
0: Los geht's. 20 Sekunden starten jetzt.
3: Urlaub vor der Haustüre und ohne weit fahren zu müssen. Wunderschöner weißer Sandstrand. Action auf dem Wasser, Wakeboarden, Stand-Up-Paddling. Die Freibad-Pommes dürfen natürlich auch nicht fehlen. Und einfach einen Tag genießen.
0: Wow! Hey, on point, Milan. Ich würde sagen, der Bleibtreusee ist drauf.
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0: Ja, Frau von der Voss, jetzt so schnell.
1: Ja, ich muss so wichtige Dinge besprechen.
0: Ja, da möchte ich gerne wissen, was du Wichtiges zu besprechen hast.
1: Ja, es ging tatsächlich um was Trauriges.
0: Ah, ich weiß, Venezuela hatte ein schweres Erdbeben.
1: Mhm. Genau, und das ist natürlich bei uns Thema in den Nachrichten, aber ja gleich auch bei euch.
0: Ja, genau, sprechen wir drüber. Das wird der 2 Morgen Magazin, gleich mit Hollywood Hills. 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

0: am Stück.
1: Ja.
0: Wir fliegen jetzt ein bisschen in den Norden. Hier Sarah aus unserem WDR2-Wetterteam, hör mal genau hin.
1: Kleine Erfrischung kommt von WDR2-Hörerin Annette. Sie meldet sich aus Eckeslompo. Habt ihr eine Ahnung, wo das ist?
0: Das ist bestimmt Finnland oder
1: es
0: so,
1: Es ist
0: oder?
1: Finnland, nördlich des Polarkreises.
0: Oh.
1: Sie sagt, wir haben jetzt hier 10 Grad und endlich Sonne nach 4 Tagen Regen. Sie hatte auch nur 4 Stunden Schlaf, weil da einfach die Sonne ja nicht so richtig untergeht gerade. Ne?
0: Das ist sehr hell.
2: Angenehm. Angenehm, fast 30 Grad weniger als bei uns.
0: Bei uns ist es schon knallerheiß und dieser Rat für euch gleich einen kleinen Temperaturüberblick.
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5: Die Nachrichten mit Simone von der Forst. Guten Morgen.
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5: In Venezuela haben zwei Erdbeben schwere Schäden angerichtet. Laut Präsidentin Rodriguez sind mindestens 32 Menschen ums Leben gekommen, 700 weitere wurden verletzt. Fachleute gehen davon aus, dass die Zahlen noch steigen. Eine Einwohnerin der venezolanischen Hauptstadt Caracas beschreibt die Situation vor Ort so.
6: Es gab eine Rauchwolke, die uns die Sicht versperrte. Und als wir die Treppe hinuntergingen, glich die Szene einem Horrorfilm. Wir mussten über die Trümmer und alles Mögliche klettern. Der Hausmeister mit dem Baby und alle Nachbarn kamen die Treppe herunter. Aber ich habe gesehen, dass aus dem Gebäude gegenüber nur eine einzige Familie kam.
5: Rettungskräfte suchen in den Trümmern nach Verschütteten. Der Zugverkehr in Venezuela wurde eingestellt, der Flughafen in Caracas wegen der Schäden geschlossen. Für die deutsche Fußballnationalmannschaft steht heute Abend das letzte Gruppenspiel bei der WM an. Anpfiff gegen Ecuador ist um 22 Uhr unserer Zeit. Zur deutschen Startelf Martin Roschitz, WDR Sport.
7: Etwas überraschend verzichtet der Bundestrainer im abschließenden Gruppenspiel gegen Ecuador auf personelle Experimente. Obwohl am Gruppensieg der deutschen Mannschaft ja nicht mehr zu rütteln ist. Das hätte ihm die Möglichkeit gegeben, den Teamgeist zu fördern und den ein oder anderen zu belohnen. Stattdessen wird es nur zwei Wechsel geben. Für den verletzt aus dem Turnier katapultierten Nico Schlotterbeck verteidigt erwartungsgemäß Antonio Rüdiger. Und für den angeschlagenen Nathaniel Brown rückt David Raum in die Startelf. Was auch bedeutet, dass Dennis Undaf weiterhin nur die Rolle als Joker bleibt. Der Stuttgarter hat ja als Einwechselspieler in nur 56 Minuten im Turnier 3 Tore und 2 Vorlagen beigetragen.
5: Weitere Meldungen im Überblick. In Nordrhein-Westfalen sind 7,5 Millionen Menschen von Hitze besonders betroffen. Wo genau? Das hat das Landesumweltamt ermittelt. Demnach leben 3/4 der Bewohner in Köln und Düsseldorf in besonders hitzebelasteten Bereichen. In Duisburg und Hamm sind es auch noch fast 2/3. Extrem staut sich Hitze da, wo es eng bebaut und wenig grün ist. Untergegangen ist der Tanker Erika vor 26 Jahren. Jetzt hat die französische Marine 2 Risse an dem Wrack abgedichtet. Damit soll verhindert werden, dass an der Atlantikküste weiter Schweröl ins Wasser gelangt. Dort waren Vögel mit verklebtem Gefieder entdeckt worden. Die Erika war 1999 in einem Sturm vor Frankreich auseinandergebrochen. Der Bundestag entscheidet heute unter anderem über das Recht auf Reparatur. Es soll dafür sorgen, dass Elektrogeräte und auch Smartphones nicht so schnell weggeworfen werden, sondern dass man sie länger als bisher reparieren lassen kann, zu einem angemessenen Preis. Im Bundestag geht es noch um viele weitere Gesetze. Die Sitzung ist auf 15 Stunden angesetzt.
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5: Der verstorbene Essener Bischof Franz Hengsbach steht wieder im Mittelpunkt einer Studie über sexualisierte Gewalt. Heute werden erste Ergebnisse vorgestellt. Hengsbach ist der erste Kardinal Deutschlands, dem Missbrauch vorgeworfen wird. Carmen Kraft, WDR Essen.
8: Bekannt wurden Missbrauchvorwürfe gegen Hengsbach nur, weil sich mehrere Frauen Jahrzehnte nach den Übergriffen an die Bistümer Essen und Paderborn gewandt hatten. Mittlerweile sprechen weitere Opfer öffentlich von Täternetzwerken. Auch Hengsbachs Bruder, ebenfalls Priester, soll beteiligt gewesen sein. Kritiker sagen, es sei bisher wenig über Personen bekannt, die an seinem Machtmissbrauch und sexueller Gewalt beteiligt gewesen sein könnten. Die Forscher wollen darüber abschließend 2027 berichten.
5: Das war WDR aktuell.
9: Dankeschön, Simone. Sarah.
0: aus unserem WDR2-Wetterteam ist bei uns.
9: Guten Morgen. Ja, die Hitzewelle steuert auf ihren Höhepunkt zu, so langsam. Heute könnten schon die ersten Rekorde fallen, wenn wir die 38 Grad wirklich überschreiten. Das haben wir gestern nicht ganz geschafft. Den bisherigen Rekord des Westens für Juni hält Köln mit 37,9 Grad. Ist allerdings schon eine Weile her. 1947 war das. In Köln, aber zum Beispiel auch in Düren, sind heute eben bis zu 38 Grad möglich. In Bielefeld bis 34 Grad. Wind oder Wolken gibt es quasi gar nicht. Deswegen knallt die Sonne umso mehr. Jetzt schon haben wir stellenweise im Rheinland fast 26 Grad. Spätestens morgen gibt es dann neue Rekorde. Dann geht es nämlich rauf auf bis zu 40 Grad. Bis Sonntag bleibt es auch sehr, sehr heiß. Ab Montag geht es dann deutlich runter für alle von uns auf unter 30 Grad.
10: Guten Morgen alle auf den Straßen. Hier ist euer WDR2-Verkehrsservice. Alle Staus ab 10 Minuten Länge. Die kürzere natürlich jederzeit auch in der WDR2-App. Gucken wir erst ins Osnabrücker Land auf die A1 Bremen Richtung Osnabrück. Zwischen Bramsche und Osnabrückhafen 20 Minuten 6 Kilometer. Ruhrgebiet A40 Duisburg Richtung Essen. Zwischen Dümten und Essen Zentrum messen wir gerade 10 Minuten 4 Kilometer, stockt es da. Und auf der A45 Hagen Richtung Dortmund. Zwischen Kreuzhagen und Dortmund Süd braucht ihr 10 Minuten mehr, 5 Kilometer stockt es. Dann die A52 Düsseldorf Richtung Essen, zwischen Tiefenbruch und Essen-Kettwig, da eine Viertelstunde, 4 Kilometer. Und die A59 Bonn Richtung Köln, zwischen Dreieck St. Augustin West und Flughafen Köln-Bonn, da aktuell 10 Minuten plus, 5 Kilometer stockend. Kommt gut durch.
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0: Wir gucken ja immer um kurz nach 8 nach den besonderen Tagen.
10: Heute ist ein Tag zum Rumschlumpfen, denn heute ist der Tag des Schlumpfes.
0: Ich bin der Schwitzschlumpf.
10: Sehr gut, Sabine.
0: Du?
10: Ich bin der Kühlschlumpf, hoffentlich.
0: Der Kühlschlumpf und hier der Wetterschlumpf.
9: Der Wetterschlumpf oder Schlafschlumpf gerne auch nachher.
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0: Wäre auch heute noch Tag des Handschlags, aber es ist nicht so schön, wenn man da so
10: schwitzi
0: gerade so abrutscht.
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0: Und wir hören heute früh von schweren Erdbeben in Venezuela.
1: Zwei Erdbeben direkt hintereinander waren das. Besonders hart trifft es die Hauptstadt Caracas. Und Venezuela gehört zum Berichtsgebiet von Jenny Barke, WDR 2 Mexiko.
0: Jenny, wie dramatisch ist die Lage da gerade?
2: Also es sind auf jeden Fall dramatische Bilder, die mich erreichen. Ich war vor 2 Wochen in Caracas und habe da einige Menschen kennengelernt, die ich sofort angeschrieben habe, wie es ihnen geht. Sie haben mir berichtet, dass sie in Schock waren, dass diese 2 Erdbeben, die innerhalb von wenigen Sekunden nacheinander gefolgt haben, sehr, sehr, sehr heftig zu spüren waren. Und sie haben mir auch Bilder geschickt. Also man sieht einfach große Trümmerberge. Es sind in zentralen Vierteln von Caracas auch mehrere Hochhäuser, teils 22-stöckig, zusammengebrochen. Da werden sich wahrscheinlich viele Menschen drin befunden haben. Es war heute oder gestern vielmehr in Venezuela ein nationaler Feiertag. Viele Menschen waren zu Hause und die Rettungskräfte, die suchen jetzt noch nach Verschütteten, hoffentlich nach Lebenden, die sie dann noch finden. Der internationale Flughafen ist beschädigt, Flüge gestrichen, er bleibt auch geschlossen und jetzt wird wahrscheinlich die ganze Nacht der Rettungseinsatz weiterlaufen.
0: Jenny, es werden 10.000 bis 100.000 Todesopfer befürchtet. Woher kommen diese Zahlen?
2: Also wir waren darüber auch erstmal sehr schockiert, weil wenn es 100.000 wären, wäre das wirklich eines der dramatischsten Erdbeben der letzten Jahrzehnte. Wir müssen jetzt einfach die Zahlen abwarten. Die Regierung hat dazu nichts bestätigt. Dass die Zahlen so zustande kommen, liegt daran, dass die US-Erdbebenwarte, die auch die seismischen Stärken rausgegeben hat, bis zu 7,5 Erdbebenstärke war es ja, die haben automatische Modellrechnungen und die berechnen ungefähr, wo das Epizentrum lag. Da leben ungefähr mehr als 400.000 Menschen. Und dann schaut man eben die Nähe der Städte und da hat man eben diese hohe Wahrscheinlichkeit von mehreren Zehntausenden Todesopfern nahegelegt. Aber das lässt sich jetzt noch nicht überprüfen. Man muss ja auch noch einfach nach den Verschütteten suchen, um das verifizieren zu können.
0: Nach den schweren Erdbeben in Venezuela, Jenny Barke, WDR 2, Mexiko. Venezuela gehört zu ihrem Berichtsgebiet.
1: Jetzt 7:45, WDR 2, guten Morgen.
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0: We are the Westin.
1: Ja.
2: Was haben die gesagt? Zusammen sind wir der Westin?
1: Ja.
2: Wie cool ist das denn?
1: Ja, das wird. Das wird. 8.21 Uhr, die wichtigsten Nachrichten jetzt für euch.
2: Seit dem Start des freiwilligen Wehrdienstes vor einem halben Jahr hat die Bundeswehr jetzt gut ein Viertel mehr Bewerbungen bekommen als sonst, hören wir heute früh.
1: Handy schon wieder kaputt. Der Bundestag wird heute unter anderem über das Recht auf Reparatur entscheiden. Das bedeutet zum Beispiel, dass so ein Smartphone länger und einfacher repariert werden könnte.
2: Ich bin gerade wieder total verliebt in den Mastholter See in Riedberg in Ostwestfalen. Durch die Webcam sieht er also aus wie Kleinschweden oder Kanada oder Finnland. Spiegelglatte Oberfläche, der blaue Himmel spiegelt sich und ich dachte, eigentlich gehört er auf die WDR 2 Badekarte, auf WDR2.de, erfahre aber gerade aus dem Netz, wenn ich das richtig gegoogelt habe, da ist Badeverbot. Naja, aber trotzdem schön heute am Mastholter See in Riedberg, bis 38 Grad dazu und Sonne pur.
1: Herzlichen Glückwunsch nochmal, Herbert Grönemeyer aus Bochum.
2: Er hat ja diese Woche den Deutschen Nationalpreis erhalten und der war, also fand ich, erstaunlich gerührt, hatte richtig Pipi in den Augen.
3: Ich bin extrem angefasst, wenn ich ehrlich bin. Das ist mir jetzt auch ein bisschen unangenehm.
1: Das ist überhaupt nicht unangenehm, Herbert. Mann. Und er hat auch echt mal Klartext gesprochen da. Also raus damit, so wie im Fahrstuhl.
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5: Morgen, Frau Freischneider.
6: Morgen, Herr Charisma.
5: Auch zum Chef nach oben.
6: Sind wir nicht alle Chef?
4: Fahrstuhl zum Schamott.
5: Herr Grönemeyer hat ja der Regierung ganz schön die Meinung gesagt, ne? Dass sie jetzt mal ordentlich regieren sollen und so.
6: Ja, es gibt nicht nur 80 Millionen Bundestrainer, sondern auch 80 Millionen Kanzler.
5: Ja, stimmt. Dem armen Nagelsmann wollen ja jetzt auch alle vorschreiben, wann er den UNDAF einwechseln soll.
6: Ja, und der arme UNDAF, der darf auch nicht einfach irgendwo mal ins Aus schießen. Nein, der kriegt vorgeschrieben, dass er das Ding nach 2 Minuten in die Hütte ballern muss.
7: Jetzt was ist oder das denn? Nie.
5: Na schauen Sie mal, der Merz kann jetzt auch mindestens so gut singen wie der Grönemeyer.
7: Wir retten eure Rente.
5: Aber recht hat er ja, der Grönemeyer. Also könnte der Merz ja auch ruhig mal zugeben.
6: Ja, und er könnte ja jetzt auch mal sagen, ist was dran, lieber Herbert, jetzt wo du es sagst. Ich erkläre jetzt mal ein bisschen mehr. Morgen, Timo.
8: Morgen, rauf oder runter?
5: Ja, was meinst du denn selbst, Timo? Ja, komm, heute bist du der Entscheider.
8: Ich nehme die Treppe.
6: Das war zu viel für ihn.
5: Der Arme.
6: Guten Morgen, Herr Schamott.
5: Ja, das seid ihr ja. Frage, findet ihr meine unternehmerischen Entscheidungen richtig?
6: Ich sag mal so, also...
5: Naja, irgendwie. Oh. Danke, das werte ich mal als ja. Und jetzt hab ich die Arbeit, sonst macht's die KI.
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0: Fee auf WDR 2. 8.27 Uhr, wir machen uns startklar. Heute Abend das Spiel, das letzte Gruppenspiel der deutschen Nationalmannschaft gegen
1: Ecuador. In New Jersey.
0: Fabian hat schon einen Ventilator.
1: Ja, hier drinnen ist ja klimatisiert, aber Sabine und ich haben uns überlegt, wir holen uns jetzt mal ecuadorianisches Klima und gehen aufs WDR 2 Dach.
0: Ja.
1: Zum Abfrühstücken.
0: Abfrühstücken des Gegners. Wir gucken mal, was es da in Ecuador so gibt. Und freuen uns jetzt gleich auf den Hammer da oben. Ich glaube, das ist sehr viel heißer als hier bei uns. Nachrichten gleich mit Simone und eure Lokalzeit.
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0: Um 8.30 Uhr mit Simone von der Forst. Guten Morgen.
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0: In Venezuela sind bei den zwei starken Erdbeben mindestens 32 Menschen ums Leben gekommen. Das hat die Präsidentin bestätigt. Mindestens 700 wurden verletzt. In der Hauptstadt Caracas waren durch die Beben mehrere Häuser eingestürzt, auch ein Hochhaus. Die venezolanischen Behörden gehen davon aus, dass die Zahl der Opfer deshalb noch steigt. Die Finanznot von Ländern und Kommunen steht im Mittelpunkt von Beratungen in Berlin. Bundeskanzler Merz spricht mit den Ministerpräsidenten der Bundesländer. Die wehren sich vor allem dagegen, dass der Bund Gesetze beschließt, die die Länder und Kommunen Geld kosten. Sie fordern dafür einen Ausgleich. In Nordrhein-Westfalen sind 7,5 Millionen Menschen von Hitze besonders betroffen. Wo genau, das hat das Landesumweltamt ermittelt. Demnach leben 3/4 der Bewohner in Köln und Düsseldorf in besonders hitzebelasteten Bereichen. In Duisburg und Hamm sind es auch noch fast 2/3. Extrem staut sich Hitze da, wo es eng bebaut und wenig grün ist. Die deutsche Fußballnationalmannschaft hat bei der WM ihr letztes Gruppenspiel. Anpfiff gegen Ecuador ist um 22 Uhr unserer Zeit. In der Startelf soll es zwei Änderungen geben. Antonio Rüdiger ersetzt den verletzten Nico Schlotterbeck und David Raum verteidigt anstelle des angeschlagenen Nathaniel Brown. Das war WDR aktuell.
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1: Für Aachen und die Region mit Florian Bechholz. Guten Morgen. Wegen eines Unfalls müssen Autofahrer zwischen Stolberg und Verlautenheide gerade mehr Zeit einplanen. Wie die Polizei am Morgen mitteilt, ist auf der Straße Gut Schwarzenbruch ein Traktor mit einem Motorrad zusammengeprallt. Dabei wurde mindestens ein Mensch schwer verletzt. Polizei und Feuerwehr sind mit Einsatzkräften vor Ort. Die Straße ist aktuell in beide Fahrtrichtungen gesperrt. Die Polizei bittet Autofahrer, den Bereich zu umfahren. Im Umweltskandal im Kreis Heinsberg ist weiter unklar, wann die tausenden Tonnen gefährlichen Materials verschwinden und wer die Entsorgung bezahlt. Auch die jüngste Stellungnahme der Kreisverwaltung beantwortet viele Fragen noch nicht. Thomas Wenkert, WDR 2, Kreis Heinsberg. Warum gibt es bis heute keine Lösung?
13: Weil noch wichtige Fragen offen sind, klar ist, in Selfkant und Erkelenz wurde giftiges Material mit Schadstoffen wie Asbest, Blei und Zink illegal entsorgt. Die Haufen sind inzwischen abgedeckt. Einen konkreten Entsorgungsplan gibt es nach Angaben des Kreises aber noch nicht. Das verantwortliche Unternehmen ist mittlerweile pleite. Offen ist auch, ob sich das Land an den Kosten in Millionenhöhe beteiligen wird. Die Staatsanwaltschaft Dortmund ermittelt weiter. In dem Verfahren wurde bereits Anklage erhoben.
1: Auf dem Aachener Katschow fließt ab heute wieder der Wein. 4 Tage lang feiern Winzer und Besucher hier den Weinsommer. WDR2-Reporter Wolfgang Deutz, was erwartet uns denn dort?
14: Vor allem eine große Auswahl an Weinen aus verschiedenen deutschen Anbaugebieten. 22 Winzer sind dafür nach Aachen gekommen. Insgesamt können 200 Weine verkostet werden. Darunter auch viele alkoholfreie, was bei der Hitze in diesem Jahr ratsam sein könnte. Außerdem, so sagen es die Veranstalter, wird vor Ort zusätzlich auch kostenloses Wasser angeboten. Der Weinsommer findet in diesem Jahr zum 40. Mal statt.
1: Übrigens, wer Geburtstag hat, der bekommt eine Gratisflasche Winzersekt. Das Wetter bleibt Gesprächsthema. Sarah Geißler aus der WDR 2 Wetterredaktion sagt uns, wie heiß es heute wird. Guten Morgen.
15: Guten Morgen. Auch heute scheint wieder von früh bis spät die Sonne und heizt die Luft extrem auf. Es wird noch einen kleinen Ticken heißer als gestern zwischen Eifel und Selfkant. Simmerath kommt auf 34, Basweiler auf 38 Grad. Die höchsten Temperaturen dieser Hitzewelle werden mit 40 Grad morgen und übermorgen erreicht. Ab Sonntag ebbt sie langsam wieder ab. Kommende Woche wird es dann deutlich angenehmer.
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16: Ihr Lieben, 8:34 Uhr, Fabian hat den Verkehrsservice.
17: Ja, guten Morgen, alle Staus so ab 10 Minuten für euch. Die anderen, die kürzeren, findet ihr auch jederzeit in der WDR 2 App. Geht los im Bergischen auf der A4 Olpe Richtung Köln zwischen Bergisch Gladbach-Bensberg und Kreuz Köln-Ost. Braucht ihr Köln, wird 10 Minuten länger, 4 Kilometer stockend. Dann Ruhrgebiet A40 Duisburg Richtung Essen zwischen Dümpten und Essen Zentrum, eine Viertelstunde, 7 Kilometer stockt's da. Auf der A46 Heinsberg Richtung Düsseldorf zwischen Jüchen und Kreuz Neuss-West, 10 Minuten, 5 Kilometer stockend. Und auf der 52 Düsseldorf Richtung Essen zwischen Dreieck Breitscheid und Harzopf eine Viertelstunde, 8 Kilometer stockend. Dann noch die 61 Mönchengladbach Richtung Koblenz zwischen Erftstadt und Swisttal, 10 Minuten, 6 Kilometer Stau. Kommt gut durch.
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16: Ja, vielleicht sind wir ein bisschen abergläubisch. Wenn die Dinge einmal so funktioniert haben, dann machen wir das immer weiter so. Dennis Undaff ist der Joker, der wird spät eingewechselt, um Tore zu schießen. Und wir tun auch unser Bestes.
17: Ja, wir sind aufs WDR 2 Dach gegangen. Ordentlich wärmer jetzt hier, um unseren Gegner für heute Abend, Ecuador, abzufrühstücken.
16: Und wir sagen einmal guten Morgen, Tai.
18: Hallo, guten Morgen.
16: Morgen. Ich glaube, in Ecuador spricht man Spanisch, ne? Willst du mal gerade auf Spanisch unsere Hörer und Hörerinnen begrüßen?
18: Claro, hola, muy buenos días a todos.
17: Oh, wie schön.
16: Wir frühstücken den Gegner ab, gleich hier auf WDR 2.

0: Ihr Lieben, es ist Matchday. Heute Abend das letzte Gruppenspiel bei der Fußballweltmeisterschaft Deutschland gegen
1: Ecuador.
2: Wir sind aufs WDR2 Dach gegangen. Ecuador.
3: Hi.
0: Hi, Tai. Das passt ja ganz, ganz gut. Tai, wie lange lebst du schon in Köln?
4: Ich bin jetzt schon hier vor 5 Jahren. Ich habe jetzt zuerst einen Freiwilligendienst gemacht und jetzt bleibe ich hier mehr.
0: Bist du in einer Arztpraxis?
4: Ja, ich arbeite in einer Arztpraxis als MFA, aber ich mache immer noch meine Anerkennung als Arzt.
0: Ja. Und macht Kochkurse.
4: Yes.
0: Ecuadorianische Küche. Tai, wir frühstücken ja hier immer unsere Gegner ab. Das klingt erstmal sehr unsympathisch. Also ich will dir sagen, dass wir dem Ganzen natürlich sehr freundlich gesinnt sind.
4: Ceviche, mein
0: Gott. Was hast du mitgebracht für uns heute?
4: Ich habe heute Ceviche mitgebracht.
0: Ich hab das Wort schon mal gehört, aber ich habe es ehrlich gesagt noch nie gegessen.
2: Ceviche?
0: Ceviche.
4: Aha, du hast richtig gut gesprochen.
0: So hier.
4: Sí, Ceviche ist ein sehr bekanntes und traditionelles Essen in der Küste, in der ganzen Lateinamerika, weißt du? Aber ich denke, jeden Staat oder jeden Land hat ihre Versionen von dieser Gericht. Und wir in Guayaquil, in Ecuador, in der Küste, haben wir diese Ceviche de Camarón. Das ist sehr, sehr, sehr, sehr lecker, sehr traditionell. Shrimps mit Limetten, Salz, Pfeffer,
0: schon super.
4: Zwiebel, Tomate.
0: Großartig.
4: Ist ganz, ganz lecker. Diese Rezepte habe ich von meiner Mama gelernt.
0: Oh, wie heißt deine Mama?
4: Belgica.
0: Ah, liebe Grüße. Und das Wetter passt natürlich auch ganz gut zu diesem Essen und schockt dich natürlich die Temperaturen gar nicht, ne?
4: Jetzt etwas.
0: Ah, okay.
4: Also, ich denke, jeden Sommer denke ich, ich bin daran gewohnt.
0: Ja.
4: Aber dann jeden Sommer denke ich, maybe nicht mehr.
0: Ja, du bist schon zu lange hier, 5 Jahre. So, alles klar. Du bereitest vor, Ceviche?
2: Ceviche.
0: Wir frühstücken unseren Gegner ab, Ecuador, heute Abend. Jetzt gibt es erstmal Coldplay.
2: 8:44 Uhr.

0: 22 Uhr das letzte Gruppenspiel der deutschen Nationalmannschaft. Es geht gegen Ecuador und weil es so schön unser Ritual ist, frühstücken wir immer am Matchtag den Gegner ab.
1: Heute Ecuador. Tai ist da, aus Ecuador, lebt in Köln.
0: Es wird Arzt und hat noch eine Kochschule nebenbei. Was du alles nebenbei noch machst, ist ja unglaublich.
2: Ja, wir machen viele Aktivitäten in Oya Mülheim. Wir arbeiten zusammen und wir sind eigentlich ein Projekt von Oya und wir machen Cooking Workshops, Dinner Partys, Pop-Ups und viele andere Veranstaltungen, wo die immer die Küche von Ecuador ist dabei und diese Liebe von Ecuador und diese Gemeinschaft, das wir machen zusammen.
0: Wir spüren die Liebe jetzt direkt. Ich möchte gar nicht heute Abend, dass wir gegen euch spielen. Ja. Wir möchten eigentlich gerne...
2: Nee.
0: Nein, so. Es gibt Ceviche, dann sag mal, was du vorbereitet hast hier.
2: Sie, Ceviche hier.
0: Ja, erzähl.
2: Ich habe zuerst die Shrimp vorbereitet.
0: Ja.
2: Ich habe zuerst das Marinierte mit Salz, ein bisschen Knoblauch auch.
0: Zum Frühstück, sehr schön. Aber ja. Das ist Frühstück oder ist das?
2: Das ist Frühstück
0: das
2: und
0: ist
2: Brunch.
0: Frühstück. Und was sind das für wunderbar. Chips?
1: Wunderbar. Wir haben jetzt so Schälchen mit Tomate, Zwiebeln und diesen Chips.
2: Das sind Koch-Banane-Chips.
0: Ach, toll.
2: Aha, das sind meine Lieblings hier.
0: Wir probieren einfach. Du hast nichts?
2: Nee, ich will noch nicht probieren.
0: Ach so, okay, wir probieren jetzt.
1: Probieren wir mal, Sabine.
0: Ja, okay. Oh,
1: das
0: lecker.
1: Ist super frisch.
0: Ich möchte nicht, dass... Oh, wie steht es eigentlich um Ecuador im Turnier? Kommt ihr weiter oder guckst du Fußball?
2: Ja, ich gucke Fußball. Aber leider in der letzten Zeit, Ecuador war nicht so gut, fand ich. Aber mal sehen, was passiert heute.
0: Aber weißt du, vielleicht ist es nicht Fußball, aber das Essen und die Menschen sind es auf jeden Fall. Du bist so ein Knaller. Was für ein Gewinn, dich hier zu haben.
2: Oh.
0: Was tippst du denn heute Abend?
2: Ui, vielleicht ist ein... Ich denke, dass Ecuador konnte auch gewinnen.
0: Ja, hau raus,
2: hoffe
0: auf jeden
2: ich.
0: Fall.
2: 1-0.
0: Du sagst 1-0 für Ecuador.
2: 1-0.
1: Probiert.
0: Also ich finde das Essen, ehrlich gesagt, unglaublich. Wir hören jetzt
3: irgendwas. Y venga conmigo. Vámonos al viaje.

0: wird, dass Deutschland heute Abend gegen Ecuador spielt. Ceviche.
1: Absolut.
0: Und dann dieser sensationelle Song, Steffi.
1: Ja.
2: Hammer, oder?
0: Ecuador!
2: Ah, Ecuador!
0: Das war heute Morgen, als ich aufgestanden bin, so um kurz nach drei, war das mein erster Gedanke. Okay, heute
1: diesen
0: Abend
1: Song
0: so Ecuador
1: mal
0: und dann
1: hören.
0: Ecuador.
1: Ich feiere dich für diesen Gedanken, Sabine.
2: Ihr wart heute Morgen auch mein erster Gedanke um 5 Uhr. Also ich dachte, ich sprich direkt eine Sprachnachricht, ich konnte nicht mehr schlafen. Oh, Leute.
1: Ja, warm, ne?
2: Sehr warm.
0: Wir haben Tai hier. Tai macht uns Ceviche hier. Schön, dass du da warst, Tai.
3: Danke.
0: Wünsche dir einen schönen Tag noch.
3: Danke.
0: Sehr gut. Und die Steffi hat gleich noch viel, viel mehr Besuch.
2: Ja, die Sportfreunde Stiller werden da sein. Eine Stunde zum Erzählen, wie es ihnen geht, wie das so mit dem Fußball läuft, welche Urlaubspläne da sind. Sowas alles.
0: Ja, fantastisch. Viel Spaß mit den Sportis.
2: Ja.
0: Und wir hören uns morgen wieder, ne? Ich bin mal gespannt, ob ich das Fußballspiel heute Abend gucke um 2.

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7: Die Nachrichten mit Simone von der Forst. Guten Morgen.
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7: Nach zwei schweren Erdbeben suchen Rettungskräfte in Venezuela nach Verschütteten. Präsidentin Rodriguez sprach von mehr als 32 Toten und 700 Verletzten. Fachleute gehen davon aus, dass die Zahlen noch steigen. Jenny Barke erklärt für WDR aktuell, dass Venezuela kaum auf eine solche Katastrophe vorbereitet sein dürfte.
8: Über viele Jahre wurde das Land autoritär regiert. Es ist ein Land mit einer extremen Armutsrate von bis zu 70% und immer noch 6 Monate nach der Verhaftung des Langzeitmachthabers Nicolás Maduro ist es ein Land mit einer äußerst maroden Infrastruktur. Da werden zum Teil mit einfachsten Mitteln Mauerwerke gebaut und das entspricht sicher nicht ganz den modernen Erdbebenstandards. Das Gesundheitssystem und die Rettungsinfrastruktur dürften auch ziemlich schnell an ihren Anschlag kommen. Es fehlt an Medikamenten, an modernem Material, an Räumfahrzeugen und wir müssen eben mit einer hohen Zahl an Verletzten und Toten rechnen.
7: In Berlin treffen sich heute die Ministerpräsidenten der Bundesländer mit Bundeskanzler Merz. Dabei soll es unter anderem darum gehen, wie die Kommunen finanziell entlastet werden können. Jakob Mayer, WDR Berlin.
9: Es geht um viel Geld und um die Frage, wer welche Leistungen bezahlt, wenn am Nachmittag die Ministerpräsidentinnen und Präsidenten mit Bundeskanzler Friedrich Merz zusammenkommen. Das Konnexitätsprinzip besagt, wer bestellt, bezahlt auch. Aber der Bund hat Gesetze beschlossen, die Städte, Landkreise und Gemeinden immer stärker belasten. Dabei geht es etwa um Regelungen zum Unterhaltsvorschuss, zur Jugendhilfe und zur Eingliederungshilfe, die Menschen mit Handicap zugutekommt. Regierungschefs der Länder fordern den Bund deshalb auf, den Kommunen bei Leistungsgesetzen zu helfen. Nach den Worten von Bayerns Ministerpräsident und CSU-Chef Markus Söder könnte es darauf hinauslaufen, dass der Bund künftig bei Gesetzen, die er selbst auf den Weg bringt, 3/4 der Kosten übernimmt, die Länder 1/4.
7: Weitere Meldungen im Überblick. Die Deutsche Bahn empfiehlt ihren Kunden gerade nicht, den Zug zu nehmen, weil bei der großen Hitze zum Beispiel Weichen nicht mehr funktionieren, könnte es zu Problemen kommen. Dazu kommt laut Bahn das Risiko etwa von Böschungsbränden. Wer seine Reise bis einschließlich vorgestern gebucht hat, kann im Fernverkehr sein Ticket kostenlos stornieren. Mehr Studierende haben vergangenes Jahr wegen ihrer guten Leistungen einen finanziellen Zuschuss über ihre Hochschule bekommen. Laut Statistischem Bundesamt waren es 33.500. Das ist ein Plus von 1,5% im Vergleich zum Jahr davor. Das Deutschlandstipendium liegt pro Monat bei 300 Euro. Das Geld kommt zum Beispiel von Stiftungen. Wer es bekommt, wählt die Uni aus. In Texas wird seit 2 Wochen nach einer Giraffe gesucht. Das Tier war von einer Ranch im Hügelland ausgebüxt und ist jetzt in schwer zugänglichem und dicht bewaldetem Gelände unterwegs. Von anderen Tieren geht keine große Gefahr für die Giraffe aus und ausreichend Nahrung findet sie laut ihrem Besitzer dort auch. Er hat inzwischen eine Belohnung von $5.000 ausgesetzt.
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7: Die Hitzewelle hat auch Auswirkungen auf das Sunset Beach Festival am Halterner Stausee. Von morgen bis Sonntag werden hier rund 24.000 Menschen erwartet. Was die Veranstalter zu deren Schutz planen, dazu Markus Holtrichter für WDR aktuell.
10: Am besucherstärksten Tag, dem Samstag, wird es nun erst 2 Stunden später losgehen. Damit reagieren die Veranstalter eben auf die Hitze. Sie haben mit den Sanitätsdiensten zusätzliches Personal vereinbart. Es gibt einen eigenen Kühlwagen, aus dem Wasser direkt an die dicht gedrängten Menschen vor der Bühne abgegeben wird. Dazu dutzende Zapfstellen für weiteres kostenloses Wasser. Die Veranstalter appellieren aber auch an Besucherinnen und Besucher, selbst für guten Sonnenschutz zu sorgen.
7: Das war WDR aktuell.
11: Dankeschön. Boah, ich kann mich jetzt schon wieder selbst riechen. Was bei dir?
12: Ja, aber noch riechst du eigentlich ganz gut.
11: Ja, aber
12: also, du hast ja nicht gesagt, dass es schlecht riechst. Wenn
11: komm
12: du,
11: mal näher ran.
12: Nee.
11: Aus der Wetterredaktion.
12: Ja, also heute auch wirklich sehr schweißtreibendes Wetter bei uns im Westen. Keine Wolken, kein Wind, viel Sonnenschein. Wir knacken heute möglicherweise auch den Hitzerekord für Juni. Der liegt für den Westen bei 37,9 Grad und wurde vor fast 80 Jahren in Köln gemessen. Heute könnten wir stellenweise die 38 Grad überschreiten. Die meisten bleiben aber heute noch drunter. Steinfurt 33 Grad, Münster 35, Bedburg 37 Grad. Morgen knacken wir den Rekord aber auf jeden Fall, denn es wird noch heißer als heute mit bis zu 40 Grad im Rheinland. Dann kann es auch vereinzelt erste Hitzegewitter geben. Samstag nochmal das Gleiche. Deutlich kühler wird es dann nächste Woche mit allerdings immer noch sehr sommerlichen Temperaturen, knapp unter 30 Grad.
11: Dankeschön.
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8: A1 Dortmund Richtung Köln zwischen Wermelskirchen und Burscheid, Viertelstunde, 5 Kilometer nach einem Unfall. Die A40 Essen Richtung Dortmund zwischen Bochum-Wattenscheid und Bochum-Hamme, eine Viertelstunde draufrechnen, 3 Kilometer Stau sind da. A45 Gießen Richtung Dortmund zwischen Hagen-Süd und Dortmund-Süd, auch eine Viertelstunde drauf, weil es auf 8 Kilometer stockt. Die A45 Hagen Richtung Gießen zwischen Ehringshausen und Wetzlarer Kreuz, eine Dreiviertelstunde, 6 Kilometer. Da ist ein Unfall passiert in der Baustelle. Die A61 Mönchengladbach Richtung Koblenz zwischen Erftstadt und Zwistal, Viertelstunde, 6 Kilometer, und alle Staus, auch Wettervorhersagen, findet ihr in unserer WDR 2 App und das, was jetzt passiert, natürlich auch.
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11: Besuch ist da!

0: Da ist schon allerhand zusammengekommen, oder? Bei euch? Die Sportfreunde Stiller sind da. Peter, Flo und Rüde. Und ich habe sie gerade angeguckt. Das müsst ihr schon sagen. Ihr seht alle anders aus. Du hattest mal lange Haare.
1: Ich hatte zumindest mal Haare.
0: So, du hattest mal kurze Haare.
2: Ja, und jetzt sind sie hintenrum sehr lang geworden.
0: Und was mit dir?
3: Ich hatte lange Haare, jetzt habe ich kleine Haare.
0: So, da haben wir das schon mal geklärt. Wir reden gleich. Eine Stunde Zeit mit Sportfreunde Stiller.
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0: Larsson.
1: Die Sportfreunde Stille, eine Stunde Zeit. Das sind Flo, Rüde und Peter aus Germering bei München. Gerade ist viel los bei euch, oder?
2: Ja, es ist tatsächlich viel, was gerade stattfindet. Aber ich genieße irgendwie jeden Tag. Das fühlt sich gerade nicht stressig an. Ich kannte solche Phasen von früher, die mich manchmal überfordert haben und einfach zu viel waren. Aber jetzt ist es gerade einfach nur genießen angesagt, feiern angesagt. Und ich lieb's gerade.
1: Wenn ihr auf diese 30 Jahre zurückblickt, habt ihr da solche Erinnerungsflashs, dass ihr so ein bisschen auch erstarrt seid in Momenten?
3: Also ich habe wenig zurückgeschaut, bis wir jetzt so diese Doku und diesen Podcast geschenkt bekamen. Bei uns ging es eigentlich immer so nach vorne. Und jetzt fällt uns erst auf, wie viele Geschichten wir erlebt haben und wie lange manche Dinge schon her sind. Also das Kompliment kam vor 24 Jahren raus. Das Fußballalbum, also ist jetzt auch schon 20 Jahre alt. Wir haben so viele Stationen und so viele Touren schon gespielt. Es ist schon verrückt, da mal so reinzuschauen.
1: Welches Gefühl habt ihr behalten dabei, wenn ihr diese Jahre jetzt zurückguckt?
4: Wir haben zumindest eine ganz bestimmte Art Neugier behalten, die natürlich etwas anders verortet ist als vor 30 Jahren, aber dieses Gefühl, immer wieder Neues entstehen lassen zu wollen, ich würde mal sagen, diese Neugier haben wir uns erhalten auf alle Fälle.
1: Und das Gefühl, es niemandem mehr beweisen zu müssen, ist das nicht großartig?
4: Ich glaube, dass wir so durchs Leben gingen als Band und keinem was beweisen wollten, sondern eigentlich nur uns selbst gegenseitig beflügeln und Dinge erleben. Also ich glaube, wir waren nie eine Band, die es irgendwem zeigen wollte. Und mein Gott.
3: Es war die Musik. Das war einfach nur Bock, rauszugehen und Touren zu spielen und eine gute Zeit zu haben.
1: Aber die Frage, kann ich davon leben, damals vor 30 Jahren, die hat sich doch schon gestellt, oder nicht?
2: Na klar, da kann ich mich noch sehr gut dran erinnern. Und wie es auch die ersten Jahre einfach sehr zäh war. Wie ich mir immer dachte, ja Mist, ey, warum schaffen dies jetzt und wir nicht so? Und wir haben halt weiter gehackelt. Ich habe an der Tankstelle damals gearbeitet und wir haben halt studiert und so. Aber immer in den Momenten, wo man nicht drüber nachgedacht hat, ist dann wieder ein Step passiert. So, das ist auch eine erstaunliche Erkenntnis. Und was ich zu deiner vorigen noch Frage hinzufügen möchte, ich glaube, was wir uns bewahrt haben, ist das Gefühl, Menschen zu mögen, Begegnungen mit Menschen zu mögen. Also wenn ich euch beide beobachte, wie ihr auf Leute zugeht und wie freundlich und nice ihr seid, so, dann das taugt mir sehr. So.
1: Die Ausstrahlung habt ihr aber alle drei. Also alle drei echt richtig nett.
2: Ja,
1: so,
2: das
1: nett
2: ist
1: klingt irgendwie
2: so
1: doof, aber ihr wisst, was ich meine.
2: Nett ist einfach super. Weißt du, wenn wir alle nett wären miteinander, dahinter hänge ich noch respektvoll und okay miteinander umgehen würden, dann wird's schon anders ausschauen.
1: Na, und wir geben uns noch ein Kompliment obendrauf. Ja. Und zwar die Unplugged-Version von Sportfreunde Stiller, gerade hier bei WDR 2. Und wir sprechen gleich weiter, warum sie eine Zeit lang fast gar keinen Kontakt hatten hier.

0: geworden?
1: 2009, im Januar, in den Bavaria Filmstudios.
0: Und wer hat da gejubelt?
1: Die Fans.
0: Also es ist ein sehr heiteres Tun mit den drei Jungs, die 30 Jahre Bandgeschichte jetzt haben. Dazu gibt eine ARD-Dokumentation, da könnt ihr euch alles angucken. Zum Beispiel auch, dass es mal eine Pause gab. Da habt ihr sozusagen 3 Jahre euch mal voneinander erholt. Oder wie kann man das sagen?
1: Ja, genau. Wir sind nicht gut zu Rande gekommen miteinander, haben uns nicht verstanden, konnten nicht gute Kompromisse erarbeiten und dann mussten wir uns voneinander entfernen und mal von außen auf dieses Ding schauen und jeder musste seinen Weg gehen, seine Entwicklung machen und dann hat sie uns aber zum Glück wieder zusammengeführt.
0: Und dann zu merken, es funzt wieder.
1: Es funzt wieder und die Musik und das Ding war uns doch so wichtig, dass es für uns klar war, das kann es noch nicht gewesen sein.
0: Habt ihr seitdem irgendwas anders gemacht, damit das nicht mehr passiert?
2: Ich würde sagen, ja, auf alle Fälle. Schauen wir anders aufeinander, sprechen ja neuralgische Punkte viel früher an, vor denen man vielleicht früher seinen Bogen außenrum gemacht hätte. Wir sind sehr ehrlich, wir sind sehr direkt. Natürlich hilft natürlich auch die Pause an sich zu merken, okay, du bist hier nicht allein in der Band. Wir haben 3 verschiedene Perspektiven auf das Ganze, was wir hier haben und leiten wollen. Und ja, das gemeistert zu haben, so im Nachgang, wirkt schon sehr souverän in meinen Augen. Und so gehen wir auch miteinander um.
0: Wenn ihr jetzt Pause habt, ne? Spielpause, Bandpause, wir stehen vor den Sommerferien. Und ihr kommt ja eher aus dem Bergischen, also wir als nordrhein-westfälische Ebene.
1: Ja.
0: Wohin fahren Bergkinder wie ihr in Urlaub?
1: Also ich werde dieses Jahr in die Nordsee fahren.
0: Ja, also das ist auch flach.
1: Da ist es flach, da ist es kühler, so stelle ich mir es vor.
0: Ja.
1: Und dann freue ich mich auf Dünen und Meer.
0: Und bei dir?
3: Also normalerweise zum Surfen an die Strände Frankreichs.
0: Ah, du bist Surfer. Und also
3: ja,
0: Wasser?
3: Also es gibt auf jeden Fall ein paar, die besser sind als ich, aber es ist schon sehr, sehr
2: viele,
3: schön.
2: Nicht viele.
0: Weil da war der Strandausritt, der auch Schmerzen verursacht hat. Gib es zu. Ich möchte das alles wissen.
3: Ja, dort war auch der Strandausritt.
1: Magst du noch mehr darüber erzählen?
3: Ach, oder? Lass mal das.
0: Er hat schlimmen Auer gehabt nachher, genau. Was macht ihr?
2: Wir fahren erst nach Paris. Die Kinder wollen Tyler, the Creator und Lord sehen auf einem ganz tollen Festival in Paris. Und dann geht es tatsächlich in die ähnliche Richtung wie Rüde an den Atlantik.
0: Die Sportfreunde Stiller gucken natürlich auch Fußball heute. Darüber müssen wir reden. Ihr seid ja Sportfreunde. Machen wir hier bei WDR 2.

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6: Um 9.30 Uhr mit Simone von der Forst. Guten Morgen.
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6: In Venezuela sind bei zwei starken Erdbeben mindestens 32 Menschen ums Leben gekommen. Das hat die Präsidentin bestätigt. Mindestens 700 Menschen wurden verletzt. In der Hauptstadt Caracas waren durch die Beben mehrere Häuser eingestürzt, auch ein Hochhaus. Die venezolanischen Behörden gehen davon aus, dass die Zahl der Opfer deshalb noch steigt. Die Finanznot von Ländern und Kommunen steht im Mittelpunkt von Beratungen in Berlin. Bundeskanzler Merz spricht mit den Ministerpräsidenten der Bundesländer. Die wehren sich vor allem dagegen, dass der Bund Gesetze beschließt, die die Länder und Kommunen Geld kosten. Sie fordern dafür einen Ausgleich. Die Deutsche Bahn empfiehlt ihren Kunden gerade nicht, den Zug zu nehmen, weil bei der großen Hitze zum Beispiel Weichen nicht mehr funktionieren, könnte es zu Problemen kommen. Dazu kommt laut Bahn das Risiko etwa von Böschungsbränden. Wer seine Reise bis einschließlich vorgestern gebucht hat, kann im Fernverkehr sein Ticket kostenlos stornieren. In Ostfriesland läuft heute eine ungewöhnliche Versteigerung. Angeboten wird ein Campingplatz, der war bis 2024 in Betrieb, ist inzwischen aber zugewuchert. Der Platz ist so groß wie zwei Fußballfelder und liegt in Sichtweite des Kampener Leuchtturms, einem Wahrzeichen der ostfriesischen Küste. Die Versteigerung soll bei 175.000 Euro anfangen. Das war WDR aktuell.
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7: Für Aachen und die Region mit Florian Bechholz. Guten Morgen. Mehr als 30 Grad, da kommen nicht nur Erwachsene ins Schwitzen. Auch viele Kitas in Aachen kämpfen gerade mit der Hitze. Claudia Becker hat die Kita Königshügel besucht, mit Kindern und Erzieherinnen gesprochen. Wie heiß war es denn?
8: Ganz ehrlich? Echt ordentlich heiß. In den Gruppenräumen waren es trotz Rulos noch 27 Grad, ohne Sonnenschutz sogar deutlich über 30. Die Kinder wurden ständig eingecremt, haben Wasser getrunken und unter einer Sprenkleranlage gespielt. Unter die habe ich mich dann auch mal kurz geschmuggelt. Aber auch die Erzieherinnen waren am Limit. Die Kita-Leiterin hat mir erzählt, dass die Kolleginnen teilweise mit nassen Handtüchern im Nacken herumlaufen. Viele Eltern wünschen sich deshalb schnelle Lösungen, wie mobile Klimaanlagen in den Schlafräumen.
7: Gefälschte Mails, SMS oder Anrufe von Betrügern landen immer häufiger auf Handys und Computern. Wie man solche Maschen erkennt, darüber informiert die VHS Rureifel heute Abend bei einer Veranstaltung zur digitalen Sicherheit. Christa Koch, WDR 2 Düren, worauf sollten Menschen denn besonders achten?
9: Zum Beispiel auf angebliche Konto- oder Sicherheitswarnungen. Kriminelle verschicken E-Mails oder SMS und behaupten etwa, ein Konto werde gesperrt. Die Empfänger sollen dann über einen Link ihre Daten bestätigen. Genau solche Betrugsmaschen erklärt ein IT-Sicherheitsexperte heute Abend. Außerdem geht es um einfache Schutzmaßnahmen für den Alltag. Los geht es um 18 Uhr.
7: Bei Kaken im Kreis Heinsberg hat es gestern wieder auf zwei landwirtschaftlich genutzten Flächen gebrannt. Nach Angaben der Polizei konnte die Feuerwehr die Brände schnell löschen. Verletzt wurde dabei niemand. Die Polizei ermittelt jetzt zur Ursache und sucht Zeugen. Ob die Brände mit einer Serie ähnlicher Feuer im Kreis Heinsberg zusammenhängen, ist noch unklar. Bereits in den vergangenen Wochen hatten dort mehrere Felder und Heuballen gebrannt. Das Wetter, das hat Sarah Geißler aus der WDR 2 Wetterredaktion. Guten Morgen.
10: Guten Morgen. Die Sonne treibt die Temperaturen zwischen Eifel und Selfkant jetzt schnell nach oben. Die Höchstwerte werden aber erst am Nachmittag erreicht. Hellenthal-Reifferscheid schafft 34, Hückelhofen 37 Grad. Es besteht eine extreme Wärmebelastung. Morgen und übermorgen erreicht die Hitzewelle mit bis zu 40 Grad ihren Höhepunkt und vereinzelte Hitzegewitter werden wahrscheinlicher.
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12: Da haben wir die Staus mit den längsten Wartezeiten. A1 Dortmund Richtung Köln zwischen Wermelskirchen und Burscheid. 10 Minuten, 4 Kilometer. Die 3 Köln Richtung Oberhausen zwischen Leverkusen-Opladen und Kreuzhilden. 10 Minuten, 4 Kilometer stockend. Die A4 Olpe Richtung Aachen zwischen Kreuzköln-Ost und Kreuzköln-Süd. 10 Minuten, 4 Kilometer stockend. Die 44 Dortmund Richtung Kassel zwischen Werl-Süd und Erwitter-Anröchte. 10 Minuten, 4 Kilometer stockend. Da wird gebaut, darum gibt es nur einen Fahrstreifen. Die 45 Dortmund Richtung Hagen zwischen Dortmund-Süd und Schwerte-Ärgste. 10 Minuten, 4 Kilometer. 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
12: Mit den Sportfreunden Stiller. Was macht das mit euch?
13: Ja, das macht Freude und großartige Erinnerungen auf an 2006, an Sommermärchen. Ich glaube, für viele von uns der Sommer des Lebens. Also wie bunt war das, wie offen waren wir als ganzes Land irgendwie. Und also ich habe es in Erinnerung als 4 Wochen purer Rausch und Feierei.
12: Und welchen Tipp ihr abgibt für heute Abend Ecuador, besprechen wir hier bei WDR 2. Schön, dass ihr da seid. Guten Morgen.
13: Guten Morgen.
14: Guten Morgen.
15: Hallo.
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0: Sportfreunde Stiller sind da alle drei, Peter, Flo und Rüde. Sie haben 30-jähriges Bandjubiläum, ihr Album ist draußen, Happy Birthday. Sie haben eine eigene ARD-Dokumentation und einen Podcast. Wahrscheinlich auch Mützen, T-Shirts und Handtaschen, alles kann alles man von euch kriegen. Und heute Abend Fußball, Leute. Ne? Ihr seid ja Sportfreunde, weil ihr Sportfreunde seid.
1: Ja.
0: Euer Verhältnis zu Fußball ist diffizil. Es gibt ein paar Verrückte und ein paar auch, die nicht so heiß sind. Wer ist der hotteste Fußballer bei euch?
2: Also ich glaube, Peter und ich, wir teilen schon die gleiche, fast schon verrückte Leidenschaft für Fußball. Und der Rüde leidet da schon hier und da darunter. Aber
3: also ich leide nicht drunter.
2: Na okay, gut, aber du musst tatsächlich, du musst Reibungen aushalten. Ich würde als jetzt Fußballfanat fast schon den Rüde gerne fragen, was er denn von der Nationalmannschaft der Deutschen hält und wie das Spiel heute Abend ausgeht. Rüde?
3: Gemein. Das ist halt so eine Frage, das ist immer, in solchen Momenten kriege ich dann immer Angst, dass ich womöglich in der Öffentlichkeit stehe und zugeben muss, dass ich halt einfach nicht gelernt habe auf die Ex.
0: Das brauchst du auch gar nicht alles wissen, dafür wisst ihr es umso besser.
2: Wobei, eine Frage müssen wir stellen. Spielt die deutsche Nationalmannschaft Rüde heute gegen SV Werder Bremen oder gegen Ecuador?
3: Also, da ich weiß, dass Bremen nur ein Bundesland ist, dann würde ich auf Ecuador tippen.
0: Aber wenn Rüde gleich wieder 3 Jahre Pause will, dann weiß ich auch. Wie guckt ihr denn heute Abend? Müssen wir uns das vorstellen?
1: Da wir heute kein Konzert spielen, was jetzt oft in den letzten Wochen der Fall war, wird jeder zu Hause auf dem Sofa glotzen. 22 Uhr, also ich habe da ein Weißbier neben mir stehen und habe Chips, wahrscheinlich Salt and Vinegar. Und dann werde ich mir das hineinziehen.
0: So, Rüde, du wirst jetzt übersprungen bei der Frage. Oder möchtest du auch antworten, was du machst heute Abend beim Fußball gucken?
3: Ich werde wahrscheinlich ein Buch lesen.
0: Also ich finde, die Überschrift Mobbing bei Sportfreunde Stiller könnte eine neue ARD-Dokumentation werden. So, und wie guckst du?
2: Ich habe Kumpels eingeladen und so am Grill mit Leichtbier in der Hand und dann 4-1 für Deutschland schauen.
0: Wir reden gleich noch über das, was noch kommt. Weißt du, zurückgucken kann ja jeder, nach vorne gucken ist die Kunst.
1: So schaut's aus. 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

0: Und Freunde Stiller sind da. Drei sehr nette Männer.
1: Danke.
0: Ne, die sehr lustig sind, die über sich lachen können. Der eine hat keine Haare, der andere hat viele Haare, der andere hat keine Ahnung von Fußball. Jeder hat so seine Defizite, aber es hat gereicht für eine 30-jährige Bandgeschichte, ja, die sehr erfolgreich ist. Und ihr seid auf Tour, auf so einer Riesentour. Jetzt ist gerade Halbzeit, glaube ich, ne?
1: Mhm, genau, wir sind mittendrin. Und fühlt sich super an.
2: Also voll, es kommen noch mal mittendrin, bedeutet noch weitere 30 Jahre oder wie ist es?
0: Erstmal die Termine. Ich weiß nicht, ob du euren Tourkalender, aber es ist so, ihr müsst noch ein bisschen was machen dieses Jahr.
2: Na gut.
0: Und ihr kommt auch zu uns nach Nordrhein-Westfalen, nach Oberhausen?
1: Ja.
0: Ne? Habt ihr eine Region im Land, wo ihr sagt, da sind die Fans irgendwie am treuesten, die sind am verrücktesten nach uns?
1: NRW.
0: Das würde ich auch, ich finde das auch eine ganz gute Antwort. Und es gibt
1: super
0: eine ganz.
1: Menschen.
0: Und ihr spielt bei einem ganz schönen kleinen Festival, beim Haldern Pop in Rees am Niederrhein, weil ihr da vor wie vielen Jahren schon mal gespielt habt? 25 Jahren?
1: Ich glaube, so lange ist es her, ja. Das war super für uns damals. Wir wissen es noch, als wir da standen und den anderen Bands gelauscht haben, die für uns so Heroes waren. Und wir hatten so die ersten Erfahrungen auf Festivals. Und wir freuen uns sehr, da wieder hinzukommen.
3: Ich habe mich an dem Tag verliebt in eine Band, ein Soundtrack of Our Lives, die größte Band, die es jemals gab, nach Beatles.
0: Und du, hast du auch eine Erinnerung?
2: Wir haben zweimal da gespielt, das weiß ich. Am Nachmittag haben wir kurz vor unserem Auftritt schön gebadet in diesem einen netten kleinen See. Und ja, es war immer so heimelig da, hat nie irgendwie überkantitelt, nie überproduziert, immer sehr, sehr fair. Und auf sowas hoffen wir jetzt in diesem Jahr auch.
0: Auf der Pferdewiese, Wohnwagen links, wenn ihr auf dem Platz fahrt, da bin ich mit meinen Freundinnen, das ist am 8.8. auf jeden Fall. Und ihr seid in Oberhausen, präsentiert von uns am 22. Oktober. Da könnt ihr auch hingehen. Und wir wünschen euch ganz viel Glück mit eurem neuen Album, Happy Birthday.
1: Dankeschön.
0: Mit der Dokumentation, dass ihr euch vertragt, dass da Haare wachsen, wo sie hingehören, dass sie da abgeschnitten
2: bitte,
0: werden.
2: Bitte.
0: Ja, dass jeder nach seinen Fähigkeiten
3: auch. Ich hab das so ein Wasser, das kann ich dir teuer verkaufen.
0: Ihr seid lustig. Alles Liebe für euch.
1: Danke.
0: Und hier auf dem neuen Album.
3: Schönen Tag euch allen.
0: Keine Blumen ohne Regen.
2: So, scheiße.

0: bin die Leonie, ein bisschen hektisch bei Temperaturen. Über 36 Grad. Simple Life. Gleich nach 10 machen wir weiter. Die Holly. Holly Humberstone. Und ja, da kann man doch mit Eisklümpchen im Gesicht irgendwo draußen rumliegen. Im WDR 2 Musikmix mit Alcazar. Und wir haben dann ein neues Label auf unserer WDR 2 Badeseekarte. Machen wir gleich. Wenn ihr einen Lieblingsbadesee habt, meldet euch bei uns.
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7: Die Nachrichten mit Christoph Hoffmann. Guten Tag.
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7: NRW steht heute der bisherige Höhepunkt der Hitzewelle bevor, mit Temperaturen bis zu 38 Grad im Schatten. Erste Betriebe wie die Deutsche Bahn reagieren jetzt auf die Auswirkungen dieser extremen Temperaturen. Sie empfiehlt ihren Kunden gerade nicht, den Zug zu nehmen. Stefan Hase, WDR aktuell. Welche Sorgen hat die Bahn denn konkret?
8: Dass bei der großen Hitze zum Beispiel Weichen nicht mehr funktionieren könnten. Hinzu komme durch die Trockenheit das Risiko von Böschungsbränden entlang von Bahnstrecken, die den Verkehr massiv einschränken würden. Die Bahn bietet Reisenden, die bis einschließlich vorgestern ihre Tickets im Fernverkehr gebucht haben, an, sie kostenlos zu stornieren. Was das Arbeiten bei diesen Temperaturen angeht, fordert der Deutsche Gewerkschaftsbund mehr Hitzeschutz für Arbeitnehmer. Bei Jobs im Freien sollen ausreichend Getränke zur Verfügung gestellt und auch zusätzliche Erholungspausen eingeführt werden. Und Büros, da seien ab 35 Grad Innentemperatur nicht mehr als Arbeitsraum geeignet. Hitzefrei für Arbeitnehmer gibt es aber offiziell nicht.
7: In Venezuela sind bei zwei schweren Erdbeben viele Häuser eingestürzt. Präsidentin Rodriguez hat mindestens 32 Tote und 700 Verletzte bestätigt. Fachleute gehen davon aus, dass die Zahlen noch deutlich ansteigen. Rodriguez sprach von einem Erdbeben noch nie dagewesenen Ausmaßes. Über die Hilfe in der venezolanischen Hauptstadt Caracas, Jenny Barke für WDR aktuell.
9: Also ich habe mit Menschen in Caracas gesprochen, die gesagt haben, es wird mit äußerster Konzentration gerade aus der Zivilbevölkerung geholfen. Es werden ja Ketten gebildet, um die Trümmerteile wegzuschaffen. Es kommt auch US-Hilfe an. US-Präsident Donald Trump hat schnelle Hilfen zugesichert. Alle US-Behörden sind angewiesen, sich schnell darauf vorzubereiten. Es geht jetzt einfach darum, dass es schnell funktioniert und schnell die noch Verschütteten geborgen werden.
7: Weitere Meldungen im Überblick. Die Finanznot von Ländern und Kommunen steht heute im Mittelpunkt von Beratungen in Berlin. Bundeskanzler Merz spricht mit den Ministerpräsidenten der Bundesländer. Die wehren sich vor allem dagegen, dass der Bund Gesetze beschließt, die die Länder und Kommunen Geld kosten. Sie fordern dafür einen Ausgleich. In Essen gibt es heute einen ersten Bericht zu den Missbrauchsvorwürfen gegen einen verstorbenen Kardinal. Vor 3 Jahren hatte das Bistum den Verdacht gegen Franz Hengsbach öffentlich gemacht. Er soll in seiner Zeit als Weihbischof in Paderborn in den 50er Jahren einer 16-Jährigen sexualisierte Gewalt angetan haben. Untergegangen ist der Tanker Erika vor 26 Jahren. Jetzt hat die französische Marine 2 Risse an dem Wrack abgedichtet. Damit soll verhindert werden, dass an der Atlantikküste weiter Schweröl ins Wasser gelangt. Dort waren Vögel mit verklebtem Gefieder entdeckt worden. Die Erika war 1999 in einem Sturm vor Frankreich auseinandergebrochen.
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7: In Köln ist das Schwimmen im Rhein seit einem Jahr verboten wegen der Gefahr von tödlichen Badeunfällen. In diesem Sommer hat das Ordnungsamt schon mehr als 30 Bußgelder verhängt. Marion Liedl, WDR Köln.
10: Vor allem an der Kölschen Riviera in Rodenkirchen treffen die Ordnungsamtsmitarbeiter immer wieder auf Menschen, die uneinsichtig sind. Die beliebteste Ausrede: Ich stehe ja nur bis zu den Knöcheln im Wasser. Doch schon der Sog vorbeifahrender Schiffe kann zur tödlichen Falle werden, sagt die DLRG. 22 Mal mussten die Kölner Rettungskräfte in diesem Jahr schon ausrücken, um Menschen vor dem Ertrinken zu retten. Bußgelder von bis zu 1.000 Euro sollen zusätzlich vor dem Baden im Rhein abschrecken. Denn der Rhein ist eine Wasserstraße und kein Schwimmbad.
7: Das war WDR aktuell.
0: Danke, Christoph. Es hat mich jetzt gerade echt erstaunt, die Bahn rät davon ab, mit der Bahn zu fahren, weil hitzebedingte Störungen erwartet werden am Wochenende.
11: Ja, irre. Also so heiß, wie wir es diese Tage bekommen, hatten wir es zumindest im Westen im Juni noch nie. Also wir haben jetzt gerade schon die 30-Grad-Marke für heute überschritten in Teilen des Rheinlands und des Ruhrgebiets. Selbst Winterberg ist jetzt schon bei 27 Grad. Bis auf 38 Grad geht es heute noch rauf. So gut wie keine Wolken, so gut wie kein Wind und damit eine extrem hohe Wärmebelastung für alle. Lemgo heute 33, Oberhausen 36, Neuss 37 Grad. Wir knacken einige Allzeit-Hitzerekorde für Juni auf jeden Fall in dieser Woche, spätestens morgen, denn dann steigen die Temperaturen auf 32 bis 40 Grad an bei uns im Westen. Erst ab Montag wird es wieder deutlich angenehmer mit Temperaturen knapp unter der 30 Grad Marke.
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0: Puh. A3, Köln Richtung Oberhausen, zwischen Leverkusen-Opladen und Kreuzhilden 10 Minuten, 6 Kilometer stockend. A4, Olpe Richtung Aachen, zwischen Kreuzköln-Ost und Kreuzköln-Süd 4 Kilometer stockend. Die 44, Dortmund Richtung Kassel, zwischen Werl-Süd und Erwitter-Anröchte 3 Kilometer stockend. A45, Hagen Richtung Dortmund, zwischen Kreuzhagen und Westhofener Kreuz 7 Kilometer stockend. Die 45, Dortmund Richtung Hagen, zwischen Kreuz-Dortmund-Witten und Schwerte-Ergste eine Viertelstunde, 5 Kilometer. 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
0: Einen schönen guten Morgen. Steffi hat gerade ihre Flipflops ausgezogen und irgendwo hingestellt. Die erste Kollegin kam schon rein. Man fällt ja hier über die Schuhe.
11: Ja, man muss halt gucken, wo man hinläuft.
0: Ich habe auch gesagt, jede Frau soll sich hier wie zu Hause fühlen. Kennst du das auch?
11: Ja, soll ich auch mal meine Schuhchen ausziehen?
0: Ja, dass man über die Schuhe fällt, wenn man nach Hause kommt. Wir machen das mal wie zu Hause hier. Schönen guten Tag zusammen.
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0: sehr viel Freude an Alcazar, Crying at the Discotheque.
1: Crying at the Discotheque.
0: Wir haben ja was für euch hier. Wir haben die WDR2-Badekarte. Die ist aber nicht zum Auseinanderklappen, sondern zum Laden. Das ist eine Landkarte, nur mit Badeseen drauf. Das sind Tipps von euch darum.
1: 36 Grad,
0: darum.
1: Es wird noch heißer.
0: Da sind zum Beispiel drauf, ich habe gerade mal geguckt, der Wissler See in Kalkar, da bin ich nach der Schule früher immer mit dem Fahrrad hingefahren, Nesthauser See in Paderborn, der Kronenburger See in der Eifel, alles Tipps von euch. Und jetzt kommt wieder ein neuer See, der dann so klingt, in Hörstel im Tecklenburger Land. Da ist zum Beispiel Nils im DLRG und Nils passt da. Auf welchen See auf? Guten Morgen.
2: Ja, guten Morgen. Am Torfmoorsee in Hörstel-Bevergern, dem weltbesten Baggersee, da sind wir zuständig und da passen wir auf.
0: Aber das klingt so, Torfmoorsee, als wenn man nachher duschen muss.
2: Nee, auf keinen Fall. Also der Torfmoorsee, der hat ein super Wasser, bei 20 Meter Wassertiefe, bis zu 20 Meter ist er auf jeden Fall nicht viel mit Moor. Das liegt eher daran, dass er früher mal moorig war.
0: Ah.
2: Heute ist es da wunderschön.
0: Ich habe das mal nachgeguckt, der ist entstanden, weil die A30 gebaut wurde in den 80ern zwischen Rheine und Ibbenbüren. Da wurde Sand gebraucht, also ein Loch gegraben. Sand ist jetzt Autobahn, Loch ist Torfmoorsee, richtig?
2: Genau so sieht's aus.
0: Du passt auf. Welchen Unsinn kann man da machen an dem See? Zu weit rausschwimmen?
2: Ja, zu weit rausschwimmen auch wohl bei 850 Meter Länge und 650 Meter Breite. Das ist auf jeden Fall auch möglich und sonst das Übliche. Wenn man sich überschätzt, wenn man mal zu viel Sonne kriegt, erst recht bei den Temperaturen.
0: Und da haben wir ja schon genug Fälle von gehabt jetzt wieder diesen Sommer. Nils, deine 20 Sekunden Werbespot für den Torfmoorsee gehen jetzt los.
2: Ja, der Torfmoorsee ist für mich was ganz Besonderes, weil es dort nicht so künstlich oder gezwungen ist, sondern weil man dort mitten in der Natur sofort abschalten kann. Der See ist wunderschön im Grün gelegen, mitten im Naherholungsgebiet und das Wasser lädt absolut zum Schwimmen ein. Und Torfmoorsee bedeutet einfach Badespaß und Entspannung pur.
0: Mit netten DLRG-Mitarbeitern, die am Ufer sitzen und zugucken. Danke, lieber
2: genau
0: Nils.
2: So.
0: Ihr kommt auf unsere Badekarte bei wdr2.de und wer dich, lieber Nils, kennenlernen möchte, Sonntag von 10 bis 18 Uhr. Bist du zu erkennen, woran?
2: Am roten T-Shirt aller Voraussicht nach.
0: Und Sonnenbrille wahrscheinlich.
2: Genau so.
0: Komm gut durch den Tag, liebe Grüße nach Hörstel. Dankeschön.
2: Ja, vielen Dank. Tschüss.
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Zoe Wees. 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Rembrandts I'll Be There For You haben wir auch noch.

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8: Um 10.30 Uhr mit Christoph Hoffmann. Guten Tag.
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8: Die Deutsche Bahn empfiehlt ihren Kunden gerade nicht den Zug zu nehmen, weil bei der großen Hitze zum Beispiel Weichen nicht mehr funktionieren, könnte es zu Problemen kommen. Dazu kommt laut Bahn das Risiko von Böschungsbränden. Wer seine Reise bis einschließlich vorgestern gebucht hat, kann im Fernverkehr sein Ticket kostenlos stornieren. In Venezuela sind bei den zwei starken Erdbeben mindestens 32 Menschen ums Leben gekommen. Das hat die Präsidentin bestätigt. Mindestens 700 Menschen wurden verletzt. In der Hauptstadt Caracas waren durch die Beben mehrere Häuser eingestürzt, auch ein Hochhaus. Die venezolanischen Behörden gehen davon aus, dass die Zahl der Opfer deshalb noch steigt. Mehr Studierende haben vergangenes Jahr wegen ihrer guten Leistungen einen finanziellen Zuschuss über ihre Hochschule bekommen. Laut Statistischem Bundesamt waren es 33.500. Das ist ein Plus von 1,5% im Vergleich zum Jahr davor. Das Deutschlandstipendium liegt pro Monat bei 300 Euro. Das Geld kommt zum Beispiel von Stiftungen. Wer es bekommt, wählt die Uni aus. In Nordrhein-Westfalen sind 7,5 Millionen Menschen von Hitze besonders betroffen. Wo genau, das hat das Landesumweltamt ermittelt. Demnach leben 3/4 der Bewohner in Köln und Düsseldorf in besonders hitzebelasteten Bereichen. In Duisburg und Hamm sind es auch noch fast 2/3. Das war WDR aktuell.
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9: Für Aachen und die Region mit Florian Bechholz, guten Tag. Ein möglicher Bombenfund hat heute Morgen für Aufregung in Hückelhofen gesorgt. Polizeibeamte hatten bei einem Einsatz eine vermeintlich selbstgebaute Bombe gefunden. Pierre Dickmanns für WDR 2. Was wissen wir denn zum jetzigen Zeitpunkt über den Einsatz?
10: Die Polizei hat auf Anfrage des WDR klargestellt, dass es sich wohl nicht, wie vermutet, um eine klassische Bombe handelt. Laut Polizei wurde im Rahmen eines Einsatzes bei einer psychisch kranken Person Gegenstände gefunden, die wie eine mögliche Sprengvorrichtung aussahen. Auch Schwarzpulver wurde gefunden. Die Beamten haben dann Experten der Bundespolizei angefordert. Die haben die Vorrichtung jetzt auf eine freie Fläche in der Nähe von der Ortschaft Doveren gebracht. Da soll sie jetzt kontrolliert gesprengt werden.
9: Mehr als 30 Grad, da kommen nicht nur Erwachsene ins Schwitzen. Auch viele Kitas in Aachen kämpfen gerade mit der Hitze. Claudia Becker hat die Kita Königshügel besucht. Wie heiß war es denn?
11: Ganz ehrlich, echt ordentlich heiß. In den Gruppenräumen waren es trotz Rulos noch 27 Grad, ohne Sonnenschutz sogar deutlich über 30. Die Kinder wurden ständig eingecremt, haben Wasser getrunken und unter einer Sprenkleranlage gespielt. Unter die habe ich mich dann auch mal kurz geschmuggelt. Aber auch die Erzieherinnen waren am Limit. Die Kita-Leiterin hat mir erzählt, dass die Kolleginnen teilweise mit nassen Handtüchern im Nacken herumlaufen. Viele Eltern wünschen sich deshalb schnelle Lösungen, wie mobile Klimaanlagen in den Schlafräumen.
9: Die Bundespolizei hat bei einer Kontrolle in Aachen mehr als 26.000 Euro Bargeld sichergestellt. Das Geld war in der Reserveradmulde eines Autos versteckt, das aus Belgien eingereist war. Weil der 44-jährige Fahrer widersprüchliche Angaben zur Herkunft des Geldes gemacht hat, hat der Zoll ein Strafverfahren wegen des Verdachts der Geldwäsche eingeleitet. Und das Wetter hat Sarah Geißler aus der WDR-Wetterredaktion. Guten Tag.
2: Hallo, die Sonne scheint heute ungestört zwischen Eifel und Selfkant und wir müssen mit hohen UV- und Ozonwerten und einer extremen Wärmebelastung rechnen bei 34 bis 38 Grad. Morgen und übermorgen sind bei bis zu 40 Grad einzelne Hitzegewitter möglich. Unter die 30-Grad-Marke geht's wieder ab Montag.
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12: A1 Köln Richtung Dortmund zwischen Kreuz Wuppertal-Nord und Vollmarstein. 10 Minuten, 4 Kilometer. A3 Köln Richtung Oberhausen zwischen Leverkusen-Opladen und Kreuzhilden. 10 Minuten, 6 Kilometer stockend. Die 44 Dortmund Richtung Kassel zwischen Soest und Erwitter-Anröchte. 5 Kilometer stockend. Da wird gebaut und darum ist da nur ein Fahrstreifen frei.
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12: Einen schönen guten Morgen zusammen. Und Steffi freut sich gerade sehr, weil Anke wieder aus der Kur da ist, Anke.
13: Da komme ich nach 4 Wochen Reha von der Ostsee wieder in mein heißgeliebtes Nordrhein-Westfalen zurück. Stell mein Radio auf WDR 2. Wen höre ich? Steffi. Ich bin gleich zu Hause. Wie schön.
12: Anke, ich habe aber nicht deine Blumen gegossen.

0: The One, Michael Patrick Kelly, WDR2, bei heißen Temperaturen. Unser Senderassistent Nils hat heute ein Frottee-Handtuch um den Hals hängen, so ein bisschen wie Udo Jürgens. Und wir überlegen schon, ob wir ihm Hitze freigeben sollen. Gut, dass wir darüber reden.
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2: Stellen Sie sich mal folgende Szene vor. Um kurz nach 11 Uhr am Vormittag klingelt's an Ihrer Haustür. Draußen steht ein junger Mann mit hochroter Birne. Er reißt die Arme in die Höhe, im T-Shirt prangen Schweißflecken. Er zieht das Leibchen aus, drückt es Ihnen in die Hand und sagt, fühl mal meinen nassen Bauch. Was würden Sie tun? Mir ist das diese Woche mehrfach passiert. Ich hatte keine andere Wahl, als den jungen Mann reinzulassen. Ist ja mein 12-jähriger Sohn. Und seine Schule hat diese Woche den Doppelwumms aus Kurzstunden und Hitze freigezündet. So bleiben pro Unterrichtseinheit 30 Minuten und pro Familie nicht einmal ganze Vormittage Ruhe im Karton. Für Leute, die immer schon dachten, dass ihre eigenen Blagen die größten Geschenke sind, die man der Menschheit machen kann, mag es eine glückliche Fügung sein, all die Pracht zu so früher Stunde zurückerstattet zu bekommen. Aber es gibt ja auch noch uns andere, die mit den normalen Kindern, die kaum zu Hause angekommen, fragen, kann ich ein Eis? Wo man natürlich zurückfragt, was denn haben, heiraten, wegschmeißen? Würde denen bitte mal einer beibringen, dass da ein Verb fehlt in dieser Frage? Ach nee, dafür müssten sie ja in die Schule gehen. Und die liegt als schlafender Passivbackofen in der Sonne, überrascht und überrumpelt von der Hitze, mit der ja nun wirklich kein Mensch rechnen konnte, weshalb es selbstredend auch keine Klimaanlage gibt, weil sich das ja nicht lohnt in unserem kalten Deutschland. Jetzt sagen Sie vielleicht, hey, haben sich die Hitzetage, an denen es über 30 Grad wird, seit den 80er Jahren bei uns nicht verdreifacht? Das ist doch längst bekannt. Und dann sagen die bankrotten Kommunen, och, das ist total schwer nachzuzählen. Ganz leicht zu rechnen ist aber, dass Schulgebäude ohne Klimaanlage viel billiger sind als mit. Ich ergänze, und wenn die Kinder zu Hause sind, kosten sie die Stadt eh keinen Cent. Um nicht durchzudrehen, gehe ich jetzt wieder in den Pandemie-Modus. Hinnehmen und egal finden. Vielleicht auch mal im Schulsekretariat anrufen und mit verstellter Stimme auf den Anrufbeantworter fragen. Kann ich ein Eis?
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0: Bärbel?
1: Ja?
0: Magst du auch Taylor Swift?
1: Freilich.
0: Dann bist du eine gute Frau für Samstagabend. Das ist Bärbel. Hallo, liebe Bärbel.
1: Hallo, liebe Steffi.
0: So, Bärbel weiß seit jetzt gerade, dass sie am Samstagabend in Kerpen im Monheim bei unserer WDR2-Hausparty dabei ist.
1: Ja.
0: Ne, das kannst du gerade gut gebrauchen, nach 3,5 Wochen echt anstrengendem Urlaub.
1: Ja, toll.
0: Erzähl mal mit einem Satz, 3,5 Wochen Asien-Rundreise ganz alleine.
1: 3,5 Wochen Asien-Rundreise ganz alleine sollte jeder mal machen.
0: Und du bist nach Hause gekommen und hast gedacht, wäre ich mal da geblieben.
1: Ja, aber es hilft ja nichts, ne?
0: Es hilft ja nichts.
1: Geld muss ja wieder rein.
0: Ja, und die Waschmaschine steht halt in Kerpen, ne? Das ist halt ganz doof.
1: Ja, was man halt so machen muss, genau.
0: So, du hast jetzt die Waschmaschine am Klappen, du musst Anne noch Bescheid sagen.
1: Ja.
0: Ne? Anne ist deine Freundin.
1: Anne ist eine sehr gute Freundin von mir, ja, die noch nichts von ihrem Glück weiß, dass sie am Samstag einen Übernachtungsgast hat.
0: Ja, weil sie in Monheim wohnt.
1: Richtig, ja, das ist ja praktisch, ne? Ja.
0: Wichtig ist, dass ihr auf jeden Fall hier den Tipp von WDR2-Hörerin Katja, das müsst ihr wissen, aber das weiß deine Freundin Anne wahrscheinlich. Warte, da ist Katja.
2: Es ist wunderschön da oben, ganz tolle Location. Kleiner Hinweis, wenn man nicht am Schrägaufzug Schlange stehen will, sollte man für Treppen gut zu Fuß sein. Es ist ein Berg und man muss viele Treppen hochgehen.
0: Das für alle WDR2-Hauspartygäste, Bärbel. Du hast feste Schuhe, du kannst aber, bist aber in Flipflops wahrscheinlich genauso schnell.
1: Na sicher. Ich war ja schon mal auf dem Mohnberg, so ist es ja nicht.
0: Ja, guck mal. Immer ganz herzlichen Glückwunsch, Gruß an deine Freundin. Habt einen unvergesslichen Abend bei uns.
1: Steffi, ja? Sehr gut. Danke. Vielen, vielen Dank.
0: Tschüss.
1: Dankeschön.
0: Ciao. Tschüss.

0: Gleich nach 11. Was haben wir denn da? Tears for Fears. Everybody wants to rule the world. Wir reden übrigens über das Spiel heute Abend, ne? 22 Uhr durch die Woche. Wie guckt ihr eigentlich? Und am Ende der Straße steht ein guckt ihr im Haus am See? Alleine mit Freunden? Ist es zu spät? Ich glaube, ich werde mich einfach irgendwo hinsetzen und alleine gucken, weil es zu spät ist.
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6: Die Nachrichten mit Christoph Hoffmann. Guten Tag.
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6: Die Hitze in Nordrhein-Westfalen erreicht in den kommenden Tagen ihren vorzeitigen Höhepunkt. Veranstalter beschäftigt die Frage, wie sie geplante Events unter den extremen Wetterbedingungen durchführen können. Linda Bachmann, WDR aktuell.
7: Das Sunset Beach Festival am Halterner Stausee geht am Samstag 2 Stunden später los und da sind auch mehr Sanitäter im Einsatz. In Südwestfalen wollen mehrere Schützenvereine kürzere Festumzüge machen. Auch bei der Bahn gibt's eine Ausnahme. Jeder, der wegen der Hitze doch nicht fahren will, kann sein Ticket stornieren und bekommt sein Geld zurück. Das gilt für alle Fahrten bis einschließlich 30. Juni, die bis zum 23. Juni gekauft wurden. Der Europäische Gewerkschaftsbund fordert außerdem was für alle, die arbeiten. Das kennen wir von der Fußball-WM, Hydration Breaks. Also kurze Pausen, in denen man sich abkühlen kann, vor allem für Bauarbeiter oder Busfahrer.
6: In Nordrhein-Westfalen sind 7,5 Millionen Menschen von Hitze besonders betroffen. Wo genau, das hat das Landesumweltamt ermittelt. Demnach leben 3/4 der Bewohner in Köln und Düsseldorf in besonders hitzebelasteten Bereichen. In Duisburg und Hamm sind es auch noch fast 2/3. Extrem staut sich Hitze da, wo es eng bebaut und wenig grün ist. Die deutsche Fußballnationalmannschaft trifft heute Abend im letzten Vorrundenspiel bei der WM auf Ecuador. Deutschland steht schon als Gruppensieger fest. Bundestrainer Nagelsmann wird trotzdem eine ähnliche Startelf aufstellen wie bei den bisherigen WM-Spielen.
8: Wir haben jetzt noch ein Spiel, was wir A gewinnen wollen und B nutzen wollen, uns auch auf die K.O.-Phase vorzubereiten mit allem, was dazugehört. Und wir werden die Wechsel vornehmen, die wir vornehmen müssen. Und sonst werden wir erstmal so ins Spiel gehen wie die letzten Spiele auch.
6: Das bedeutet, Innenverteidiger Antonio Rüdiger wird für den verletzten Nico Schlotterbeck in die Startelf rücken und weil Außenverteidiger Nathaniel Brown angeschlagen ist, wird David Raum von Beginn an spielen. Für Ecuador geht es noch ums Weiterkommen. Nagelsmann erwartet deshalb ein schweres Spiel.
8: Wir haben einige Topstars. Ich erwarte schon einen extrem starken Gegner, der uns alles abverlangen wird.
6: Anpfiff im Stadion in New Jersey ist um 22 Uhr unserer Zeit. Und jetzt weitere Meldungen im Überblick. Nach den schweren Erdbeben in Venezuela läuft erste Hilfe an. In der Hauptstadt Caracas und anderen betroffenen Regionen suchen Rettungskräfte nach Verschütteten. US-Außenminister Rubio kündigte an, dass die USA Rettungskräfte und humanitäre Hilfe in das Land schicken. Hilfsorganisationen wie die Caritas und Action Media bereiten Soforthilfen für Venezuela vor. Die Mitgliedstaaten der Europäischen Union haben endgültig grünes Licht für das Handelsabkommen mit den USA gegeben. Der Rat der EU-Länder hob mit seiner Zustimmung vor allem die Berechenbarkeit der Handelsbeziehungen hervor. Das Abkommen sieht Zölle von 15% auf die meisten EU-Exporte in die USA vor. Der französisch-britische Jurist und Autor Philip Sands bekommt in diesem Jahr den Friedenspreis des deutschen Buchhandels, einen der wichtigsten Preise in Deutschland. Sands arbeitet als Menschenrechtsanwalt am Internationalen Gerichtshof in Den Haag. In der Jurybegründung heißt es, Sands setze sich für die beharrliche Verteidigung des Völkerrechts ein.
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6: Auf vielen Feldern in Nordrhein-Westfalen startet in diesen Tagen die Getreideernte, zum Beispiel im Münsterland. Hier sind die ersten Mähdrescher schon unterwegs, um die Wintergerste einzufahren. Anton Hartmann, WDR Münster.
9: Wenn es nicht so heftig gewittert am Wochenende, dann sieht es für die Gerste ziemlich gut aus. Die Landwirtschaftskammer rechnet mit einem durchschnittlichen bis leicht überdurchschnittlichen Ertrag. Ein Problem ist allerdings die aktuelle Sommerhitze. Vor allem dort, wo im Frühjahr das Wasser auf den Feldern stand, droht dem Getreide jetzt eine sogenannte Notreife. Das betrifft besonders die frühen Sorten beim Winterweizen. Wie stark sich das am Ende auf die Erntemenge auswirkt, lässt sich laut den Experten im Moment aber noch nicht genau sagen.
6: Das war WDR aktuell.
10: Danke, Christoph. Also so Stroh fisselt auf schweißnasser Haut, wenn der Mähdrescher vorbeifährt.
11: Hatschi.
0: Hatschi, ja, und Kratzi.
11: Hatschi und Kratzi, ja, muss nicht sein.
0: Kreisler aus der Wetterredaktion.
11: Ich würde sagen, die Hitze alleine, die reicht den meisten schon. Also wir haben viel Sonne heute im Westen. Von früh bis spät, 16,5 Stunden Sonnenschein sind möglich und die gibt es für die meisten von uns auch. Wir bekommen rekordverdächtige Temperaturen. Halle auf 33 Grad heute maximal. In Hagen geht es auf 35 Grad, in Leverkusen auf 37 Grad. Bei 38,0 hätten wir den Juni-Allzeitrekord geknackt. Heute ist es noch mal trocken. Morgen und übermorgen sind einzelne Gewitter möglich. Es wird noch mal heißer, bis zu 40 Grad im Rheinland. Ab Sonntag ebbt dann die Hitzewelle so langsam ab und ab Montag wird es angenehmer. Dann geht es überall im Westen nicht mehr über die 30-Grad-Marke.
0: Dankeschön. Hier ist gerade eine Falschfahrermeldung gekommen. Achtung auf der A40 Duisburg-Venlo. Da kommt euch zwischen Moers-Zentrum und Kreuz-Moers ein Fahrzeug entgegen. A40 Duisburg-Venlo zwischen Moers-Zentrum und Kreuz-Moers. Bitte in beiden Richtungen vorsichtig fahren. Rechts fahren, nicht überholen. Wir sagen Bescheid. Und jetzt der Rest.
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0: A1 Köln Richtung Dortmund zwischen Kreuz, Wuppertal, Nord und Vollmarstein. 10 Minuten, 4 Kilometer. A1 Köln Richtung Münster zwischen Westhofener Kreuz und Kreuz Dortmund, 10 Minuten, 6 Kilometer stockender Verkehr. Die A3 Köln Richtung Oberhausen zwischen Leverkusen, Opladen und Kreuz Hilden. 10 Minuten draufrechnen, weil es auf 6 Kilometern stockt. Die 61 Koblenz Richtung Mönchengladbach zwischen Dreieck Erftal und Thürnich. 10 Minuten drauf, 3 Kilometer. Und dann gibt es noch die amtliche Warnung des Deutschen Wetterdienstes. Das ist dieselbe wie von gestern. Die gleiche, gültig bis 19 Uhr, dass es in weiten Teilen des Landes zu extremer Hitze kommt.
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0: Hallo! Wir müssen natürlich noch klarstellen, wenn der Mähdrescher jetzt kommt, dass wir beiden das nicht schlimm finden. Ne?
11: Nee,
0: nicht,
11: gar nicht.
0: Wir wären so Mimimis.
11: Nee, wir sind ja froh, dass ein anderer draußen ist.
0: Ja, und wir sind vor allen Dingen die Hotten Chickas hier, wie alle im Westen. Fußball gucken heute Abend, wie machst du's?
11: Ja, also man muss es ja irgendwie gucken. Ich muss 3 Uhr aufstehen. Ich plane die erste Halbzeit mal fest ein zu Hause im Familienkreis und dann mal gucken, ob ich es wirklich schaffe, ins Bett zu gehen oder ob ich einfach sehr müde morgen bin.
0: Ja, ich muss auch 5 Uhr aufstehen, deswegen werde ich den Gatten irgendwo hinschicken, wo er rumbrüllen kann.
11: Ja, gute Idee.
0: Und ich selber nehme den Hund auf den Schoß. Ach, das ist zu heiß.

0: 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Wenn ihr zwei Euro an Petra aus Tanten hat ein Foto geschickt, dass sie heute Abend Fußball guckt, auf dem See in Wahren-Müritz in einem Boot, und da hat sie ein Foto von dem Boot geschickt. Gut, dass es euch gut geht, da wo ihr alle seid.
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0: Heute Abend, wissen wir, spielt Deutschland gegen Ecuador um 22 Uhr. Jens-Jörg Rieck, weit weg, wo steckst du eigentlich?
2: Ich bin in New Jersey, auf der anderen Seite vom Hudson, sehe die Skyline. Es ist 5.14 Uhr Ortszeit, draußen noch alles dunkel. Die Mannschaft schläft noch, aber die steht auch gleich auf. 9.30 Uhr spätestens gibt's Frühstück.
0: Es ist ja ein großes Thema heute bei uns. Wir brauchen ja immer unsere Helden. Dennis Undaff, ne? Das ist der Mann, der richtig gut geliefert hat, der über sich zum Beispiel sagt.
3: Also ich höre das und kriege das ja auch mit, das ist einzigartig und Gerd Müller und das und dies. Aber es ist einfach so gefühlt, wie ich auf Toilette gehe. Das ist was ganz Normales. Das so. Habe ich einfach drin. So. Ich habe da keine Situation, dass ich nachdenke.
0: Ich meine, da wünschen wir doch, dass ja, er heute das Abend stimmt. Bedürfnisse hat.
2: Ja, also er ist wirklich unschlagbar. Gestern ging es natürlich hier im Stadion. Wir waren bei der Pressekonferenz. Undaff war natürlich zu Gast in diesem riesigen Stadion, wo ja auch das Endspiel stattfinden wird, dann vor 80.000. Und auch da hat er gesagt, da war das Thema der Rasen, der sehr stumpf ist, ist so eine Art Kunstrasen, weil hier sonst eigentlich die Footballer natürlich in den USA, die New York Giants und die Jets unterwegs sind. Und er sagt, oh, gar kein Problem, Schuhe an, fertig und los. Was für ein Gedöns um den Rasen. Also es ist so ein typischer Undaff.
0: Der aber nicht von Anfang an dabei ist. Das ist schon raus, ne?
2: Ja, definitiv. Es gibt nur zwei Veränderungen im deutschen Team. Schlotterbeck nach der traurigen Verletzung leider hinten aus der Innenverteidigung raus. Für ihn spielt Rüdiger. Und auf der linken Seite Nathaniel Brown hat sich auch so eine kleine Muskelgeschichte zugezogen. Für ihn spielt am Ende Raum. Also zwei Veränderungen. Und das Verrückte, beide sind definitiv angekündigt. Wir wissen also diesmal schon vor dem Start der deutschen Mannschaft dann heute Abend im MetLife Stadium, wie es aussehen wird mit der Startelf.
0: Sag mal was zu den anderen. Ecuador?
2: Ja, das ist, das wird vor allen Dingen spannend auf den Rängen sein, weil die Latri, die Nationalmannschaft Ecuadors, das ist jetzt eine Mannschaft, die in der Qualifikation sich gut geschlagen hat. Zweiter hinter Argentinien, das musste erstmal werden in dieser Südamerika-Gruppe mit großen Namen wie Brasilien und so weiter. Aber das Besondere wird sein, wir sind hier in New York und hier leben fast 600.000 Ecuadorianer. Das ist eine riesige Diaspora, die größte außerhalb Ecuadors, dieses 18-Millionen-Landes. Und im Stadion, ich kann mir gar nicht vorstellen, dass das stimmt, aber gestern hieß es definitiv, werden unter den 80.000 55.000 Ecuadorianer Wahnsinn. Sein. Also ich glaube schon, in Sachen Unterstützung sieht das heute nicht ganz so gut aus für die deutschen Fans, die gestern noch am Times Square zwar so einen Fanmarsch gemacht haben, aber die Welle, die dann in Gelb kam aus dem Anland, die war doch deutlich eindrucksvoller. Also ich hoffe mal, dass der Auftakt sozusagen an die Gäste aus Südamerika ging und das Spiel dann an uns.
0: Wir machen den Undaff, Schuhe an, fertig. Was soll das Gedöns darum?
2: Jens, der Trainer hat gesagt, zum Tore schießen, was soll das sein? Mein Auftrag ist bam, bam, bam. Das ist auch ein Undaff-O-Ton, bedeutet Tor, Tor, Tor. Also passt zum Thema.
0: Wir verabreden uns für morgen mal wieder, wie es gelaufen ist. Jens-Jörg Rieck, bis bald. Danke. Tschüss.
2: Ciao.

Hussein und Sia. Let's make love tonight singen die da gerade bei 30 Grad. Da können wir auch mal drüber reden. Heute Abend ist erstmal Fußball gucken. Ich habe gefragt, was guckt ihr heute? Wo guckt ihr heute Abend? WDR-Pfarrerin Claudia kommt eigentlich aus Langenberg, ist gerade in Norwegen unterwegs, hat ein Foto geschickt direkt am See. Und auch WDR-Zweihörer Bernd aus Duisburg schreibt, ich stehe mit meinem Wohnmobil im Norden von Nordirland direkt am Meer bei 21 Grad und werde das Spiel heute Abend genießen. Guck mal, da haben wir Musik für dich, lieber Bernd. Das Haus am See, Peter.

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5: Um 11.30 Uhr mit Christoph Hoffmann. Guten Tag.
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5: Verteidigungsminister Pistorius hat Venezuela nach den schweren Erdbeben Hilfe angeboten. Laut Pistorius kann die Bundeswehr kurzfristig 6 Transportflugzeuge zur Verfügung stellen. Damit könnten Personal und Material des Technischen Hilfswerks nach Venezuela gebracht werden. Hilfsorganisationen wie die Caritas und Aktion Medior bereiten Soforthilfen vor. Die Deutsche Bahn empfiehlt ihren Kunden gerade nicht, den Zug zu nehmen, weil bei der großen Hitze zum Beispiel Weichen nicht mehr funktionieren, könnte es zu Problemen kommen. Dazu kommt laut Bahn das Risiko etwa von Böschungsbränden. Wer seine Reise bis einschließlich vorgestern gebucht hat, kann im Fernverkehr sein Ticket kostenlos stornieren. In den USA haben die Feierlichkeiten zu deren 250-jährigem Bestehen begonnen. Präsident Trump eröffnete sie in Washington. Es war der Auftakt zu einem mehrwöchigen Volksfest in der Hauptstadt. Höhepunkt werden die Feiern zur Unabhängigkeitserklärung am 4. Juli sein. Im französischen Badeort Biarritz ist ein Stück der Steilküste abgebrochen. Dabei ist eine Taucherin ums Leben gekommen. Ein weiterer Taucher wird noch vermisst. Der nahegelegene Badestrand war bei Temperaturen von mehr als 40 Grad gut gefüllt. Deshalb gab es viele Augenzeugen des Klippenabbruchs unterhalb des Biarritzer Leuchtturms. Das war WDR aktuell.
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6: Für Aachen und die Region mit Florian Wechholz, guten Tag. Ein möglicher Bombenfund hat heute Morgen für Aufregung in Hückelhofen gesorgt. Polizeibeamte hatten bei einem Einsatz eine vermeintlich selbstgebaute Bombe gefunden. Pierre Dickmanns für WDR 2. Was wissen wir denn zum jetzigen Zeitpunkt über den Einsatz?
7: Die Polizei hat auf Anfrage des WDR klargestellt, dass es sich wohl nicht, wie vermutet, um eine klassische Bombe handelt. Laut Polizei wurde im Rahmen eines Einsatzes bei einer psychisch kranken Person Gegenstände gefunden, die wie eine mögliche Sprengvorrichtung aussahen. Auch Schwarzpulver wurde gefunden. Die Beamten haben dann Experten der Bundespolizei angefordert. Die haben die Vorrichtung jetzt auf eine freie Fläche in der Nähe von der Ortschaft Doveren gebracht. Da soll sie jetzt kontrolliert gesprengt werden.
6: Mehr als 30 Grad, da kommen nicht nur Erwachsene ins Schwitzen. Auch viele Kitas in Aachen kämpfen gerade mit der Hitze. Claudia Becker hat die Kita Königshügel besucht. Wie heiß war es denn?
8: Ganz ehrlich, echt ordentlich heiß. In den Gruppenräumen waren es trotz Rulos noch 27 Grad. Ohne Sonnenschutz sogar deutlich über 30. Die Kinder wurden ständig eingecremt, haben Wasser getrunken und unter einer Sprenkleranlage gespielt. Unter die habe ich mich dann auch mal kurz geschmuggelt. Aber auch die Erzieherinnen waren am Limit. Die Kita-Leiterin hat mir erzählt, dass die Kolleginnen teilweise mit nassen Handtüchern im Nacken herumlaufen. Viele Eltern wünschen sich deshalb schnelle Lösungen, wie mobile Klimaanlagen in den Schlafräumen.
6: Die Bundespolizei hat bei einer Kontrolle in Aachen mehr als 26.000 Euro Bargeld sichergestellt. Das Geld war in der Reserveradmulde eines Autos versteckt, das aus Belgien eingereist war. Weil der 44-jährige Fahrer widersprüchliche Angaben zur Herkunft des Geldes gemacht hat, hat der Zoll ein Strafverfahren wegen des Verdachts der Geldwäsche eingeleitet. Das Wetter, das hat Sarah Geißler aus der WDR 2 Wetterredaktion.
9: Hallo, die Sonne scheint heute ungestört zwischen Eifel und Selfkant und wir müssen mit hohen UV- und Ozonwerten und einer extremen Wärmebelastung rechnen bei 34 bis 38 Grad. Morgen und übermorgen sind bei bis zu 40 Grad einzelne Hitzegewitter möglich. Unter die 30-Grad-Marke geht's wieder ab Montag.
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11: Also der Falschfahrer auf der A40 ist weg zwischen Kreuz Moers und Moers Zentrum. Jetzt haben wir noch die Staus A1 Kreuzkirchen Richtung Köln. Zwischen Gleuel und Köln Bocklemünd, 10 Minuten 3 Kilometer. A1 Köln Richtung Dortmund zwischen Kreuz Wuppertal Nord und Vollmarstein, 10 Minuten 4 Kilometer Stau. A1 Köln Richtung Münster zwischen Hagen Nord und Kreuz Dortmund Unna, Viertelstunde 7 Kilometer stockend. A45 Gießen Richtung Hagen zwischen Lüdenscheid Nord und Hagen Süd, halbe Stunde 5 Kilometer. Die A61 Koblenz Richtung Mönchengladbach zwischen Dreieck Erftal und Türnich, 10 Minuten 4 Kilometer. Alle Staus, auch die kürzeren, gibt es in unserer WDR2 App und da haben wir auch immer aktuelle Temperaturen und Wettervorhersagen für euch.
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11: Hallo! Und frische Tipps bei Hitze haben wir auch. Wir sind sozusagen gerade mal eben die WDR2 frische Theke bei heißen Tagen. Ich habe gestern nämlich, eigentlich zufällig, Äpfel in den Kühlschrank gelegt hier und habe gerade einen richtig kalten Apfel gegessen. Das kommt richtig gut. Und was man auch noch machen kann, habe ich zu Hause Weintrauben einfrieren. Zwischendurch schöne Traube lutschen. Kommt auch gut. So, und er nölt hier wieder. Oh.

0: Es geht jetzt um Ingeborg Bachmann. Sie war Schriftstellerin.
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0: Wurde vor 100 Jahren geboren und ihre Themen waren die Folgen von Krieg und Faschismus, die Stellung der Frau in der Gesellschaft. Aber sie hatte noch mehr Interessen.
2: Musik sei das größte Ausdrucksmittel, sagte sie. Und Ingeborg Bachmann spielt Klavier und komponiert, noch bevor sie zu schreiben anfängt. Erhalten geblieben sind aber nur ihre umfangreichen Wortkompositionen.
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0: Und sind wir auch schon weiter, zu weit gegangen? Geht's noch einmal weiter? Zu keinem Ende geht's.
1: Die Worte folgen Ingeborg Bachmann und Ingeborg Bachmann verwandelt sie in die ihr eigene hymnische Sprache.
2: Erklär mir, Liebe. Dein Hut lüftet sich leis, grüßt, schwebt im Wind. Dein unbedeckter Kopf hat's Wolken angetan. Dein Herz hat anderswo zu tun. Dein Mund verleibt sich neue Sprachen ein. Du lachst und weinst und gehst an dir zugrund. Was soll dir noch geschehen? Erklär mir, Liebe.
1: 1952 lernt sie beim Dichtertreffen der Gruppe 47 den Komponisten Hans-Werner Henze kennen und folgt ihm nach Ischia und Neapel. Er schreibt die Musik für ihr Hörspiel Die Zikaden, sie das Libretto für seine Oper Der junge Lord. Die Beziehung bleibt eine künstlerische, anders als ihre Liaison mit dem Schweizer Schriftsteller Max Frisch. 4 Jahre lang führen sie eine intensive, zuweilen zerstörerische Liebschaft. Die Trennung stürzt Ingeborg Bachmann in eine tiefe Krise. Als sie sich dann noch in Frischs Roman Mein Name sei Gantenbein wiedererkennt, fühlt sie sich verraten.
3: Die Männer sind unheilbar krank.
1: 1926 kommt Ingeborg in Klagenfurt zur Welt. Kriegsgräuel und den Terror der Nationalsozialisten trägt sie ihr Leben lang mit sich herum und verarbeitet diese Eindrücke immer wieder.
4: Wo Deutschlands Himmel die Erde schwärzt, sucht sein enthaupteter Engel ein Grab für den Hass und reicht ihr die Schüssel des Herzens.
1: Bachmann studiert in Wien und promoviert über den Philosophen Martin Heidegger. Sie arbeitet an ihrem ersten Roman und landet als Sekretärin beim österreichischen Rundfunk Rot-Weiß-Rot. Hier wird 1952 ihr erstes Hörspiel gesendet. Als sie dann den Preis der einflussreichen Gruppe 47 für ihre Gedichte Die gestundete Zeit bekommt, steht sie im Licht der Öffentlichkeit. Sie erscheint auf dem Titelblatt des Spiegel, der ihr einen seitenlangen Artikel widmet. 1959 wird sie für Der gute Gott von Manhattan mit dem wichtigen Hörspielpreis der Kriegsblinden ausgezeichnet.
5: Ich kenne Hotels in Boston und in Philadelphia und vielleicht bald in Paris, aber ich kenne keins in New York. Das ist verrückt, nicht wahr?
6: Oh, ich bitte Sie.
2: Die Wahrheit nämlich ist dem Menschen zumutbar,
1: sagt sie in ihrer Dankesrede. Ihre rätselhaft leise Art des Sprechens, die ausdrucksstarken und oft schwer zugänglichen lyrischen Bilder sind eine faszinierende Melange, die ihr die Bezeichnung dichtende Märchenprinzessin einträgt. Aber auch ihr scharfer Intellekt wird gewürdigt. Weniger bekannt ist die lebenslustige Seite der Schriftstellerin, die tanzt und trinkt. Und die vor allem in den Jahren, in denen sie in Rom lebt, Leichtigkeit spürt. Aber die Seelenschwere bleibt ein Teil von ihr. Sie wird tablettenabhängig und stirbt 1973 mit 47 Jahren in ihrer Wohnung in Rom an den Folgen schwerster Brandverletzungen. Wahrscheinlich, weil sie mit einer brennenden Zigarette eingeschlafen ist. Geboren wurde die musikalische Dichterin Ingeborg Bachmann am 25. Juni 1926, heute vor 100 Jahren.
7: Danke, Katrin Krämer. Über Ingeborg Bachmann, ihr könnt euch das jederzeit nochmal anhören bei uns, wdr2.de. Jetzt haben wir wieder so einen Hit, ne? Hitze, Feuer, alles unsers. Dancing in the Flames, The Weeknd.

0: Cold Heart, Elton John, Dua Lipa. Wir sind gleich in einer sehr heißen, guten Stunde hier bei WDR 2. Und da starten wir schon mal mit einer sehr netten Geste. WDR 2-Hörer Uwe aus Hema hat geschrieben, hey Steffi, wir müssen auch an die denken, die draußen für uns arbeiten, Postboten, Paketzusteller. Und hat dann ein Foto geschickt mit einer Box draußen. Da steht drauf, liebe Postboten, Erfrischung gefällig, greift einfach zu. Dann habe ich Uwe angerufen, so, Uwe, was ist denn da drin in der Box? Dann meinte er, warte, pass auf, ich schicke dir noch ein Foto. Jetzt hat er mir wieder ein Foto geschickt. Da sind Kühlakkus drin und kalte Getränke. Eine sehr nette Geste. Also wer bei Uwe vorbeikommt in Hema, da steht eine Kühlbox vor der Tür und da kann sich jeder was zu trinken nehmen. Ein Geheimtipp.
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0: Jetzt nicht mehr.

Wir gehen gleich in die gute Stunde und wir haben Teddy Swims im Gepäck. Also Swims, also alles, was mit Schwimmen und Wasser zu tun hat, nehmen wir gerne. Und dann haben wir viel zu selten

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9: Die Nachrichten mit Christoph Hoffmann. Guten Tag.
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9: In der vergangenen Nacht hat die Hitzewelle in Deutschland nach Angaben des Deutschen Wetterdienstes einen Rekord von 2019 eingestellt. In einem Ort im Süden von Rheinland-Pfalz fiel die Temperatur nicht unter 26,2 Grad. Die Deutsche Bahn reagiert auf die extreme Hitze und empfiehlt Kunden gerade nicht mit dem Zug zu fahren. Stefan Hase, WDR aktuell, beschreibt, welche Sorgen die Bahn hat.
10: Dass bei der großen Hitze zum Beispiel Weichen nicht mehr funktionieren könnten. Hinzu komme durch die Trockenheit das Risiko von Böschungsbränden entlang von Bahnstrecken, die den Verkehr massiv einschränken würden. Die Bahn bietet Reisenden, die bis einschließlich vorgestern ihre Tickets im Fernverkehr gebucht haben, an, sie kostenlos zu stornieren. Was das Arbeiten bei diesen Temperaturen angeht, fordert der Deutsche Gewerkschaftsbund mehr Hitzeschutz für Arbeitnehmer. Bei Jobs im Freien sollen ausreichend Getränke zur Verfügung gestellt und auch zusätzliche Erholungspausen eingeführt werden. Und Büros seien ab 35 Grad Innentemperatur nicht mehr als Arbeitsraum geeignet. Hitzefrei für Arbeitnehmer gibt es aber offiziell nicht.
9: Verteidigungsminister Pistorius hat Venezuela Hilfe angeboten nach den schweren Erdbeben in der vergangenen Nacht. Die Bundeswehr könne Transportflugzeuge zur Verfügung stellen. Die Regierung in Venezuela hat bisher 32 Tote und 700 Verletzte bestätigt. Christian Haug für WDR aktuell.
11: Aktuell ist völlig unklar, wie viele Menschen noch unter den Trümmern eingestürzter Gebäude liegen. Bisher gäbe es aus den besonders betroffenen Gebieten noch gar keine Opferzahlen, so die Regierung. Auf einer von der venezolanischen Opposition eingerichteten Website wurden mehr als 6.600 Menschen als vermisst gemeldet. Die Suche nach den Vermissten und die Hilfe für die Verletzten habe jetzt oberste Priorität, sagte Übergangspräsidentin Delcy Rodriguez. Die Regierung hat den Ausnahmezustand erklärt. Gleichzeitig dankte Rodriguez den Ländern, die unmittelbar nach dem Beben ihre Hilfe angeboten haben, für ihre Solidarität und Unterstützung, unter anderem der US-Regierung und Spanien.
9: Weitere Meldungen im Überblick. Die deutsche Fußballnationalmannschaft hat bei der WM ihr letztes Gruppenspiel. Anpfiff gegen Ecuador ist um 22 Uhr unserer Zeit. In der Startelf soll es zwei Änderungen geben. Antonio Rüdiger ersetzt den verletzten Nico Schlotterbeck und David Raum verteidigt anstelle des angeschlagenen Nathaniel Brown. In der Türkei sind wieder zwei Bürgermeister der Opposition festgenommen worden, diesmal in der Küstenmetropole Izmir. Den Bezirksbürgermeistern der Oppositionspartei CHP wird offenbar Korruption vorgeworfen. Die CHP steht seit ihrem Erfolg bei den Kommunalwahlen 2024 massiv unter Druck. In Gelsenkirchen ist ein 19-Jähriger im Krankenhaus gestorben, der am Sonntag einen Badeunfall im Rhein-Herne-Kanal hatte. Laut Polizei erlag er am Abend seinen Verletzungen. Er war mit seinem Bruder am Sonntag im Kanal schwimmen, als beide plötzlich untergingen. Der 14-Jährige starb in der Nacht zum Dienstag im Krankenhaus.
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9: Im Fall der Missbrauchsvorwürfe gegen den verstorbenen Essener Bischof Franz Hengsbach sind heute erste Studienergebnisse vorgestellt worden. Demnach soll Hengsbach Mädchen und Jungen missbraucht haben. Jahrzehntelang sei das im Bistum bekannt gewesen. Carmen Kraft, WDR Essen.
3: Öffentlich wurden die Missbrauchsvorwürfe gegen Hengsbach nur, weil sich Frauen jahrzehntelang nach den teilweise schweren Übergriffen an die Bistümer Essen und Paderborn gewandt hatten. Einzelne Anzeigen wurden aber lange auch von Rom als unglaubwürdig eingestuft. Auch der Essener Bischof Overbeck hatte Informationen nicht weitergegeben und sich später entschuldigt. Kritiker monieren, dass zu wenig über Täternetzwerke und Komplizen von Hengsbach bekannt ist. Die Forscher wollen abschließend 2027 berichten.
9: Das war WDR aktuell.
12: Dankeschön. Inga Hinnenkamp, das Wetter kurz und schmerzlos.
13: Also am kühlsten ist es gerade im Mindenerland und Hochsauerland. Da haben wir jetzt gerade nur 29 Grad. In der Zülpicher Börde aktuell schon 34. Heute geht's hoch auf bis zu 38, morgen auf bis zu 40. In den Nächten werden wir in den kommenden Tagen oder Nächten teilweise nicht unter 25 Grad sinken. Aber dann spätestens die Nacht zum Dienstag, da sollte es wieder erholsamer werden. Also am Montag bleiben wir schon tagsüber unter 30 Grad und dann geht es so ein bisschen runter mit den Temperaturen.
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12: A1, Euskirchen Richtung Köln zwischen Gleuel und Köln-Bocklemünd, 10 Minuten, 5 Kilometer stockend. A1 Köln Richtung Münster zwischen Hagen-Nord und Kreuz Dortmund-Unna, 10 Minuten, 4 Kilometer stockend. Die 44 Dortmund Richtung Kassel zwischen Werl-Süd und Erwitter-Anröchte, 7 Kilometer stockend, da wird gebaut. Kompliment an alle, die bauen auf der Straße. A45 Gießen Richtung Hagen zwischen Lüdenscheid Nord und Hagen Süd. 3/4 Stunde, 7 Kilometer. Die A61 Koblenz Richtung Mönchengladbach zwischen Dreieck Erftal und Türnich. 10 Minuten, 4 Kilometer. Es gibt die amtliche Warnung des Deutschen Wetterdienstes bis 19 Uhr heute Abend, dass es in weiten Teilen des Landes zu extremer Hitze kommt. Und wenn ihr noch Staus gucken wollt, dann guckt ihr am besten in unsere WDR 2 App. So, jetzt habe ich erstmal alles gesagt.
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12: Hallo! Und da haben wir erstmal kurze Hosenmusik. Avicii mit Levels.

0: Farm Like You. Die Nummer kam was, oder? Wir sind in der guten Stunde bei WDR 2 und es geht darum, ja, Menschen zusammenzubringen, zusammen Fußball zu gucken. Das ist für uns das wert.
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0: Das MIP, das Mitten im Post Festival. Das ist ein riesiges Zelt mit Gelände drumherum zum Fußball gucken. Bands spielen da in Essen, Frintrop. 4000 Menschen passen dahin und Matthias gehört zum Orga-Team. Hallo, lieber Matthias.
2: Hallo Steffi, grüße dich.
0: So, Temperatur im Zelt heute Abend?
2: Angenehm warm. Man muss sich das Ganze wie einen überdimensionalen Sonnenschirm vorstellen, weil die Zeltwände alle oben sind. Wir haben Belüftungsanlagen. Also im Zelt ist es angenehmer als draußen in der Sonne.
0: Und die Kühlwagen sind voll bis oben hin.
2: Die sind rappelvoll, genau. Und bei den Temperaturen kann man trotz der späten Anschlusszeiten sowieso nicht gut schlafen. Können die Leute bei uns noch ein kühles Kaltgetränk nehmen und in Ruhe die Jungs ankaufen.
0: Womit rechnet ihr heute Abend?
2: Ja, wir rechnen erstmal natürlich mit einem klaren Sieg unserer Jungs dass alles reibungslos funktioniert und wir ja dementsprechend auch gut besucht werden, dass unsere Getränkewagen dann hinterher auch wir morgen wieder auffüllen müssen.
0: Ja, klar. Und dann ist es Essen Frintrop. Wie viel Essen ist denn da heute Abend oder Ruhrgebiet? Wir müssen uns das vorstellen. Wo kommen die Leute her?
2: Tatsächlich gehen wir heute davon aus, dass es regional hier nur aus Essen und Umgebung Leute kommen. Wir sind hier mitten im Pott, wir heißen nicht nur so, sondern Essener, Oberhausener, Mülheimer, alle sind natürlich willkommen. Unser Oberbürgermeister ist heute Abend auch hier zum Fußball schauen. Und es wird, glaube ich, wieder eine gute Stimmung wie bei den letzten Spielen auch sein.
0: Ja, dann bestellt du dem Herrn Kufen schöne Grüße, den haben wir zuletzt im Glashaus beim WDR 2 Weihnachtswunder gesehen. Dann
2: genau.
0: Wünschen wir erstmal, dass ihr genug Getränke habt, dass du genug Leute hast, denn ihr seid unser Team des Tages, die alle im Westen die Menschen zusammenbringen, um einen tollen Fall zu verlieren.
2: Vielen Dank.
0: Matthias, toi.
2: Eins würde ich noch loswerden, ja, weil für jedes Getränk, für jedes Staudergetränk, Staudermixgetränk und Mineralwasser geht auch 1 Euro direkt an die Aktion Lichtblicke. Also gerne vorbeikommen, viel trinken und da tut man noch was Gutes mit.
0: Dankeschön.
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0: Robbie Williams, All My Life. Wir sind jetzt beim 90er der Stunde und der ist heute so schön ruhig und tut gut. Ein Alles wird gut Lied ob Gölsch. Oder? 90 rausgekommen und anders als das, was Bob vorher gemacht hat. Bluesig, so ein bisschen was von Bob Dylan. Zum 70. Geburtstag vor 5 Jahren hat Wolfgang Niedecken erzählt, dass er mittlerweile gar nicht mehr so getrieben ist, immer wieder was Neues zu machen, neue Sachen auszuprobieren.
1: Weißt du, man muss nicht als so eine Institution wie Bob ist, jedes zweite Jahr eine Platte rausbringen. Auch natürlich in dem Bewusstsein, die Leute wollen sowieso die Lieder aus ihrer Jugend hören.
0: Ja, sagt Wolfgang selber, wenn er zum Beispiel beim Konzert ist von Paul McCartney, dann wartet er auch auf die alten Beatles-Hits. Egal wie schön man die neuen Songs da findet.
1: Teilweise musste mit den neuen Stücken wie mit stinkendem Fisch hinter den Leuten hinterher rein.
0: Wobei das ja auch nicht ganz stimmt, ne? Bis heute räumt Bob da ordentlich ab und Niedeckens Bob auch und hier der 90er der Stunde. Alles im Lot. Das ist ein Lied, das Wolfgang Niedecken gar nicht so sehr mochte, weil es ihm so ein bisschen weichgespült vorkam und mit Absicht auf Hit getrimmt. Aber der Text kommt von ihm, die Musik nicht. Trotzdem ist es sehr, sehr schön. Alles im Lot, alles wird gut. Das brauchen wir doch immer wieder.

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15: Um 12.30 Uhr mit Christoph Hoffmann. Guten Tag.
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15: Die vergangene Nacht war eine der heißesten seit Beginn der Wetteraufzeichnungen in Deutschland. In einem Ort in Rheinland-Pfalz fiel die Temperatur nicht unter 26,2 Grad. Damit wurde der bisherige Rekord von 2019 eingestellt. Auch in NRW war die vergangene Nacht mit Werten über 20 Grad in vielen Orten tropisch. Die Bundesregierung hat Venezuela nach den schweren Erdbeben Hilfe angeboten. Laut Verteidigungsminister Pistorius kann die Bundeswehr kurzfristig 6 Transportflugzeuge zur Verfügung stellen. Damit könnten Personal und Material des Technischen Hilfswerks nach Venezuela gebracht werden. Hilfsorganisationen wie die Caritas und Aktion Medeor bereiten Soforthilfen vor. Die Mitgliedstaaten der Europäischen Union haben endgültig grünes Licht für das Handelsabkommen mit den USA gegeben. Der Rat der EU-Länder hob mit seiner Zustimmung vor allem die Berechenbarkeit der Handelsbeziehungen hervor. Das Abkommen sieht Zölle von 15% auf die meisten EU-Exporte in die USA vor. Der französisch-britische Jurist und Autor Philip Sands bekommt in diesem Jahr den Friedenspreis des deutschen Buchhandels, einen der wichtigsten Preise in Deutschland. In der Jurybegründung heißt es, Sands setze sich für die beharrliche Verteidigung des Völkerrechts ein. Das war WDR aktuell.
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16: Für Aachen und die Region mit Silvia Antler. Guten Tag. Gefälschte Mails und Betrugsanrufe sind ein aktuelles Problem. Wie man sich davor schützt, erklärt die VHS Ruhreifel bei einer Veranstaltung heute Abend. Christa Koch, WDR 2 Düren, worauf sollten Nutzer achten?
17: Zum Beispiel auf angebliche Konto- oder Sicherheitswarnungen. Kriminelle verschicken E-Mails oder SMS und behaupten etwa, ein Konto werde gesperrt. Die Empfänger sollen dann über einen Link ihre Daten bestätigen. Genau solche Betrugsmaschen erklärt ein IT-Sicherheitsexperte heute Abend. Außerdem geht es um einfache Schutzmaßnahmen für den Alltag. Los geht es um 18 Uhr.
16: Die gefährliche Bombe, die Polizisten heute Morgen bei einer psychisch kranken Person in Hückelhofen gefunden hatten, ist gesprengt. Das bestätigte die Polizei auf Anfrage des WDR. Die Polizei betonte jedoch, dass es sich bei dem Objekt nicht um eine klassische Bombe handle, sondern um einen selbstgebauten Satz. Die Beamten hatten das verdächtige Objekt bei einem Einsatz am Morgen entdeckt. Im Umweltskandal im Kreis Heinsberg ist weiter unklar, wann das gefährliche Material verschwindet und wer die Entsorgung bezahlt. Auch die jüngste Stellungnahme der Kreisverwaltung beantwortet viele Fragen nicht. Thomas Wenkert, WDR 2, Kreis Heinsberg. Warum gibt es denn bis heute keine Lösung?
2: Weil noch wichtige Fragen offen sind. Klar ist, in Selfkern und Erkelenz wurde giftiges Material mit Schadstoffen wie Asbest, Blei und Zink illegal entsorgt. Die Haufen sind inzwischen abgedeckt. Einen konkreten Entsorgungsplan gibt es nach Angaben des Kreises aber noch nicht. Das verantwortliche Unternehmen ist mittlerweile pleite. Offen ist auch, ob sich das Land an den Kosten in Millionenhöhe beteiligen wird. Die Staatsanwaltschaft Dortmund ermittelt weiter. In dem Verfahren wurde bereits Anklage erhoben.
16: Und das Wetter hat Sarah Geißler. Guten Tag.
5: Guten Tag. Es ist heiß zwischen Eifel und Selfkern. Zwischen 15 und 17 Uhr erreichen wir die Tageshöchstwerte von 34 bis 38 Grad. Morgen und übermorgen sind vereinzelte Hitzegewitter möglich. Dann erreicht die Hitzewelle mit 40 Grad ihren Höhepunkt. Auch die Nächte werden noch wärmer.
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13: A1 Köln Richtung Münster zwischen Hagen-Nord und Kreuz Dortmund unter Viertelstunde 10 Kilometer Stau. A3 Köln Richtung Oberhausen zwischen Leverkusen-Opladen und Kreuzhilden 10 Minuten 5 Kilometer stockend. Die 3 Oberhausen Richtung Arnheim zwischen Oberhausen-Holten und Kreuz-Oberhausen 10 Minuten 3 Kilometer Stau. Die A44 Dortmund Richtung Kassel zwischen Werl Süd und Erwitter Anröchte gibt es 10 Minuten drauf, denn da sind 5 Kilometer stockender Verkehr, weil gebaut wird. Die A45 Gießen Richtung Hagen zwischen Lüdenscheid Nord und Hagen Süd, 3/4 Stunde, 8 Kilometer. Und alle Staus noch viel mehr in unserer WDR 2 App.
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13: Hallo! Lieber WDR2-Hörer Arno aus Rees, auf deinem Schreiben kaue ich hier rum sozusagen gedanklich. Wir haben uns einige Tipps hin und her geschoben, was wir so für Erkühlung tun können. Und er sagt, er hätte noch einen Geheimtipp. Gegen die Hitze Unterhose für 10 Minuten ins Eisfach legen. Er schreibt, habe ich gemacht, das hilft ungemein, aber jetzt habe ich ein Jahr Hausverbot in unserem Discounter. Und wir überlegen hier mit drei Mann, was da passiert ist. Oder sind wir doof? Ich meine, Hitze macht auch doof, ne?

0: Leonie, eigentlich ist es paradox. Wir haben 36 Grad und reden über Bettwäsche, die kühlen soll. Wir decken uns ja zu, damit es warm wird, aber es gibt wirklich Kühldecken. Die sind gerade sehr gefragt, weil sie versprechen, die ganze Nacht kühl zu halten. Lies dich drunter und dann ist es nicht so heiß. So egal, mein WDR2-Service, erzähl uns, was das ist.
1: Ja, also du hast es gerade schon angedeutet, eine Bettdecke generell, die kann uns nicht kühlen. Also das funktioniert einfach nicht. Das hat auch der Textilchemiker Jan Behring erklärt.
2: Es gibt aber Materialien, es kann das Leintuch sein, kann aber auch der Bettdeckenbezug sein, die Wärme ableiten. Also eins von diesen Materialien ist Polyethylen. Polyethylen hat eine sehr hohe Wärmeleitfähigkeit.
1: Ja, Polyethylen, das ist eine Kunstfaser und die ist eben gut darin, die Wärme, die sich unter der Bettdecke anstaut, die von unseren Körpern ausgeht, nach draußen zu transportieren. Und es gibt ein paar Kühldecken, da ist das eben eingearbeitet, diese Kunstfaser. Andere, die bestehen aus Bambusviskose, die sind dünner, eher so wie so ein Laken. Und bei Viskose ist der Vorteil, dass die Feuchtigkeit bzw. Schweiß gut ableitet, atmungsaktiv ist und dadurch entsteht dann nicht so ein Hitzestau unter der Decke.
0: So, und das kann man merken nachts?
1: Das kann Tim uns vielleicht sagen, der hat nämlich eine Kühldecke ausprobiert für uns.
3: Die Decke hat sich ziemlich gut angefühlt. Sie ist sehr leicht und recht flexibel, weil sie so dünn ist. Wenn man das Ganze jetzt vergleicht mit einer richtigen Decke, ist sie auf jeden Fall kühler und deutlich angenehmer jetzt bei der Hitze.
1: Ja, wahrscheinlich eben, weil die Wärme unter der Bettdecke schnell nach

0: draußen transportiert wurde. Der Textilexperte hat aber auch gesagt, dass dieser Kühleffekt nicht uneingeschränkt funktioniert.
1: Wenn im Schlafzimmer eine Temperatur von 30 Grad ist und Sie haben in Ihrer Schlafhöhle selber auch eine Temperatur von ein bisschen über 30 Grad, dann kann die Wärme nirgendwo hinfließen.
0: Ja, das heißt, kälter als die Zimmertemperatur wird es unter der Decke nicht, weil alles irgendwann die gleiche Temperatur hat.
2: Also ist die Frage, lohnt es sich, so ein Ding zu kaufen?
0: Also ich würde sagen, wenn man aktuell noch mit einer normalen Bettdecke schläft, dann kann man davon schon profitieren. Die aus Kunstfaser mit Polyethylen, die kriegt man schon so um die 50 Euro. Aber wer im Sommer sowieso nur mit so einem Bettlaken aus Leinen oder Baumwolle schläft, der wird jetzt keinen riesigen Unterschied merken. Außer, dass diese Viskose-Modelle so ein bisschen weicher sind.
2: Und wahrscheinlich Lieferzeit bis übernächste Woche wieder Standventilator.
0: Ja, kann sein.
2: Aber wichtig ist ja, wenn es unter der Decke nicht kühler wird als im Raum, dann ist im Moment niemandem geholfen. Richtig?
0: Das stimmt. Du ziehst auch keine Jacke an, wenn dir zu warm ist.
2: So egal, mein WDR 2 Service. Über die Kühldecke. Herzlichen Dank.
0: Gerne.
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0: Lauren.
1: Der Fiebertraum, der hat uns jetzt gerade auch noch gefehlt.
2: Ich bin's doch nur.
1: Ja, mal bitte R2 Euro andrehen. Hör mal.
3: Steffi, ich habe mal eine Frage an dich. Ist ja auch so warm.
1: Es geht, André. Also ich habe bis jetzt meine persönliche Kühlkette eingehalten. Marlies, weiß ich, wie der mit dir ist?
2: Ja, ich habe so ein schulterfreies Kleidchen.
1: Ich bin noch in der Tiefgarage, Auto, bei Klimaanlage hier rein.
2: Ich trinke ja natürlich ganz, ganz viel.
1: Habe ich auch gemacht. Ich muss aber nachher mein Pferd duschen. Das wird die Herausforderung.
2: Kannst dich gleich mitduschen.
1: Und, ja, genau. Und die Hitze ist auch Thema bei dir gleich, wenn wir das Vormittagsmagazin.
2: Ich meine, so großartig das ist, dass man warm hat und dann sich abkühlen kann. Und wir lieben unsere WDR2-Badekarte. Die füllt sich mit euren tollen Badeseetipps. Aber ich möchte gleich nochmal darauf hinweisen, es gab sehr viele Badetouren. Wir müssen echt aufpassen, wenn wir so erwärmt und aufgeheizt ins kühle Nass gehen. Da muss man ein paar Dinge beachten und vor allem erklären wir nochmal, warum genau, was da passieren kann. Und das wollen wir nämlich nicht, dass euch das passiert.
1: Sag gleich, Marlies, schau, kannst du richtig schäbig lachen mal eben?
2: So? Achso, hör mal, kannst du das ja noch besser.

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13: Die Nachrichten mit Christoph Hoffmann. Guten Tag.
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13: Das aktuelle Extremwetter beschäftigt auch die Umweltminister der EU bei ihrem Treffen in Brüssel. In Frankreich und Spanien soll der Höhepunkt der Hitzewelle heute erreicht sein. In NRW wird er morgen erwartet. Zum Umweltministertreffen Sabrina Fritz, WDR Brüssel.
14: Dieses Wetter ist keine Überraschung, so der belgische Umweltminister Jean-Luc Krück. Seit Jahren versucht die EU, den CO2-Ausstoß in der Gemeinschaft zu reduzieren. Der EU-Umweltkommissar Hoekstra hat die Klimaziele der EU heute noch einmal verteidigt. Wir machen das für das Klima, aber saubere Energie ist auch gut für die Wirtschaft und für unsere Unabhängigkeit, erklärt er zu Beginn des Umweltministertreffens. Er lobte dabei ausdrücklich die zunehmende Anzahl an E-Autos. Die EU will bis 2040 90% weniger CO2 ausstoßen im Vergleich zu den 90er Jahren. Doch dieses Ziel ist unter Druck. Vor allem die Wirtschaft findet die Belastungen dafür zu hoch. Selbst Hoekstra sagt, er könne keine Vorhersagen mehr für die nächsten 15 Jahre machen.
13: Die NRW-Landesregierung will ein umstrittenes Gesetz entschärfen, das Diskriminierung in Behörden und Einrichtungen des Landes entgegenwirken soll. Gleichstellungsministerin Schäffer von den Grünen kündigte Änderungen an. Bei dem Gesetz geht es zum Beispiel um Benachteiligungen in Schulen oder durch die Polizei wegen Herkunft, Religion oder Sexualität. Kai Clement, WDR-Landespolitik.
15: Aus Sicht der Polizeigewerkschaft waren die ursprünglichen Pläne ein Misstrauensgesetz. Sie fürchtete eine Klagewelle. Bloße Indizien sollten ausreichen. Beispiel, fand eine Kontrolle tatsächlich wegen auffälligen Fahrens statt oder doch nur wegen der Hautfarbe? Das wird nun verschärft. Es braucht Tatsachenbelege für eine Diskriminierung. Neu ist auch eine Ombudsstelle, die soll Streitfälle schlichten, bevor es überhaupt erst zu Gerichtsverfahren kommt. Der Deutsche Gewerkschaftsbund NRW begrüßt deshalb heute die Änderungen. Die oppositionelle FDP bleibt dagegen bei ihrer Kritik. Sie spricht von einem verkorksten Gesetz, das Landesbeschäftigte unter Generalverdacht stelle. Das Ganze soll Anfang Oktober in Kraft treten.
13: Weitere Meldungen im Überblick. Die Zahl der Todesopfer nach den schweren Erdbeben in Venezuela ist weiter gestiegen. Venezuelas amtierende Präsidentin Rodriguez sprach von mindestens 164 Toten und weiteren 971 Verletzten. Mehrere Hilfsorganisationen und Initiativen haben finanzielle Hilfe für das südamerikanische Land zugesagt. Auch die Bundesregierung will helfen. Die Deutsche Bahn empfiehlt ihren Kunden gerade nicht, den Zug zu nehmen. Weil bei der großen Hitze zum Beispiel Weichen nicht mehr funktionieren könnten, könnte es zu Problemen kommen. Dazu kommt laut Bahn das Risiko etwa von Böschungsbränden. Wer seine Reise bis einschließlich vorgestern gebucht hat, kann im Fernverkehr sein Ticket kostenlos stornieren. Der französisch-britische Jurist und Autor Philip Sands bekommt in diesem Jahr den Friedenspreis des deutschen Buchhandels, einen der wichtigsten Preise in Deutschland. Sands arbeitet als Menschenrechtsanwalt am Internationalen Gerichtshof in Den Haag. In der Jurybegründung heißt es, Sands setze sich für die beharrliche Verteidigung des Völkerrechts ein.
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13: Die Hitzewelle hat auch Auswirkungen auf das Sunset Beach Festival am Halterner Stausee. Von morgen bis Sonntag werden hier rund 24.000 Menschen erwartet. Was die Veranstalter zu deren Schutz planen, dazu Markus Holtrichter für WDR aktuell.
9: Am besucherstärksten Tag, dem Samstag, wird es nun erst 2 Stunden später losgehen. Damit reagieren die Veranstalter eben auf die Hitze. Sie haben mit den Sanitätsdiensten zusätzliches Personal vereinbart. Es gibt einen eigenen Kühlwagen, aus dem Wasser direkt an die dicht gedrängten Menschen vor der Bühne abgegeben wird. Dazu Dutzende Zapfstellen für weiteres kostenloses Wasser. Die Veranstalter appellieren aber auch an Besucherinnen und Besucher, selbst für guten Sonnenschutz zu sorgen.
13: Das war WDR aktuell.
16: Inga Hinkamp aus der WDR 2 Wetterschwitz-Redaktion ist auch am Start. Wie ist die Lage?
17: Ja, keine Wolke am Himmel. Ich habe hier so ein paar Zahlen. Halle 32 Grad, Bochum 35 Grad, Königswinter erreicht heute 37 Grad. Wenn dann um 22 Uhr Anpfiff ist, dann haben wir immer noch verbreitet 27 bis 30 Grad. Teilweise sinken dann die Temperaturen in den Städten auch kommende Nacht nicht unter 25 Grad. Morgen wird es dann bei 38 Grad in Ostwestfalen und bis zu 40 Grad im Rheinland noch mal heißer. Da gibt es dann nachmittags zumindest mal ein paar Quellwolken in den Bergen und vereinzelt können sich auch Hitzegewitter bilden.
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16: Dann behaltet ein kühles Köpfchen, soweit es geht, auch auf den Straßen, denn da habe ich auf der A1 Köln Richtung Münster, zum Beispiel zwischen Hagen Nord und Kreuz Dortmund Unna, eine Viertelstunde, ja, die ihr da länger braucht, leider 8 Kilometer stockend. Auf der A3 Köln Richtung Oberhausen sind es zwischen Leverkusen Opladen und Kreuz Hilden 10 Minuten mehr, 6 Kilometer stockt es. A3 Köln Richtung Oberhausen zwischen Duisburg Wedau und Oberhausen Nierich auch 10+6 Kilometer stockend. Auf der A45 Gießen Richtung Hagen zwischen Lüdenscheid Nord und Hagen Süd. Eine halbe Stunde mehr einplanen. 9 Kilometer Stau gerade, da gab es einen Unfall. A57 Nimwegen Richtung Köln zwischen Krefeld-Gardenstadt und Kreuz Meerbusch. Da steht ein defektes Fahrzeug und das bedeutet für alle anderen 6 Kilometer Stau und eine Dreiviertelstunde mehr. Also nicht ausrasten, durchhalten und gute Fahrt.
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16: Hallo, Hallöchen. Ich beherzige ja alle Hitzetipps hier gerade. Ne? Die ganze Woche werde ich schon damit zugeballert, nicht zu warm anziehen und immer viel trinken. Und jetzt trinke ich die ganze Zeit und esse die ganze Zeit Obst. Und irgendwann wird einem auch schlecht.
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0: 40 im WDR2 Musikmix. Und bei aller Hitze, die da draußen herrscht, liebe Leute, müssen wir wirklich nochmal sagen, dass ihr darauf achten müsst, euch da bitte trotzdem langsam abzukühlen, sobald ihr die Gelegenheit habt, in irgendein kühles Nass zu gehen. Also vor allem in Naturbadeseen, in Baggerseen und in Flüssen, in denen das Schwimmen erlaubt ist. Also der Körper verkraftet eine Erfrischung sonst schlecht. Diese ganzen Zahlen von den Badetoten der vergangenen Tage, die sind wirklich erschreckend. Deshalb, WDR2-Doc Esser, vielleicht kannst du noch mal erklären, was da genau in so einem aufgeheizten Körper passiert, wenn der jetzt zu schnell in dieses kühlere Nass eintaucht.
1: Nein, du musst ja überlegen, die Hitze, die beeinflusst unseren Körper ja sowieso. Das heißt, unsere Gefäße sind weit gestellt, damit wir Wärme abgeben können. Das Herz schlägt sowieso viel schneller bei Hitze und wir atmen etwas flacher. Jetzt springen wir in ein Gewässer, was vielleicht noch sehr, sehr kalt ist. Dann kommt es erst mit seinem Atemreflex. Der plötzliche Kältereiz, der zwingt nämlich mich zum erstmal Luft anhalten und dann aber Luft holen. Und wenn ich da noch unter Wasser bin, dann kann tatsächlich Wasser in die Lungen kommen. Und dann gibt es eben den Tauchreflex. Der ist eigentlich ganz, ganz wichtig. Das heißt, wenn kaltes Wasser auf dein Gesicht trifft, dann verlangsamt dich erstmal das Nervensystem. Das will Energie sparen. Das heißt, das viel schnell schlagende Herz schlägt plötzlich langsamer. Und das kann tatsächlich für den Körper zur Verwirrung führen. Und das Herz kann einen plötzlichen Herzstillstand erleiden. Ja, und das ist eben mit absoluter Lebensgefahr verbunden.
0: Jetzt habe ich ja schon gesagt, wenn man das auch hört von dir, auf jeden Fall langsam an das kalte Nass gewöhnen und nicht einfach reinhüpfen. Aber ich habe das Gefühl, dass vor allem auch natürliche Badegewässer ein Problem für den Körper sein können bei diesen Temperaturen. Warum ist denn das so?
1: Auch da ist ja das Problem, dass wir viele Badegewässer nicht gut kennen. Das heißt, da können Untiefen sein, die einfach deutlich kälter sind als angenommen. Das heißt, am Rand ist es schön warm und aufgeheizt und gerade junge Männer übernehmen sich dann und schwimmen dann weit raus. Und dann stellen die unterwegs fest, oh, jetzt wird es aber ganz schön kalt und da ermüdet die Muskulatur, die krampft und die wissen dann zum Teil einfach nicht mehr, wie sie zurückkommen sollen. Insbesondere spielt dann auch Alkohol eine Rolle. Frankreich hat ja deswegen auch unter anderem Alkoholverbot auf dem großen Festival ausgesprochen, weil die eben Angst haben, dass es Badetote gibt, weil dann eben alkoholisierte Männer sich übernehmen und in einen Fluss springen und plötzlich feststellen, oh, da ist gar nicht so viel Kraft, wie ich gedacht habe.
0: Ist das der Grund, warum besonders viele Männer und junge Männer unter den Badetoten sind, auch bei uns, dass die sich, wie du sagst, eher übernehmen und risikobereiter sind oder was?
1: Ja, leider ist es so, wir haben zwar weniger Badetote im Vergleich zu 2024, aber wir haben eine ansteigende Zahl von jungen Männern und das liegt eben vor allen Dingen an der Überschätzung der eigenen körperlichen Kräfte, vielleicht auch an der Unterschätzung der Gefahren des Gewässers. Ja, und leider ist es oft der Alkohol, der dann auch noch die Einschätzungen trübt.
0: Sagt Doc Esser hier auf WDR2. Also passt gut auf, denn Badeseen sind fantastisch, aber bitte nicht so schnell da rein, ja?

0: Mark Forster, im WDR2-Mittagsmagazin. Ich weiß, ihr wisst, was heute Abend passiert. Aber ich will auch, dass ihr richtig gut vorbereitet seid. Anstoß erst 22 Uhr unserer Zeit. Aber ihr solltet bitte nicht vergessen, noch zu tippen.
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4: Und Tor!
2: Er macht es wieder und wieder und wieder und jetzt kennt ihn wirklich die ganze Welt.
3: 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Ich war nie der große Name, ich war immer einfach der Dennis.
2: 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Lieber Dennis, heute Abend also Ecuador und du kannst dich freuen.
3: Ich genieße das, ich versuche einfach weiter meine Leistung zu bringen. Ich versuche das im nächsten Spiel wieder zu machen.
2: Okay, ja und der Musiala und der Wirt, sie können jetzt auch mal in die Puschen kommen, oder? Deutschland schlägt Ecuador 3-1.
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4: Um 13.30 Uhr mit Christoph Hoffmann. Guten Tag.
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4: Die vergangene Nacht war eine der heißesten seit Beginn der Wetteraufzeichnungen in Deutschland. In einem Ort in Rheinland-Pfalz fiel die Temperatur nicht unter 26,2 Grad. Damit wurde der bisherige Rekord von 2019 eingestellt. Auch in NRW war die vergangene Nacht mit Werten über 20 Grad in vielen Orten tropisch. Die Zahl der Todesopfer nach den schweren Erdbeben in Venezuela ist weiter gestiegen. Venezuelas amtierende Präsidentin Rodriguez sprach von mindestens 164 Toten und weiteren 971 Verletzten. Mehrere Hilfsorganisationen und Initiativen haben finanzielle Hilfe für das südamerikanische Land zugesagt. Auch die Bundesregierung will helfen. In der Türkei sind wieder zwei Bürgermeister der Opposition festgenommen worden, diesmal in der Küstenmetropole Izmir. Den Bezirksbürgermeistern der Oppositionspartei CHP wird offenbar Korruption vorgeworfen. Die CHP steht seit ihrem Erfolg bei den Kommunalwahlen 2024 massiv unter Druck. Im französischen Badeort Biarritz ist ein Stück der Steilküste abgebrochen. Dabei ist eine Taucherin ums Leben gekommen. Ein weiterer Taucher wird noch vermisst. Der nahegelegene Badestrand war bei Temperaturen von mehr als 40 Grad gut gefüllt. Deshalb gab es viele Augenzeugen des Klippenabbruchs unterhalb des Biarritzer Leuchtturms. Das war WDR aktuell.
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5: Für Aachen und die Region mit Silvia Antler, guten Tag. Ein Fall von mutmaßlicher Tierquälerei beschäftigt aktuell die Menschen in Stolberg. Am Glashütter Weiher sollen Nilgänse mit einem Luftgewehr beschossen worden sein. Jens Terforen für WDR 2.
6: Eine Tierpflegerin hatte am Wochenende ein verletztes Nilgansküken am Glashütter Weiher entdeckt. Bei dem Tier wurde später ein Projektil festgestellt, das vermutlich aus einem Luftgewehr stammt. Nach Angaben von Helfern sollen auch zwei weitere Küken verletzt worden sein. Das schwer verletzte Tier starb trotz Behandlung bei einer Vogelhilfe. Auf Anfrage des WDR bestätigte die Polizei, dass noch keine Anzeige erstattet wurde. Sie bittet die beteiligten Helfer, sich zu melden und Anzeige zu erstatten. Erst dann könnten Ermittlungen aufgenommen werden.
5: Die vermeintliche Bombe, die Polizisten heute Morgen bei einer psychisch kranken Person in Hückelhofen gefunden hatten, ist gesprengt. Die Polizei betonte, dass es sich bei dem Objekt nicht um eine klassische Bombe handelt, sondern um einen selbstgebauten Satz. Die Beamten hatten das verdächtige Objekt bei einem Einsatz heute Morgen entdeckt. Gefälschte Mails und Betrugsanrufe trotz Warnungen der Polizei fallen immer wieder Menschen auf sowas rein. Eine Veranstaltung der VHS Ruhreifel zur digitalen Sicherheit heute Abend klärt auf. Christa Koch, WDR 2 Düren. Worauf sollte man denn achten?
7: Zum Beispiel auf angebliche Konto- oder Sicherheitswarnungen. Kriminelle verschicken E-Mails oder SMS und behaupten etwa, ein Konto werde gesperrt. Die Empfänger sollen dann über einen Link ihre Daten bestätigen. Genau solche Betrugsmaschen erklärt ein IT-Sicherheitsexperte heute Abend. Außerdem geht es um einfache Schutzmaßnahmen für den Alltag. Los geht es um 18 Uhr.
5: Das Wetter hat Sarah Geisler aus der WDR 2 Wetterredaktion. Guten Tag.
8: Guten Tag. Es ist heiß zwischen Eifel und Selb. Zwischen 15 und 17 Uhr erreichen wir die Tageshöchstwerte von 34 bis 38 Grad. Morgen und übermorgen sind vereinzelte Hitzegewitter möglich. Dann erreicht die Hitzewelle mit 40 Grad ihren Höhepunkt. Auch die Nächte werden noch wärmer.
5: Ja, am besten dann von Eisbären auf Eisschollen träumen.
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9: Um 4 Minuten nach 13:30 gibt es ein paar Staus. Die mit den besonders langen Wartezeiten habe ich für euch. A2 Hannover Richtung Oberhausen zwischen Lünen Süd und Dortmund Mengede. 10 Minuten länger als sonst so an der Stelle. 5 Kilometer stockt es auf der A3 Köln Richtung Arnheim. Braucht ihr zwischen Kreuz Oberhausen West und Kreuz Oberhausen 10 Minuten länger, um da durchzukommen. 4 Kilometer Stau. A4 Köln Richtung Aachen zwischen Elsdorf und Merzenich 10 plus 4 Kilometer. A44 Dortmund Richtung Kassel zwischen Werl Süd und Erwitte Anrüchte. 10 Minuten länger, 5 Kilometer stocken, da wird gebaut. Und deswegen ist gerade nur ein Fahrstreifen frei. Und A57 nehmen wir in Richtung Köln zwischen Krefeld, Gartenstadt und Kreuz Meerbusch. Eine Stunde plus leider, 7 Kilometer Stau. Da finden jetzt Bergungsarbeiten statt, da war ein defektes Fahrzeug und so. Auch nur ein Fahrstreifen gerade frei, also habt Geduld und atmet tief durch. Gute Fahrt!
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9: Schöne warme Grüße aus meinem wirklich sehr schön temperierten Studio. Ich hoffe, es geht euch gut.

0: Bald ist Anstoß.
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0: Naja, bald ist übertrieben, ne? 22 Uhr heute unserer Zeit. Das letzte Gruppenspiel für die deutsche Nationalelf. Und ja, auch ich habe geschnallt. Egal, wie wir heute Abend spielen, wir sind weiter. Also, ne, selbst wenn wir haushoch verlieren sollten, sag ich mal, gegen Ecuador, alles entspannt. Aber Jens-Jörg Rieck, WDR 2 Sport, der begleitet das für uns heute. Jens-Jörg, das klingt so entspannt, ja, dachte ich dann direkt im Stadion von New Jersey. Vielleicht können wir uns zurücklehnen und nochmal so ein paar Experimente auf dem Platz testen, ein paar Ersatzspieler durchtesten. Was meinst du?
2: Nee, es wird natürlich diese Umstellung dann in der zweiten Halbzeit geben. Am Anfang gibt es nur zwei Veränderungen. Die waren bekannt. Raum spielt für Brown, der hatte so ein bisschen muskuläre Probleme. Und klar, Schlotterbeck muss ersetzt werden. Der Dortmunder Rüdiger spielt für ihn. Der Bundestrainer hat die Aufstellung komplett verraten. Undaf war live dabei und hat erfahren, dass er dann in der zweiten Halbzeit reinkommen kann in dieser Endspielschüssel mit 80.000. 55.000 davon kommen aus Ecuador. Was für eine Unterstützung. Das wird ein Auswärtsspiel für die Deutschen in New Jersey.
0: Ja, aber warum denn nicht nochmal ein paar Experimente? Da kann man sich doch jetzt leisten.
2: Ja, er hat aus den letzten Turnieren gelernt. Da haben wir viel experimentiert, auch während des Wettbewerbs. Und das ist, wenn ich mich recht erinnere, nicht wirklich gut ausgegangen. Wir sind sehr früh nach Hause gefahren. Und genau das soll vermieden werden, zumal einige Spieler wie Havertz, Musiala, Netscher aus Verletzungen kommen. Denen will er einfach Spielzeit geben. Ich finde den Plan, ehrlich, ganz cool.
0: Gut, dann bleiben wir dabei. Jens-Jörg hat mich überzeugt. Alles klar für heute Abend. Danke.

0: Ich wette, das spielen die auch am Samstag auf der Mega WDR 2 Hausparty in Monheim. Das heizt euch da nochmal extra ein. So, liebe Leute, noch ist WDR 2 Mittagsmagazin Zeit. Und gestern haben wir hier erst über diesen Mega-Ausfall beim Bahnfunk gesprochen, ne? Als da stundenlang nachts kein einziger Zug mehr in ganz Deutschland fahren konnte. Und heute sagt die Bahn zu uns, wir sollen lieber heute und die kommenden Tage nicht mit dem Zug fahren, wenn irgendwie möglich, da es wegen der Hitze zu Problemen bei den Weichen kommen könnte. Niklas Hoth, WDR 2 Bahnexperte, das mit den Weichen kennen wir doch schon. Also die können sich irgendwie verformen, ne?
1: Ja, die Weichen sind so eine Achillesferse. Es sind nicht nur die Weichen, vor denen die Bahn warnt, aber das ist eine klare Achillesferse. Verformen ist das eine. Das andere sind die Sensoren, diese Weichen. Die sind ja sehr sensibel, weil wenn da irgendwas nicht ganz richtig ist, dann kann ein Zug da entgleisen. Ich durfte mir das vor ein paar Monaten mal selbst angucken. So klingt das, wenn eine Weiche umgestellt wird und dann muss die eine sogenannte sichere Endlage erreicht haben. Nur wenn die gemeldet wird vom Sensor im Stellwerk, dann geht das Signal auf grün, eben aus diesen Sicherheitsgründen. Und das wird geprüft mit Metallstangen, die sich beim Umstellen mitbewegen.
2: Diese Stangen, die sind temperaturanfällig. Wenn wir im Labor 20 Grad haben, dann wird die Weiche immer funktionieren. Hier ist das so ganz klassisch, wenn aus Temperaturgründen das Metall sich ausdehnt oder zusammenzieht. Wir haben im Antrieb ganz kleine Vorgaben, die abweichen dürfen. Und wenn diese außer Toleranz ist, dann bekommt der Fahrdienstleiter keine Endlage.
1: Das ist David Demir, der ist Bezirksleiter für die Stellwerktechnik im Raum Köln und hat mir das erklärt. Und diese Vorgabe ist 3 Millimeter. Wenn um 3 Millimeter was falsch ist, gibt's eine Störung, dann muss das erstmal jemand überprüfen. Da merkt man, wie die Bahn da auf Sicherheit geht.
0: Naja, stell dir vor, da wird was entgleisen, ne? Wenn die das nicht machen würden. Ja. Das wäre ja fürchterlich. Aber ich habe mich gefragt, warnt die Bahn jetzt gerade einfach mal lieber vor, damit sich nachher niemand beschwert, wenn ein Zug ausfällt? Oder gibt es durch die Temperaturen gerade wirklich eine Gefahrensituation, die Bahn so noch nicht kannte?
1: Ich glaube, das ist schon eine neue Stufe, die wir da gerade erreichen, sagen ja auch Meteorologen. Eine so lange, so extreme Hitzewelle, das ist neu und das Problem wird auch weiter auf uns zukommen. Weil irgendwie kann man da dann auch nicht mehr irgendwann viel machen, weil die Bahninfrastruktur ist halt eben draußen. Du kannst das ja nicht alles irgendwie überdachen und Schatten spenden dort. Mhm.
0: So, jetzt verzichte ich vielleicht auf eine Bahnfahrt, hatte aber schon ein Ticket, kriege ich das Geld zurück?
1: Ja, das ist jetzt eben die Kulanz, die die Bahn eingeführt hat, wenn du ein Ticket bis einschließlich vorgestern gebucht hast und bis zum 30. fahren willst, das ist der Dienstag, dann kannst du jetzt auf Kulanz im Vorhinein sagen, nee, ich fahre nicht und kriegst das Geld zurück. Wenn du fährst, Fahrgastrechte gelten natürlich sowieso, also wenn dann was nicht klappt, kriegst du auch Geld zurück.
0: Vielen Dank. Viele wichtige Infos von Niklas Hoth hier auf WDR 2.

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4: Die Nachrichten mit Christoph Hoffmann. Guten Tag.
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4: Venezuelas Präsidentin Rodriguez hat sich zu den schweren Erdbeben in Venezuela geäußert.
5: Unser tiefes Mitgefühl gilt allen, die von dem Erdbeben besonders betroffen sind. Denjenigen, die ein Familienmitglied verloren haben, sprechen wir unser Beileid aus.
4: Rodriguez korrigierte die Zahl der Todesopfer nach oben auf mindestens 164. Zudem gäbe es nach aktuellem Stand an die 1000 Verletzte. Parallel ist die Organisation von internationaler Hilfe angelaufen. Auch die Bundesregierung will sich beteiligen. Dietrich Karl Meurer, WDR Berlin.
6: Bundeskanzler Friedrich Merz sichert Unterstützung zu. Deutschland stehe an der Seite Venezuelas und werde helfen, schreibt der CDU-Politiker auf X. Bis zu 6 Transportflugzeuge sollen Helfer und Material in das Krisengebiet bringen. Bundesverteidigungsminister Boris Pistorius von der SPD erklärt, die Maschinen vom Typ A400M könnten kurzfristig starten, sobald Venezuela Hilfe anfordert. Betroffen zeigt sich auch Außenminister Johann Badephul von der CDU. Das Auswärtige Amt rät wegen der Erdbeben von Reisen in große Teile des Landes ab.
4: Im Fall der Missbrauchsvorwürfe gegen den verstorbenen Essener Bischof Franz Hengsbach sind heute erste Studienergebnisse vorgestellt worden. Demnach soll Hengsbach Mädchen und Jungen missbraucht haben. Jahrzehntelang sei das im Bistum bekannt gewesen. Hengsbach war der erste Kardinal in Deutschland, dem Missbrauch vorgeworfen wird. Carmen Kraft, WDR Essen.
7: Öffentlich wurden die Missbrauchsvorwürfe gegen Hengsbach nur, weil sich Frauen jahrzehntelang nach den teilweise schweren Übergriffen an die Bistümer Essen und Paderborn gewandt hatten. Einzelne Anzeigen wurden aber lange auch von Rom als unglaubwürdig eingestuft. Auch der Essener Bischof Overbeck hatte Informationen nicht weitergegeben und sich später entschuldigt. Kritiker monieren, dass zu wenig über Täternetzwerke und Komplizen von Hengsbach bekannt ist. Die Forscher wollen abschließend 2027 berichten.
4: Weitere Meldungen im Überblick. In Köln warnt die Feuerwehr gerade vor einer Überlastung des Rettungsdienstes wegen der Hitze. Sie appelliert an die Menschen, sich zu schützen und genug zu trinken. Im Moment würden sehr viele Notrufe wegen der Hitze eingehen. Die Feuerwehr habe schon zusätzliche Rettungswagen in Dienst gestellt. Die Auslastung im Kölner Rettungsdienst liege aber trotzdem gerade bei 90%. In Frankreich sind wegen der Hitzewelle 3 Atomkraftwerke abgeschaltet worden. Der Betreiber will verhindern, dass die Temperatur in den Flüssen weiter steigt. Die Kraftwerke leiten ihr Kühlwasser in die Flüsse ab. Außerdem wurde wegen der Hitze die Leistung von 2 weiteren französischen Kraftwerken gedrosselt. Die Mitgliedstaaten der Europäischen Union haben endgültig grünes Licht für das Handelsabkommen mit den USA gegeben. Der Rat der EU-Länder hob mit seiner Zustimmung vor allem die Berechenbarkeit der Handelsbeziehungen hervor. Das Abkommen sieht Zölle von 15% auf die meisten EU-Exporte in die USA vor.
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4: In Hagen sucht die Polizei noch immer nach einer Bronzeskulptur von Pippi Langstrumpf. Sie war in der vergangenen Woche vom Hof der Astrid-Lindgren-Schule gestohlen worden. Sollte die Skulptur aus Hagen nicht mehr gefunden werden, zeichnet sich jetzt auch eine andere Lösung ab. Dirk Planert für WDR aktuell.
8: Das 1,10 Meter große Kunstwerk ist vor 70 Jahren gegossen worden. Der WDR hat den Sohn des Künstlers erreicht. Sebastian Wien ist ebenfalls Künstler und hat noch immer die alte Gussform seines Vaters. Man könnte die Figur also neu gießen. Die Polizei sucht trotzdem noch Zeugen des Diebstahls, außerdem Schrotthändler, denen die Figur oder Einzelteile davon angeboten wurden.
4: Das war WDR aktuell.
9: Inga Hinkamp, Aus der WDR2-Wetterredaktion sagt uns, wie lange es noch heiß bleibt.
10: Ja, da muss man echt noch ein Weilchen durch. Morgen und übermorgen wird es ja erstmal noch heißer, mit bis zu 40 Grad. Da könnten sich dann allerdings auch schon so erste Hitzegewitter entwickeln. Die kommenden Nächte, die werden auch tropisch. Teilweise liegen die die Tiefstemperaturen, die sinken nicht unter 25 Grad. Ab Montag bleiben wir dann zumindest mal unter 30 Grad und dann werden auch die Nächte wieder spürbar kühler.
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9: Da legen wir los auf der A2. Dortmund Richtung Hannover zwischen Herford Ost und Kreuzbad Oeynhausen braucht ihr gerade 20 Minuten länger, als man so will. 4 Kilometer Stau. A3 Köln Richtung Oberhausen zwischen Leverkusen, Opladen und Kreuzhilden. Eine Viertelstunde mehr einrechnen, 6 Kilometer. A4 Köln Richtung Aachen zwischen Elsdorf und Merzenich 20 plus und 6 Kilometer Stau. Die A44, Dortmund Richtung Kassel zwischen Werl Süd und Erwitter Anröchte. Eine halbe Stunde plus, mehr als 10 Kilometer Stau. Da ist nur ein Fahrstreifen gerade frei wegen Bauarbeiten. Und auf der A57 Nimwegen Richtung Köln zwischen Mörskapellen und Kreuzmeerbusch. Eine Dreiviertelstunde extra leider. 8 Kilometer Stau. Auch da ist nur ein Fahrstreifen frei. Wegen Bergungsarbeiten. Kommt gut durch.
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9: Hallo, Hallöchen. Sabine und Fabi haben heute Morgen den Gegner Ecuador abgefrühstückt mit kalten, eingelegten, köstlich zubereiteten Garnelen, liebe Inga. Es ist noch was im Kühlschrank und es ist köstlich. Es sei denn, man mag keine Garnelen. Ja, dann natürlich nicht.
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0: Hier ist euer Lieblings-WDR2-Mittagsmagazin und der Verteidigungsminister Boris Pistorius. Der hat immer gesagt, nee, also der Wehrdienst, der soll weiterhin erstmal freiwillig bleiben, denn...
1: Wir machen den Wehrdienst attraktiver, als er jemals war, sowohl von den Inhalten her als auch von der Bezahlung her. Von daher schaffen wir alle Voraussetzungen, dass das funktioniert.
0: Dass die Leute freiwillig kommen. Und offensichtlich hat er recht, die Bundeswehr ist gerade mega zufrieden. Die verschickt ja seit Januar an alle, die 18 werden in diesem Jahr, einen Fragebogen. Und da hat mehr als jeder fünfte Mann, der angeschrieben worden ist, angekreuzt, ja, ich habe generell Interesse. Der Journalist Thomas Wiegold, der beobachtet das für uns, der hat die Truppe immer im Blick. Thomas, aus den aktuellen Musterungen des Jahrgangs, ne, der dieses Jahr 18 wird, sind bis jetzt gut 530 neue Rekruten hervorgegangen. Ist das viel?
2: Naja, man muss die Zahl in Relation setzen. Das sind die, die gesagt haben, erstens, ich habe Interesse und zweitens, ich kann jetzt auch. Denn ganz viele von den 18-jährigen jungen Männern, die diesen Fragebogen bekommen, die gehen ja noch zur Schule, sind in der Ausbildung oder vielleicht sogar schon in einem Studium. Das heißt, die sagen, ich habe Interesse, aber nicht jetzt, könnte noch ein Jahr warten oder übernächstes Jahr. Also da muss man schon ein bisschen genauer unterscheiden, was in den nächsten Jahren dann noch kommt.
0: Aber wenn das so bleibt, dass es da ein stärkeres Interesse gibt oder eine stärkere Bereitschaft an einem Dienst bei der Bundeswehr, wie viele neue Rekruten verkraften denn aktuell die Kasernen der Republik?
2: Also da ist in der Tat eines der Probleme. Zum einen, es werden neue Unterkünfte gebaut für eine größere Bundeswehr. Also schlicht neue Kasernen. Dafür gibt es ein beschleunigtes Bauprogramm mit Baumodulen, Fertigbauteilen und so weiter. Die andere Frage ist, wie viel Geld wird in die Hand genommen, um bestehende Kasernen zu sanieren? Da gibt es ja immer wieder richtige Ekelbilder von verschimmelten Duschen und Ähnlichem. Und richtig ist auch, selbst wenn es funkelnagelneue Kasernenbauten sind, es werden 4-Mann-Stuben sein. Also da kriegt keiner ein Einzelzimmer oder auch nur ein Doppelzimmer. Das muss man auch im Auge behalten.
0: Aber generell ist die Bundeswehr da im Zeitplan, oder was? Also die bauen schon so weit aus und um und sanieren den Schimmel weg, dass da Rekruten auch neu anfangen können.
2: Die sind schon im Zeitplan. Die Bundeswehr ist ja eigentlich ganz happy, muss man sagen, dass es eben keine allgemeine Wehrpflicht gibt jetzt, denn die würde sie total überfordern. Die Kasernen fallen ja nicht vom Himmel. Das muss über die nächsten Jahre laufen. Und wenn es gut läuft, dann gibt es halt eine Steigerung der Zahl der Soldatinnen und Soldaten und gleichzeitig mehr Unterkünfte. Man muss aber auch da noch sehen, es wird nicht klappen, dass man alle Freiwilligen oder alle neuen Rekruten, wie es so schön heißt, heimatnah unterbringt. Also, dass die nicht in der Nähe von Familie und Freunden wohnen werden, das zeichnet sich jetzt schon ab.
0: Sagt Thomas Wiegold, der Journalist, der hat die Truppe im Blick, in seinem Blog auch. Augen geradeaus heißt er. Und ja klar, wenn man nicht wohnortnah wohnt, wir haben ja die Bahn, ne? Wenn die fährt, also wenn es nicht so heiß ist. 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

0: Rihanna braucht gerade den Schirm. Wegen Regen, ihr könntet den Schirm höchstens gegen die Sonne benutzen. 36 Grad und es wird noch heißer. Kann man schön singen. Wir brauchen ein bisschen Abkühlung für den Kopf, oder? Wir füllen diese Woche die WDR2-Badekarte. Also welcher Lieblingsbadeort von euch hier bei uns im Westen sollte unbedingt auf unsere digitale Karte in der WDR2-App? Wir sprechen jetzt mit Doreen vom Rathersee in Köln. Hallo, liebe Doreen.
1: Hallo.
0: Du hast die Füße im Wasser? Hast du die Füße im Wasser? Nein, bin ich neidisch.
1: Na,
0: die Doreen hat einen Vorteil.
1: 23 Grad.
0: Die Doreen hat den Vorteil, dass sie da am See auch arbeiten darf. Aber darüber reden wir jetzt nicht. Liebe Doreen, du hast jetzt die Chance, uns zu sagen, warum gerade dieser See so fantastisch ist. Und das Spiel geht so. Ich starte jetzt gleich unser mini kleines Timerbett. Du hast nämlich 20 Sekunden. Und dann schwärmst du bitte los, was das Zeug hält. Bist du bereit?
1: Ich bin bereit.
0: Auf die Plätze, fertig, platsch.
1: Ja, also ich sitze hier am schönen Rathersee. Das ist im Herzen von Köln und den See finde ich so toll, weil er so nah an der Stadt ist und ein wahnsinniges Freizeitangebot hat für die, die gerne im Wasser sind, die, die gerne sportlich sind, weil wir eine Wakeboard-Anlage auf dem See haben. Wir haben wunderbares Essen hier, wir haben einen ganz tollen Beachclub und
0: da ist ja schon reingefallen. Die Doreen, wie schön, dass du das so beschreibst. Also Beachclub, See, nah dran an der Stadt, schnell raus aus der Hitze des Betons in den See. Ich finde, das klingt sehr gut. Wollen wir ihn draufpacken, den Rathersee, auf unsere WDR2-Badekarte?
1: Ja.
0: Machen wir. Doreen, dir noch einen kühlen Arbeitstag.
1: Dankeschön.
0: Schön, dass du bei uns warst und alle anderen, die sagen, ja, was die Doreen da erzählt. Das habe ich auch, aber woanders. Dann sagt es uns gerne, schickt uns gerne eine Sprachnachricht über die WDR2-App über euren Lieblingsbadesee. Schön, dass du da warst, Doreen. Entspann dich schön und arbeite trotzdem. Bis bald.
1: Ja, ich danke schön. Tschüss.

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8: Um 14.30 Uhr mit Christoph Hoffmann. Guten Tag.
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8: Die Zahl der Todesopfer nach den schweren Erdbeben in Venezuela ist weiter gestiegen. Venezuelas amtierende Präsidentin Rodriguez sprach von mindestens 164 Toten und weiteren 971 Verletzten. Mehrere Hilfsorganisationen und Initiativen haben finanzielle Hilfe für das südamerikanische Land zugesagt. Auch die Bundesregierung will helfen. In Frankreich sind wegen der Hitzewelle 3 Atomkraftwerke abgeschaltet worden. Der Betreiber will verhindern, dass die Temperatur in den Flüssen weiter steigt. Die Kraftwerke leiten ihr Kühlwasser in die Flüsse ab. Außerdem wurde wegen der Hitze die Leistung von 2 weiteren französischen Kraftwerken gedrosselt. Mehr Studierende haben vergangenes Jahr wegen ihrer guten Leistungen einen finanziellen Zuschuss über ihre Hochschule bekommen. Laut Statistischem Bundesamt waren es 33.500. Das ist ein Plus von 1,5% im Vergleich zum Jahr davor. Das Deutschlandstipendium liegt pro Monat bei 300 Euro. Das Geld kommt zum Beispiel von Stiftungen. Wer es bekommt, wählt die Uni aus. Der französisch-britische Jurist und Autor Philip Sands bekommt in diesem Jahr den Friedenspreis des deutschen Buchhandels, einen der wichtigsten Preise in Deutschland. Sands arbeitet als Menschenrechtsanwalt am Internationalen Gerichtshof in Den Haag. In der Jurybegründung heißt es, Sands setze sich für die beharrliche Verteidigung des Völkerrechts ein. Das war WDR aktuell.
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9: Für Aachen und die Region mit Silvia Antler. Guten Tag. Es ist Überraschung, Freibadwetter. Dementsprechend viel ist am Aachener Hangeweiher heute wieder los. Das bedeutet aber auch Personalnot für die Hallenbäder in Aachen. Die Schwimmhalle Süd und die Ursula-Klinger-Halle sind am Wochenende deshalb zeitweise geschlossen. WDR2-Reporter Jens Terforen.
10: Die hohen Temperaturen locken viele Menschen ins Freibad Hangeweiher. Um da die Sicherheit zu garantieren, verlegt die Stadt etliche Mitarbeiter von den Hallenbädern in den Hangeweiher. Seit langem sucht die Stadt Mitarbeiter, die den Rettungsschwimmerschein in Silber haben. Denn davon müssen im Hangeweiher bei starkem Betrieb mindestens 6 gleichzeitig die Gäste im Auge behalten. Um nachmittags spontane Schlangen zu vermeiden, schließt die Kasse des Hangeweihers schon um 15 Uhr. Das Bad bleibt aber regulär bis 20.30 Uhr geöffnet.
9: Der Nationalpark Eifel soll wachsen. Geplant ist, das Gelände um weitere 750 Hektar Landeswaldflächen zu erweitern. Schwerpunkte sind laut Nationalpark entlang der Ruhr bei Simmerath in Heimbach und Hürtgenwald. Seit dieser Woche können Bürger die Pläne online einsehen und sich dazu äußern. Gefälschte Mails und Betrugsanrufe. Trotz Warnungen der Polizei fallen immer wieder Menschen auf sowas rein. Heute Abend klärt die VHS Ruhreifel bei einer Veranstaltung zur digitalen Sicherheit auf. Christa Koch, WDR 2 Düren, worauf sollte man denn grundsätzlich achten?
11: Zum Beispiel auf angebliche Konto- oder Sicherheitswarnungen. Kriminelle verschicken E-Mails oder SMS und behaupten etwa, ein Konto werde gesperrt. Die Empfänger sollen dann über einen Link ihre Daten bestätigen. Genau solche Betrugsmaschen erklärt ein IT-Sicherheitsexperte heute Abend. Außerdem geht es um einfache Schutzmaßnahmen für den Alltag. Los geht es um 18 Uhr.
9: Das Wetter hat Inga Hehnenkamp aus der WDR 2 Wetterredaktion. Hallo.
12: Hallo. Am späten Nachmittag erreichen wir zwischen Eifel und Selfkant Spitzentemperaturen von bis zu 38 Grad. Morgen sind dann bei bis zu 40 Grad vereinzelte Hitzegewitter möglich. Unter der 30 Grad Marke bleiben wir ab Montag wieder. Dann werden auch die Nächte wieder.
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11: 3:04. Und ich habe gerade noch was getrunken, soll man ja. Aber jetzt habe ich so viel Spucke im Mund, ne? Soll nicht. Sekunde. So, A1, Dortmund Richtung Köln, zwischen Hagen-Nord und Vollmarstein. Eine halbe Stunde länger als sonst an der Stelle, 6 Kilometer Stau. Da steht nämlich ein defektes Fahrzeug. Auf der A2, Dortmund Richtung Hannover, zwischen Herford, Bad Salzuflen und Kreuzbad Oeynhausen müsst ihr auch eine halbe Stunde Geduld haben, bis ihr das geschafft habt da. 7 Kilometer Stau momentan an einer Baustelle. A44, Dortmund Richtung Kassel, zwischen Werl Süd und Erwitte Anröchte, eine Dreiviertelstunde Geduld. 10 Kilometer Stau hier, da ist nur ein Fahrstreifen gerade frei wegen Bauarbeiten. A45 Gießen Richtung Dortmund zwischen Hagen Süd und Westhofener Kreuz, 20+8 Kilometer stockend. Und auf der A57 Nimwegen Richtung Köln wird es langsam ein bisschen besser zwischen Mörskapellen und Kreuz Meerbusch. Jetzt in Anführungszeichen nur noch eine halbe Stunde extra für euch, bis ihr das geschafft habt. An der Stelle 8 Kilometer Stau, das alles auch wegen Bergungsarbeiten. 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
11: Schön, dass ihr am Start seid. Warme Grüße!

0: Dass eine einzige Familie herausgekommen ist.
1: Ich habe vor der Sendung Rainer Wilhelm erreicht, denn der arbeitet für das katholische Hilfswerk Adveniat. Und er hatte nach dem Beten, also der ist hier in Deutschland, ne, aber er hatte nach dem Beten direkt Anrufe aus der venezolanischen Hauptstadt Caracas auf seinem Handy. Wer war dran, Herr Wilhelm?
2: Das war der Erzbischof von Caracas. Wir sind lange Jahre sehr miteinander befreundet und hat mich die Nacht schon um 12:30 angerufen und hatte mir dann gesagt, ich lebe noch. Da habe ich gesagt, was ist passiert? Weil in dieser Zeit gab es überhaupt noch keine Meldung, jedenfalls habe ich sie nicht mitbekommen, dass da ein Erdbeben gegeben hat. Und da sagt er, ja, bei uns, wir hatten jetzt gerade 2 große, starke Erdbeben und es ist sehr viel kaputt gegangen. Viele Menschen sind auf der Straße, wir gucken, wir sortieren uns und wir sind alle sehr, sehr erschreckt. Und dadurch, dass es keinen Strom gibt, dadurch sieht man natürlich auch nichts und dadurch, dass der Strom weg gewesen ist, konnte man sich auch kaum untereinander verständigen.
1: Sie sind seitdem in Kontakt mit dem Bischof weiterhin, mit anderen Mitarbeitern und Mitarbeiterinnen auch vor Ort in Venezuela. Was berichten die Ihnen? Wie schlimm ist die Zerstörung teilweise?
2: Also in Caracas und La Guaira sind die Zerstörungen also wirklich immens. Jedenfalls da in der Nähe, wo das Epizentrum oder wo diese tektonische Platte durchläuft. Es ist also nichts Neues, dass es da immer mal wieder bebt und dass es da zu Erschütterungen kommt, aber in diesem Ausmaß natürlich nicht. Der Bischof hatte mir gesagt, wenn du wieder nach Maiquetía kommst, wenn du wieder nach La Guaira kommst, du wirst La Guaira nicht wiedererkennen. Da scheint alles kaputt zu sein oder sehr, sehr viel kaputt zu sein. Vor allem die Hochhäuser sind eingestürzt. Darunter vermutet man noch sehr viele Menschen.
1: Bekommen die Menschen, die Hilfe brauchen, auch Hilfe gerade oder ist es wirklich Chaos?
2: Eigentlich wird es jetzt langsam organisierter. Natürlich suchen sie nach Verschütteten, natürlich suchen sie nach Verwandten, Bekannten. Aber die Hilfe, vor allem aus den USA, ist langsam angelaufen. Die Feuerwehr ist groß im Einsatz, hat sehr viel abgesperrt. Die Kirche hilft selber, das heißt, sie nehmen Leute auf, da wo es noch möglich ist. Alles wird also langsam organisierter.
1: Und obwohl Sie sagen, da verlaufen tektonische Platten und es gab schon immer mal wieder Beben, diese Heftigkeit hat dann doch viele wahrscheinlich überrascht und auch haben die nicht erwartet, nehme ich an.
2: Nein, nein, also in jedem Fall nicht. Das letzte große Erdbeben war 1900 und da sind auch sehr, sehr viele Menschen gestorben. Aber man hat ehrlich gesagt das erwartet, aber man hat nicht gehofft, dass es so schnell kommt.
1: Das berichtet Rainer Wilhelm. Er arbeitet für das katholische Hilfswerk Adveniat und die haben auch sehr viele Projekte in Venezuela. 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

0: 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Wir haben ja gerade schon von Rainer gehört, der für die katholische Hilfsorganisation Adveniat arbeitet, wie heftig teilweise die Zerstörung in Venezuela ist, je nachdem, wo man da ist. Und Thomas macht gleich weiter. Ihr schaut aktuell hin, ne, wie die Lage gerade ist.
1: Genau, unsere Reporterin, unsere Kollegin Jenny ist da mittlerweile vor Ort eingetroffen und guckt sich das jetzt mal mit eigenen Augen an und wird uns dann beschreiben können, was sie da sieht. Man muss ein bisschen vorsichtig sein, du hast ja diese Zahlen auch alle gelesen, die jetzt da vermutet werden an Opfern. Dass sowas natürlich wahrlich nicht gut ausgegangen sein könnte, liegt auf der Hand. Aber wir kümmern uns um die Details, wenn die langsam bei uns an Infos eintrudeln. Außerdem bin ich mit dem Henry verabredet, 11 Jahre alt. Mhm. Henry ist der beste Vorleser in ganz Deutschland.
0: Nicht dein Ernst?
1: Ist er. Hat er gewonnen, ein super Wettbewerb, hat sich über 500.000 Leute irgendwie angetan neben sich und ausgestochen und ist jetzt der beste junge Mann, der vorlesen kann.
0: War mein Traum. Ich hatte aber ein Trauma beim Bundesvorlesewettbewerb. Ich habe immer so schnell gelesen, dass die am Ende nichts verstanden hatten.
1: Kann ich mir nicht vorstellen.
0: Dann war ich raus.
1: Ja.
0: Weiß ich auch nicht, wie das passiert.
1: Wie das
0: kann man sich gar nicht vorstellen bei mir, ne?
1: Menschenskinder.
0: Ich rede ja so langsam eigentlich immer.
1: Ja, um mich zu pausen.
0: Ja.
1: Pausen sind wichtig im Leben.
0: Thomas Buch gleich.
1: Tschüss.
0: Ich war mal.
1: Guck mal, und schon reingequatscht. Wieder macht nichts.
0: Wegen der Pausen
1: jetzt.
0: Man muss schneller reden.
1: Ach so, jetzt lauter. Ja, gib Gas.

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9: Die Nachrichten mit Christoph Hoffmann. Guten Tag.
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9: Deutschland erlebt die bisher heißesten Tage dieses Jahres mit tropischen Nächten und Höchstwerten für morgen von bis zu 39 Grad in NRW. Unter der extremen Hitze im Juni leiden weite Teile Europas. Céline Wegert, WDR aktuell.
10: In Spanien gab es seit Sonntag mehr als 200 Todesfälle, die wohl mit den hohen Temperaturen zusammenhängen. In dem Land sind diese Woche teilweise über 45 Grad gemessen worden. Auch in Frankreich lagen die Temperaturen schon bei über 40 Grad diese Woche. Vorsichtshalber wurden da jetzt 3 Atomreaktoren abgeschaltet, um die Umwelt nicht noch weiter zu belasten. Denn die Kraftwerke leiten ihr aufgewärmtes Kühlwasser in die Flüsse drumherum. Bei uns in NRW warnt der Deutsche Wetterdienst vor extremer Hitze. Bis zu 39 Grad sind möglich. Vor allem in Köln wird es heftig. Weil es da so dicht bebaut ist, kann es sich in der Nacht schlecht abkühlen. Die Feuerwehr in Köln sagt, dass sie gerade echt am Limit ist, wegen Hitzenotrufen. Sie ruft dazu auf, viel zu trinken und nach besonders gefährdeten Menschen zu schauen.
9: Die Bundesregierung hatte Venezuela Hilfe angeboten nach den 2 schweren Erdbeben in der vergangenen Nacht. Laut Verteidigungsminister Pistorius kann die Bundeswehr Transportflugzeuge zur Verfügung stellen. Die Regierung in Venezuela hat die Zahl der Todesopfer nach oben korrigiert auf mindestens 164. Zudem gäbe es nach aktuellem Stand an die 1000 Verletzte. Die Zahlen dürften aber noch deutlich steigen. Christian Haug für WDR aktuell.
11: Aktuell ist völlig unklar, wie viele Menschen noch unter den Trümmern eingestürzter Gebäude liegen. Bisher gäbe es aus den besonders betroffenen Gebieten noch gar keine Opferzahlen, so die Regierung. Auf einer von der venezolanischen Opposition eingerichteten Website wurden mehr als 6.600 Menschen als vermisst gemeldet. Die Suche nach den Vermissten und die Hilfe für die Verletzten habe jetzt oberste Priorität, sagte Übergangspräsidentin Delcy Rodriguez. Die Regierung hat den Ausnahmezustand erklärt. Gleichzeitig dankte Rodriguez den Ländern, die unmittelbar nach dem Beben ihre Hilfe angeboten haben, für ihre Solidarität und Unterstützung, unter anderem der US-Regierung und Spanien.
9: Weitere Meldungen im Überblick. Politiker von Grünen und SPD sind dafür, dass der Bundestag einen neuen Anlauf unternimmt, die AfD verbieten zu lassen. Sie verweisen auf ein Rechtsgutachten der Gesellschaft für Freiheitsrechte, das heute veröffentlicht wurde. Demnach gäbe es mehrere Anhaltspunkte dafür, dass die AfD verfassungswidrig sei und ein Verbotsverfahren wahrscheinlich erfolgreich wäre. In einem Wald in Bayern haben Kinder einen Goldschatz gefunden. In einem Einmachglas waren mehr als 60 goldene Ringe, einige mit Gravur, außerdem Arm- und Halskettchen. Die bayerische Polizei hat Fotos des Schmucks veröffentlicht und versucht jetzt, die Besitzer zu ermitteln. Die deutsche Fußballnationalmannschaft hat bei der WM ihr letztes Gruppenspiel. Anpfiff gegen Ecuador ist um 22 Uhr unserer Zeit. In der Startelf soll es 2 Änderungen geben. Antonio Rüdiger ersetzt den verletzten Nico Schlotterbeck und David Raum verteidigt anstelle des angeschlagenen Nathaniel Brown.
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0: aus der Region.
9: In Köln ist das Schwimmen im Rhein seit einem Jahr verboten, wegen der Gefahr von tödlichen Badeunfällen. In diesem Sommer hat das Ordnungsamt schon mehr als 30 Bußgelder verhängt. Marion Liedl, WDR Köln.
12: Vor allem an der Kölschen Riviera in Rodenkirchen treffen die Ordnungsamtsmitarbeiter immer wieder auf Menschen, die uneinsichtig sind. Die beliebteste Ausrede: ich stehe ja nur bis zu den Knöcheln im Wasser. Doch schon der Sog vorbeifahrender Schiffe kann zur tödlichen Falle werden, sagt die DLRG. 22 Mal mussten die Kölner Rettungskräfte in diesem Jahr schon ausrücken, um Menschen vor dem Ertrinken zu retten. Bußgelder von bis zu 1.000 Euro sollen zusätzlich vor dem Baden im Rhein abschrecken. Denn der Rhein ist eine Wasserstraße und kein Schwimmbad.
9: Das war WDR aktuell.
13: Inga Hinkamp ist wieder hier, ganz kurze Pause gemacht am Grill, ist jetzt hier und hat euch zu sagen, wie heiß es da eigentlich ist, aber macht keinen Unterschied wahrscheinlich.
14: Ja, also ich guck mal lieber auf die Temperaturen da draußen, St. Augustin aktuell 36,1 Grad. Da kommt jetzt bis 17, 18 Uhr noch was drauf, denn das ist so die heißeste Zeit des Tages. Heute erwarten wir Spitzenwerte bis 38 Grad und ich sag mal, ist kein Sprint, ist ein Marathonlauf, morgen und übermorgen bis zu 40 Grad und so richtig kühler wird es dann im Laufe der nächsten Woche, Montag schon mal unter 30 Grad.
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13: Die Staus, die Wartezeiten A1 Dortmund Richtung Köln zwischen Hagen Nord und Vollmarstein. 6 Kilometer Stau, 30 Minuten on top. A2 Dortmund nach Hannover zwischen Herford, Bad Salzuflen und Kreuzbad Oeynhausen 9 Kilometer. Autobahn 3 Frankfurt nach Köln zwischen Siebengebirge und Kreuzborn-Siegburg 5 Kilometer Stau plus 45 Minuten. Gab einen Unfall, es ist nur eine Spur frei. Bitte achtet dort vor Ort auf die Rettungsgasse. A44 Dortmund nach Kassel zwischen Werl Süd und Erwitte Anrüchte 10 Kilometer Stau, halbe Stunde on top und die 57 noch von Nemwegen nach Köln zwischen Mörskapellen und Kreuzmeerbusch. 7 Kilometer Stau.
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13: Inga.
14: Ja.
13: Meine Güte, es ist wirklich extrem draußen, oder?
14: Ja.
13: Wenn man mal den kleinen Zeh hier auf den Balkon hält, dann ist er sofort
14: verbrüsselt.
13: Da willst du dich doch nur noch in die Höhle zurückziehen. Und Sandra macht genau das im Ruhrgebiet. Wo und wie und mit welchem Effekt, das lösen wir gleich auf, ist vielleicht auch eine Option für euch.
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0: Leute, hier ist WDR 2. Dieses Geräusch kam aus meinem Mund, nicht, dass ihr irgendwas verwechselt. Es ist Hitze. Bei mir ist Hitze, bei euch ist Hitze. Vorne überall, hinten Hitze, oben Hitze, rechts und links ist Hitze. Und ich habe letzte Nacht gedacht, ich kriege einen Föhn. Oder vielmehr habe ich gedacht, ich habe den Föhn noch an auf heißer Stufe. Es war so brutal warm. Alle 2 Stunden wach und nach Luft geschnappt. Fenster auf, genauso warm draußen wie drinnen. Fenster wieder zu, was getrunken, hingelegt, wieder eingeschlafen. Und dann das Ganze wieder von vorne. Meine Güte, es ist anstrengend. Was soll denn das da draußen? Nicht auszuhalten. Selbst nachts, also im Liegen, läuft die Suppe. Wo könnte man denn gut schlafen? Wo haben wir früher mal gehaust? Richtig, in Höhlen. Also ab in die Höhle, Sandra. Du bist mein Vorbild.
1: Hallo.
0: Hallo. Ja. Sandra Kuhlmann aus Ennepetal im Ruhrgebiet hat das vor rund einem Monat schon mal ausprobiert in der Kluterhöhle. Und wie war das? Was war das für ein Event?
1: Das war letztendlich eine Studie zum Thema Schlafverbesserung. Mhm. Genau, und da waren wir über 3 Wochen an mindestens 6 Tagen in der Woche in der Höhle für ungefähr 2 Stunden.
0: Das ist krass. Also Kluter Höhle ist ja wirklich ein Erlebnis an sich, aber diese Felsenhöhle, ne, mit unterirdischen Seen und so, da hat's konstant wie viel Grad?
1: 10 Grad.
0: 10 Grad.
1: Jahr.
0: Es ist der Himmel auf Erden in diesen Tagen. Wie gut hast du da schlafen können?
1: Sofort eigentlich. Sofort und sehr tief. Also wir sind da rein, also wir mussten unseren Schlafsack mitnehmen. Da war es noch nicht ganz so warm wie jetzt. Da gibt es Liegen in der Höhle, wie so Gartenliegen. Mhm. Da kann man sich drauflegen, man packt seine Sachen aus, man kuschelt sich ein in den Schlafsack. Und wenn man dann da so liegt und sich da ein bisschen umguckt, da fährt man ganz schnell runter von den Temperaturen und da kann man sehr gut schlafen.
0: Das ist jetzt nichts, wo man die ganze Nacht verbringen kann, aber so mal für 2 Stündchen ist es doch eigentlich momentan optimal, oder?
1: Momentan auf jeden Fall, würde ich sofort tun.
0: Das ist ja so eine Art Kurraum mit Liegen, wie du es gerade beschrieben hast. Also länger als 2 Stunden darf man es auch oder soll man es auch nicht, weil die Luftfeuchtigkeit sonst zu hoch ist. Aber um mal runterzukommen, ein perfekter Ort. Was kostet da eine 10er-Karte?
1: Ich meine so zwischen 70 und 80 Euro müsste das sein.
0: Ja, aber also 10 mal 2 Stunden kann man ja, also das kann man ja mal hochrechnen, was das dann für ein Vergnügen da drin ist. Da wünsche ich dir wirklich beim Abtauen oder Auftauen, wie auch immer, viel Vergnügen. Und das ist dein Tipp in die Höhle, einfach irgendwie wie früher. Weißt du, Kluterhöhle, zurück zu den Anfängen.
1: Genau, das hilft auf jeden Fall.
0: Dankeschön, Sandra Kuhlmann aus Ennepetal im Ruhrgebiet. Auf WDR 2. Come on.

Hier ist wieder 36,1 Grad, der höchste Wert momentan im Westen gemessen, in St. Augustin. Tendenz aber tatsächlich noch ein bisschen steigend, weil die Höchstwerte meistens so gegen 4, 4:30 am Tag ermittelt werden am Nachmittag. Christine schickt mir gerade ein Foto ihrer Wetterstation in St. Augustin zum Beleg quasi. Da ist sogar noch ein bisschen heißer, jedenfalls auf diesem Ding da, auf diesem Plastikteil. 27,9 Grad drinnen und 39 draußen. Also muss man ein bisschen was abziehen, so ne, 1, 2, 3 Grad vielleicht, weil die Wetterstation nicht so präzise ist wie unsere Profistation. Aber generell können wir zusammenfassen, es ist heiß. Schön abhängen jetzt mit Madonna.

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8: Um 15.30 Uhr mit Christoph Hoffmann. Guten Tag.
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8: Die aktuelle Hitzewelle hatte immer mehr Auswirkungen, auch in NRW. Kulturveranstaltungen und Sportevents wurden zum Teil abgesagt, andere finden nur mit Einschränkungen statt. Die Deutsche Bahn rät von Fahrten in ihren Zügen ab und in Frankreich wurden mehrere Atommeiler abgeschaltet, damit deren Kühlwasser die Flüsse nicht noch mehr erwärmt. Politiker von Grünen und SPD sind dafür, dass der Bundestag einen neuen Anlauf unternimmt, die AfD verbieten zu lassen. Sie verweisen auf ein Rechtsgutachten der Gesellschaft für Freiheitsrechte, das heute veröffentlicht wurde. Demnach gäbe es mehrere Anhaltspunkte dafür, dass die AfD verfassungswidrig sei und ein Verbotsverfahren wahrscheinlich erfolgreich wäre. Die Zahl der Todesopfer nach den schweren Erdbeben in Venezuela ist weiter gestiegen. Venezuelas amtierende Präsidentin Rodriguez sprach von mindestens 164 Toten und weiteren 971 Verletzten. Mehrere Hilfsorganisationen und Initiativen haben finanzielle Hilfe für das südamerikanische Land zugesagt. Auch die Bundesregierung will helfen. Im französischen Badeort Biarritz ist ein Stück der Steilküste abgebrochen. Dabei ist eine Taucherin ums Leben gekommen. Ein weiterer Taucher wird noch vermisst. Der nahegelegene Badestrand war bei Temperaturen von mehr als 40 Grad gut gefüllt. Deshalb gab es viele Augenzeugen des Klippenabbruchs unterhalb des Biarritzer Leuchtturms. Das war WDR aktuell.
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9: Für Aachen und die Region mit Silvia Antler. Guten Tag. Siesta im Kreis Heinsberg. Wegen der andauernden Hitze machen manche Läden und Restaurants da jetzt Ruhepause. Mittags bleibt der Laden dicht, abends dafür länger offen. Benedikt Herfs, WDR 2 Kreis Heinsberg. Wollen die Urlauber mehr Urlaubsfeeling?
10: Ja, sie wollen vor allem ihre Mitarbeitenden schützen, denn auch die leiden unter der Hitze. Eine Restaurantbetreiberin aus Erkelenz hat mir gesagt, dass die Kellner zum Teil 10 Kilometer während einer Schicht zurücklegen. Bei der Hitze nicht unbedingt angenehm. Und ein Eiscafé in Wassenberg schließt nachmittags, weil die Kühltheken mit den hohen Temperaturen zu kämpfen haben. Am heißen Nachmittag würde das Eis also fast wegschmelzen. Und die meisten Kunden, die finden die Mittags-Siesta auch gar nicht so schlimm.
9: Der Nationalpark Eifel soll wachsen. Geplant ist, das Gelände um weitere 750 Hektar Landeswaldflächen zu erweitern. Schwerpunkte sind laut Nationalpark entlang der Ruhr bei Simmerath in Heimbach und Hürtgenwald. Seit dieser Woche können Bürger die Pläne online einsehen und sich dazu äußern. Wasserbombenalarm. Freibäder sind bei dieser Hitze beliebte Hotspots. Auch am Aachener Hangeweiher ist viel los. Das hat Auswirkungen auf die Hallenbäder in Aachen. Die Schwimmhalle Süd und die Ursula-Klinger-Halle sind am Wochenende wegen Personalmangels zeitweise geschlossen. WDR2-Reporter Jens Terforen.
11: Die hohen Temperaturen locken viele Menschen ins Freibad Hangeweiher. Um da die Sicherheit zu garantieren, verlegt die Stadt etliche Mitarbeiter von den Hallenbädern in den Hangeweiher. Seit langem sucht die Stadt Mitarbeiter, die den Rettungsschwimmerschein in Silber haben. Denn davon müssen im Hangeweiher bei starkem Betrieb mindestens 6 gleichzeitig die Gäste im Auge behalten. Um Nachmittag spontane Schlangen zu vermeiden, schließt die Kasse des Hangeweihers schon um 15 Uhr. Das Bad bleibt aber regulär bis 20.30 Uhr geöffnet.
9: Das Wetter hat Inga Hinkamp. Hallo.
12: Hallo. Am späten Nachmittag erreichen wir zwischen Eifel und Selfkant Spitzentemperaturen von bis zu 38 Grad. Morgen sind dann bei bis zu 40 Grad vereinzelte Hitzegewitter möglich. Unter der 30 Grad Marke bleiben wir ab Montag wieder. Dann werden auch die Nächte wieder kühler.
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13: Um 4:05
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13: Die Staus und die Wartezeiten. A2 Dortmund Richtung Hannover zwischen Herford, Bad Salzuflen und Kreuz Bad Oeynhausen. 6 Kilometer Stau an einer Baustelle plus 15 Minuten. Autobahn 3 Frankfurt nach Köln zwischen Siebengebirge und Kreuzborn-Siegburg. 6 Kilometer Stau, eine Stunde plus. Bergungsarbeiten sind das Problem. Es ist nur eine Spur frei. A3 von Köln nach Oberhausen zwischen Kreuz Breitscheid und Oberhausen-Lierich. 7 Kilometer stockender Verkehr. 44 Dortmund nach Kassel zwischen Werl Süd und Erwitte Anrüchte. 10 Kilometer Stau, wegen Bauarbeiten auch hier nur eine Spur, plus 30 Minuten. Und die A44 Dortmund nach Kassel macht Probleme zwischen Büren und Lichtenau. Bahn ist gesperrt, brennt ein LKW, der wird aktuell gelöscht. 7 Kilometer Stau, bitte bildet dort eine Rettungsgasse.
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13: Das schlimme Erdbeben in Venezuela beschäftigt uns den ganzen Tag. Ihr kriegt deshalb gleich ein Update live aus Südamerika.

0: Offiziell bestätigt, also sind bisher mindestens 164 Tote und rund Tausende Verletzten. Aber die Zahlen dürften noch weiter steigen, denn der Küstenstaat La Guaira ist in den offiziellen Zahlen noch gar nicht erfasst. Und es ist tatsächlich so, dass der geologische Dienst die Wahrscheinlichkeit, dass am Ende zwischen 10.000 und 100.000, das sind natürlich drastische Zahlen, ums Leben gekommen sein werden, auf 42% schätzt. Das sind wirklich erschreckende Zahlen, auch wenn das natürlich nur Modellrechnungen sind.
1: Es ist klar, dass wenn die Erde bebt, so stark bebt wie da, ist natürlich dann große Schäden gibt. Aber wie ist denn so generell die Infrastruktur da zu bewerten? Also sind zum Beispiel die Gebäude halt dann auch besonders anfällig und deshalb auch möglicherweise die Opferzahl zu hoch?
0: Ja, das Land ist denkbar schlecht vorbereitet auf so eine Katastrophe. Venezuela wurde ja über Jahre autoritär regiert. Es ist ein Land mit einer Armutsrate von bis zu 70%. Also rund die Hälfte der Bevölkerung lebt sogar in extremer Armut. Und die Infrastruktur ist auch äußerst marode. Das Mauerwerk ist zum Teil mit einfachsten Mitteln gebaut. Und was ganz sicher nicht modernen Erdbebenstandards entspricht. Aber das hat sicherlich auch damit zu tun, dass es einfach kein Land war, was für Erdbeben so bekannt war. Und das Gesundheitssystem und die Rettungsinfrastruktur und dürften relativ schnell an den Anschlag kommen.
1: Vielleicht kannst du uns die aktuelle Lage vor Ort noch mal kurz zusammenfassen. Wie läuft da jetzt die Hilfe an?
0: Ja, die Rettungskräfte sind weiterhin mit der Bergung beschäftigt, suchen nach weiteren Opfern, also die geborgen werden. Hoffentlich noch immer ist in einigen Regionen der Strom ausgefallen und über die Nacht gruben eben viele auch im Dunkeln in den Schuttmassen und haben den Namen der Vermissten gerufen. Natürlich ist die Verzweiflung derzeit groß.
1: Das Erdbeben in Venezuela, Informationen von Anne Demmer, WDR 2 Südamerika.

0: Ja, gab's genau bei uns heute. Applaus für die Worte von Peter, Flo und Rüde. Heute Vormittag unsere Gäste hier auf WDR 2. Gut gelaunt und ziemlich lässig unterwegs.
1: Ich genieße irgendwie jeden Tag. Das fühlt sich gerade nicht stressig an. Ich kannte solche Phasen von früher, die mich manchmal überfordert haben und einfach zu viel waren. Aber jetzt ist es gerade einfach nur genießen angesagt, feiern angesagt und ich lieb's gerade.
0: Ja, wir lieben es auch gerade, dass Sie wieder da sind. Gerade kam das neue Album, dazu jetzt noch eine Tour durch viele Städte. Auf Festivals spielen Sie auch. Beim Haldern Pop in Rees am Niederrhein zum Beispiel Anfang August. Und Flo erinnert sich, 20 years ago.
1: Ich glaube, so lange ist es her, ja. Das war super für uns damals. Wir wissen es noch, als wir da standen und den anderen Bands gelauscht haben, die für uns so Heroes waren. Und wir hatten so die ersten Erfahrungen auf Festivals. Und wir freuen uns sehr, da wieder hinzukommen.
0: Also Bandjubiläum, neue Platte, Podcast in ARD Sounds, die Tour, mein lieber Scholli. Und das alles während der Fußball-WM. Wie passt denn das wohl alles unter einen Hut? Heute Abend ja letztes Gruppenspiel der Deutschen gegen Ecuador.
1: Da wir heute kein Konzert spielen, was jetzt oft in den letzten Wochen der Fall war, wird jeder zu Hause auf dem Sofa glotzen. 22 Uhr, also ich habe dann Weißbier neben mir stehen und habe Chips, wahrscheinlich Salt and Vinegar. Und dann werde ich mir das hineinziehen.
0: Salt und Vinegar? Ja, was denn Vinegar? Vinegar was? Ach, ich meine Salz und Vinaigrette? Ah, verstehe. Verstehe einer die Bayern, du Kreuzkurz, die Fix, Sackelzement, die Sportis aus den Alpen, heute im Westen, mit dem ewigen Kompliment. Yeah! Live!

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5: Die Nachrichten mit Christoph Hoffmann. Guten Tag.
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5: Deutschland erlebt die bisher heißesten Tage dieses Jahres. Nachdem in der vergangenen Nacht schon ein Temperaturrekord im Juni geknackt wurde, warnt der Deutsche Wetterdienst auch für morgen vor extremer Hitze. Michael Treis, WDR aktuell. Worauf müssen wir uns einstellen?
6: Darauf, dass es sich morgen noch mal extremer anfühlt als heute schon. In Köln sagen die Rettungskräfte jetzt schon, dass sie wegen der hohen Zahl der Hitzenotrufe kaum hinterherkommen. Mit Blick auf morgen wird daher dazu geraten, viel zu trinken und sich um besonders gefährdete Menschen zu kümmern. Auch die Deutsche Bahn rät vor Fahrten in ihren Zügen ab, weil zum Beispiel Weichen durch die Hitze nicht funktionieren können. Denn morgen sind bei uns in Nordrhein-Westfalen bis 40 Grad möglich. Das könnte dann ein neuer Juni-Rekord werden. Deswegen sind morgen, aber auch übers ganze Wochenende viele Sport- und Kulturveranstaltungen in NRW abgesagt worden. Läufe wie der Team Run in Düsseldorf oder der Zulauf in Duisburg, aber auch einige Straßen- und Sommerfeste fallen aus.
5: Politiker von Grünen und SPD sind dafür, dass der Bundestag einen neuen Anlauf unternimmt, die AfD verbieten zu lassen. Sie verweisen auf ein Rechtsgutachten der Gesellschaft für Freiheitsrechte, das heute vorgestellt wurde. Frank Eichmann, WDR Berlin.
7: Die beiden Fraktionsvorsitzenden der Grünen im Bundestag baten ihre Kollegen von Union, SPD und Linken um ein gemeinsames Gespräch. Ziel: Nach dem neuen Gutachten solle ein neuer gemeinsamer AfD-Verbotsantrag gestartet werden. In dem Schreiben heißt es, das Parteiverbot ist zu Recht das letzte Mittel der Verfassung. Aber wir sind überzeugt, dass die Verteidigung unserer Demokratie nicht aufgeschoben werden kann. SPD-Co-Chefin Baas erklärte, wenn unsere Demokratie bedroht sei, dann müssten alle Demokraten handeln. Dazu gehöre auch die juristische Auseinandersetzung.
5: Weitere Meldungen im Überblick. Die Zahl der Todesopfer nach den schweren Erdbeben in Venezuela ist weiter gestiegen. Venezuelas amtierende Präsidentin Rodriguez sprach von mindestens 164 Toten und weiteren 971 Verletzten. Mehrere Hilfsorganisationen und Initiativen haben finanzielle Hilfe für das südamerikanische Land zugesagt. Auch die Bundesregierung will helfen. Bei den Vorwürfen von sexualisierter Gewalt gegen den früheren Essener Bischof Hengsbach haben Forscher jetzt ein Zwischenergebnis vorgelegt. Hengsbach soll Mädchen und Jungen missbraucht haben. Das sei dem Bistum jahrzehntelang bekannt gewesen. Die Forscher stufen die Vorwürfe in ihrer Studie als plausibel und gut belegt ein. Die Untersuchung soll im kommenden Jahr abgeschlossen werden. Wer sich Apple-Geräte kauft, muss seit heute teilweise deutlich mehr bezahlen. Der Grund sind gestiegene Kosten für Computerchips wegen des KI-Booms. So kostet ein Einsteiger-Laptop heute 200 Euro mehr als gestern. Apple zufolge steht die ganze Branche vor einer beispiellosen Herausforderung. Auch andere PC- und Spielekonsolehersteller haben ihre Preise schon erhöht. In einem Wald in Bayern haben Kinder einen Goldschatz gefunden. In einem Einmachglas waren mehr als 60 goldene Ringe, einige mit Gravur, außerdem Arm- und Halskettchen. Die bayerische Polizei hat Fotos des Schmucks veröffentlicht und versucht jetzt, die Besitzer zu ermitteln.
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5: In der Kölner Innenstadt können sich Besucher seit heute abkühlen. Stadt und Rheinenergie haben einen Schlauch ausgelegt, aus dem feine Wassertropfen gesprüht werden. Benedikt Kaninski, WDR Köln.
8: In dem gelben Wasserschlauch sind kleine Düsen mit Schlitzen, aus denen der Wassernebel ein paar Meter hoch rausgesprüht wird. Und das Wasser kühlt ziemlich schön ab. Ich habe das gerade auch schon mal ausprobiert und bin mal drunter hergegangen. Die Menschen hier nutzen den Schlauch auch schon. Viele fahren mit dem Fahrrad durch den Wassernebel oder stellen sich kurz zum Abkühlen drunter. Hier auf dem Rudolfplatz wird es sonst besonders heiß, weil es eben kaum Schatten gibt.
5: Das war WDR aktuell.
9: Dann jetzt wieder Einsatz Inga Hinkamp von der Hitzefront.
10: Ja, im südlichen Rheinland steuern wir gerade auf die 37 Grad zu und es wird noch heißer. Wenn wir dann morgen und übermorgen Spitzenwerte bis zu 40 Grad erreichen, dann steigt auch die Tendenz, dass sich vereinzelte Hitzegewitter bilden. Diese Gewitter, die bringen noch keine Abkühlung. Die haben eher so ein bisschen, naja, Aufgusscharakter. Das heißt, auch der Sonntag wird sich noch sehr heiß anfühlen. Ab Montag liegen wir dann zumindest wieder unter 30 Grad. Inwiefern das eine Abkühlung ist, da gibt es unterschiedliche Ansichten.
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9: Eine Gefahreninfo für die Gemeinde Kalletal vorneweg im Kreis Lippe. Da ist das Trinkwasser durch Keime verunreinigt. Trinkt es bitte nicht und kocht das Wasser ab, wenn ihr es in der Küche verwendet. Jetzt kommen die Staus mit den Wartezeiten. A2 Dortmund Richtung Hannover zwischen Herford, Bad Salzuflen und Kreuz Bad Oeynhausen. 7 Kilometer stockender Verkehr. An einer Baustelle gibt es ein Problem. Deshalb 15 Minuten on top. A3 Frankfurt Richtung Köln zwischen Bad Honnef-Linz und Lohmar. 8 Kilometer stockend. Stau von der A30 gemeldet, Strecke Amsterdam nach Osnabrück zwischen Salzbergen und Rheine, 9 Kilometer Stau. A44 Dortmund nach Kassel zwischen Werl Süd und Soest, 10 Kilometer. Nach einer kurzen Sperrung ist die Spur wieder frei, plus 30 Minuten aber noch an Zeitverlust. Und die A44 von Dortmund nach Kassel zwischen Büren und Lichtenau, die Sperrung, weil da immer noch ein brennender LKW gelöscht wird. Es ist offenbar sehr mühsam und dauert, 7 Kilometer Stau aktuell.
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9: Möchtest du was sagen, Inga? Henry ist unser Held.
10: Wieso?
9: Ja, 11 Jahre alt und das Wieso klären wir gleich.
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0: Was hat er uns in den 90ern fertig gemacht? Wir der zwei spielt euch einen der größten Hits von Robbie. She's the One, 99. Ja, ihr Lieben im Westen, wir haben einen neuen Helden bei uns im Land. Er ist 11 Jahre alt und heißt Henry. Henry vom Max-Planck-Gymnasium in Gelsenkirchen ist jetzt Deutschlands bester Vorleser 2026. Mensch, Henry, herzlichen Glückwunsch.
1: Dankeschön.
0: Du hast dich gegenüber einer 500.000 Schülerinnen und Schüler durchgesetzt. Das ist wirklich was und bist als Bester übrig geblieben. Hast du die Urkunde schon aufgehängt?
1: Ja, also wir wollen sie heute noch später einrahmen, also ja.
0: Das wird dann auf jeden Fall als Trophäe irgendwie bei dir im Zimmer präsent,
1: ja, auf jeden
0: irgendwo
1: Fall.
0: An die Wand kommen. Was gab es denn noch? Eine Urkunde und was gab noch was irgendwie, was Leckeres?
1: Ah. Also ich habe noch sehr viele Bücher bekommen.
0: Mhm.
1: Dann noch einen Büchergutschein. Ja, und dann habe ich noch einen Pokal bekommen, der aber gerade noch in der Gravur ist.
0: Mhm.
1: Und sonst darf ich mir noch einen Autor meiner Wahl aussuchen, der in meiner Schule vorliest.
0: Mein Gott, also das ist ja das volle Programm, das große Paket. Aber du bist ja auch der Beste, da ist das vollkommen angemessen. Sag mal, manchmal wäre ich gern ein Hai. Worum geht's denn da in dem Buch?
1: Also in dem Buch geht es um einen 11-jährigen Jungen namens Timo, der mit seiner Mutter und seinem kleinen Bruder allein in den Sommerurlaub verreist war, da sein Vater angeblich einen wichtigen beruflichen Auftrag nicht ablehnen konnte. Doch als sie dann halt zurückkommen, ist das Zimmer des Vaters leer und er ist ohne jegliche Erklärung verschwunden und hat die Familie verlassen. Doch zum Glück hat Timo einen besten Freund namens Donny, der ihm in dieser schwierigen Zeit beiseite steht und mit ihm nach seinem Vater sucht. Ja.
0: Das ist aber eine sehr schöne Zusammenfassung, hör mal. Und aus dem Buch hast du vorgelesen. Hättest du vielleicht mal eine Kostprobe?
1: Ja, kann ich machen. Ich schaute auf die Brücke und da entdeckte ich Papa. Es fühlte sich an, als hätte ich einen Stromschlag bekommen. Ich sprang auf, aber ich rannte nicht sofort los. Denn auch wenn das vielleicht sehr merkwürdig ist, in diesem Moment fiel mir ein Spiel ein. Suche die Fehler. Ich fand sofort eine ganze Reihe davon. Papa saß auf der Brüstung und ließ sich die Sonne ins Gesicht scheinen, als sei alles ganz normal.
0: Meine Güte! Henry, ich habe irgendwie ganz gebannt zugehört. Ich habe richtig Gänsehaut. Das ist richtig klasse. Aber das weißt du ja.
1: Dankeschön.
0: Du hast ja einen Orden dafür schon und eine Urkunde bald im Zimmer. Jetzt bin ich ja froh, dass ich dich als Profi hier habe. Ich muss ja auch den ganzen Tag ganz viel vorlesen. Also Staus zum Beispiel. Hör mal, das würde sich bei mir dann so anhören. A3 Köln Richtung Oberhausen zwischen Leverkusen, Opladen und Kreuzhilden. Etwa 15 Minuten plus 6 Kilometer Stau. Was sagt der Profi? Was kann ich besser machen?
1: Also für so einen Radiosender, bei so Staus kann man ja eigentlich wenig betonen und dafür war das schon, finde ich, fehlerfrei.
0: Oh, das ist aber lieb. Vielen Dank. Dann hole ich mir nachher bei meinem Chef auch mal eine Urkunde ab. Wird mal Zeit. Gut, dann hör mal. Und wenn du dann mal größer bist, ne, so als Job, könntest du dir da das vorstellen, dass du irgendwie in dem Metier dann sowas machen willst? Also so Sprecher, weil das ist ja wirklich ein großes Talent, was du da mitbringst.
1: Ja, also Stand jetzt könnte ich es mir schon vorstellen. Ich muss halt gucken, wieso mein weiteres Leben verläuft so bis dahin, bis ich älter bin.
0: Ja, du bist ja jetzt 11, da kommt nur ja ein bisschen was an Erkenntnis. Also wünsche ich dir dann, egal was du später mal vorhast, irgendwie viel Erfolg, ähnlich wie bei dir beim Lesen.
1: Dankeschön.

Nach John New Man kommen wir zu was Neuem vom Taylor Girl. New Girl sozusagen, Frau Swift legt nach. I knew it, I knew you heißt der Hit, gehört zum Film Toy Story 5. Der kommt in einem Monat, also am 23. Juli. 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Film ab.

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3: Die Nachrichten mit Martin Günther. 16.30 Uhr ist es.
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3: In einem Milliardenrechtsstreit um den Unkrautvernichter Glyphosat hat der Bayer-Konzern einen entscheidenden Sieg errungen. Das oberste Gericht der USA hat entschieden, dass die Einschätzung der US-Bundesbehörde EPA, wonach Glyphosat nicht krebserregend ist, Vorrang vor dem Recht einzelner US-Bundesstaaten hat. Damit haben tausende regionale US-Klagen gegen Bayer keine Grundlage mehr. Nach dem Erdbeben in Venezuela werden noch zehntausende Menschen vermisst. Bisher sind 164 Tote bestätigt. Experten gehen davon aus, dass tatsächlich sehr viel mehr Menschen ums Leben gekommen sind. Deutschland hat Venezuela angeboten, mit bis zu 6 Bundeswehrflugzeugen Helfer und Hilfsgüter in das südamerikanische Land zu bringen. In Berlin treffen sich gerade die Ministerpräsidentinnen und Präsidenten. Ein Thema ist, wie die Bundesländer finanziert werden. Die Länderchefs fordern, dass der Bund mehr Geld zahlt, wenn er Gesetze beschließt, die in den Ländern Auswirkungen haben. In Zukunft wollen sie 80% der Kosten ersetzt bekommen. Darüber laufen jetzt am Nachmittag Verhandlungen mit Bundeskanzler Merz. Die aktuelle Hitzewelle hat immer mehr Auswirkungen auch in Nordrhein-Westfalen. Kulturveranstaltungen und Sportevents wurden zum Teil abgesagt. Andere finden nur mit Einschränkungen statt. Die Deutsche Bahn rät von Fahrten in ihren Zügen ab. Und in Frankreich wurden mehrere Atommeiler abgeschaltet, damit deren Kühlwasser die Flüsse nicht noch mehr erwärmt. Das war WDR aktuell.
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4: Für Aachen und die Region mit Silvia Antler. Guten Tag. Ein Fall von mutmaßlicher Tierquälerei beschäftigt aktuell die Menschen in Stolberg. Am Glashütter Weiher sollen Nilgänse mit einem Luftgewehr beschossen worden sein. Jens Terforen für WDR 2.
5: Eine Tierpflegerin hatte am Wochenende ein verletztes Nilgansküken am Glashütter Weiher entdeckt. Bei dem Tier wurde später ein Projektil festgestellt, das vermutlich aus einem Luftgewehr stammt. Nach Angaben von Helfern sollen auch 2 weitere Küken verletzt worden sein. Das schwer verletzte Tier starb trotz Behandlung bei einer Vogelhilfe. Auf Anfrage des WDR bestätigte die Polizei, dass noch keine Anzeige erstattet wurde. Sie bittet die beteiligten Helfer, sich zu melden und Anzeige zu erstatten. Erst dann könnten Ermittlungen aufgenommen werden.
4: Die Dürener Polizei mahnt, zu rücksichtsvollem Feiern sollte die deutsche Fußballnationalmannschaft am Abend das Spiel gegen Ecuador gewinnen. Bei den zurückliegenden Begegnungen musste sie immer wieder eingreifen. Beide Male gab es große Autokorsos mitten in der Innenstadt. Außerdem wurden Pyrotechnik und verbotene Böller abgefeuert. Eine Frau erlitt dabei ein Knalltrauma. Siesta im Kreis Heinsberg. Wegen der andauernden Hitze machen manche Läden und Restaurants jetzt Ruhepause. Mittags bleibt der Laden dicht, abends dafür länger offen. Benedikt Herfs, WDR 2, Kreis Heinsberg. Wollen die Inhaber mehr Urlaubsfeeling?
6: Ja, sie wollen vor allem ihre Mitarbeitenden schützen, denn auch die leiden unter der Hitze. Eine Restaurantbetreiberin aus Erkelenz hat mir gesagt, dass die Kellner zum Teil 10 Kilometer während einer Schicht zurücklegen. Bei der Hitze nicht unbedingt angenehm. Und ein Eiscafé in Wassenberg schließt nachmittags, weil die Kühltheken mit den hohen Temperaturen zu kämpfen haben. Am heißen Nachmittag würde das Eis also fast wegschmelzen. Und die meisten Kunden, die finden die Mittags-Siesta auch gar nicht so schlimm.
4: Das Wetter hat Inga Hinnenkamp aus der WDR 2 Wetterredaktion. Hallo.
7: Ja, um 22 Uhr heute Abend haben wir zwischen Eifel und Selfkant immer noch 26 bis 29 Grad. Nach verbreitet tropischen Nächten erreicht die Hitze dann morgen und übermorgen ihren vorläufigen Höhepunkt. Bei bis zu 40 Grad sind dann vereinzelte Hitzegewitter möglich.
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8: Doch wieder was los in der klassischen Rush-Hour. A4 Köln Richtung Olpe zwischen Köln-Merheim und Untereschbach. 8 Kilometer Stau. 4 Kilometer gemeldet auf der Autobahn 4 von Köln nach Aachen zwischen Elsdorf und Merzenich. Plus 20 Minuten. A30 Amsterdam Richtung Osnabrück zwischen Salzbergen und Rheine. 9 Kilometer. 44 Dortmund nach Kassel zwischen Soest und Soest-Ost. 6 Kilometer Stau. 44 nochmal Dortmund nach Kassel zwischen Büren und Lichtenau immer noch gesperrt wegen Bergungsarbeiten. 7 Kilometer Stau aktuell. Und noch die Gefahreninfo, die ihr schon kennt, für die Gemeinde Kalletal im Kreis Lippe. Da ist das Trinkwasser mit Keimen verunreinigt. Leitungswasser bitte abkochen, bevor ihr es irgendwie in der Küche verwendet. Das ist ganz wichtig. 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
8: Die Zunge hat es schon ein bisschen schwer. Es ist so pappig und so klebrig draußen. Naja gut, wir kommen da schon irgendwie durch, Westen. Der nächste See kommt auf unsere WDR 2-Badekarte. Welcher, sagt euch gleich Nathalie. Baby.

0: Ja, wir passen das gleich an. Der aus aktuellem Anlass nicht den Weatherman gespielt, gerade hier auf WDR 2, sondern den Weatherman. 36 Grad. Es ist so heiß. Die letzte Nacht war tatsächlich eine der wärmsten Nächte, die jemals in Deutschland gemessen wurden. Deshalb ist es wichtig, dass wir uns irgendwie runterdimmen, runterkühlen. Und wir basteln uns in dieser Woche die WDR 2 Badekarte mit ganz vielen Highlights drauf, quer durch den Westen. Eure Badeseen. Und jetzt hätten wir den nächsten von Nathalie. Hallo Nathalie. Ach guck mal,
1: hallo.
0: Ist das schon Wasser, schön, was ich da höre?
1: Ja, ich stehe hier im Lipplacher See.
0: Ach.
1: Im wunderschönen Lipplacher See, möchte ich sagen.
0: Und rund um dich, ja, ist Randale und Rambazamba.
1: Genau, hier planschen die Kinder und schwimmen die Familien gerade. Genau, so ist es.
0: Der Lipplacher See, wie finden wir den, wenn wir jetzt zum Beispiel aus dem Ruhrgebiet irgendwie, na sagen wir mal, Münsterland kommen?
1: Ja, also erstmal an Köln vorbei und in Erftstadt, da gibt es hier verschiedene Villeseen im so Naherholungsgebiet und da ist auch der Lipplacher See zu finden.
0: Wie schön. Und was macht den so besonders? Pass auf, nee, da haben wir ja so 20 Sekunden. Wir machen das schön, dass wir das irgendwie hier so, ne, schön kompakt hinkriegen. Ich weiß, dass du mit Kanu-Polo da irgendwas am Hut hast, was immer das ist. Das kannst du mir vielleicht noch vorab erklären.
1: Ja, Kanu-Polo ist eine sehr interessante Mannschaftssportart. 5 gegen 5 wird das gespielt in Kajaks. Es wird geworfen, die so 2 Meter über der Wasseroberfläche hängen. Wirklich interessant, weil es ist extrem actionreich, extrem schnell und
0: kann man da auch lernen bei dir, dann bei euch da primär, ja?
1: Da kann man kommen und zum Training, wenn
0: jetzt
1: man möchte.
0: Mach mal, ich glaube, das Wasser hat so ein paar Strahlenprobleme verursacht. Mach mal noch 3 Meter nach links vielleicht, dass man hörbar vielleicht auch im Wasser läuft. Ja. Da, sehr gut, da haben wir besseren Empfang. Und das sind hier die 22 Sekunden nur für dich, warum es so schön ist am Lipplacher See.
1: Ja, am Lipplacher See, das ist einfach wie ein Tag Urlaub. Hier verbindet man ganz vielfältige Sachen miteinander. Es ist einmal ein Badesee für Familien. Hier sind Freiwasserschwimmer unterwegs und natürlich kann man Kanu-Polo-Training beobachten. Außerdem ist es wunderschön idyllisch, abends hier die Sonnenuntergänge zu beobachten. Ja.
0: Ja. Also, perfekte, genau. Punktlandung. Hör mal, dann wünsche ich dir noch viel Freude. Allen anderen, die ihre Füße gerade im See haben, im Lipplacher in dem Fall auch. Und wenn ihr auch auf unsere WDR 2 Badekarte wollt, geht das über die WDR 2 App.

Ich mag es immer noch und ist immer noch ein super Sommerhit. Robin Schulz und Rita Ora 2023, hier ist WDR 2. Sie schiebt nicht nur ihr aktuelles Album an die Spitze der Charts, jetzt erfüllt sie sich direkt den nächsten Traum. Olivia Rodrigo, ein eigenes Festival. Seit Jahren träumt sie davon, jetzt macht sie Nägele mit Köpperle. Olivia Rodrigo veranstaltet im August ein Festival, einen ganzen Tag lang und ein ganz besonderes noch dazu, nämlich nur mit Frauenstimmen. Daisy Chain Fields ist der Name dafür, proppevoll wird der Tag mit 16 Acts und halt mit ihr selbst auch, ist klar. Also wirklich nur Sängerinnen oder auch Bands, die eine Sängerin haben. Mit dabei sind einige, die schon lange am Start sind. Stevie Nicks von Fleetwood Mac. Garbage kennen wir auch von ihrem James Bond Song. Und die Stimme sowieso. Chapel Roan, Newcomerin. Der gesamte Erlös wird dann gespendet an Organisationen, die sich für Frauen und Mädchen einsetzen. Und alle Acts, die da auftreten, nehmen an dem Tag natürlich keine Gage. Daisy Chain Fields, das Eintagesfestival von Olivia Rodrigo in Kalifornien am 29. August. Und jetzt Drop Dead auf WDR 2.

0: Guck mal, hinten raus ist sie gar nicht mehr zu hören, die Trompete des Todes. Guru Josh Infinity, aber so war es halt. 1990, WDR 2 hier. Wir lieben die 90er. Wir lieben aber auch Lost Frequencies. Spiele ich euch nach 5. Außerdem Miles Smith. Das ist der WDR 2 Musikmix. Am besten, ihr verändert nichts.
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6: Die Nachrichten mit Martin Günther. Guten Tag.
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6: Der Leverkusener Chemiekonzern Bayer hat einen wichtigen Rechtsstreit zum umstrittenen Unkrautvernichtungsmittel Glyphosat gewonnen. Das oberste US-Gericht räumt mit einer Grundsatzentscheidung tausende Klagen ab, die Bayer Milliarden hätten kosten können. Ute Scheins, WDR Wirtschaft.
7: Für Bayer dürfte das Gerichtsurteil ein Befreiungsschlag sein, weil es Klagen gegen Bayer wegen des Unkrautvernichters Glyphosat schwerer macht. Im Kern ging es bei dem Urteil um die Frage, ob Bayer auf der Verpackung des Unkrautvernichters hätte vor möglichen Krebsrisiken warnen müssen. Diese Auffassung vertreten Gerichte in einigen Bundesstaaten. Die oberste US-Umweltschutzbehörde, eine Bundesbehörde, dagegen verlangt solche Warnhinweise nicht. Sie hatte das Mittel als nicht krebserregend eingestuft. Die Richter haben nun entschieden, dass die Vorgaben der US-Bundesbehörden Vorrang haben vor dem Recht einzelner Bundesstaaten.
6: Nach den beiden schweren Erdbeben in Venezuela ist die Hilfe angelaufen, auch aus dem Ausland. Wie viele Menschen tatsächlich von dem Erdbeben betroffen sind und wie viele Tote es gibt, ist noch nicht absehbar. Mehr als 10.000 Menschen werden vermisst. Anne Demmer beschreibt für WDR aktuell die Lage in Venezuela.
8: Am schlimmsten hat es tatsächlich den Küstenstaat La Guaira erwischt, der direkt neben Caracas liegt, der Hauptstadt Venezuelas. Dort sind nach offiziellen Angaben Dutzende Gebäude eingestürzt. Also insgesamt vor allem Städte in Zentral-Venezuela sind betroffen. Aber wie gesagt, auch Caracas, also Bilder sind zu sehen, wie komplette Gebäude eingestürzt sind. Offiziell bestätigt sind bisher mindestens, und da liegt die Betonung, mindestens 164 Tote und rund 1000 Verletzte. Aber die Zahlen dürften noch steigen, denn der Küstenstaat La Guaira ist in diesen Zahlen noch gar nicht erfasst.
6: Weitere Meldungen im Überblick. Politiker von Grünen und SPD sind dafür, dass der Bundestag einen neuen Anlauf unternimmt, die AfD verbieten zu lassen. Sie verweisen auf ein Rechtsgutachten der Gesellschaft für Freiheitsrechte, das heute vorgestellt wurde. Demnach gebe es mehrere Anhaltspunkte dafür, dass die AfD verfassungswidrig sei und ein Verbotsverfahren wahrscheinlich erfolgreich wäre. In Berlin treffen sich gerade die Ministerpräsidentinnen und Präsidenten. Ein Thema ist, wie die Bundesländer finanziert werden. Die Länderchefs fordern, dass der Bund mehr Geld zahlt, wenn er Gesetze beschließt, die in den Ländern Auswirkungen haben. In Zukunft wollen sie 80% der Kosten ersetzt bekommen. Darüber laufen jetzt am Nachmittag Verhandlungen mit Bundeskanzler Merz. Die aktuelle Hitzewelle hat immer mehr Auswirkungen, auch in Nordrhein-Westfalen. Kulturveranstaltungen und Sportevents wurden zum Teil abgesagt, andere finden nur mit Einschränkungen statt. Die Deutsche Bahn rät von Fahrten in ihren Zügen ab und in Frankreich wurden mehrere Atommeiler abgeschaltet, damit deren Kühlwasser die Flüsse nicht noch mehr erwärmt.
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6: In allen Freibädern in Bochum gilt jetzt Ausweispflicht. Der Betreiber der Bäder reagiert damit auf eine größere Auseinandersetzung gestern Nachmittag. Stefan Weisemann für WDR Aktuell.
9: Erst Beleidigung am Beckenrand, dann ein Schlag ins Gesicht. An der Auseinandersetzung im Freibad in Bochum-Werne waren laut Polizei 20 bis 30 Menschen beteiligt. Das Freibad wurde sogar geräumt. Es war das erste Mal, dass wir das machen mussten, sagt der Bochumer Badbetreiber, und es soll möglichst das letzte Mal bleiben. Ab heute müssen alle ab 14 Jahren ihren Ausweis am Eingang zeigen, um mögliche Hausverbote besser durchsetzen zu können. Dazu gibt es in den Bochumer Freibädern jetzt Taschenkontrollen und mehr Sicherheitspersonal.
6: Das war WDR Aktuell.
0: Und Inga Hinkam aus der WDR-Wetterredaktion weiß, wie heiß es gerade draußen ist.
10: Ja, es sind jetzt gerade so die Höchsttemperaturen des heutigen Tages erreicht. Die 38 haben wir nicht ganz geschafft, aber dafür wird es am Morgen auch echt nochmal eine Schippe heißer, bis zu 40 Grad. Und es können sich dann morgen schon vereinzelte Hitzegewitter bilden. Und Sonntag wird es dann schwül, also Samstag nochmal ähnlich wie morgen. Sonntag wird es dann schwül, immer noch bis zu 37 Grad heiß mit Gewittern. Und ab Montag liegen die Temperaturen dann zumindest schon mal unter halb der 30-Grad-Marke.
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0: A4 Köln Richtung Olpe zwischen Köln-Merheim und Untereschbach 8 Kilometer Stau. A30 Amsterdam nach Osnabrück zwischen Salzbergen und Rheine-Kanalhafen 10 Kilometer stockend. 44 Dortmund nach Kassel zwischen Werl Süd und Soest Ost 8 Kilometer stockend. Der Verkehr auch hier 15 Minuten plus. Die 44 Dortmund nach Kassel macht Probleme, ist zwischen Büren und Lichtenau nach wie vor gesperrt wegen Bergungsarbeiten. Aktuell 10 Kilometer Stau. Gibt eine Umleitung ab Büren über die U65 und die 67. 46 noch, Düsseldorf nach Heinsberg zwischen Neues Holzheim und Grevenbruch. 6 Kilometer Stau plus 20 Minuten auf der Uhr. Und noch die Gefahreninfo gilt immer noch für die Gemeinde Kalletal im Kreis Lippe. Da hat das Trinkwasser ein Problem, ist verunreinigt durch Keime. Also wenn ihr Leitungswasser irgendwie braucht, bitte unbedingt vorher abkochen, beispielsweise beim Verwenden in der Küche.
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0: Ja, da ölen wir so vor uns hin. Wir zwei, Inga, heute Abend 22 Uhr, letzte Gruppenspiel der deutschen Mannschaft. Wie heiß wird das Spiel, deine Prognose?
10: Also wenn ich hier das Thermometer die Prognose gucke, dann haben wir 25 Grad noch in Ostwestfalen-Lippe und im südlichen Rheinland 30 Grad heute Abend um 22 Uhr.
0: Das ist wirklich unglaublich. Wir checken gleich mal die Lage vor Ort live in den USA, kurz hier vorm Spiel.
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11: Nein.

0: Are you with me? Westen, hier ist wieder R2.
1: Are you with me?
0: Ja, 16. Finale. Da muss ich mich auch erst noch dran gewöhnen, an dieses Wörtchen bei dieser WM. 16. Finale. Also die Deutschen, die sind schon in diesem 16. Finale als Gruppensieger. Aber das letzte Gruppenspiel gegen Ecuador wird heute trotzdem gespielt, erstaunlicherweise. Das ist aber gar nicht so schlecht für den Bundestrainer und die Mannschaft, um irgendwie im Rhythm zu bleiben.
2: Wir haben jetzt noch ein Spiel, was wir A gewinnen wollen und B nutzen wollen, uns auch auf die K.O.-Phase vorzubereiten mit allem, was dazugehört.
0: An Katrin Rose, WDR2 Sport, für uns ganz nah dran an der Mannschaft in den USA. Bei euch ist jetzt 6 Stunden zurück. Ich habe gelesen, nach Frühstück und Besprechung stand auf dem Ablaufzettel Aktivierung im Hotel. Hat das geklappt? Sind alle aktiviert worden?
3: Da gehe ich fest von aus, denn diese Pläne sind tatsächlich strikt einzuhalten. Ja, Aktivierung im Hotel, das klingt immer so ein bisschen nebulös, finde ich. Das Anschwitzen könnte man es auch nennen. Also in Deutschland Balkontür aufmachen. Hier ist es tatsächlich so, dass ja alles klimatisiert ist. Das heißt, die werden sich so ein bisschen leicht bewegen. Da wird nochmal mit der Faszienrolle gearbeitet. Da wird alles gelockert, damit es nachher sozusagen warm ist, auch tief in der Muskelebene.
0: Ann-Kathrin, ich stelle dir keine Undarf-Frage, weil mir das U und das V ausgegangen ist in den letzten Tagen. Ja. Nach welchem Spieler möchtest du denn alternativ gefragt werden? Ich meine, das hast du ja auch selten, dass du dich aussuchen kannst, um wen es gehen soll. Ich höre.
3: David Raum.
0: Ach, was macht denn der David Raum, sag mal?
3: Der spielt heute von Beginn an, weil nämlich Nathaniel Brown von Eintracht Frankfurt ja so ein bisschen angeschlagen ist und deshalb spielt der heute in der Viererkette. Und was ich an dem so spannend finde, ist, der war bisher natürlich noch nicht von Beginn an gesetzt, aber der ist für ganz, ganz viel zuständig. Der ist Kabinen-DJ, der war der Erste, der mit, ich weiß, du wolltest nichts darüber hören, Dennis Undaf gejubelt hat. Der ist ganz, ganz wichtig als, ja, auch Stimmungsspieler, wird aber heute auch wichtig in der Viererkette hinten. Plus Antonio Rüdiger, der ersetzt den verletzten Nico Schlotter.
0: Sag mal, geht sich das Team nicht mal langsam auf den Zeiger da? Die sind ja seit Wochen hocken die da auf einem Haufen. Also irgendwann sind alle Plays durchgespielt und alle Handys durchgenudelt. Was ist denn, wie ist denn so der Stand der Dinge?
3: Ich glaube tatsächlich, dass sich viele wirklich gut leiden können. Also es ist ja ein bisschen diese Leier immer von 11 Freunde müsst ihr sein. Die sind sicher nicht alle Freunde, aber ganz viele von denen können sich extrem gut leiden. Es gibt harte UNO-Runden, haben wir schon gehört. Da wird so laut gezockt, dass es 2 Räume weiter zu hören ist. Und die Laune scheint wirklich gut zu sein. Das ist kein, wir tragen es mal eben vor uns her, sondern die, ja, veräppeln sich auch mal schön gegenseitig. Das ist wirklich eine gute Stimmung. Und sowas darf man nicht unterschätzen, wenn man eben so lange zusammen ist, wie es das deutsche Team plant. Im Bestfall bis zum 19. Juli, dann würde es nochmal zum Finale nach New York gehen.
0: Guck mal, nach einem Spieler kannst du jetzt auch noch ein Wörtchen aussuchen. Bei der letzten Frage, ist das Spiel denn heute bedeutungslos oder das Gegenteil?
3: Das Gegenteil.
0: Danke, das reicht
3: schon.
0: Ich wünsche einen schönen Abend.
3: Gut, ja, prima, viel Spaß, tschüss. Nein,
0: Weil
3: Ecuador eben super gut gehandelt wurde in dieser Gruppe, aber komplett reingerumpelt ist. Bisher nur 1 Punkt, kein Tor. Der Trainer angezählt, hat gestern auf der Pressekonferenz schon mal gesagt, Fans können mich eh nicht leiden, falls ich hier rausfliege, ciao. Also hat schon mal eine schöne Abrechnung vorhergesetzt. Also da ist richtig viel Druck drauf. Und das deutsche Team will es ernst nehmen wegen, du hast es gesagt, dem Rhythm. Also ja, wird spannend, glaube ich. Und spannender, als viele denken.
0: Sagt Ann-Kathrin Rose, WDR2 Sport.
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ist neu im WDR 2 Musikmix. Miles Smith und Niall Horan. Drive safe.

0: schöner, lässiger Groove diesen Donnerstag. Duffy und Mercy. Ja, dann kommen wir doch gleich zur personifizierten Barmherzigkeit hier. Sie kommt heute allerdings doch mit einer sehr steilen These um die Ecke. Aber hey, es ist meine Frau Heinrich und der folge ich überall hin.
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6: Um 17.30 Uhr mit Martin Günther. Guten Tag.
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6: In einem Milliardenrechtsstreit um den Unkrautvernichter Glyphosat hat der Bayer-Konzern einen entscheidenden Sieg errungen. Das oberste Gericht der USA hat entschieden, dass die Einschätzung der US-Bundesbehörde EPA, wonach Glyphosat nicht krebserregend ist, Vorrang vor dem Recht einzelner US-Bundesstaaten hat. Damit haben tausende regionale US-Klagen gegen Bayer keine Grundlage mehr. Nach dem Erdbeben in Venezuela gelten mehr als 10.000 Menschen als vermisst. Bisher sind 164 Tote bestätigt. Experten gehen davon aus, dass tatsächlich sehr viel mehr Menschen ums Leben gekommen sind. Deutschland hat Venezuela angeboten, mit bis zu 6 Bundeswehrflugzeugen Helfer und Hilfsgüter in das südamerikanische Land zu bringen. Die aktuelle Hitzewelle hat immer mehr Auswirkungen auch in Nordrhein-Westfalen. Kulturveranstaltungen und Sportevents wurden zum Teil abgesagt, andere finden nur mit Einschränkungen statt. Die Deutsche Bahn rät von Fahrten in ihren Zügen ab, weil die Hitze zu technischen Problemen führen kann. Wer sich Apple-Geräte kaufen will, muss seit heute teilweise deutlich mehr bezahlen. Der Grund sind gestiegene Kosten für Computerchips wegen des KI-Booms. So kostet ein Einsteiger-Laptop heute 200 Euro mehr als gestern. Apple zufolge steht die ganze Branche vor einer beispiellosen Herausforderung. Auch andere Elektronikhersteller haben ihre Preise schon erhöht. Das war WDR aktuell.
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7: Für Aachen und die Region mit Silvia Andler einen schönen guten Abend. Keine stationären Grenzkontrollen mehr ab September. Dafür hat sich jetzt auch der Deutsche Städtetag ausgesprochen. WDR2-Reporterin Birgitta Beck.
8: Auch an den Grenzen zu den Niederlanden und Belgien soll es keine Wartezeiten durch Grenzkontrollen mehr geben. Das fordert der Deutsche Städtetag. Seit fast 2 Jahren schon gibt es an den EU-Binnengrenzen nach einer Entscheidung der Bundesregierung diese dauerhaften Kontrollen. Ob sie Mitte September nun planmäßig auslaufen oder verlängert werden, ist noch nicht klar. Auch der Aachener Stadtrat hat vor kurzem für offene Grenzen zu den Nachbarländern gestimmt.
7: Bei Karken im Kreis Heinsberg hat es gestern wieder auf 2 landwirtschaftlichen Flächen gebrannt. Ob die Brände mit einer Serie ähnlicher Feuer im Kreis Heinsberg zusammenhängen, ist derzeit unklar. Bereits in den vergangenen Wochen hatten dort mehrere Felder und Heuballen gebrannt. Die Polizei sucht Zeugen. Es ist Überraschung, Freibadwetter, und deshalb ist auch am Aachener Hangeweiher viel los. Das hat Auswirkungen auf die Hallenbäder in Aachen. Die Schwimmhalle Süd und die Ursula-Klinger-Halle sind am Wochenende wegen Personalmangels zeitweise geschlossen. WDR2-Reporter Jens Terforen.
9: Die hohen Temperaturen locken viele Menschen ins Freibad Hangeweiher. Um da die Sicherheit zu garantieren, verlegt die Stadt etliche Mitarbeiter von den Hallenbädern in den Hangeweiher. Seit langem sucht die Stadt Mitarbeiter, die den Rettungsschwimmerschein in Silber haben. Denn davon müssen im Hangeweiher bei starkem Betrieb mindestens 6 gleichzeitig die Gäste im Auge behalten. Um nachmittags spontane Schlangen zu vermeiden, schließt die Kasse des Hangeweihers schon um 15 Uhr. Das Bad bleibt aber regulär bis 20.30 Uhr geöffnet.
7: Mehr Infos und Themen auf wdr.de und in der Lokalzeit im WDR-Fernsehen. Beim Wetter rät Inga Hinkamp zum Durchhalten, oder?
10: Ja, um 22 Uhr heute Abend haben wir zwischen Eifel und Selfkant immer noch 26 bis 29 Grad. Nach verbreitet tropischen Nächten erreicht die Hitze dann morgen und übermorgen ihren vorläufigen Höhepunkt. Bei bis zu 40 Grad sind dann vereinzelte Hitzegewitter möglich.
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0: Mit dem Überblick A1 Dortmund Richtung Köln zwischen Burscheid und Köln-Niehl 5 Kilometer Stau, A30 Amsterdam nach Osnabrück zwischen Salzbergen und Hörstel 7 Kilometer stockend. Ein Problem auch stockend auf der 44 Dortmund nach Kassel zwischen Werl Süd und Soest Ost 8 Kilometer plus 15 Minuten. Die A44 Dortmund Richtung Kassel ist gesperrt zwischen Kreuz Wünnenberg-Haaren und Lichtenau wegen Bergungsarbeiten und die A46 noch von Düsseldorf nach Heinsberg zwischen Neuss-Holzheim und Grevenbruch 5 Kilometer plus 20 Minuten.
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0: Ahoi!

0: Heute ist das perfekte Kinowetter, schön dunkel, schön kühl und kuschelig gesungen wird ja auch noch. Könnt ihr die Stimme denn irgendwie zuordnen? Vielleicht kommt ihr euch bekannt vor, es ist die von Nick Jonas, von den Jonas Brothers, der im Film Power Ballad die Hauptrolle spielt und singt. Da wird dieses Lied auf jeden Fall ein Hit. Andrea Burz, WDR 2 Kino, nimm uns doch mal mit, Andrea, durch den Film. Was hat's mit diesem Power-Lied denn auf sich?
1: Ja, diesen Rick Power, die andere Hauptfigur, den spielt Paul Rudd. Das ist der Ant-Man, mag der eine oder andere kennen. Und das ist ein Sänger, so ein liebenswerter, in die Jahre gekommener Musiker, der seine Familie als Sänger von einer Hochzeitsband durchbringt mit Coverversionen und immer noch vom Durchbruch mit seinen eigenen Liedern träumt. Und auf einer dieser Hochzeiten trifft der dann nach ein paar Bier Danny, der mal Sänger einer erfolgreichen Boyband war. Und das ist eben die Rolle von Nick Jonas. Und dieser Nick, der arbeitet an einer neuen Karriere als Solokünstler. Und die beiden sitzen dann so am Klavier. Rick spielt ihm seine alten Kompositionen vor. Die verstehen sich prima, verlieren sich danach aus den Augen. Bis Rick eines Tages einen seiner Songs im Radio hört.
2: Erkennst du es etwa nicht?
3: Sollte ich?
2: Das ist mein verdammter Refrain.
3: Das ist von dir?
2: Siehst dir an, hat schon 2 Millionen Views und ist gestern erst rausgekommen. Ziemlich gut, was er draus gemacht hat, echt.
3: Werden wir jetzt reich?
1: Ja, das ist die große Frage, denn an Danny, den Solokünstler, muss Rick erstmal wieder rankommen und dann auch noch beweisen, dass das sein Song ist. Und das ist ganz schön schwer.
0: Das heißt, es gibt viel Popmusik zu hören. Also ist das so eine Art Musikfilm oder was ist das am Ende
1: geworden? Ja, das ist ein richtig schöner, komödiantischer Musikfilm. Wieder vom irischen Musiker und Regisseur John Carney. Der hat ja schon die Musikfilme Once gemacht, Sing Street, Can a Song Save Your Life. Die Musik selbst und vor allen Dingen ja auch immer die Leidenschaft für Musik, die stehen bei ihm im Mittelpunkt. Das ist hier auch wieder so und die beiden Hauptfiguren haben mir beide gut gefallen. Es sind echte Typen, der bodenständige, sympathische Hochzeitssänger Rick und der jüngere Ex-Boyband-Star Danny, der ist bereit, Kompromisse zu machen, sich aufs Musikgeschäft einzulassen. Das mag Rick nicht so. Der Film geht dann der Frage nach, wo endet eigentlich die Inspiration und wo fängt der Diebstahl an? Und gibt sich dabei auch nicht mit einfachen Antworten zufrieden.
2: Was für Möglichkeiten habe ich?
3: Sie haben gar keine Möglichkeiten, Mr. Power. Aus gesetzlicher Sicht.
4: Und wenn wir das Gesetz brechen?
1: Ja, man hört schon, der Film hält immer seinen sympathisch leichten Ton und hat eben viel Musik.
0: Ich kenne dich jetzt schon so lange. Es ist eine klare Empfehlung, richtig?
1: Ja, das ist so ein richtig schöner Wohlfühlfilm mit viel Musik und wunderbar auch mit Klimaanlage im Kino. Ich gebe 4 von 5 Sternen.
0: Das ist die Burz-Übersetzung. 4 von 5 Sternen, also viel Luft ist da zum Top-Platz, also nicht mehr. Klare Empfehlung im klimatisierten Kino für euch, wenn ihr mögt. Power Ballad.

0: Also an so einem heißen Tag horchst du natürlich auf bei so einer Meldung. Hatten wir jetzt ein paar Mal im WDR2 Verkehrsservice, damit die halt auch alle erreicht. In Kalletal im Kreis Lippe ist in zwei Ortsteilen das Trinkwasser verkeimt. Und ihr sollt das bitte nicht trinken und abkochen, zum Beispiel fürs Zähneputzen später oder fürs Salatwaschen gleich zum Abendessen in der Küche. Niklas ist mein Co-Pilot hier aus dem WDR2 Nachmittagsteam. Sag mal, bei dem Wetter sollen wir ja alle trinken wie doof, ne? Und machen das ja meistens über Kranberger aus dem Hahn. Das geht da jetzt nicht.
1: Ja, ist gerade keine gute Idee. Es gab da wohl so eine Routineuntersuchung in einem Hochbehälter und da wurden Grenzwerte überschritten und zwar für Enterokokken. Das Gesundheitsamt sagt auch, das ist jetzt eigentlich nicht so problematisch. So im Worst Case kann es halt zu Magen-Darm führen, aber deswegen, du hast es gesagt, bitte nicht trinken, ohne es abzukochen und eben auch nicht irgendwie zum Waschen von Salat nehmen. Was aber auch das Gesundheitsamt sagt, hier duschen, Hände waschen ist ungefährlich.
0: Waschmaschine und so, um
1: genau.
0: Saubere
1: also wenn die Waschmaschine temperaturmäßig hoch genug ist, so 60 Grad, sagt man, dann alles kein Problem.
0: So, also das heißt, man muss da ein bisschen improvisieren vor Ort, möglicherweise auch mit dem Wasser, das rechtzeitig abkochen, weil mit heißem Wasser Zähneputzen macht auch keinen
1: genau,
0: Sinn.
1: Genau, Zähneputzen auch besser
0: und
1: nicht.
0: Und hast du mal geguckt, ob es da irgendwie mit dem Wasser, was man da so kaufen kann, ich glaube, im Supermarkt hast du gesehen, gibt es nicht da direkt vor Ort?
1: Zumindest nicht in diesen beiden Ortsteilen. Die sind sehr, sehr klein. Insgesamt ist es ungefähr 750 Menschen. Ich habe mal angerufen in einem Gasthof und versuche dann noch eine Rückmeldung zu bekommen, wie die damit jetzt umgehen.
0: Mit der Wasserversorgung. Also wir halten euch weiter auf dem Laufenden und melden euch natürlich auch dann wieder die Entwarnung hier auf WDR2.

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3: Mit Jutta Hammann. Wir schauen auf das schwere Erdbeben in Venezuela heute Nacht. Auch von uns aus ist Hilfe unterwegs. Wir gehen in die USA. Dort bestreitet die deutsche Fußballnationalmannschaft am Abend ihr letztes Vorrundenspiel gegen Ecuador. Und wir fragen uns, warum die Bahn ihren Kunden bei der Hitze rät, lieber nicht mit dem Zug zu fahren.
4: Ein großer Schock für alle.
3: Ein großer Schock, sagt eine Deutsche, die in Caracas, Venezuela heute Nacht zwei heftige Erdbeben miterlebt hat. Stärke 7,2 und 7,5, die stärksten Erdbeben, die in 100 Jahren dort gemessen wurden. Wir hören, dass die Auswirkungen dramatisch sind, ganze Hochhäuser sind eingestürzt. Frage an unsere Korrespondentin Anne Demmer. Wie ist die Lage jetzt vor Ort, noch nicht mal 24 Stunden später?
5: Ja, am schlimmsten ist ja tatsächlich der Küstenstaat La Guaira betroffen, der direkt neben Caracas, also der Hauptstadt, liegt. Dort sind nach offiziellen Angaben Dutzende Gebäude eingestürzt. Insgesamt sind vor allem Städte in Zentral-Venezuela betroffen. Die Rede ist von über 10.000 Vermissten. Und die Zahl der Todesopfer dürfte auch noch steigen, denn der Küstenstaat La Guaira ist in den offiziellen Zahlen noch gar nicht erfasst.
3: Die amtierende Präsidentin Rodriguez hat zuletzt von mindestens 164 Toten und fast 1000 Verletzten gesprochen. Man hört schon raus, dabei dürfte es nicht bleiben, oder?
5: Das ist richtig. Also es wird erwartet, dass die Zahlen in den nächsten Tagen noch drastisch steigen können. Die US-Erdbebenwarte rechnet damit, dass die Opferzahlen in die Tausende gehen werden. Sie hatten ja tatsächlich die Wahrscheinlichkeit geschätzt, dass am Ende zwischen 10.000 und 100.000 Menschen ums Leben gekommen sein werden. Das sind erschreckende Zahlen, auch wenn es natürlich Modellrechnungen sind, keine gesicherten Fakten.
3: Venezuela gilt als armes Land. Was heißt das vor Ort?
5: Ja, die Infrastruktur ist äußerst marode. Das Mauerwerk ist zum Teil mit einfachsten Mitteln gebaut, was ganz sicher nicht den modernsten Erdbebenstandards entspricht. Das Gesundheitssystem und die Rettungsinfrastruktur dürfte ziemlich schnell an ihre Grenzen kommen. Und es fehlt an Medikamenten, an modernem Material und an Räumfahrzeugen.
3: Danke an Anne Demmer, die aus Mexiko für uns nach Venezuela schaut. Es fehlt an allem, deshalb bereitet man sich auch in Deutschland und NRW auf Hilfe für die Menschen in Venezuela vor. Peter Hild hat sich bei Hilfsorganisationen im Westen umgehört.
6: Das Medikamentenhilfswerk Aktion Medior in Tönisforst stellt 50.000 Euro als Soforthilfe bereit. Am Nachmittag packten Mitarbeitende die erste Medikamentenlieferung für Venezuela im heimischen Lager am Niederrhein zusammen. Aktuell sind bereits zwei Mitarbeiter der Rettungsorganisation ISA Germany aus Duisburg auf dem Weg nach Südamerika. Sie sollen vor Ort die Lage sondieren und einen möglichen Bergungs- und Versorgungseinsatz vorbereiten. Das Technische Hilfswerk in Bonn und auch die Malteser in Köln haben Einsatzteams voralarmiert, die kurzfristig starten könnten. Sie warten aber noch auf ein offizielles Hilfsersuchen aus Venezuela.
3: Und wir gehen kurz in die Wirtschaft. Der Bayer-Konzern hat in einem Milliardenrechtsstreit einen Sieg errungen. Mehr dazu in den Kurzmeldungen mit Martin Günther.
7: Es geht um den Unkrautvernichter Glyphosat. Das oberste Gericht der USA hat entschieden, dass die Einschätzung der US-Bundesbehörde EPA, wonach Glyphosat nicht krebserregend ist, Vorrang vor dem Recht einzelner US-Bundesstaaten hat. Damit haben tausende regionale US-Klagen gegen Bayer keine Grundlage mehr. Im Bundestag haben die Abgeordneten zwei Stunden lang über neue Regelungen zur Organspende diskutiert. Hintergrund sind die weiter niedrigen Organspenderzahlen in Deutschland. Im vergangenen Jahr haben knapp 1.000 Menschen ein oder mehrere Organe gespendet. Auf der Warteliste standen aber achtmal so viele. In Frankreich sind wegen der Hitzewelle drei Atomkraftwerke abgeschaltet worden. Man will verhindern, dass die Temperatur in den Flüssen weiter steigt. Die Kraftwerke leiten ihr Kühlwasser in die Flüsse ab. Gegen den früheren Essener Bischof Hengsbach gibt es neue Vorwürfe sexualisierter Gewalt. Hengsbach soll laut einer Untersuchung Mädchen und Jungen missbraucht haben. Das sei dem Bistum jahrzehntelang bekannt gewesen. Die vergangene Nacht war eine der heißesten seit Beginn der Wetteraufzeichnungen. In einem Ort in Rheinland-Pfalz waren es immer noch 26,2 Grad. Auch in NRW war es an vielen Stellen mit über 20 Grad tropisch. In Köln warnt die Feuerwehr vor einer Überlastung der Rettungsdienste. Wegen der Hitze gehen wohl sehr viele Notrufe ein. Die Feuerwehr appelliert an die Menschen, sich zu schützen und genug zu trinken.
3: Und für viele wird es heute ein langer Abend. Um 22 Uhr spielt Deutschland bei der Fußball-WM das letzte Vorrundenspiel gegen Ecuador. Wir sind zwar schon Gruppensieger, aber für Ecuador geht's noch ums Weiterkommen. Bundestrainer Nagelsmann erwartet deshalb in New Jersey kein leichtes Spiel.
0: Wir haben einige Topstars. Ich erwarte schon einen extrem starken Gegner, der uns alles abverlangen wird.
3: Wie sich Fans und Mannschaft in den USA bisher vorbereitet haben, erklärt Tim Brockmeier, WDR Sport.
8: Während sich am New Yorker Times Square in Manhattan schon eine Menge deutsche Fans warm sangen, saßen auf der anderen Seite des Hudson River im Stadion in New Jersey Bundestrainer Julian Nagelsmann und Stürmer Dennis Undorf auf dem Pressekonferenzpodium, um Fragen zu beantworten. Zum Beispiel die nach Wechseln in der Startelf des DFB-Teams.
0: Wir haben jetzt noch ein Spiel, was wir A gewinnen wollen und B nutzen wollen, uns auch auf die K.O.-Phase vorzubereiten mit allem, was dazugehört. Und wir werden die Wechsel vornehmen, die wir vornehmen müssen. Und sonst werden wir erstmal so ins Spiel gehen wie die letzten Spiele auch.
8: Bedeutet unter anderem, Manuel Neuer steht im Tor, Dennis Undorf sitzt zunächst auf der Bank. Die beiden Muss-Wechsel. Laut Nagelsmann werden Jonathan Tah für den verletzten Nico Schlotterbeck und David Raum für den angeschlagenen Nathaniel Brown sein. Mehr rotiert wird nicht.
3: Weniger gut aufgestellt als die Nationalmannschaft ist gerade die Deutsche Bahn. Sie empfiehlt ihren Kunden wegen der hohen Temperaturen bitte nicht den Zug zu nehmen. Stefan Hase, WDR aktuell. Warum das?
9: Weil bei der großen Hitze zum Beispiel Probleme mit manchen Weichen drohen. Also Verspätungen und Ausfälle seien da quasi vorprogrammiert. Hinzu komme durch die Trockenheit das Risiko von Böschungsbränden entlang von Bahnstrecken. Die würden den Verkehr dann natürlich massiv einschränken. Wer sein Ticket bis einschließlich vorgestern im Fernverkehr gebucht hat, dem bietet die Bahn an, es kostenlos zu stornieren.
3: Stornieren würde man am liebsten auch mal die Temperaturen. Wir sind beim Wetter. Es bleibt sehr anstrengend, Inga Hinkamp, oder?
10: Ja, zumal auch die nächsten Nächte nicht mehr so richtig erholsam sind. Eigentlich gar nicht erholsam. Kommende Nacht sinken die Temperaturen nicht unter 25 bis 19 Grad. Ja, und wenn gleich das Spiel um 22 Uhr angepfiffen wird, dann haben wir am Rhein teilweise noch 30 Grad. In Ostwestfalen-Lippe ist es ein bisschen kühler, wenn man es so nennen mag. Da sind es dann um 25 Grad. Also dann die warme Nacht dazwischen und morgen geht es dann hoch auf bis zu 40 Grad.
3: Und das war WDR aktuell. Der Tag um 6. Ich bin Jutta.
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11: Wir haben jetzt die Zeitlupe noch, Jutta, mit ihrem Hammer noch übers Ziel gerettet gerade. Die Staus, die Wartezeiten, ihr habt es gehört, fahrt nicht mit der Bahn. Also hier die Empfehlung, fahrt auch hier bitte nicht mit dem Auto lang. A1 Köln Richtung Münster zwischen Schwerte und Kreuz Dortmund-Unna. 7 Kilometer Stau, nämlich plus 30 Minuten Zeitverlust. A1 Dortmund nach Köln zwischen Burscheid und Köln-Nigel. 6 Kilometer Stau. Wegen der Anreise zum Open-Air-Konzert am Fühlinger See ist das alles ein bisschen wiggelig da vor Ort. 45 Minuten seid ihr länger unterwegs. Die A44 Dortmund Richtung Kassel ist zwischen Kreuz Wünnenberg-Haaren und Lichtenau gesperrt wegen Bergungsarbeiten bis später am Abend heute. Whatever that means. Wenn wir dann Uhrzeit haben, reichen wir die an euch weiter. 6 Kilometer Stau ab Büren. Umleitung ab Büren über die U65 und die 67. Autobahn 45, Hagen nach Gießen zwischen Herborn Süd und Wetzlarer Kreuz. 6 Kilometer Stau plus 20 und die 46 Düsseldorf nach Heinsberg zwischen Kapellen und Grevenbruch. 4 Kilometer Stau.
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11: Jetzt wieder mit 3 Hits im Stück. Donald Lewis ist dabei, zwischendrin mit einem schicken 90er. Dahinter dann Somber und vorneweg Kato.
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0: das warm draußen heute immer noch und es bleibt so. Bis heute Abend haben wir gehört, gucken wir Fußball bei ungefähr 30 Grad. Die Hitze macht auch Danny aus Wuppertal zu schaffen. Ich habe ihn gerade gefragt, Danny, wie alt bist du? Und dann sagt er, keine Ahnung, Zahl gelöscht. Hast du mittlerweile eine grobe Idee, wie alt du bist, Danny?
1: Ja, mir ist es wieder eingefallen. Ich bin 41.
0: Also ich schiebe ja auch in diesen Tagen alles auf die Hitze hier. Konto überzogen. Tja, Bank, tut mir leid. Hitze. Müll raus zu Hause? Nee, Pidi, also sorry. Hitze. Kennst du das Problem?
1: Ich kenne das Problem, ja. Beide sehr gut.
0: Sehr gut. Du bist auf dem Weg nach Lünen und guckst schön draußen, Rudel gucken. Wer ist alles an Bord?
1: Freunde von uns, meine Freundin und genau, wir gucken an einem See, ist wunderschön. Och. Macht richtig Spaß.
0: Sollen wir den See vielleicht noch schnell auf unsere WDR2 Badekarte packen? Da hätten wir gleich hier zwei Themen in einem Abwasch erledigt. Wie heißt der See?
1: Der Horstmarer See in Lünen, Lünen Süd. Sehr schön, mit einem sehr schönen Kaffee und die machen dann auch das Event dann, genau.
0: Pass auf, haben wir hiermit erledigt. Ich reiche das hier aufgeschrieben. Mein Co-Pilot Niklas, du holst das ab. Wir packen es auf die Badekarte hier. Chefvisite, alles gut. Super, hör mal. Aber dann hätten wir ja noch was anderes zu erledigen. Die schnelle Minute, die kommt jetzt.
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0: Heute letztes Vorrundenspiel fürs DFB-Team. Oh, es geht gegen welches Team?
1: Gegen Ecuador.
0: Genau. Kannst du denn gut schlafen bei der Hitze?
1: Nein.
0: Richtige Antwort. Bei der Maus ging es um Laola in den WM-Stadien. Laola heißt auf Deutsch?
1: Die Welle?
0: Genau. Seinen 250. Geburtstag feiert dieses Jahr welches WM-Gastgeberland? 250.
1: 250, ich weiß nicht, Österreich?
0: Gastgeberland der WM, Österreich, das wüsste ich. Ach, aber.
1: Gastgeberland, USA natürlich. Ja,
0: so, da machen wir mal einen halben Punkt draus, also dreieinhalb Punkte ungefähr. Die Vorbereitung für GTA 6 startet. Ist das eine K-Pop-Band oder ein Videospiel?
1: Das ist ein Videospiel.
0: Ja, die Galapagos-Inseln gehören zu welchem Staat?
1: Galapagos-Argentinien?
0: Nein, Ecuador auch nicht. Applaus, Applaus bei Steffi. Waren heute welche Sportfreunde, die Stiller oder die Pavlovic?
1: Stiller.
0: Korrekt. Bam, sag ich mal, zusammenfassend.
1: Sehr gut.
0: Sehr gut.
1: Ich freue mich.
0: Ich freue mich auch. Das war sehr sympathisch, mein Lieber, denn ich wünsche dir einen fantastischen Abend mit Freundinnen und Freunden. Und was tippst du heute Abend? Das können wir auch noch gleich erledigen.
1: Ich tippe auf ein 3-1.
0: Nehmen wir so.

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2: Um kurz nach 6:30 Autobahn 1 Dortmund Richtung Köln zwischen Burscheid und Köln-Niehl 6 Kilometer Stau. 44 Dortmund nach Kassel zwischen Werl Süd und Soest Ost 8 Kilometer stockend. Die 44 Dortmund nach Kassel ist zwischen Kreuz-Wünnenberg-Haaren und Lichtenau gesperrt bis wann? 1, 2, 3 LKW-Brand. Später Abend. Ja, später Abend haben wir jetzt keine Uhrzeit, immer noch nicht, aber das zieht sich offenbar. 6 Kilometer Stau aktuell ab Büren. Umleitung, Empfehlung von uns, Fahrt über Büren. Oder ab Büren über die U65 und die 67. 45 Hagen nach Gießen zwischen Herborn Süd und Wetzlarer Kreuz. 7 Kilometer Stau und die 46 nach Düsseldorf nach Heinsberg zwischen Kapellen und Grevenbruch. 4 Kilometer.
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2: Kennt Inga Hinkamp.
3: Das vorläufige Hitzeendergebnis für heute liegt vor. Ich habe mir mal die letzten 3 Stunden auswerten lassen und da war es mit 37,2 Grad am heißesten in St. Augustin und Köln. Der bisherige Juni-Rekord, der liegt bei 38 Grad, den werden wir dann auf jeden Fall morgen knacken, denn morgen und übermorgen erreichen wir bis zu 40 Grad. Dazwischen gibt es nur schwer erträgliche warme Nächte, in denen es punktuell nicht kälter als 27 Grad wird. Im Laufe der nächsten Woche sollte das dann alles wieder ein bisschen erträglicher werden.
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0: 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Wolfgang, wie läuft's denn mit dem Improvisieren in Heidelberg bei dir?
1: Ach, läuft ganz gut. Ne? Bis auf diese Hitze ist ja unerträglich im Augenblick hier, aber die Gäste kommen damit klar. Die gehen schon wieder von dem Biergarten ins Gebäude rein, weil wir haben ja ein altes Schloss und das ist ja schön kühl drin, wenn die Türen zubleiben.
0: Wolfgang Korff hat im Restaurant Schlosskrug in Kalletal Heidelberg die Mütze im Kreis Lippe auf. Von da kommt heute ja die Meldung, Trinkwasser unbedingt abkochen, weil Keime drin. Wolfgang, und das an so einem heißen Tag, wo du ja die ganze Zeit eigentlich unterm Hahn hängst. Hattet ihr genug Töpfe, um alles abzukochen?
1: Ja, also abgekocht werden nur kleinere Sachen so. Wir kochen ja mit Wasser, das wird ja erhitzt und so weiter. Unsere beiden Spülmaschinen, die laufen alle bis 70 Grad, da kann gar nichts passieren. Mhm. Ansonsten kommen wir damit zurecht. Wir haben ja öfters damit zu tun. Auch bei Hochwasser müssen wir abkochen, weil es kann sich Wasser mischen mit dem Regenwasser und so weiter. Ne?
0: Wie habt ihr denn reagiert, wenn jemand ein Glas Leitungswasser bestellt habt dann? Was habt ihr denn dann gemacht?
1: Das gibt's bei uns schon seit Jahren nicht mehr. Wir spendieren immer Mineralwasser.
0: Ach, guck.
1: Wenn einer Tabletten einnehmen will oder sonst was, darauf kommt es uns nicht an.
0: Ja, das ist aber hervorragend. Wie hast du es denn erfahren, dass es ein Problem gibt mit dem Wasser?
1: Ja, erfahren habe ich das durch unsere Gemeinde hier und dann auch die Wasserverbände. Also meine WhatsApp, die stand nicht mehr still. Ich glaube, 3 oder 4 Warnmeldungen waren.
0: Siehst du, ist ja auch wichtig, weil natürlich es Menschen irgendwie auf den Magen-Darm-Trakt schlagen kann. Aber mein Lieber, ich habe zum Schluss noch eine gute Nachricht für dich und die anderen 700 Leute um dich rum. Dies betrifft da in deiner Ecke. Die Ursache ist mittlerweile behoben und es hatte nichts mit den Temperaturen zu tun. Laut Gesundheitsamt war es nur gefährlich für Menschen, wie gesagt, mit schwachem Immunsystem. Routinemäßig wird das Wasser jetzt geklort. Würdet ihr also raten, in eurer Küche heute Abend ein bisschen leicht gegenzuwürzen?
1: Das sehen wir ja. Das Wasser ist leicht milchig.
0: Ja, gut. Also rühr irgendwas Braunes rein, damit das mit der Soße inhaut.
1: Ja, so werden die Soßen gemacht.
0: Danke und noch einen schönen Abend euch.

0: Hier ist WDR 2, 10 vor 19, gleich Johanna hier bei uns mit dem WDR 2 Abendmagazin. Und während wir hier über zu hohe Temperaturen jammern, gibt es anderswo auf der Welt ganz andere Probleme.
1: Ja, nach den beiden heftigen Erdbeben in Venezuela ist natürlich jetzt ganz viel Hilfe gebraucht. Es gibt Länder, die helfen, Deutschland unter anderem, und ein Team kommt aus dem Westen, aus Köln. Malteser International, die organisieren sich gerade und gucken, wie sie eben dahin kommen. Und mit denen spreche ich gleich.
0: Ich bin der Bug und wünsche euch einen freundlichen Abend.

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11: Mit Martin Günther, die Nachrichten. Guten Abend.
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11: Deutschland erlebt die bisher heißesten Tage dieses Jahres. Nachdem in der vergangenen Nacht schon ein Temperaturrekord im Juni geknackt wurde, warnt der Deutsche Wetterdienst auch für morgen vor extremer Hitze. Worauf wir uns einstellen müssen, dazu Michael Treis, WDR aktuell.
12: Es wird sich morgen noch mal extremer anfühlen als heute schon. In Köln sagen die Rettungskräfte, dass sie schon jetzt wegen der hohen Zahl der Hitzenotrufe kaum hinterherkommen. Mit Blick auf morgen wird daher dazu geraten, viel zu trinken und sich um besonders gefährdete Menschen zu kümmern. Auch die Deutsche Bahn rät vor Fahrten in ihren Zügen ab, weil zum Beispiel Weichen durch die Hitze nicht funktionieren könnten. Denn morgen sind bei uns in NRW bis 40 Grad möglich. Das könnte dann ein neuer Juni-Rekord werden. Deswegen sind morgen, aber auch übers ganze Wochenende viele Sport- und Kulturveranstaltungen in NRW abgesagt worden. Läufe wie der Team Run in Düsseldorf oder der Zulauf in Duisburg. Aber auch einige Straßen- und Sommerfeste fallen aus.
11: Bei der Fußballweltmeisterschaft steht heute Abend das letzte deutsche Gruppenspiel an. Ab 22 Uhr trifft die deutsche Nationalmannschaft auf Ecuador. Maja Gräf, WDR Sport.
13: Gespielt wird vor den Toren von New York, da wo am 19. Juli auch das WM-Finale steigt. Deutschlands Gegner Ecuador darf im Stadion auf große Unterstützung hoffen. Im Raum New York, New Jersey lebt die weltweit größte ecuadorianische Gemeinschaft außerhalb Ecuadors. Die Südamerikaner müssen gegen Deutschland gewinnen, um noch eine Chance auf 16-Finale zu haben. Deutschland steht als Gruppensieger schon vorzeitig in der K.O.-Runde. Parallel zum deutschen Spiel treffen auch die Elfenbeinküste und Curaçao aufeinander.
11: Weitere Meldungen im Überblick. Die angeschlagene Warenhauskette Galeria bekommt einen Millionenkredit, um ihr Geschäft zu stabilisieren. Es geht um bis zu 160 Millionen Euro. Möglich macht das ein US-Investor. Bedingung ist ein Sanierungsplan. Filialen, die dauerhaft unrentabel sind, sollen geschlossen werden. 30 der rund 80 Galeria-Warenhäuser bundesweit gelten als Wackelkandidaten. Nach dem Erdbeben in Venezuela gelten mehr als 10.000 Menschen als vermisst. Bisher sind 164 Tote bestätigt. Experten gehen davon aus, dass tatsächlich sehr viel mehr Menschen ums Leben gekommen sind. Deutschland hat Venezuela angeboten, mit bis zu 6 Bundeswehrflugzeugen Helfer und Hilfsgüter in das südamerikanische Land zu bringen. Auch NRW hilft. In einem Milliardenrechtsstreit um den Unkrautvernichter Glyphosat hat der Bayer-Konzern einen entscheidenden Sieg errungen. Das oberste Gericht der USA hat entschieden, dass die Einschätzung der US-Bundesbehörde EPA, wonach Glyphosat nicht krebserregend ist, Vorrang vor dem Recht einzelner US-Bundesstaaten hat. Damit haben tausende regionale US-Klagen gegen Bayer keine Grundlage mehr. Außerdem hat das höchste Gericht in den USA Präsident Trump im Streit um bestimmte Abschiebungen Recht gegeben. Rund 350.000 Menschen aus den Karibikstaat Haiti und rund 6.000 aus Syrien dürfen grundsätzlich abgeschoben werden. Die überwiegend konservativen Richter des Supreme Court entschieden mit deutlicher Mehrheit, dass die Trump-Regierung den Schutzstatus für beide Gruppen aufheben durfte.
14: In dem gelben Wasserschlauch sind kleine Düsen.
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11: So, ein bisschen Technikchaos. Ich entschuldige mich schon mal und muss gerade noch suchen, damit wir noch schnell ein Stück aus Köln hören können. In der Innenstadt können sich Besucher nämlich seit heute abkühlen. Stadt und Rheinenergie haben einen Schlauch ausgelegt, aus dem feine Wassertropfen gesprüht werden. Benedikt Kasinski, WDR Köln.
14: In dem gelben Wasserschlauch sind kleine Düsen mit Schlitzen, aus denen der Wassernebel ein paar Meter hoch rausgesprüht wird. Und das Wasser kühlt ziemlich schön ab. Ich habe das gerade auch schon mal ausprobiert und bin mal drunter hergegangen. Die Menschen hier nutzen den Schlauch auch schon. Viele fahren mit dem Fahrrad durch den Wassernebel oder stellen sich kurz zum Abkühlen drunter. Hier auf dem Rudolfplatz wird es sonst besonders heiß, weil es eben kaum Schatten gibt.
11: Das war WDR aktuell.
16: Das Wetter im Westen hat jetzt Inga Hinkamp aus unserer WDR 2 Wetterredaktion.
17: Schönen guten Abend. Die Nacht bleibt wolkenlos und warm. Die Temperaturen sinken nicht unter 24 bis 19 Grad. Morgen wird es dann noch heißer. Dortmund erreicht dann 38 Grad, Bocholt 39 und Langenfeld 40 Grad. Nachmittags gibt es über den Bergen ein paar Quellwolken. Vereinzelt bilden sich dann Hitzegewitter.
16: 19 Uhr und 4 Minuten.
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16: A1, Dortmund Richtung Köln. Zwischen Burscheid und Köln-Niehl. Da braucht ihr etwa eine Stunde länger. Es gibt 5 Kilometer Stau wegen eines Open-Air-Konzerts am Fühlinger See. Dann die A43, Recklinghausen Richtung Münster. Zwischen Nottuln und Kreuz Münster Süd etwa 10 Minuten plus, 2 Kilometer Stau. Die A44, Dortmund Richtung Kassel, ist zwischen Kreuz Wünnenberg-Haaren und Lichtenau nach einem LKW-Brand mindestens bis 23 Uhr gesperrt, 5 Kilometer Stau. Es gibt eine Umleitung, die führt ab Büren über die U65 und U67. Und die A45 Hagen Richtung Gießen zwischen Herborn Süd und Wetzlarer Kreuz etwa 20 Minuten plus und 7 Kilometer Stau.
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16: Wie haltet ihr es denn bei der Hitze aus?
18: Mit so einem Mini-Ventilator und kalten Getränken.
19: 40 Grad macht mir überhaupt nichts aus. Abends duschen, morgens duschen, mittags duschen.
16: Ja, aber das Konto schwitzt und die Wasserrechnung bekommt einen Hitzschlag.

0: Ihr hört euer WDR2-Abendmagazin am Donnerstag. In Venezuela hat es zwei sehr starke Erdbeben innerhalb von wenigen Minuten gegeben. Das ganze Ausmaß über Schäden, Verletzte und Tote ist auch jetzt noch unklar. Was wir wissen, es sind viele Häuser eingestürzt, der Notstand ist ausgerufen. Es gibt Hilfsangebote aus vielen Ländern, Deutschland zählt dazu. Und bei uns aus dem Westen kommt die Hilfe zum Beispiel von Malteser International in Köln. Da koordiniert Jonas Jung die Nothilfe. Hallo.
1: Carlo.
0: Ihr wärt am liebsten ja schon da, aber das ist gar nicht so einfach. Warum?
1: Ja, weil es natürlich am anderen Ende der Welt liegt und man erstmal dorthin kommen muss. Und wir sind seit dem frühen Morgen mit unseren Kolleginnen und Kollegen, unseren Teams vor Ort im Austausch, waren erstmal sehr erleichtert zu hören, dass es denen soweit gut geht. Und prüfen seitdem entsprechend, wie wir am besten darauf reagieren können, auf die Ereignisse.
0: Und was habt ihr jetzt geplant? Wie könnte das funktionieren?
1: Genau, die Malteser sind entsprechend schon seit mehreren Jahren vor Ort in Venezuela. Das heißt, wir haben entsprechend eine gewisse Partnerpräsenz vor Ort und schauen jetzt, wie wir die am besten unterstützen können. Das bedeutet auch, dass wir schauen, dass wir ein kleines Team entsprechend entsenden. Der Plan ist, dass wir morgen fliegen. Das kann ich allerdings zum jetzigen Zeitpunkt immer noch nicht bestätigen, weil die Kolleginnen und Kollegen tatsächlich im Nachbarzimmer dran sitzen und da noch die Logistik machen. Mhm. Aber ich hoffe sehr, dass es morgen losgeht.
0: Und wie könntet ihr denn vor Ort helfen? Man macht sich ja wahrscheinlich schon Gedanken und ihr habt ja mit denen auch schon gesprochen. Was kann da passieren?
1: Also das, was uns seit dem frühen Morgen berichtet wird von den Kolleginnen und Kollegen vor Ort, ist wirklich dramatisch und wir müssen aufgrund der Bilder mit gravierenden Auswirkungen auf eine ohnehin krisengebeutelte Gesellschaft in Venezuela rechnen. Und natürlich wird es nach so einem Erdbeben wird erstmal alles gebraucht. Wir haben schon gehört, es gibt Medikamentenknappheit. Wir haben die Malteser betreiben eine Klinik in der von jetzt dem Erdbeben betroffenen Gebiet, die, soweit wir hören, einigermaßen weiterhin operativ ist. Und das wäre jetzt unser erster Ansatzpunkt, entsprechend zu schauen, wie wir dort entsprechend die Menschen medizinisch und aber auch mit dem Allernotwendigsten entsprechend versorgen können.
0: Wie bereitet ihr euch persönlich vor? Sowas erlebt ihr ja nicht jeden Tag auf der Arbeit, so eine Katastrophe.
1: Das stimmt, ja. Wir haben tatsächlich als Organisation, als Nothilfeorganisation natürlich eine gewisse Erfahrung damit. Wir waren vor 3 Jahren bei dem schweren Erdbeben in Türkei und Syrien entsprechend vor Ort. Ich glaube, der Unterschied ist jetzt, dass es in Venezuela ein Land trifft, wo es nahezu keine Zivilschutzinfrastruktur gibt. Das heißt, es gibt gar nicht diese Strukturen, darauf zu reagieren. Und deswegen ist es jetzt umso notwendiger, entsprechend dort auch mit internationaler Hilfe zu unterstützen. Der Koffer ist noch nicht gepackt, aber das wird dann später stattfinden. Und da sind wir als Team natürlich sehr eingespielt entsprechend, um dann auch schnell alles andere über Bord zu werfen und dann entsprechend, der Tag hat dann plötzlich andere Prioritäten.
0: Danke für Ihre Zeit und alles Gute für den Einsatz.
1: Ganz lieben Dank, wir werden berichten.
0: Jonas Jung von Malteser International hier im WDR 2 Abendmagazin.

0: Seven Years, da geht es um verschiedene Lebensphasen. Und worum geht es in seinem neuen Song? Der heißt Second Chance.
1: It's kind of about giving myself the chance to
2: es geht darum, mir selbst eine Chance zu geben, dieses Folk-Album zu machen, von dem ich immer geträumt habe, anstatt immer nur Pop zu machen. Ich mag zwar alles, was ich gemacht habe, doch jetzt gebe ich mir eine zweite Chance, etwas Neues auszuprobieren, zurück zu meinen musikalischen Wurzeln zu gehen, verspielter zu sein und nicht so ernst.
1: It's not so serious.
0: Also privat das Ganze, ne? Er geht zurück zu seinen Wurzeln und erinnert sich auch an seinen Vater, zu dem er ein sehr enges Verhältnis hatte. Hier ist Lucas Graham jetzt ganz frisch im WDR 2 Musikmix mit Second Chance und das neue Album kommt dann Mitte August.

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2: Es ist 7:30, hier ist euer WDR 2 Abendmagazin und das sind heute wissenswerte Meldungen des Tages, kurz und kompakt. Nach den beiden Erdbeben in Venezuela werden mehr als 10.000 Menschen vermisst. Bisher sind 164 Tote bestätigt. Experten gehen davon aus, dass sehr viel mehr Menschen ums Leben gekommen sind. Sieg vor Gericht für den Bayer-Konzern. Es ging vor dem obersten Gericht der USA um den Unkrautvernichter Glyphosat. Das Gericht sagt, es gilt die Einschätzung einer US-Bundesbehörde, dass Glyphosat nicht krebserregend ist. Und im Netz läuft die Gaming-Community heiß, denn ab jetzt kann man GTA 6 vorbestellen, rund 13 Jahre nach dem letzten Teil dieser Videospielreihe. Die neue Version soll im November rauskommen, das Datum wurde aber schon mehrfach verschoben, also wir gucken mal. Mit über einer Milliarde Dollar Budget wird es aber auf jeden Fall das teuerste Spiel, das je produziert wurde. Da geht es um krumme Dinger und Gangsterbosse, wegen der kriminellen und eben auch klischeehaften Darstellung steht GTA eben deshalb auch in der Kritik.
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2: Hat Inga Hinkamp aus der WDR 2 Wetterredaktion.
3: Schönen guten Abend. Wenn um 22 Uhr beim Fußball angepfiffen wird, dann haben wir einfach da draußen immer noch zwischen 25 und 30 Grad.
2: Wahnsinn.
3: Am kühlsten, wenn man das so nennen kann, ist es in Ostwestfalen-Lippe, am wärmsten im südlichen Rheinland. Und morgen und übermorgen wird es dann noch heißer. Bei bis zu 40 Grad können sich dann einzelne Hitzegewitter bilden. Das heißt, am Sonntag ist es dann schwül und immer noch bis zu 37 Grad heiß. Im Laufe des Montags wird es dann zumindest schon mal ein kleines bisschen angenehmer.
2: So, und was ist hier los?
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2: A1 Dortmund Richtung Köln zwischen Burscheid und Köln-Niehl. Da braucht ihr eine halbe Stunde länger, 5 Kilometer Stau. A44 Dortmund Richtung Kassel zwischen Erwitte-Anrüchte und Geseke. 10 Minuten plus, 2 Kilometer Stau. Die A44 Dortmund Richtung Kassel, also die Gegenrichtung, die ist zwischen Kreuz-Wünnenberg-Haaren und Lichtenau nach einem LKW-Brand mindestens bis 23 Uhr gesperrt. So ist richtig. Es gibt eine Umleitung, die führt ab Wünnenberg-Haaren über die U67. Und zum Schluss die A45 Hagen Richtung Gießen zwischen Herborn-Süd und Wetzlarer Kreuz. 20 Minuten länger, 6 Kilometer Stau an einer Baustelle.
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2: Hallo Westen.

0: The Killers und Human im WDR 2 Abendmagazin. Hallo Westin, darf man 30 Grad Wäsche eigentlich bei den Temperaturen draußen aufhängen? Wir meistern das gemeinsam und kommen durch diese krasse Hitzewoche, oder? Wir passen aufeinander auf, reichen uns Getränke und fächern uns zu. Manchmal merkt man aber auch gar nicht, dass die Sonne zu viel war in dem Moment, sondern eben später erst, wenn einem irgendwie komisch ist. Dann war das vielleicht doch ein bisschen zu viel, denn Sonne und Hitze sind echt nicht ohne, sagt Doc Esser.
1: Also Hitze ist alles andere als ein Bagatellthema. Wer sich regelmäßig der Sonne aussetzt und zu wenig Sonnenschutz hat, der kann mit einem Sonnenstich rechnen. Das ist im Prinzip noch eine recht leichte Version. Das sind dann starke Kopfschmerzen, Übelkeit, die kommen können. Da muss man natürlich einfach raus in den Schatten und dann hat man schon viel getan und auch wieder Flüssigkeit trinken. Gefährlich wird es aber dann, wenn ich so lange in der Sonne oder der Hitze ausgesetzt bin, dass mein Körper die Körperkerntemperatur von 37 Grad nicht mehr aufrechterhalten kann, sondern dass sie weiter ansteigt. 40, 41, 42 Grad, da fangen unsere Proteine, unsere Enzyme an zu denaturieren. Und das kann nicht nur zu Bewusstlosigkeit führen, sondern im schlimmsten Falle können da Menschen versterben. Das nennt sich dann letztendlich der Hitzschlag. Und man darf nicht vergessen, wir haben über 3000 Hitzetote jedes Jahr in Deutschland.
0: Ich hatte im Teenie-Alter mal einen Sonnenstich, das war schon fies. Achtet also auf euch und hört auf erste Signale eures Körpers, denn...
1: Hitzeschlag ist eine lebensgefährliche Situation und bedarf sofortiger Hilfe. Das heißt, wer eine solche hilflose Person vorfindet, oft sind die ja nicht mehr in der Lage, sich selber in den Schatten zu bringen, sofort in den Schatten, Kühlung, wenn sie bei Bewusstsein sind, vorsichtig Flüssigkeit geben und bitte auf jeden Fall den Notarzt, die Notärztin dazu rufen.
0: Sagt unser WDR 2 Hausarzt Doc Esser.

0: In rund 2 Stunden ist Anpfiff.
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0: Deutschland gegen Ecuador haben wir heute früh schon abgefrühstückt. Die Gegner mit Ceviche. Was? Also das sind Garnelen, Tomaten, rote Zwiebel, Koriander und so weiter und dazu gesalzte Bananenchips. Das ist echt lecker. Rezept könnt ihr auf wdr2.de nachlesen. Es ist auch noch was übrig, würde ich an Katrin Rose aus dem WDR 2 WM-Team rüberreichen, aber mein Arm reicht leider nicht an Katrin.
2: Ich würde sofort nehmen.
0: Oder? Was gab's denn oder gibt's denn bei der Mannschaft zu essen vorm Spiel?
2: Bei der Mannschaft gab's ungefähr vor, lass mich auf die Uhr schauen, 1,5 Stunden das sogenannte Pre-Match-Meal. Da gibt's immer leichtes Essen, also nichts, was einem bei 29 Grad so ein bisschen hindert, einen Sprint auf der Außenlinie anzutreten. Und es gibt immer den legendären inzwischen bei der Nationalmannschaft Milchreis. Das ist ein Klassiker, so ein bisschen auch vielleicht schon sogar ein Ritual, aber eben ein kulinarisches.
0: Ach, schön mit Zimt und Zucker, dann mit Kirschen, weißt du das?
2: Ich glaube, es wird beides angeboten. Okay. Bin ich mir relativ sicher, der Koch der Nationalmannschaft hat einiges im Angebot, allerdings nur Dinge, die die Spieler nicht langsamer machen.
0: Okay. Deutschland ist ja aber schon Gruppensieger, ne? Wird es jetzt bei dem Spiel also eher, ich sag mal, experimentell oder bloß nicht, um diesen coolen Flow zu halten?
2: Es ist tatsächlich eher Letzteres. Der Bundestrainer Julian Nagelsmann, der hat das auch gestern auf der Pressekonferenz vor dieser Partie gesagt und hat gesagt, ja, Rotation, das, was sich irgendwie alle wünschen, weil alle sagen, Dennis Undaff, habe ich gehört, ist ganz gut, der könnte mal von Anfang an spielen, ist eher so die zweite Wahl, denn er setzt auf Rhythmus. Das heißt, es geht darum, dass diese Mannschaft weiter im Flow bleibt, an 2 Stellen auch wieder in den Flow kommt, denn es gibt ja 2 Veränderungen, das wissen wir schon. Hinten in der Defensive, da ist Nico Schlotterbeck ja leider verletzt, für ihn kommt Toni Rüdiger und auch Nathaniel Brown, der ist ein bisschen angeschlagen, der wird nicht so lange fehlen, stand jetzt wie Nico Schlotterbeck. Für ihn kommt David Raum in die Partie.
0: Wir haben ja hier im Westen ein WM-Orakel, Tayo, ne? Nicht der Sänger Tayo Cruz, sondern Tayo der Ameisenbär aus dem Allwetter Zoo in Münster. Und der hat 1:0 für Deutschland getippt. Was meinst du, kann der was, der Bär?

0: Mädchen.
1: Ja, also wer widerspricht einem WM-Orakel? Wer bin ich, dem zu widersprechen? Ich glaube, der hat gut mit einberechnet, dieses Bärchen, dass Ecuador eine starke Defensive hat. Also vielleicht hat er den richtigen Griecher.
0: Ich musste dazu sagen, der hat jetzt schon zweimal daneben gelegen. Aber egal, besser auch ein blindes Huhn, wenn er mal irgendwann kommt.
1: Ein Blenderbär.
0: Genau. Katrin Rose wird ja zwei WM-Team vorm Deutschlandspiel in rund 2 Stunden. Gegner ist dann Ecuador.

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3: Die Nachrichten mit Martin Günther. Guten Abend.
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3: Die angeschlagene Kaufhauskette Galeria bekommt frisches Geld. Nach Angaben einer Unternehmenssprecherin hat ein US-Investor bis zu 160 Millionen Euro zugesagt. Der Kredit ist aber an Bedingungen geknüpft. Wolfgang Luck, WDR aktuell.
4: Galeria bekommt das Geld aus den USA unter der Voraussetzung, dass es einen auf 3 Jahre angelegten Sanierungsplan umsetzt. Das berichtet die Nachrichtenagentur dpa. Dieser Plan beruht auf dem Gutachten einer internationalen Unternehmensberatung und sieht wohl vor, dass jede Filiale auf ihre Wirtschaftlichkeit durchleuchtet und im Zweifel auch geschlossen wird. Etwa 30 der mehr als 80 Filialen bundesweit gelten als Wackelkandidaten. Dass Galeria die 160 Millionen Euro in neue Warenhauskonzepte investieren kann, ist nicht zu erwarten. Das Geld wird vor allem gebraucht, um Mieten zu zahlen, Ware zu kaufen und einen bestehenden älteren Kredit abzulösen.
3: Bund und Länder haben sich darauf verständigt, die Kommunen zu entlasten. Das haben die Ministerpräsidenten mit Bundeskanzler Merz ausgehandelt. Demnach übernimmt der Bund in Zukunft 80% der Kosten, die durch neue Bundesgesetze entstehen. Die Kommunen hatten sich beklagt, dass sie bislang auf diesen Kosten sitzen bleiben. Nach den Erdbeben in Venezuela gelten mehr als 10.000 Menschen als vermisst. Bisher sind 164 Tote bestätigt. Deutschland hat Venezuela angeboten, mit bis zu 6 Bundeswehrflugzeugen Helfer und Hilfsgüter in das südamerikanische Land zu bringen. Nordrhein-Westfalen steuert auf die heißesten Tage der aktuellen Hitzewelle zu. Morgen und am Samstag sind in einigen Orten 40 Grad möglich. Viele Veranstalter in NRW reagieren mit Absagen, Verschiebungen und Sonderregeln. Beim Helene Fischer Open Air in Köln darf man zum Beispiel 1 Liter alkoholfreies Getränk im Karton mitbringen.
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3: Im Fall eines in Dortmund getöteten 16-jährigen Flüchtlings aus dem Senegal hat der Bundesgerichtshof die Freisprüche für 5 Polizisten bestätigt. Der Jugendliche war durch 5 Schüsse aus einer Polizeimaschinenpistole getötet worden. Cordula Krell, WDR Dortmund.
5: Nach dem tödlichen Polizeieinsatz hatte die Staatsanwaltschaft Anklage gegen die beteiligten Polizeibeamten erhoben. Vor allem der Einsatzleiter soll nach Ansicht der Staatsanwaltschaft schwere Fehler gemacht haben. Nach langem Prozess hatte das Dortmunder Landgericht alle Beteiligten freigesprochen. Dagegen hatten die Angehörigen als Nebenkläger und die Staatsanwaltschaft Revision eingelegt. Jetzt sind die Freisprüche bestätigt.
3: Das war WDR aktuell.
6: Das Wetter im Westen hat jetzt Inga Hinkamp aus der WDR 2 Wetterredaktion.
7: Guten Abend. Die Nacht bleibt wolkenlos und warm. Die Temperaturen sinken nicht unter 24 bis 19 Grad. Und morgen wird es dann noch heißer als heute. Morgen Nachmittag gibt es über den Bergen so ein paar Quellwolken. Ganz vereinzelt können sich Hitzegewitter bilden. Meistens bleibt es aber trocken und eben auch wieder sehr, sehr sonnig. Bad Berleburg erreicht dann morgen 35 Grad, Gütersloh 38 Grad und Leverkusen 40 Grad.
6: 7:58.
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6: A1 Osnabrück Richtung Münster zwischen Greven und Münster Nord. 20 Minuten plus, 5 Kilometer Stau. Da ist wegen Bauarbeiten nur ein Fahrstreifen frei. A1 jetzt Dortmund Richtung Köln zwischen Kreuz Leverkusen und Köln Niel. Eine Dreiviertelstunde länger, 5 Kilometer Stau. A3 Frankfurt Richtung Oberhausen zwischen Dreieck Heumer und Köln Mülheim. 20 Minuten plus, 3 Kilometer Stau nach einem Unfall. Die A44 Dortmund Richtung Kassel ist zwischen Kreuz Wünnenberg-Haaren und Lichtenau nach einem LKW-Brand bis mindestens 23 Uhr gesperrt. Es gibt eine Umleitung, die führt ab Wünnenberg-Haaren über die U67. Und zum Schluss die A45 Hagen Richtung Gießen zwischen Herborn Süd und Wetzlarer Kreuz. Viertelstunde länger, 5 Kilometer Stau.
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6: Heute ist Weltschlumpftag. Da stellt sich die Frage:
8: Wie gefällt's euch hier bei mir?
9: Wir haben Durst, wo bleibt das Bier?

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1: Wenn ihr bei der Hitze schlafen könnt, herzlichen Glückwunsch. Ich gönne es euch wirklich von Herzen. Ist aber ultra schwer. Schräg wiederum ist Bettwäsche, die kühlen soll. Weil wir decken uns ja zu, damit es warm wird, ne? Aber diese Kühldecken sind natürlich gerade sehr gefragt, weil sie versprechen, die ganze Nacht zu kühlen. Kühl zu halten, damit wir eben gut schlafen können. Zoe Geimann, WDR2-Service, erzähl uns, was ist das?
2: Ja, also du hast es gerade schon angedeutet, eine Bettdecke generell, die kann uns nicht kühlen. Also das funktioniert einfach nicht. Das hat auch der Textilchemiker Jan Behring erklärt.
3: Es gibt aber Materialien, es kann das Leintuch sein, kann aber auch der Bettdeckenbezug sein, die Wärme ableiten. Also eins von diesen Materialien ist Polyethylen. Polyethylen hat eine sehr hohe Wärmeleitfähigkeit.
2: Ja, Polyethylen, das ist eine Kunstfaser und die ist eben gut darin, die Wärme, die sich unter der Bettdecke anstaut, die von unseren Körpern ausgeht, nach draußen zu transportieren. Und es gibt ein paar Kühldecken, da ist das eben eingearbeitet, diese Kunstfaser. Andere, die bestehen aus Bambusviskose, die sind dünner, eher so wie so ein Laken. Und bei Viskose ist der Vorteil, dass die Feuchtigkeit, Schweiß gut ableitet, atmungsaktiv ist und dadurch entsteht dann nicht so ein Hitzestau unter der Decke.
1: Und das merkt man nachts?
2: Das kann Tim uns vielleicht sagen, der hat nämlich eine Kühldecke ausprobiert für uns.
4: Die Decke hat sich ziemlich gut angefühlt, sie ist sehr leicht und recht flexibel, weil sie so dünn ist. Wenn man das Ganze jetzt vergleicht mit einer richtigen Decke, ist sie auf jeden Fall kühler und deutlich angenehmer jetzt bei der Hitze.
2: Ja, wahrscheinlich eben, weil die Wärme unter der Bettdecke schnell nach draußen transportiert wurde. Der Textilexperte hat aber auch gesagt, dass dieser Kühleffekt nicht uneingeschränkt funktioniert.
3: Wenn im Schlafzimmer eine Temperatur von 30 Grad ist und Sie haben in Ihrer Schlafhöhle selber auch eine Temperatur von ein bisschen über 30 Grad, dann kann die Wärme nirgendwo hinfließen.
2: Ja, das heißt, kälter als die Zimmertemperatur wird es unter der Decke nicht, weil alles irgendwann die gleiche Temperatur hat.
1: Ja, okay, aber lohnt sich diese Anschaffung dann überhaupt?
2: Also ich würde sagen, wenn man aktuell noch mit einer normalen Bettdecke schläft, dann kann man davon schon profitieren. Die aus Kunstfaser mit Polyethylen, die kriegt man schon so um die 50 Euro. Aber wer im Sommer sowieso nur mit so einem Bettlaken aus Leinen oder Baumwolle schläft, der wird jetzt keinen riesigen Unterschied merken, außer dass diese Viskose-Modelle so ein bisschen weicher sind.
1: Zoe Geimann, WDR2 Service über die Kühldecke.

0: Angefangen hat er als Straßenkünstler. Das wäre gerade bei der Hitze ja ein unfassbar harter Job. Macht er auch jetzt immer mal wieder. Einfach mal so in der Öffentlichkeit spielen. Versucht er zum Beispiel auch hin und wieder in U-Bahn-Stationen in Berlin, wo er inzwischen hingezogen ist. Allerdings mit mäßigem Erfolg. Ja, Regeln sind halt Regeln, ne?
1: Please do not play guitar in the station.
0: Ja, können wir auch in Englisch sagen. Das Spielen von Live-Musik in Berliner U-Bahnen und Stationen ist nur mit offizieller Genehmigung erlaubt. Wir haben hier eine Genehmigung erteilt.
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0: Agnes, release me. Es ist 8:30. Ihr hört euer WDR 2 Abendmagazin am Donnerstag. Und das sind heute Meldungen des Tages in aller Kürze. Nach den beiden Erdbeben in Venezuela werden mehr als 10.000 Menschen vermisst. Bisher sind 188 Tote bestätigt. Experten gehen davon aus, dass sehr viel mehr Menschen ums Leben gekommen sind. Noch anderthalb Stunden, dann ist Anpfiff, das letzte Gruppenspiel von Deutschland bei der WM gegen Ecuador. Deutschland ist als Gruppenerster aber schon fest weiter. Und im Netz läuft die Gaming-Community heiß. Ich kann heute nicht mehr richtig sprechen, denn ab jetzt kann man GTA 6 vorbestellen, rund 13 Jahre nach dem letzten Teil der Videospielreihe. Die neue Version soll im November rauskommen, wobei sich das Datum auch schon mehrfach verschoben hat. Fest steht, mit über 1 Milliarde Dollar Budget wird es das teuerste Spiel, das je produziert wurde. Da geht es um krumme und kriminelle Dinger und Gangsterbosse, deshalb steht GTA auch in der Kritik.
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0: Hat Inga Hinkamp aus der WDR 2 Wetterredaktion.
2: Schönen guten Abend. Diese Hitzewelle ist, wie sagt man, kein Sprint, sondern ein Marathon. In den kommenden Nächten sinken die Temperaturen örtlich nicht unter 25 Grad, vereinzelt sogar nicht unter 27 Grad. Die kommenden zwei Tage werden mit bis zu 40 Grad extrem heiß. Vereinzelt können sich auch schon erste Hitzegewitter bilden. Vor allem am Sonntag ziehen dann Gewitter durch und am Montag bleiben wir dann zumindest schon mal unter der 30 Grad Marke.
0: Danke, Inga.
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0: A1 Osnabrück Richtung Münster zwischen Greven und Münster Nord. Da braucht ihr eine halbe Stunde länger. 6 Kilometer Stau. Da ist wegen Bauarbeiten nur ein Fahrstreifen frei. Jetzt die A1 Dortmund Richtung Köln zwischen Kreuz Leverkusen und Köln Niel. 10 Minuten plus 3 Kilometer Stau. Die A42 Kamp-Lintfort Dortmund ist in Höhe Rheinbrücke-Bickerwerth in beiden Richtungen gesperrt. Die A44 Dortmund Richtung Kassel ist zwischen Kreuz Wünnenberg-Haaren und Lichtenau nach einem LKW-Brand bis mindestens 23 Uhr gesperrt. Es gibt eine Umleitung, die führt euch ab Wünnenberg-Haaren über die U67. Dann die A45 Hagen Richtung Gießen zwischen Ehringshausen und Wetzlarer Kreuz. 20 Minuten plus 6 Kilometer Stau. Eine gute Fahrt euch.
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Der WDR2 Verkehrsservice mit einer guten Nachricht. Die Sperrung der A42 Kamp-Lintfort-Dortmund in Höhe Rheinbrücke-Beckerwerth ist gerade aufgehoben worden. Alle Spuren sind wieder frei.

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0: 20 vor 9. Keine 1,5 Stunden mehr, bis der WM-Ball rollt und Neuer, Kimmich, Wirtz und Co. gegen Ecuador spielen. Ich hoffe, eure Snacks sind gekühlt, die Chips irgendwo auf dem Tisch. Die deutsche Elf könnte theoretisch heute so schlecht spielen, wie sie will, denn weiter sind wir ja sowieso.
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0: Mit Marlies Schaum, WDR 2 aktuell.
2: Also wir haben hier auf WDR 2 wirklich wieder alles getan, was wir tun können. Also wir haben heute früh schon bei Sabine und Fabian unseren nächsten Gegner, Ecuador, richtig abgefrühstückt. Und zwar mit Hilfe von Tai aus Ecuador. Der arbeitet nämlich eigentlich in der Arztpraxis, hat aber noch nebenher eine Kochschule und der hatte Spezialitäten aus Ecuador vorbereitet.
3: Shrimps mit Limetten, Salz, Pfeffer. Das
4: ist schon super.
3: Zwiebel, Tomate.
4: Großartig.
3: Ist ganz, ganz lecker.
2: Ceviche. Nach einem Rezept von Mama, eiskalt.
5: Das ist super frisch.
2: Ja, so lecker, dass es Sabine schon ein bisschen leid tut, dass wir ja eigentlich Ecuador heute Abend fußballerisch abfrühstücken wollen. Ha? Im Stadion von New Jersey, also direkt neben New York City. Da sind die deutschen Fans auch schon unterwegs.
6: Man weiß gar nicht, wo man hingucken soll. Ob es die Tafeln sind, ob es hier Fans aus England sind, aus Schottland, aus Uruguay. Irgendwo passiert immer irgendwas.
7: Das ganze Land hier gefühlt steht hinter Deutschland und ist eine riesen Euphorie hier. Und wir hoffen, dass wir wiederkommen können dann zum Finale.
2: Auch Bundestrainer Nagelsmann, der freut sich wirklich über jeden Party-Support der deutschen Fans vor Ort.
8: Diese Synergie und die Power, die man daraus entstehen lassen kann, ist unfassbar wichtig. Ja, und da ist jeder Fan wichtig und jeder Spieler, der das auch zurückgibt. Das merkt man am Ende, das setzt einfach nochmal was frei.
2: Auch Philipp Hofmeister, WDR 2 Sport, der war tief beeindruckt von den schönen Fußballpartybildern vom Times Square.
9: Aber ich muss ehrlicherweise sagen, je später der Abend, desto mehr Ecuadorianer waren da. Und ob ihr es glaubt oder nicht, hier werden heute Abend wahrscheinlich über 50.000 Ecuadorianer im Stadion sein, weil über 500.000 Menschen mit ecuadorianischen Wurzeln hier im Großraum New York lebt. Völliger Wahnsinn. Also akustisch wird es heute Abend eher so ein gefühltes Auswärtsspiel für die DFB-Elf.
2: Aber. Wir haben ja die Tormaschine. Stürmer Dennis Undaf. Für den ist Tore schießen was ganz Natürliches.
10: So gefühlt, wie ich auf Toilette gehe. Das ist was ganz Normales. Das habe ich einfach drin. So. Ich habe da keine Situation, dass ich nachdenke.
2: Klingt entspannt, hä? Und da wir ja eh weiter sind und das heute Abend eine ganz easy Nummer sein kann, ist vielleicht sogar heute Abend nochmal Zeit für Experimente auf dem Platz? Also so ein paar Spieler von der Ersatzbank einfach nochmal testen?
11: Nee.
2: Sagt Jens-Jörg Rieck, WDR 2 Sport.
11: Der Bundestrainer hat aus den letzten Turnieren gelernt. Da haben wir viel experimentiert, auch während des Wettbewerbs. Und das ist, wenn ich mich recht erinnere, nicht wirklich gut ausgegangen. Wir sind sehr früh nach Hause gefahren. Und genau das soll vermieden werden, zumal einige Spieler wie Havertz, Musiala, Netscher aus Verletzungen kommen, denen will er einfach Spielzeit geben. Ich finde den Plan ehrlich ganz cool.
2: Und cool ist ja das, was wir brauchen. In heißen Zeiten wie diesen.
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im WDR 2 Abendmagazin. Grüße in die Autos, die gerade auf dem Weg nach Hause vom Schwimmbad oder See sind. Mit müden, aber glücklichen Kindern auf der Rückbank. 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Große Auswahl, wenn ihr, wie gesagt, ein neues Ziel braucht. Habt noch einen schönen Abend und bis morgen hier im WDR 2 Abendmagazin. Ich bin Johanna Horn.

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1: Die Nachrichten mit Martin Günther. Guten Abend.
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2: Wir alle haben angespannte Haushaltssituationen. Wir werden also in Zukunft gemeinsam, auch aus einem gemeinsamen Interesse heraus, darauf achten, dass wir das, was wir beschließen, auch gemeinsam bezahlen.
1: Bundeskanzler Merz hat den Kommunen und den Ländern finanzielle Entlastung versprochen. Das ist das Ergebnis seiner Verhandlungen mit den Ministerpräsidenten. In Zukunft soll das Prinzip, wer bestellt, zahlt, gelten. Der Bund übernimmt 80% der Kosten, die durch neue Bundesgesetze entstehen. Bislang waren Länder und Kommunen oft auf diesen Kosten sitzen geblieben. Niedersachsens Ministerpräsident Lies sagte, die heutige Einigung sei erst der Anfang.
3: Wenn man einen handlungsfähigen Staat will, dann braucht man eine Gemeinsamkeit von Bund und Ländern. Ich finde, das haben wir hier eindrucksvoll unter Beweis gestellt. Und vielleicht darf ich das sagen, wir wollen bei anderen Themen, Stichwort Energie, Stichwort wirtschaftliche Entwicklung, auch viel stärker zukünftig diese Gemeinsamkeit von Bund und Ländern nutzen.
1: Durch die Neuregelung könnten die Kommunen um mehrere Milliarden Euro jährlich entlastet werden. Die angeschlagene Warenhauskette Galeria bekommt einen Millionenkredit, um ihr Geschäft zu stabilisieren. Es geht um bis zu 160 Millionen Euro. Möglich macht das ein US-Investor. Bedingung ist ein Sanierungsplan. Filialen, die dauerhaft unrentabel sind, sollen geschlossen werden. 30 der rund 80 Galeria-Warenhäuser bundesweit gelten als Wackelkandidaten. Die Bundesregierung schickt Hilfe in die Erdbebenregion in Venezuela. Noch im Laufe des Abends soll eine erste Einheit des Technischen Hilfswerks von Köln nach Südamerika aufbrechen. Die Bundeswehr bereitet 6 Transportflugzeuge vor für Helfer und Hilfsgüter. Bei den beiden Beben in Venezuela kamen mindestens 188 Menschen ums Leben. Zigtausende werden noch vermisst.
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1: Bei der Fußballweltmeisterschaft in Amerika beginnt in einer knappen Stunde das letzte deutsche Vorrundenspiel, und zwar gegen Ecuador. Deutschland ist als Gruppenerster schon sicher weiter. Ecuador zittert noch. Live aus dem Stadion in New Jersey, Jens Jörkrieg, WDR Sport.
4: Willkommen, ein wunderbarer Sommernachmittag hier in East Rutherford. Auf der anderen Seite ist es Hudson, die Skyline von Manhattan, hier aus dieser Riesenschüssel nicht mehr zu erkennen. Aber die Aufstellung der deutschen Mannschaft ist da und da gibt's keine Überraschung. 2 neue, das war angekündigt, Rüdiger und Raum sind drin für Braun und Schlotterbeck. Also vorn keine Veränderung, kein Underf, kein Baumann hinten im Tor. Der Bundestrainer Julian Nagelsmann hat genau die Formation auf der Wiese, die er angekündigt hat. 80.000 jetzt schon. Vieles, vieles in Gelb. Ecuador hat hier ein Heimspiel gegen die DFB.
1: Das war WDR aktuell. Das Wetter in Nordrhein-Westfalen: in der wolkenlosen Nacht sinken die Temperaturen nicht unter 24 bis 19 Grad. Morgen dann viel Sonne, einzelne Hitzegewitter und in Lippstadt bis 38 Grad, in Moers 39 und in Kleve bis 40 Grad.
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5: A30 Rheine Richtung Osnabrück, zwischen Langenbeck Süd und Lotte Gefahr, durch ungesicherte Unfallstelle auf dem linken Fahrstreifen, mit Vorsicht passierbar. A1, Osnabrück Richtung Münster, zwischen Greven und Münster Nord, etwa 20 Minuten plus 5 Kilometer Stau. Dort ist wegen Bauarbeiten nur ein Fahrstreifen frei. Auf der A1 Münster Richtung Dortmund ist die Anschlussstelle Hamm-Bockum, Werne wegen Brückenarbeiten bis zum 27. Juni gesperrt. Die A44 Dortmund Richtung Kassel ist zwischen Kreuz Wünnenberg-Haaren und Lichtenau nach einem LKW-Brand bis mindestens 23 Uhr gesperrt. Eine Umleitung führt ab Wünnenberg-Haaren über die U67. A45 Hagen Richtung Gießen zwischen Ehringshausen und Wetzlarer Kreuz etwa 20 Minuten plus 7 Kilometer Stau.
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6: Mit Michael Reufsteck, hallo. 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Jetzt unter 07221 2011. Wir fangen an mit Bibi Rexha und Faithless, New Religion.
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0: Coldplay, Lil Simpson, Burner Boy. We pray.
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0: Heute Abend ist wieder Reim dich angesagt. Wir spielen mit Philipp aus Magdeburg. Hallo.
2: Hallo.
0: Wir sind die Show, die Menschen beim Essen stört. Was gibt's heute Abend bei dir?
2: Bei uns gibt's gerade Sandwiches.
0: Noch warm?
2: Ja, noch warm.
0: Gleich nicht mehr. Du hast dich für ein Spiel angemeldet. Das hast du dann davon. Philipp, mal gucken, ob es für uns auch was zu essen gibt. Wir spielen jetzt nämlich Reim dich. Da geht es darum, dass du innerhalb von 30 Sekunden 6 richtige Antworten gibst. Mhm. Und die sollten sich alle aufeinander reimen. Denn wenn sich was nicht reimt, dann fress ich dich. Okay?
2: Oh. Ja.
0: Dann versuchen wir es mal. Hast du noch Fragen?
2: Nee, ich bin bereit.
0: Dann geht's los. 30 Sekunden, reim dich. Was gibt es für eine Katze oft neben der Haustür, damit sie dadurch ein- und ausgehen kann?
2: Klappe.
0: In was legt man Dokumente hinein?
2: Mappe.
0: Woraus bestehen Kartons?
2: Pappe.
0: Was erleiden Sportler bei einer hohen Niederlage? Dann hat man eine erlitten.
2: Oh Gott.
0: Oh, das war aber eine... reimt sich auf Pappe. Oh nein.
2: Klatsche?
0: Eine Schlappe.
2: Na, oh.
0: Eine Schlappe nennt man manchmal auch eine hohe Niederlage.
2: Oh,
0: oh Philipp, du hast Klatsche gesagt.
2: Ja.
0: Und es reimt sich ja nicht mal.
2: Ja, oh.
0: Hast du noch letzte Worte?
2: Danke, dass ich dabei sein durfte.
0: Danke, dass du dabei warst, Philipp. Alles Gute und

0: Hit the Wall, das ist Gracie Abrams. Hier ist Pop, die Abendshow. Es ist Fußball-Weltmeisterschaft. Und es geht so um überhaupt nichts heute Abend für Deutschland gegen Ecuador. Denn wir sind ja schon im 16. Finale. Moment, das kann man auch anders ausdrücken, wie der Junge, der vorhin im ARD-Fernsehen geschrien hat.
1: Wir sind ja im 16. Finale!
0: Yeah! Auch ein Satz, der im Sprachgebrauch bis zu dieser Weltmeisterschaft noch nie vorgekommen war. Wir sind im 16. Finale! Gab's noch nie!
1: Wir sind ja im 16. Finale!
0: Und auch die erste Generation, die überhaupt erlebt, dass Deutschland über die Vorrunde rauskommt bei einer Weltmeisterschaft. Aber heute geht's dann wirklich mal gegen nichts mehr. Deutschland ist schon qualifiziert für die nächste Runde. 16. Finale und sogar der Gruppensieg sind schon sicher. Viele haben darauf gehofft, dass Dennis Undorf diesmal endlich von Anfang an spielen darf. Vom Bundestrainer gab's dafür eine Absage. Also dann eben doch wieder ein spielentscheidendes Joker-Tor. Undorf selbst ist auf jeden Fall vorbereitet.
2: Hauptsache ich treffe und dann kann man jubeln, wie man möchte. Aber ich glaube, ich habe meine 1, 2, 3 Jubelposen da, die ich dann wahrscheinlich bringen werde.
0: Wir erinnern uns hier nur an diesen am Trikotzupfer aus dem letzten Spiel gegen die Elfenbeinküste. Und auch im Stadion in New Jersey fühlt er sich schon mal wohl.
2: Das Stadion ist monströs. Ich finde das Stadion sehr schön. Wäre natürlich schön, wenn wir am 19. Juli wieder hier sind und das Ding holen. Aber wie gesagt, ich kann mich an den Anblick gewöhnen.
0: Für alle, die den Turnierbaum jetzt noch nicht komplett auswendig im Kopf haben, am 19. Juli wäre natürlich das Finale. Das 16. Finale ist übrigens kommenden Montag um 22.30 Uhr. Aber alles ganz, ganz langsam. Heute erstmal letztes Gruppenspiel, Anstoß 22 Uhr. Und hier in Pop, eure Abendshow, hört ihr natürlich immer sofort, wenn ein Tor gefallen ist. Welchen Hit könnten wir jetzt spielen?
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0: Ecuador. Das Original von Sash. Deutschland gegen Ecuador um 22 Uhr. Alle sind vorbereitet. Ihr habt's gehört, Dennis Undaff hat die Jubelposen schon mal einstudiert. Da kann also nichts mehr schief gehen. Und Andreas aus Salzburg weist uns noch darauf hin, weil Undaff ja gesagt hat, er würde in dieses Stadion gerne nochmal kommen, in dem sie heute spielen. Dort findet das Finale statt am 19. Juli.
1: Ich finde das Stadion sehr schön. Wäre natürlich schön, wenn wir am 19. Juli wieder hier sind.
0: Die Info von Andreas aus Salzburg. Am Endspieltag wird Dennis Undaff 30 Jahre alt. Gut, vielleicht guckt er auch heute sich schon mal um und überlegt sich, ob er das Stadion für seine private Geburtstagsfeier mieten kann. Wenn Taylor Swift den Madison Square Garden für ihre Hochzeit mietet, warum dann nicht?

0: Red Hot Chili Pepper Snow, heyo. Falls Philipp aus Magdeburg irgendwo in meinem Magen noch zuhört, das ist der Reimlich-Kandidat, der eben leider gefressen wurde. Es kommen noch Grüße an Philipp und Mitgefühl. Aber Sandy, die uns in San Angelo, Texas zuhört, sagte auch, vielleicht ist es ein gutes Omen fürs Spiel, wenn der Kandidat die Vokabel für eine hohe Niederlage nicht kennt.
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1: Die Nacht bleibt wolkenlos und warm. Die Temperaturen sinken nicht unter 24 bis 19 Grad. Morgen wird es noch heißer. Bei bis zu 40 Grad gibt es über den Bergen ein paar Quellwolken. Vereinzelt bilden sich Hitzegewitter. Am Samstag wird es ähnlich.
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2: A1. Osnabrück Richtung Münster. Zwischen Greven und Münster Nord etwa 20 Minuten plus 5 Kilometer Stau. Dort ist wegen Bauarbeiten nur ein Fahrstreifen frei. A1 Köln Richtung Münster. Zwischen Schwerte und Kreuz Dortmund Unna etwa 10 Minuten plus 3 Kilometer Stau. Auf der A1 Münster Richtung Dortmund ist die Anschlussstelle Hamm-Bockum Werne wegen Brückenarbeiten bis zum 27. Juni gesperrt. Auf der A2 Oberhausen Richtung Dortmund ist die Anschlussstelle Oberhausen-Königshardt bis zum 1. Juli gesperrt. Die A4 Köln Richtung Olpe ist zwischen Köln-Klettenberg und Köln-Eifeltor für den Schwerverkehr ab 7,5 Tonnen gesperrt. Umleitungen sind eingerichtet. Die A44 Dortmund Richtung Kassel ist zwischen Kreuz Wünnenberg-Haaren und Lichtenau nach einem LKW-Brand bis mindestens 23 Uhr gesperrt. Eine Umleitung führt ab Wünnenberg-Haaren über die U67.
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0: Hier ist Pop, die Abendshow mit Michael Reufsteck. Wir sind zusammen in WDR 2, HR 3, MDR Jump, SR 1 und SWR 3. Und ich möchte mich noch bei Ulrike bedanken. Gestern auf dem Nachhauseweg und später im Bett hatte ich einen unfreiwilligen Ohrwurm. Das habe ich oft nach der Arbeit, wenn ich unterwegs nach Hause bin, dann da liege. Das ist dann meistens irgendein Song, der in der Sendung lief, der mir immer noch im Kopf rumschwirrt. Also sprich, normalerweise ist es 5 AM von Michael Schulte. Aber gestern Abend war mein Ohrwurm kein Song, sondern eine Sprachnachricht. Von Ulrike war gestern in der Sendung irgendwann nach 22 Uhr eingegangen. Es ging um Sachen, die wir aus unserer Schulzeit oder den Lehrjahren noch im Kopf hatten. Und Ulrike hat uns einen Brocken Wissen erzählt, der von früher noch in ihrem Kopf hängen geblieben war.
1: Während meiner Erzieherausbildung musste ich mir das Wort merken, minimale zerebrale Dysfunktion, die ich mir mit dem Rhythmus gemerkt habe. Heute verwendet es fast keiner mehr. Es heißt Autismus-Spektrumstörung.
0: So, und dieser Rhythmus, mit dem Ulrike sich das gemerkt hat, hat bei mir zu diesem Ohrwurm geführt. Minimale zerebrale Dysfunktion. Es ist mir stundenlang nicht mehr aus dem Kopf gegangen. Minimale zerebrale Dysfunktion. Minimale zerebrale Dysfunktion. Warte, ich muss das hier jetzt gar nicht simulieren. Ich habe die Aufnahmefunktion meines Handys in meinen Kopf gehalten und das aufgenommen, damit auch ihr hören könnt, was die ganze Zeit durch meinen Kopf ging.

0: Zerebrale Dysfunktion.
1: Also wie gesagt, nochmal danke, Ulrike.
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0: Danke, Michael, für den Ohrwurm. Schreibt ein anderer Michael.
1: Ich? Was habe ich denn jetzt damit zu tun?
0: Hier ist Siku. Dangerous Lover ist ein neuer Hit. Vielleicht bringt uns das was Neues in den Kopf.

0: Lucky! Britney Spears, hier ist Pop, die Abendshow. Wir stimmen uns ein auf das Fußball-WM-Spiel Deutschland gegen Ecuador. In 10 Minuten geht's los. Wir hören einen Fußball-Hit zur Vorbereitung, den ihr heute Abend nicht im Fernsehen hören werdet. Es ist Kurz vor immer von Vincent Weiss. Das ist der ZDF-WM-Song. Heute überträgt die ARD. Aber Vincent Weiss, der den Song gesungen hat, war ziemlich überrascht. Und es war für ihn nicht so, ich schreibe jetzt den Fußballsong, dann kommt der. Sondern das war ein langer Prozess, bis das ausgesucht war.
1: Ja, ist voll geil. Da ist man natürlich riesig stolz. Und es ist echt cool zu sehen, dass so ein Song, den man so vor, den habe ich auch schon vor über einem Jahr geschrieben, dass der dann irgendwie in diese engere Auswahl kommt. Und dann hört man irgendwie so ein bisschen über E-Mails und vom Label, ja, er ist einer von. Und dann denkst du, okay, einer von 1000 Songs, die da irgendwie durchgeschaut werden. Jetzt ist er noch einer von 100, jetzt ist er einer von 10, jetzt ist er in der engeren Auswahl. Und irgendwann kommt halt diese Nachricht, dass so kurz für immer ist der WM-Song für das zweite deutsche Fernsehen. Und du bist so, boah, geil. Also ich hoffe, dass wir noch weit kommen und der Song irgendwie uns weit durch das Jahr tragen kann und durch den Sommer.
0: Und jetzt ist der Song einer von 80 Millionen. Nee, Moment, das war ein anderer Song. Vincent Weiss für den Fußball-Sommer 2016.

für immer, Vincent Weiß. Noch 6 Minuten bis zum Anpfiff. In den vergangenen Tagen haben wir immer Fußballsongs aus beiden Ländern gespielt, die gegeneinander antreten, weil wir nicht parteiisch sein wollten. Dürfen wir heute bitte parteiisch sein? Okay, sind wir für Deutschland. Wir spielen trotzdem jetzt noch einen Song aus Ecuador. Einfach weil es gute Musik ist, weil es Laune bringt, weil es nach Sommer klingt und weil uns das alles an ein Fußballfest erinnert. Hier kommt eine Band namens Papaya Dada aus der Hauptstadt Quito von Ecuador. Manifestando cositas buenas, was so viel heißt wie gute Dinge manifestieren. Papaya Dada.

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1: Die Nachrichten mit Martin Günther. Guten Abend.
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1: Die angeschlagene Kaufhauskette Galeria bekommt frisches Geld. Nach Angaben einer Unternehmenssprecherin hat ein US-Investor bis zu 160 Millionen Euro zugesagt. Der Kredit ist aber an Bedingungen geknüpft. Wolfgang Luck, WDR aktuell.
2: Galeria bekommt das Geld aus den USA unter der Voraussetzung, dass es einen auf 3 Jahre angelegten Sanierungsplan umsetzt. Das berichtet die Nachrichtenagentur dpa. Dieser Plan beruht auf dem Gutachten einer internationalen Unternehmensberatung und sieht wohl vor, dass jede Filiale auf ihre Wirtschaftlichkeit durchleuchtet und im Zweifel auch geschlossen wird. Etwa 30 der mehr als 80 Filialen bundesweit gelten als Wackelkandidaten. Dass Galeria die 160 Millionen Euro in neue Warenhauskonzepte investieren kann, ist nicht zu erwarten. Das Geld wird vor allem gebraucht, um Mieten zu zahlen, Ware zu kaufen und einen bestehenden älteren Kredit abzulösen.
1: Bund und Länder haben sich darauf verständigt, die Kommunen zu entlasten. Das haben die Ministerpräsidenten mit Bundeskanzler Merz ausgehandelt. Demnach übernimmt der Bund in Zukunft 80% der Kosten, die durch neue Bundesgesetze entstehen. Die Kommunen hatten sich beklagt, dass sie bislang auf diesen Kosten sitzen bleiben. Die Bundesregierung schickt Hilfe in die Erdbebenregion in Venezuela. Noch am Abend soll eine erste Einheit des Technischen Hilfswerks nach Südamerika aufbrechen. Und die Bundeswehr bereitet 6 Transportflüge vor. Es wird befürchtet, dass bei dem Beben in Venezuela tausende Menschen ums Leben gekommen sind.
3: Erst Beleidigung am Becken.
1: Die evangelische Kirche lädt Paare morgen und am Wochenende ein, spontan zu heiraten. An 350 Orten bundesweit kann man sich ohne große Vorbereitungen kirchlich trauen lassen. Welche Kirchen in NRW mitmachen, steht auf der Webseite. Einfach heiraten.
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1: Bei der Fußball-Weltmeisterschaft hat Deutschland gerade sein letztes Vorrundenspiel. Gegner ist Ecuador. Live im Stadion ist Jens-Jörg Rieck, WDR Sport.
4: Für Deutschland, perfekter Auftakt für die deutsche Mannschaft in dieses Spiel. Ball kam von der linken Seite hinein in den 16er, verlängert und dann hinten lang und blank. Havertz schiebt den flach unten in die Ecke hinein. Die Ecuadorianer haben das Ganze viel zu luftig verteidigt. Und so geht's weiter mit dem Toreschießen der Torfabrik bei dieser Weltmeisterschaft der deutschen Mannschaft. Was für ein perfekter Auftakt in East Rutherford.
1: Wow, vielen Dank, Jens-Jörg Rieck. Das war WDR aktuell. Das Wetter in Nordrhein-Westfalen: in der wolkenlosen Nacht sinken die Temperaturen nicht unter 24 bis 19 Grad. Morgen wieder viel Sonne und höchstens vereinzelt mal Hitzegewitter. In Bad Münstereifel bis 37 Grad, in Lippstadt 38 und in Troisdorf morgen bis 40 Grad.
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5: Auf der A1 Münster Richtung Dortmund ist die Anschlussstelle Hamm-Bockum, Werne wegen Brückenarbeiten, bis zum 27. Juni gesperrt. A1 Osnabrück Richtung Münster, zwischen Greven und Münster Nord 5 Kilometer Stau. Auf der A2 Oberhausen Richtung Dortmund ist die Anschlussstelle Oberhausen-Königshardt bis zum 1. Juli gesperrt. Die A4 Köln Richtung Olpe ist zwischen Köln-Klettenberg und Köln-Eiffeltor für den Schwerverkehr ab 7,5 Tonnen gesperrt. Umleitungen sind eingerichtet. Die A44 Dortmund Richtung Kassel ist zwischen Kreuz-Wünnenberg-Hahn und Lichtenau-Westfalen wegen Bergungsarbeiten nach einem Fahrzeugbrand gesperrt.
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6: Mit Michael Reufstreck. Hallo, das Fußballspiel hat begonnen. Ecuador gegen Deutschland, das letzte Gruppenspiel bei dieser Fußball-Weltmeisterschaft. Wer hat einen Major Tom von Peter Schilling bereitgelegt, um es zu spielen? Sobald das erste deutsche Tor fällt, bei dieser WM darf sich ja jedes Team eine Hymne aussuchen, die gespielt wird, wenn ein Tor fällt. Die Deutschen haben sich Major Tom von Peter Schilling ausgesucht. Den Song hatten wir bereit. Und wir können ihn jetzt schon spielen. Es ist bereits das erste Tor gefallen. Deutschland führt 1-0 durch ein Tor von Leroy Sané. Eben, ein paar Sekunden nach Anpfiff. Und hier ist der Ausschnitt aus der Reportage, wie es eben gefallen ist.
3: Champions-League-Sieger William Pacho. So, Achtung, Pavlovic im Strafraum, auf Wirtz gelegt, aber Peter Puck zurückgelegt, Schuss, Tor! Es steht 1-0, Leroy Sané haut den Ball rein, keine zwei Minuten vorbei. Sané schießt Deutschland in Führung in New York, 1-0 für die DFB-Auswahl. Was für ein Traumstart!
6: Thomas Gunzer und Philipp Hofmeister, die beiden Reporter, die wir hoffentlich vielleicht noch öfter heute Abend hören werden. Ein Tor ist schon mal gefallen, Deutschland führt 1-0. Und dann spielen wir die Torhymne doch gleich als allererstes in dieser Show. Hier ist Peter Schilling.
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Da spielen wir also diese Torhymne für die Deutschen. Und währenddessen schießt Ecuador ein eigenes Tor. Also kein Eigentor, sondern auch ein Tor. Ecuador gegen Deutschland jetzt 1:1.

0: Shakira und Wycliffe Jean, Hips Don't Lie. Hier ist Pop, die Abendshow, zusammen in HR3, Bremen 4, SR1, MDR Jump und WDR 2 von SWR 3. Was für aufregende erste Minuten bei diesem Spiel Ecuador gegen Deutschland. 1:1. 14 Minuten sind gespielt. Und wir schnaufen aber trotzdem mal kurz durch und erinnern uns daran, dass es ja eigentlich um nichts mehr geht heute. Es ist das letzte Vorrundenspiel der deutschen Nationalmannschaft. Der Gruppensieg steht bereits fest. Der nächste Termin des Spiels im 16. Finale ist Montagabend 22:30. Wir können entspannt dieses Gegentor entgegennehmen und wir können uns auch mal auf ein paar andere Leute konzentrieren, die da auf dem Platz sind und gar nicht zu den Mannschaften gehören. Zum Beispiel die Schiedsrichterin Tori Penso, die das Spiel heute leitet. Eine Schiedsrichterin, und über die sprechen wir nicht deshalb ausführlicher, weil sie eine Frau ist, die ein Spiel der Männer leitet, sondern weil es eine Frau ist mit einem absolut beeindruckenden und ziemlich verrückten Werdegang. Die war vor ein paar Jahren noch bei einer Werbeagentur. Und Julia Buchmeier aus unserem Team hat den ganzen Lebenslauf gelesen.
1: Ja, sie hat auch Marketing studiert, die Tori. Schiedsrichterin war sie nur so nebenbei, um sich ein bisschen Geld dazu zu verdienen. Das Schiri-Gen liegt aber bei ihr auch ein bisschen in der Familie. Ihre Brüder waren auch Schiedsrichter in so kleineren, lokalen Ligen. Sie hat oft zugeschaut als Kind und es ihnen dann später nachgemacht. Und mit dem verdienten Geld hat sie sich mit 18 ihr erstes Auto gekauft. Sie ist auch schon sehr früh zu einem Talentförderprogramm eingeladen worden sogar.
0: Warum ist damals daraus nicht mehr geworden?
1: Ja, es gab zu dem Zeitpunkt einfach noch so überhaupt keine hauptberuflichen Schiedsrichterinnen. Also ist es einfach erstmal bei einem Hobby geblieben. Sie hat einen, natürlich, Schiedsrichter geheiratet. Sie hat 3 Kinder bekommen, die wahrscheinlich auch irgendwann mal Schiedsrichter werden.
2: Ja, genau.
1: Und sich das Finale der Frauen-WM 2019 dann im Stadion angeschaut. Und da hat sie festgestellt, Mensch, in 4 Jahren könntest du da vielleicht sogar schon selbst auf dem Platz stehen. Sie hat ihren Job gekündigt, mit 2020 dann ihr erstes Spiel in der amerikanischen Profiliga geleitet und 2023 das WM-Finale der Frauen dann.
0: Wie das weitergeht, sehen wir heute. Wir müssen aber kurz unterbrechen für eine Eilmeldung aus dem Verkehrszentrum. Vorsicht auf der A8 Stuttgart Richtung Karlsruhe zwischen Finstalbrücke und Karlsbad. Hier werden Gegenstände auf die Fahrbahn geworfen. Vorsicht, A8 Stuttgart Richtung Karlsruhe zwischen Finstalbrücke und Karlsbad. Hier werden Gegenstände auf die Fahrbahn geworfen. So, das Frauenfinale der WM hat sie gepfiffen. Jetzt pfeift Tori Penso bei der Fußball-Weltmeisterschaft der Männer und sie kommt da super an.
1: Ja, also für ihre Leistung gab es von allen Seiten schon ziemlich viel Lob bisher. Sie war auch Teil vom komplett weiblichen Schiri-Team, das Spiel Tschechien gegen Katar geleitet hat. Sie selbst sagt, Mama sein hat sie zu einer besseren Schiedsrichterin gemacht. Denn Mütter sagen immer, sie hätten Augen im Hinterkopf. Und das stimmt, das haben wir tatsächlich, hat sie mal gesagt.
0: Tori Penso, die Schiedsrichterin heute beim Spiel Deutschland gegen Ecuador. Wir hoffen auch für sie, weil es ja aufregender ist, dass sie noch ein paar Tore pfeifen kann. Am liebsten für Deutschland.

Noch eine Eilmeldung aus dem Verkehrszentrum. Achtung, ein Falschfahrer auf der A48, Dreieck Vulkaneifel, Koblenz. Zwischen Dreieck Vulkaneifel und Laubach. Hier kommt ein Falschfahrer entgegen. Bitte äußerst rechts fahren, nicht überholen. Auf der A48, Dreieck Vulkaneifel, Koblenz. Zwischen Dreieck Vulkaneifel und Laubach. Ein Falschfahrer. Bitte Vorsicht in beiden Richtungen.

0: Nochmal eine aktuelle Meldung aus dem Verkehrszentrum. Vorsicht auf der A61 Mönchengladbach Richtung Venlo. Zwischen Nettetal und Kaldenkirchen Süd liegen Gegenstände auf der Fahrbahn. Das Spiel hat rasant begonnen. Ecuador gegen Deutschland. Drittes Gruppenspiel bei der Fußball-Weltmeisterschaft. 1:1 ist der Stand und so stand es nach 8 Minuten schon. Es könnte noch ein aufregender Abend werden, auch wenn es um nichts mehr geht eigentlich. Jens-Jörg Rieck ist unser Reporter vom Spiel.
1: Der Euphoriezug um die deutsche Mannschaft ist beim Stand von 1:1 so ein bisschen aus der Puste gekommen. Im Moment hat die Tri hier in dieser ersten Halbzeit beim Stand von 1:1 mehr für die Offensive gemacht. Deutschland hatte Glück. Beim ersten Treffer von Sané gab es eine Situation zuvor mit Pavlovic, dessen Fuß sehr hoch oder konkreter im Gesicht von Viteba. Nicht viele Schiedsrichter hätten das laufen lassen, so wie die US-amerikanische Schiedsrichterin. Und jetzt ein wunderbares Solo da durch alle hindurch. Das geht viel zu einfach, liebe Freunde, wenn es was werden soll mit einer Rückkehr in dieses Stadion zum letzten Spiel des Turniers. Das ist hier Ecuador. Und sie spielen, obwohl sie in diesem Turnier noch gar kein Tor geschossen haben, ein 0:1 gegen die Elfenbeinküste, ein 0:0 gegen Curaçao, die Deutschen teilweise auseinander. 1:1, der Stand der Dinge.
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2: Die Nacht bleibt wolkenlos und warm. Die Temperaturen sinken nicht unter 24 bis 19 Grad. Morgen wird es noch heißer. Bei bis zu 40 Grad gibt es über den Bergen von Eifel und Rothaargebirge ein paar Quellwolken. Vereinzelt bilden sich Hitzegewitter. Am Samstag wird es ähnlich.
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3: Auf der A1 Münster Richtung Dortmund ist die Anschlussstelle Hamm-Bockum Werne wegen Brückenarbeiten bis zum 27. Juni gesperrt. A1 Osnabrück Richtung Münster zwischen Greven und Münster Nord 5 Kilometer Stau. Auf der A2 Oberhausen Richtung Dortmund ist die Anschlussstelle Oberhausen-Königshardt bis zum 1. Juli gesperrt. Die A4 Köln Richtung Olpe ist zwischen Köln-Klettenberg und Köln-Eifeltor für den Schwerverkehr ab 7,5 Tonnen gesperrt. Umleitungen sind eingerichtet. Die A44 Dortmund Richtung Kassel ist zwischen Kreuz-Wünnenberg-Hahn und Lichtenau-Westfalen wegen Bergungsarbeiten nach einem Fahrzeugbrand gesperrt.
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0: von Somber. Top, die Abendschau hier. Keine weiteren Tore zwischen Deutschland und Ecuador, weiterhin 1:1. Dann hören wir doch derweil mal, wie ereignisreich der Abend eigentlich im durchschnittlichsten Ferienclub der Welt ist. Hier ist die Durchsage von Entertainment-Direktor Knut.
1: Hallo Cluburlauber, hier spricht wieder euer Knutti. Und auch heute haben wir ein High-Value-Entertainment für euch. An der Poolbar erwartet euch unser Sommelier Alvin zu einer Blindverkostung. Erkennt ihr allein am Geschmack den Unterschied zwischen Rußpartikeln und Reifenabrieb? Im Wellness-Tempel hilft euch unser Guru Yushnupur mit Lineal und Zirkel eure innere Mitte zu finden. Und im Kids Club bei euren Gastgebern Biggie und Klausi lernen die kleinen Racker heute im Selbstversuch den Unterschied zwischen 230 und 380 Volt. Wir wünschen euch einen tollen Urlaubsabend. Euer Knutti.
0: Entwarnung aus dem Verkehrszentrum auf der A48, Dreieck Vulkan Eifel Koblenz. Kein Falschfahrer mehr zwischen Dreieck Vulkan Eifel und Laubach.

0: Martin Garrix und Ed Sheeran, aktueller Hit Repeated. Hier ist Pop, die Abendshow, jetzt mit eurer Entscheidung darüber, wer den nächsten Hit singen soll. Denn wir haben einen Hit, aber drei Stars, die es alle gerne werden würden. Und vielleicht ist heute eure Chance, zur Jury beizutreten, während alle anderen Fußball gucken und wir uns hier Beautiful anhören. Ein Hit von Christina Aguilera, aber die Balladenversion, mit der der Song berühmt geworden ist, von ihr hören wir heute nicht. Wir haben drei andere Versionen im Angebot. Ihr entscheidet, welche davon gleich laufen wird. Beautiful von Annemai Kantereit. Kölner Band, die wir durch Barfuß am Klavier und Pocahontas kennen. Heute vielleicht mit Beautiful. Oder die Zootons. Band aus Liverpool, von denen ist das Original von Valerie, das wir am besten von Amy Winehouse kennen. Oder dann doch von Christina Aguilera. Aber nicht als Ballade, sondern im Benny Benassi Remix. Das wäre das Angebot. Wie ist eure Entscheidung? 07221 2011. Ihr entscheidet jetzt live, welche Version davon gleich im Radio kommt. Es wird die werden, die zuerst drei Stimmen hat. Hallo, Stimme Nummer 1, wer spricht?
1: Rainer hier. Ich möchte Nummer 1 hören.
0: Einmal Annemai Kantereit. Danke, Rainer. Schönen Abend. Tschüss.
2: Ja.
0: Hallo, wer ist da? Guten Abend.
2: Hallo, Michael Reusteck, Anna-Marie.
0: Hallo, Anna-Marie. Für wen stimmst du? 1, 2 oder 3?
2: 4, 2.
0: Einmal die Zootons. Danke, Anna-Marie. Schönen Abend auch dir. Hallo, Michael hier. Wer ist da?
3: Hier ist der Martin aus Nordhausen.
0: Was darf sein, Martin?
3: Einmal die 1, Annemai Kantereit.
0: Ist notiert. 2 zu 1 für Annemai Kantereit. Vielen Dank. Michael Reusteck hier. Wer da?
4: Hier, Thomas, guten Abend.
0: Thomas,
4: die drei, bitte.
0: Die, hast du gesagt die 3 oder die 2, Entschuldigung?
4: Die 3.
0: Die 3, ja. Christina Aguilera im Dance Mix. Danke dir, hat auch eine Stimme jetzt. Wer ist jetzt dran?
5: Hallo.
0: Ich habe nicht verstanden, wer du bist. Magst du es nochmal sagen?
5: Manuel.
0: Manuel, jetzt war kein Funkloch da. Und für wen stimmst du?
5: Die Nummer 1.
0: Dann haben wir eine Entscheidung, Manuel. Das war die entscheidende dritte Stimme von dir. Dankeschön.
5: Gut, super.
0: Und hier kommt Annemai Kantereit. Annemai Kantereit mit ihrer Version von Beautiful.

0: Dua Lipa Dance the Night, Halbzeit in East Rutherford in den USA in der Nähe von New York, wo heute Deutschland gegen Ecuador spielt. Die Deutschen haben ein frühes Tor geschossen und sind danach deutlich schwächer geworden. Hier ist das Halbzeitfazit von Jens-Jörg Rieck.
1: Das war nix. Die deutsche Mannschaft überzeugt nicht beim 1:1 in East Rutherford. Vor 80.000 gehen sie zwar früh in Führung, Leroy Sané mit seinem ersten Turniertor. Aber auch da hätte es eigentlich vorher eine Situation, als Pavlovic den Fuß viel zu hoch hatte, gar keine Möglichkeit für die Deutschen geben dürfen. Er trifft aber in der zweiten zur Führung. Die gibt keine Sicherheit, weil 7 Minuten spielt der Nils.

Angulo mit einem Distanzschuss erfolgreich ist. Wieder die deutsche Mannschaft, also mit einem Gegentor. Danach Ecuador, das bessere Team mit den besseren Gelegenheiten. Die Deutschen mit vielen Fehlern. Sie müssen sich steigern beim Stand von 1:1.

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1: Die Nachrichten mit Martin Günther. Guten Abend.
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2: Das folgt dem Grundsatz, wer bestellt, bezahlt. Und den werden wir demnächst auch gemeinsam einhalten.
1: Bundeskanzler Merz verspricht den Kommunen finanzielle Entlastung. Darauf hat er sich mit den Ministerpräsidenten der Länder verständigt. 3 Milliarden Euro pro Jahr könnten die Kommunen dadurch sparen. Benjamin Großkopf, WDR Berlin.
3: Mit der Vereinbarung endet ein langer Streit zwischen dem Bund und den Ländern. Die beklagen, dass immer mehr ihrer Städte und Gemeinden in Finanznot geraten. Die machten dafür auch Gesetze des Bundes verantwortlich, die vor allem zu steigenden Sozialausgaben führten. Jetzt soll ein neuer Mechanismus greifen. Wenn der Bund solche Gesetze erlässt, wird er künftig 80% der Kosten übernehmen, was Kommunen den Kostendruck nimmt, so die Hoffnung.
1: Verbraucher haben künftig ein Recht auf Reparatur. Der Bundestag hat am Abend die Umsetzung einer entsprechenden EU-Richtlinie beschlossen. Hersteller von zum Beispiel Waschmaschinen, Mobiltelefonen oder E-Bikes werden verpflichtet, ihre Produkte reparierbar zu machen und Reparaturen zu einem angemessenen Preis anzubieten. Die angeschlagene Warenhauskette Galeria bekommt einen Millionenkredit, um ihr Geschäft zu stabilisieren. Es geht um bis zu 160 Millionen Euro von einem US-Investor. Bedingung ist ein Sanierungsplan. Filialen, die dauerhaft unrentabel sind, sollen geschlossen werden. 30 der rund 80 Galeria-Warenhäuser bundesweit gelten als Wackelkandidaten. Nordrhein-Westfalen steuert auf die heißesten Tage der aktuellen Hitzewelle zu. Morgen und am Samstag sind in einigen Orten 40 Grad möglich. Viele Veranstalter reagieren mit Absagen und Verschiebungen. Zum Beispiel fallen in Haltern am See mehrere Open-Air-Großveranstaltungen aus. Genauso wie diverse Sportevents in NRW.
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1: Bei der Fußball-WM in Amerika absolviert Deutschland gerade sein letztes Gruppenspiel. Gleich geht es in die zweite Halbzeit gegen Ecuador. Live im Stadion in New Jersey ist Jens-Jörg Rieck, WDR Sport.
4: Viel besser kannst du nicht in ein Spiel starten als die deutsche Mannschaft. Zweite Minute, Tor Sané, das nach einer strittigen Situation. Pavlovic hatte die Füße viel zu hoch, aber die Schiedsrichterin aus den USA ließ das Tor gelten. Danach aber nicht die Sicherheit im DFB-Team, im Gegenteil, viele verlorene Zweikämpfe, Ungenauigkeiten. Pavlovic heute mit einer ganz schwachen Vorstellung und natürlich Ecuador mit dem Tor in der 9. Nilson Angolo, wieder mal die deutsche Mannschaft mit einem Gegentreffer, den 3. in diesem Turnier. Spielstand zur Halbzeit 1:1.
1: Danke nach New Jersey. Und das Wetter in Nordrhein-Westfalen: in der wolkenlosen Nacht sinken die Temperaturen nicht unter 24 bis 19 Grad. Morgen wieder viel Sonne und höchstens vereinzelt mal Hitzegewitter. In Solingen bis 38 Grad, in Bergheim 39 und in Langenfeld morgen bis 40 Grad. Das war WDR aktuell.
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5: Auf der A1 Münster Richtung Dortmund ist die Anschlussstelle Hamm-Bockum Werne wegen Brückenarbeiten bis zum 27. Juni gesperrt. Auf der A2 Oberhausen Richtung Dortmund ist die Anschlussstelle Oberhausen-Königshardt bis zum 1. Juli gesperrt. Die A4 Köln Richtung Olpe ist zwischen Köln-Klettenberg und Köln-Eiffeltor für den Schwerverkehr ab 7,5 Tonnen gesperrt. Umleitungen sind eingerichtet. Die A40 Venlo Richtung Duisburg ist zwischen Wankum und Wachtendonk nach einem Unfall gesperrt.
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6: Mit Michael Reufsteck, hallo, gleich mit der zweiten Halbzeit Deutschland gegen Ecuador, hoffentlich einer besseren, mit Comedy gleich von Alex Stolt und mit Musik von Leonie und Callum Scott, Stay.
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0: Die zweite Halbzeit hat begonnen. Es gibt möglicherweise einen Elfmeter. Diskussionen dazu laufen noch. Wir blenden uns in die Reportage live aus New York ein von Thomas Kunze und Philipp Hofmeister. Elfmeter für Deutschland könnte anstehen.
1: Und dementsprechend geht sie jetzt raus und guckt sich das an. Und wir werden das alles überprüfen, ob Joe Dickerson, das ist unser VAR, unser Videoschiedsrichter, zu Recht jetzt darauf hingewiesen hat. Für mich war es ein Foul im Vorfeld bei der Balleroberung von Sané und deswegen...
0: Okay, Sie gucken erstmal, wir kommen später zurück.

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Es gab keinen Elfmeter für Deutschland. Und es gab bisher auch kein weiteres Tor. 1:1 zwischen Deutschland und Ecuador. Oh, das hat sich gereimt.

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0: Club Tropicana, wo die Getränke nichts kosten. So heißt es im Text von Wham. Ich habe das Geschäftsmodell dieses Clubs nicht verstanden. Der Song ist von 1983. Ich nehme an, den Club gibt es nicht mehr. Doch, das gibt es noch. Zumindest die Location, wo das Video gefilmt wurde, gibt es noch. Haben wir alle vor ein paar Jahren gesehen, als Luis Capaldi genau das Video zu diesem Song Club Tropicana 1:1 für sein Hit Forget Me nachgestellt hat. Ein leichtes Unwohlsein stellt sich beim Fußballschauen ein. Immer noch 1:1 zwischen Ecuador und Deutschland. Dennis Undaff-Sprechchöre werden laut im Stadion in New York. Er ist noch nicht im Spiel. Reden wir über ein anderes Unwohlsein. Das könnte lustig werden. Alex Stolt ist ein toller Newcomer in der Comedy-Szene. Sehr, sehr witzig, aber auch er redet über das Unwohlsein.
1: Ich habe mich nicht so wohl gefühlt manchmal. So. So im eigenen Körper. Ja, wo auch sonst. Ja. Das ist mir auch aufgefallen, ja. Man ist eigentlich immer im eigenen Körper. Also, wenn du dich da nicht wohlfühlst, hast du eigentlich dauerhaft verkackt. Ja. Manchmal gibt's das, dann bist du so ganz kurz in einem anderen Körper. Aber ich kann euch sagen, das passiert deutlich seltener, wenn du dich wohlfühlst in deinem Körper. Also, ja, Frauen sind ganz selten so, dass sie sagen, ey, ich merke, du fühlst dich nicht so wohl in deinem Körper, du kannst sonst in meinen. Sehr selten. Ich hatte das vor kurzem tatsächlich. Ich war auf einer Hochzeit, zum ersten Mal so als Erwachsener. Und die haben so in die Einladung geschrieben, ey, egal ob Jogginghose oder Anzug, zieht einfach nur das an, wo du dich am wohlsten fühlst. Da habe ich so einen Schlabberpulli angezogen, ne? Den mag ich echt gerne, fühle ich mich extrem wohl drin. Und dann bin ich hin und dann kam raus, alle anderen fühlen sich am wohlsten im Anzug. Da habe ich gemerkt, der Schlabberpulli ist gar nicht das, wo ich mich gerade am wohlsten fühle. Oder?
0: Alex Stolz, sehr lustiger Typ. Ihr könnt ihn live sehen, zum Beispiel ab Oktober in Braunschweig, Dresden, Kiel, Mainz, Koblenz, Zürich, Freiburg, Stuttgart, Mannheim und Bielefeld. Hier ist Pop, die Abendshow. Dennis Undaff spielt jetzt mit. Nicht bei Alex Stolz, bei diesem Fußballspiel in der Nähe von New York. Ihr wisst schon,

0: Hier ist Pop, die Abendshow. Donnerstagabend, Fußballabend bei der WM Ecuador gegen Deutschland. Für Deutschland geht es heute eigentlich um nichts. Die stehen in der Vorrunde als Gruppensieger fest, wissen, dass sie weiter sind, wissen schon ihren nächsten Spieltermin. Für Ecuador, den Gegner, geht es um was. Die müssten heute gewinnen. Wie läuft das Spiel im Moment? Jens-Jörg Rieck schildert es.
1: Deutschland beim Stand von 1:1 zumindest mal wieder mit einer Offensivaktion. Jetzt in der 60. hineingekommen, auch Dennis Undaf in das Spiel zusammen mit Malik Chau, also zwei Veränderungen in einer Mannschaft. Aber man hätte mehr tauschen können, denn es ist wenig bis gar nichts von dem Favoritenteam aus Deutschland, das den Platz 1 sicher hat und die große Chance hat, weil Ecuador nach wie vor mit diesen zwei Punkten wahrscheinlich nicht weiterkommt, mehr machen muss, hier wahrscheinlich auf das Tor spielen wird, wahrscheinlich am Ende sogar noch dann ein glückliches 2:1 mit nach Hause nehmen wird auf dem stumpfen Rasen hier in East Rutherford. Immer wieder auch der Hinweis der deutschen Mannschaft, dass das vielleicht einer der Gründe sein. Aber es sind auch lausige Zweikämpfe, wie so oft Bayern, der gerade hineinkam für den Matcher. Hier in diesem am Ende hat sich zwar durchgesetzt, aber es bleibt beim 1:1.
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0: Hier ist auch ein Tipp für alle, die nicht wissen, wie man mit diesen Temperaturen am besten umgeht tagsüber. Von Ronja. Falls noch jemand gute Tipps zum Abkühlen braucht, Kuchen backen, weil das Kind morgen zum Teenager mutiert, funktioniert nicht. Grüße aus der Ortenau von Ronja.
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2: Die Nacht bleibt wolkenlos und warm. Die Temperaturen sinken nicht unter 24 bis 19 Grad. Morgen wird es noch heißer. Bei bis zu 40 Grad gibt es über den Bergen von Eifel und Rothaargebirge ein paar Quellwolken. Vereinzelt bilden sich Hitzegewitter. Am Samstag wird es ähnlich.
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3: Die A1 Euskirchen Richtung Blankenheim ist zwischen Mechernich und Nettersheim gesperrt. Auf der A1 Münster Richtung Dortmund ist die Anschlussstelle Hamm-Bockum Werne wegen Brückenarbeiten bis zum 27. Juni gesperrt. Auf der A2 Oberhausen Richtung Dortmund ist die Anschlussstelle Oberhausen-Königshardt bis zum 1. Juli gesperrt. Die A4 Köln Richtung Olpe ist zwischen Köln-Klettenberg und Köln-Eifeltor für den Schwerverkehr ab 7,5 Tonnen gesperrt. Umleitungen sind eingerichtet. Die A40 Venlo Richtung Duisburg ist zwischen Wankum und Wachtendonk nach einem Unfall gesperrt.
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0: David Guetta und Jennifer Lopez, Save Me Tonight. Top die Abendshow hier. Es ist Fußball-Weltmeisterschaft, Ecuador gegen Deutschland. Deutschland hat eine schwache erste Halbzeit gespielt und in der zweiten nachgelassen. Und dann passierte gerade das nach einer Ecke für Ecuador.
1: Ganz viel Personal im 5-Meter-Raum. Manuel Neuer umzingelt, Ball auf den ersten Pfosten gemacht, weiter verlängert. Tor, Tor, Tor für Ecuador! Angelo Preciado! Und die Ecuadorianer eskalieren!
2: Wahnsinn! Hier fliegt massenweise Bier. Alle werden nass. Das Stadion vibriert. Es vibriert tatsächlich. Wir schunkeln, wir wackeln einmal auf und ab. Little Ecuador dreht komplett frei. Und Ecuador dreht nicht nur frei. Ecuador dreht das Spiel.

7 Minuten Nachspielzeit sind angezeigt beim Spiel Ecuador gegen Deutschland. 5,5 davon sind noch übrig. So viel Zeit hat Deutschland noch ein weiteres Tor zu machen oder 2. Aber wir erinnern auch gerne nochmal daran, das Ergebnis ist für Deutschland heute bedeutungslos. Deutschland steht schon in der nächsten Runde. Das 16. Finalspiel ist am Montagabend.

at the Party von Wiz the MC in Pop die Abendshow. Ja, schön, dass ihr alle zugehört habt. Vielen Dank heute Abend. War toll, dass ihr dabei wart. Gemeinsam in Bremen 4, MDR Jump, WDR 2, SR 1, HR 3 und SWR 3. Immer noch 2 Tore für Ecuador, 1 Tor für Deutschland ist der aktuelle Zwischenstand. Das Ergebnis hört ihr dann gleich. Es sind jetzt noch 2,5 Minuten Nachspielzeit übrig. Die Popnacht mit Ben Streubel kommt. Es gibt leider noch ein paar Themen, zu denen wir heute nicht mehr gekommen sind. Wir hatten noch vor, einen Direktvergleich des praktischen Nutzens im Alltag zwischen Piano-Balladen und Aufschnitt. 72 Verwendungsmöglichkeiten für einen Wagenheber, falls gerade kein Zahnstocher zur Hand ist. Ein Reichweitentest für Deo-Spray bei unterschiedlichen Witterungsbedingungen. Und 2 Tore von Dennis Under für Deutschland. Haben wir leider alles nicht mehr geschafft. Wir wären auch bereit gewesen, noch weitere Male Major Tom von Peter Schilling zu spielen. Auch dazu kam es bis jetzt nicht. Naja, hoffentlich beim nächsten Mal. Gute Nacht.

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1: Die Nachrichten mit Kira Preuß. Guten Abend.
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1: Die Bundesregierung schickt Hilfe in die Erdbebenregion in Venezuela. Eine erste Einheit des Technischen Hilfswerks ist unterwegs nach Südamerika. Die Bundeswehr bereitet 6 Transportflugzeuge vor für Helfer und Hilfsgüter. Nach den beiden Beben wurden bislang 200 Leichen geborgen. Jenny Barke für WDR aktuell.
2: Experten gehen von deutlich höheren Opferzahlen aus. Die Zahl der Toten könnte in die Tausende gehen. Dutzende Gebäude sind eingestürzt. Rund 40.000 Menschen gelten derzeit als vermisst. Dutzende Menschen konnten lebend aus den Trümmern geborgen werden, darunter 2 verletzte Kleinkinder in La Guaira, deren Mutter nach Angaben örtlicher Fernsehsender noch vermisst wird. Neben zahlreichen Wohngebäuden wurden auch 8 Krankenhäuser, 20 Einkaufszentren und 68 öffentliche Infrastruktureinrichtungen beschädigt.
1: Bund und Länder haben sich darauf verständigt, die Kommunen zu entlasten. Das haben die Ministerpräsidenten mit Bundeskanzler Merz ausgehandelt. Demnach übernimmt der Bund in Zukunft 80% der Kosten, die durch neue Bundesgesetze entstehen. Die Kommunen hatten sich beklagt, dass sie bislang auf diesen Kosten sitzen bleiben. Verbraucher haben künftig ein Recht auf Reparatur. Der Bundestag hat am Abend die Umsetzung einer entsprechenden EU-Richtlinie beschlossen. Hersteller von zum Beispiel Waschmaschinen, Mobiltelefonen oder E-Bikes werden damit verpflichtet, ihre Produkte zu einem angemessenen Preis zu reparieren. Außerdem müssen die Geräte künftig so konstruiert sein, dass man sie reparieren kann. Nordrhein-Westfalen steuert auf die heißesten Tage der aktuellen Hitzewelle zu. Am Freitag und Samstag sind in einigen Orten 40 Grad möglich. Viele Veranstalter reagieren mit Absagen und Verschiebungen. Zum Beispiel fallen in Haltern am See mehrere Open-Air-Großveranstaltungen aus. Genauso wie diverse Sportevents in NRW.
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1: Bei der Fußball-Weltmeisterschaft hat Deutschland gerade 1:2 gegen Ecuador verloren. Gespielt wurde in New Jersey. Von dort berichtet Jens-Jörg Rieck, WDR Sport.
3: Was für eine Enttäuschung in East Rutherford. Die deutsche Mannschaft verliert mit 1:2 und das sehr zu Recht. Sie ist früh in Führung gegangen, 2. Minute. Sané, der Torschütze, vorher hätte die Situation, ein Foul von Pavlovic, eigentlich schon weggepfiffen werden müssen. Dann kam Ecuador zurück, nur 7 Minuten später durch Angulo. Zugleich der Halbzeit stand das 1:1. Aber in der zweiten Halbzeit, wo man dachte, dass mit 5:9 vielleicht noch einmal Schwung hineinkommen würde, nichts da. Ecuador blieb besser und traf durch Gonzalo Plata zum 2:1 Siegtreffer. Zugleich wird es der Einzug in die K.O.-Runde für die Südamerikaner sein.
1: Und das Wetter in Nordrhein-Westfalen. Bis zum Morgen bleibt es wolkenlos und warm. Die Temperaturen sinken nicht unter 24 bis 19 Grad. Am Tag dann noch mal heißer. Nachmittags bilden sich Hitzegewitter. Paderborn kommt auf 37, Moers auf 39 und Düren auf 40 Grad. Das war WDR aktuell.
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4: Auf der A1 Münster Richtung Dortmund ist die Anschlussstelle Hamm-Bockum Werne wegen Brückenarbeiten bis zum 27. Juni gesperrt. Auf der A2 Oberhausen Richtung Dortmund ist die Anschlussstelle Oberhausen-Königshardt bis zum 1. Juli gesperrt. Die A4 Köln Richtung Olpe ist zwischen Köln-Klettenberg und Köln-Eiffeltor für den Schwerverkehr ab 7,5 Tonnen gesperrt. Umleitungen sind eingerichtet. Die A40 Venlo Richtung Duisburg ist zwischen Wankum und Wachtendonk nach einem Unfall gesperrt.
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5: mit Ben Sträuble. So, da hatte ich wieder schon We Are The Champions bereitgelegt. Football's Coming Home und ein Hoch auf uns. Wollte alle 3 Titel hintereinander spielen. Na, da kommt jetzt eben DJ Topic.
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0: war das ein Fußballspiel. Also man dachte ja, man macht mal so ganz nebenbei Ecuador ein bisschen platt. Aber das war eben doch ein bisschen umgekehrt, ne? Wie doch die Deutschen da diesem Ball hinterhergelaufen sind und die haben sich ja derart gefreut, die Ecuadorianer, über diesen Sieg, als hätten sie gleich zwei Weltmeisterschaften hintereinander gewonnen, sodass man es ihnen auch gegönnt hat. Warum war das jetzt so ein schwaches Spiel? Kapitän Joshua Kimmich.
1: Ja, ich fand, wir sind eigentlich relativ gut ins Spiel gekommen, gehen früh in Führung, haben dann wieder zu viele Ballverluste, laden dadurch den Gegner immer wieder ein, machen dann auch den Gegner dadurch stark. Und ja, als in der zweiten Halbzeit muss man dann schon sagen, war es dann eine verdiente Niederlage.
0: Ja, also die Deutschen verlieren gegen Ecuador mit 1:2 bei der Fußballweltmeisterschaft 2026. Und weil sich die Ecuadorianer so gefreut haben und wir auch gute Verlierer sind, Ecuador!
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Die Popnacht. So, dann werden wir mal in dieser kühlen Nacht, also relativ kühlen Nacht im Vergleich zu dem, was uns heute erwartet, mal ein bisschen Spaß entwickeln nach diesem Spiel Ecuador-Deutschland. So aus dieser Sicht muss man das ja sehen und nicht anders. Aber es gibt ja auch schöne Sachen. Heute an diesem 26.06. ist zum Beispiel der Tag des Bürohundes. Und ein Hund ist sowieso was Tolles. Ich bin ja ein großer Tierfreund. Und der Bürohund ist insofern toll, weil also führende Forscher auf diesem Planeten herausgefunden haben, man sollte öfter mal Hunde mitnehmen ins Büro, weil das Kuschelhormon freigesetzt wird. Oxytocin. So, und dieses Hormon senkt dann auch den Anteil von Insulin und Cortisol, was zur Stresssenkung führt. Dann kommt diese Produktion des Glückshormons Dopamin in Gang. Und es hat auch was gegen psychische Belastung für sich und Burnout kann ein bisschen zurückgefahren werden. Also nehmt doch mal den Hund mit ins Büro, auch wenn die Chefs sagen, das darf nicht sein. Warum sagen die das? Weil sie vielleicht ein bisschen mieslich sind. Das können wir natürlich als Tierfreunde nicht akzeptieren. Aber manchmal muss man durch, weil man eben sich noch irgendwo was verdienen muss, um das Geld nach Hause zu bringen. Aber es gibt auch Nachteile natürlich, was gegen diesen Bürohund spricht. Erhöhte Reinigungskosten durch Haare und Straßenschmutz, ungewollte Feuchtigkeit, die freigesetzt wird, also ungefähr das Gleiche, wie man dann, wenn man einen Mann beschäftigen würde.

Dad. Olivia Rodrigo in der Popnacht. Es ist 0.22 Uhr auf der A49 Gießen Richtung Kassel. Bitte aufpassen, da läuft ein Mensch auf der Fahrbahn zwischen Baunatal Mitte und Baunatal Nord. Nach diesem kultischen Song hier von Philipp Bailey und Phil Collins, Easy Lover, ein Spielchen, geht um zwei Songs, die heute Geburtstag feiern. Zwei Nummer 1 Hits des 26.06. Wenn ihr sie erkennt, verdient ihr euch das Popdach Package.

0: Philipp Bailey und Phil Collins in der Popnacht.
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0: Da ist es das erste Rätsel für diese Nacht. Also welche beiden Songs haben da heute Geburtstag, waren ganz oben in den Charts. Nummer 1 Hits des 26.06. rauschen jetzt an euch vorbei.
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4: Ohrenschmalz. 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
0: Ja, wenn man das hat, muss man auch mal eine Trinkpause einlegen. Ne? Also, welche beiden Songs waren das, die ihr da gehört habt? Die waren Nummer 1 Hits in Deutschland heute an diesem 26.06. in der Musikgeschichte. Wer beide erkannt hat, 07-221-2011.
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2: 0.31 Uhr.
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3: Bis zum Morgen bleibt es wolkenlos und warm. Die Temperaturen sinken nicht unter 24 bis 19 Grad. Am Tag wird es noch heißer. Bei bis zu 40 Grad gibt es über den Bergen von Eifel und Rothaargebirge ein paar Quellwolken. Vereinzelt bilden sich Hitzegewitter. Am Samstag wird es ähnlich.
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4: Auf der A1 Münster Richtung Dortmund ist die Anschlussstelle Hamm-Bockum Werne wegen Brückenarbeiten bis zum 27. Juni gesperrt. Auf der A2 Oberhausen Richtung Dortmund ist die Anschlussstelle Oberhausen-Königshardt bis zum 1. Juli gesperrt. Die A4 Köln Richtung Olpe ist zwischen Köln-Klettenberg und Köln-Eifeltor für den Schwerverkehr ab 7,5 Tonnen gesperrt. Umleitungen sind eingerichtet. Die A40 Venlo Richtung Duisburg ist zwischen Wankum und Wachtendonk nach einem Unfall gesperrt.
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5: Und die am meisten unterschätzte Höchsttemperatur heute in Reichenborn in Hessen werden es 34 Grad. Hier ist die Popnacht. Mein Name Ben Sträubel.

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1: Und Lukas Graham in der Popnacht.
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1: Das erste Rätsel in dieser Show, die zwei Nummer 1 Hits erkennen, die an diesem 26.06. ganz oben standen in den Charts.
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1: Stefan aus Ludwigsburg, guten Morgen.
4: Guten Morgen.
1: Und da hast du sofort eine Idee gehabt, welche beiden Titel waren es denn?
4: Das eine war Dreams von Gabriel.
1: Ja.
4: Und das andere war natürlich noch viel einfacher. Das waren die Doofen mit dem Superhit Mief.
1: Ja, siehst du, auch mal wieder lustig, wenn man nur zwei Worte hört. Ohrenschmalz und Kragenspeck hat, glaube ich, auch sonst niemand gesungen in einem Lied.
4: Nein, legendär.
1: Einzigartig. Und du hast auch Fußball geguckt, natürlich. Ne?
4: Natürlich.
1: Bei der Mama mit der ganzen Familie. Wie war denn die Stimmung nach diesem Spiel und während des Spiels?
4: Ach, die war okay. Die war okay. Ja. Es gab ja nichts zu verlieren. War schade, wie es jetzt am Ende, ja, dass es nicht gereicht hat, aber
1: ja.
4: ich finde, sie haben trotzdem, ich fand es ein Kampfgeist Bayern.
1: Du sprichst ja schon wie der Trainer selbst. Ja, also sicherlich. Also, ihr wart nicht sauer, ihr habt nicht rumgebrüllt oder so, so wie ich im Halbschlaf, immer mal kurz aufgeweckt worden durch irgendeinen Satz und dann habe ich gesagt, das gibt's doch nicht. Ne? Nein, ganz ruhig. Ja, sicherlich.
4: Ja, na gut. Kommt drauf an, wen man aus der Runde jetzt aber fragt. Andere haben sich eher aufgeregt.
1: Natürlich, und dann kommt natürlich auch der Satz, Deutschland ist halt eine Turniermannschaft. Kommt, wenn gar nichts mehr kommt, kommt der Satz.
4: Naja, lieber heute verlieren als im 16. Finale.
1: Ja, wir bleiben natürlich trotzdem dran und drücken die Daumen, Leute, das ist auch völlig klar. Ich wünsche dir eine gute Nacht, ich schicke dir ein schönes Paketchen zu und grüß die Family.
4: Mach ich.
1: Ciao.
4: Vielen Dank, ciao.
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Flow und Leak It. Neuer Hit in der Popnacht war das. Vorsicht auf der A21. Kiel in Richtung Bagdeheide. Zwischen Trappenkamp und Dahldorf ist ein Unfall passiert. Die Unfallstelle ist nicht gesichert und es sind auch Menschen dort auf der Fahrbahn. Außerdem laufen auch noch Rehe rum. Bitte vorsichtig in diesem Bereich.

Das sind doch schöne Versprechungen, ne? Wenn die Welt zu Ende geht, bin ich da. Die with a smile, Lady Gaga und Bruno Mars. Oh. Happy birthday to you. Happy birthday, liebe Valerie. Happy birthday to you. Valerie aus Würzburg-Lengfeld. Die feiert jetzt gerade noch ihren 32. Geburtstag und den hat sie begonnen in Schweinfurt in einem Biergarten. Da hat sie mit Freunden Fußball geguckt und jetzt ist sie auf dem Weg nach Hause wieder. Würde gerne einen Song hören, der natürlich auch zu ihr passt. Valerie. Amy Winehouse in der Version mit Mark Ronson.

Fuß in die Cloud. Mark Ronson und Amy Winehouse. Es ist 0 Uhr 55. Auf der A52, bitte aufpassen, Düsseldorf in Richtung Eschen. Da sind Menschen auf der Fahrbahn im Dreieck Breitscheid in der Überleitung zur A524 in Richtung Duisburg Süd. Menschen auf der Fahrbahn. Die Popnacht mit Noah Kahn.

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1: Die Nachrichten mit Kira Preuß. Guten Morgen.
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2: Das folgt dem Grundsatz, wer bestellt, bezahlt. Und den werden wir demnächst auch gemeinsam einhalten.
1: Bundeskanzler Merz verspricht den Kommunen finanzielle Entlastung. Darauf hat er sich mit den Ministerpräsidenten der Länder verständigt. 3 Milliarden Euro pro Jahr könnten die Kommunen dadurch sparen. Benjamin Großkopf, WDR Berlin.
3: Mit der Vereinbarung endet ein langer Streit zwischen dem Bund und den Ländern. Die beklagen, dass immer mehr ihrer Städte und Gemeinden in Finanznot geraten. Die machten dafür auch Gesetze des Bundes verantwortlich, die vor allem zu steigenden Sozialausgaben führten. Jetzt soll ein neuer Mechanismus greifen. Wenn der Bund solche Gesetze erlässt, wird er künftig 80% der Kosten übernehmen, was Kommunen den Kostendruck nimmt, so die Hoffnung.
1: Die Bundesregierung schickt Hilfe in die Erdbebenregion in Venezuela. Eine Einheit des Technischen Hilfswerks ist unterwegs nach Südamerika. Die Bundeswehr bereitet mehrere Transportflugzeuge vor für Helfer und Hilfsgüter. Nach den beiden Beben wurden bislang 188 Tote geborgen. Die IG Metall plant in Nordrhein-Westfalen Proteste gegen Sozialabbau. Von Anfang bis Mitte Juli gibt es 14 Demonstrationen und Aktionen. Im Ruhrgebiet stehen sie unter dem Slogan Ruhrpott-Rebellion. Die Gewerkschaft wehrt sich gegen längere Arbeitszeiten, einen späteren Renteneintritt und Kürzungen bei Sozialausgaben. Die evangelische Kirche lädt Paare heute und am Wochenende ein, spontan zu heiraten. An 350 Orten bundesweit kann man sich ohne große Vorbereitung kirchlich trauen und segnen lassen. Zum Beispiel auch auf der Skisprungschanze in Oberstdorf und in einem Otterzentrum in Niedersachsen. Welche Kirchen in NRW mitmachen, steht auf der Website einfach heiraten.
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1: Deutschland hat bei der Fußball-WM sein letztes Gruppenspiel verloren. Die deutsche Mannschaft musste gegen Ecuador eine 1:2 Niederlage hinnehmen. Jens-Jörg Rieck, WDR Sport.
4: Das war nix. Die deutsche Mannschaft enttäuscht in allen Mannschaftsteilen. Von Torwart Neuer, der beim Siegtreffer von Plata schlecht aussah, über eine löchrige Defensive um Tah einen Pavlovic im Mittelfeld, bis hin zur oft ideenlosen Offensive. So ging es nach einem 1:1 Halbzeitstand zwar mit 5:9 in die zweite Hälfte, aber wirklich besser wurde es beim DFB-Team auch da nicht. Hinter Deutschlands großen WM-Träumen steht jetzt ein dickes Fragezeichen, während Ecuador den Einzug in die K.O.-Runde feiert.
1: Und das Wetter in Nordrhein-Westfalen. Bis zum Morgen bleibt es wolkenlos und warm. Die Temperaturen sinken nicht unter 24 bis 19 Grad. Am Tag dann nochmal heißer. Nachmittags gibt es über den Bergen ein paar Quellwolken. Vereinzelt bilden sich Hitzegewitter. Bad Münstereifel kommt auf 37, Steinfurt auf 38 und Kleve auf 40 Grad. Am Samstag nochmal mehr Sonne. Zum Abend hin regional vereinzelte heftige Hitzegewitter. Das war WDR aktuell.
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5: Auf der A1 Münster Richtung Dortmund ist die Anschlussstelle Hamm-Bockum Werne wegen Brückenarbeiten bis zum 27. Juni gesperrt. Auf der A2 Oberhausen Richtung Dortmund ist die Anschlussstelle Oberhausen-Königshardt bis zum 1. Juli gesperrt. Die A4 Köln Richtung Olpe ist zwischen Köln-Klettenberg und Köln-Eiffeltor für den Schwerverkehr ab 7,5 Tonnen gesperrt. Umleitungen sind eingerichtet. Die A40 Venlo Richtung Duisburg ist zwischen Wankum und Wachtendonk nach einem Unfall gesperrt.
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6: Mit Ben Sträubel. Dann wird es gleich ein bisschen laut. Der Lenkradklopfer, der diente eigentlich dazu, dass ihr was klopft, wenn ihr ein Lenkrad vor euch, hinter euch, über euch, unter euch habt. Und diesmal würde ich sagen, kann man ihn auch mal benutzen, um sich abzureagieren, weil man vielleicht irgendwie enttäuscht ist von dem ein oder anderen Fußballergebnis. Also ihr seid welcome, Vorschläge abzugeben unter 07-221-2011. Das ist die beliebte Ziffernfolge für einen lauten Hit. Der lauteste Hit der Nacht ist das. 5,7932% lauter spiele ich den Song, für den Deutschland sich in wenigen Minuten entscheidet. Ihr macht die Vorschläge. 07-221-2011.
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bevor wir zum Lenkrad klopfen, zu diesen gigantischen Vorschlägen kommen, noch eine Gefahrenstelle von der A28 Bremen Richtung Oldenburg. Da liegen Gegenstände zwischen Ganderke See Ost und Ganderke See West. Die Popnacht ist hier.

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0: Na, jetzt wird es aber ordentlich laut. Die Vorschläge aus Thüringen und Niedersachsen. Niklas aus Waltershausen, guten Morgen.
2: Guten Morgen.
0: Hallo Niklas, du bist unterwegs gerade. Von wo nach wo fährst du?
2: Ich bin auf dem Weg von Waltershausen nach Finsterwalde, oder eher gesagt von Erfurt nach Finsterwalde.
0: Ja, du bist mit irgendeinem Gerät unterwegs, das 360-Grad-Aufnahmen machen kann?
2: Genau, ich mache das mit einem Bummel, und zwar stellt man das sich so drauf und dann gibt es so ein iPad, das fährt dann einmal und eins drumherum und da hat man so ein schönes Video.
0: Ja, und da kannst du das auch so für eine Party und sowas, ne? Kann man das aufstellen.
2: Ja, genau, so. Für Partys und Geburtstage und ja. Dann alles mögliche.
0: Das ist ein schöner Job, ne? Stellst du auf, stehst daneben, ja. Muss man Geld reinwerfen, dass du danach reich bist?
2: Nee.
0: Zahlt der Gastgeber, genau. Okay,
2: richtig.
0: Du hast dir ausgesucht für die Fahrt von Guns N' Roses, Paradise City. Take me.

0: das garantiert auf jeden Fall ordentlich laut zu sein. Und Tommy aus Lingen für Niedersachsen hat aber auch noch eine Idee. Guten Morgen, Tommy.
1: Ja, moin, der Tommy hat eine super Idee.
0: Ja, und das ist deine letzte Idee vor deinem großen Urlaub. Wo geht's denn hin?
1: Nach Barbie.
0: Aha, hast du da ein Haus gekauft oder Freunde?
1: Nein, 3 Wochen Reha.
0: Auch auf Bali?
1: Bari.
0: Ach, Bari.
1: Oder Bari heißt das.
0: Ah, ja.
1: Bari, das ist zwischen Magdeburg und Dessau.
0: Ich dachte, das ist vielleicht in Italien und dann habe ich Bali verstanden.
1: Nee.
0: Gut gemacht. Ich dachte, man kann inzwischen auch eine Reha auf Bali einreichen oder so.
1: Ja, ich war da schon auf dem Bussi.
0: Ja. Siehst du. So, du hast ja ausgesucht von Pink Floyd. Kommt doch die Namen rein. In der Live-Version wolltest du es hören.
1: Richtig, wenn man das ist richtig.
0: Wenn du natürlich während dieses Gitarrensolos reinsprichst, ja, wenn es gewählt würde, dann begehst du einen Fehler.
1: Mach ich nicht.
0: Nee. Hast gerade gemacht. So, ich bin gespannt, wie das ausgeht. Das sind ja 2 große Hits. Also kommt auf den Namen Pink Floyd in der 48-Minuten-Version bis zur Kündigung oder Guns N' Roses Paradise City auch ordentlich laut gespielt. Was wollt ihr denn hören? 07221 2011, Guns N' Roses oder Pink Floyd. So, ihr beiden, danke für die Vorschläge und eine gute Nacht.
1: Ja, und
2: gute Nacht.

0: Ray Dalton und Felix Jahn, Call It Love.
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0: Die Vorschläge heute Nacht aus Thüringen und Niedersachsen. Niklas aus Waltershofen war für Guns N' Roses und Paradise City. Und Tommy aus Lingen hat sich Pink Floyd ausgesucht. Comfortably Numb in der Live-Version. Und das ging natürlich ganz ordentlich los hier. Hin und her und dann in eine Richtung ziemlich eindeutig mit 72% aller Anrufer für Pink Floyd. Live Comfortably Numb in der 47-Minuten-Version bis zur Kündigung.

das nicht eine Hymne, der Lenkradklopfer hier von Pink Floyd. 1:29 Vorsicht auf der A9 Berlin Richtung Halle-Leipzig. Da hat es einen Unfall gegeben. Die Unfallstelle ist noch nicht gesichert. Zwischen Wiedemar und Schkeuditzer Kreuz. Bitte aufpassen. 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

0: Tomodel und Lost Frequencies, Black Friday. Es ist 1.31 Uhr.
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2: Bis zum Morgen bleibt es wolkenlos und warm. Die Temperaturen sinken nicht unter 24 bis 19 Grad. Am Tag wird es noch heißer. Bei bis zu 40 Grad gibt es über den Bergen von Eifel und Rothaargebirge ein paar Quellwolken. Vereinzelt bilden sich Hitzegewitter. Am Samstag wird es ähnlich.
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3: Auf der A1 Münster Richtung Dortmund ist die Anschlussstelle Hamm-Bockum Werne wegen Brückenarbeiten bis zum 27. Juni gesperrt. Auf der A2 Oberhausen Richtung Dortmund ist die Anschlussstelle Oberhausen-Königshardt bis zum 1. Juli gesperrt. Die A4 Köln Richtung Olpe ist zwischen Köln-Klettenberg und Köln-Eiffeltor für den Schwerverkehr ab 7,5 Tonnen gesperrt. Umleitungen sind eingerichtet. Auf der A44 Mönchengladbach Richtung Aachen ist die Ausfahrt Bruchweiden bis zum 26. Juni gesperrt. Die A44 Düsseldorf Richtung Essen ist zwischen Hetterscheid und Velbert Nord wegen Arbeiten im Tunnel Birth bis zum 20. Juli gesperrt.
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0: Und die am meisten unterschätzte Höchsttemperatur heute in Deutschland in Rehbach, in Rheinland-Pfalz werden es 36 Grad. Hier ist die Popnacht. Ich bin Ben Sträubel.

0: doch mal einen Satz mit zweimal nix. Das war nix, aber macht zum Glück auch nix. Ja, so kann man das WM-Spiel Deutschland gegen Ecuador gestern Abend zusammenfassen. Ecuador hat gewonnen, also 2-1 aus Sicht von Ecuador. Und so Fußballreporter, die haben ja manchmal passende Bilder.
1: Es ist vorbei, es ist vorbei. Deutschland verliert. Der Zug hat doch eine Bremse. Und er wird heute hier vor den Toren von Manhattan einmal aufs Nebengleis gesetzt. 1-2. Das war alles andere als eine Bewerbung für das Finale hier in dieser Arena.
0: Ach, manchmal hat man Fußballreporter einfach lieb. 2-1 für Ecuador. Und das haben die ecuadorianischen Fans gefeiert, als hätten sie die WM schon gewonnen. Der Trainer Sebastian Becacece, der war völlig in Ekstase und konnte gerade so die Frage beantworten, was ihm der Sieg bedeutet.
2: Ja, das ist unglaublich, aber für mich ist es egal, was es bedeutet. Für das Volk, für die Spieler, das ist wichtig. Genau das, so viel Energie da reinzusetzen. Vielen Dank.
0: Gratulation, sí, sí. Ecuador ist durch den Sieg weiter. Für Deutschland war das Spiel im Grunde egal, weil wir ja eh schon weiter waren. Aber trotzdem hat sich Nationaltrainer Julian Nagelsmann das Spiel sicherlich anders vorgestellt, sicherlich. Vielleicht könnte man sich ja die Robustheit von Ecuador fürs nächste Spiel abschauen.
3: Ja, die werden wir, glaube ich, aber nicht mehr reinkriegen, weil so körperlich werden wir jetzt nicht zulegen in den Wochen, sondern eher regenerieren. Aber ja, klar, das sind schon robuste Spieler. Ich finde eher, was wir lernen müssen, dass wir so einen guten Start haben mit Spiel und so früh führen, dass wir es auch ein bisschen souveräner dann spielen können. Und ja, das war so ein bisschen ärgerlich, dass wir da den Gegner wieder reinholen. Weil ich glaube, mit dem 1-0 und dem Druck, den sie hatten, es ist nicht super angenehm gewesen. Aber wir haben sie selber leider wieder ins Spiel zurückgeholt.
0: Nur die deutschen Fans im Stadion in New Jersey, die hatten auf jeden Fall trotzdem Spaß.
4: Lieber heute als am Montag. Aber körperlich waren die uns echt überlegen. Und wir haben eigentlich gar keine Chance mehr gehabt, über 90 Minuten.
5: Aber dabei sein ist alles. Deswegen sind wir trotzdem glücklich, dass wir hier sein dürfen. Und ja, wir haben trotzdem gut gespielt. Ist halt Fußball. Einer muss nur gewinnen.
6: Wir saßen im Ecuador-Block, da war die Hölle los. Also die haben die nach vorne gepeitscht. Das war Wahnsinn. Da ging es richtig ab. Das war echt geil.
7: Also wir haben uns jetzt mit den Ecuadorianern mittlerweile ganz gut angefreundet. Also ich musste heute bestimmt schon 10 Fotos machen. Die wollten alle Fotos haben. Und gestern waren wir auch noch abends auf dem Times Square. Das hat sehr viel Spaß gemacht.
0: Ja, machen wir doch mal wieder Urlaub in Ecuador. Deutschland hat bei der Fußballweltmeisterschaft 1-2 gegen Ecuador verloren. Und alle Infos zum Spiel, wer sich nochmal durchklicken möchte und auch danach gefrustet sein mag, Sportschau.de.

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1: 1.48 Uhr. Da hat's doch gepiept gerade, Jan. Warum denn da? Weil da ein defekter LKW auf der A49 steht. Kassel in Richtung Gießen. Zwischen Homberg oben Nord und Umtal-Dreieck. Defekter LKW und ein defekter Bus. Auf der A7 Würzburg Richtung Fulda zwischen Bad Brückenau-Volkers und Bad Brückenau-Wildflecke. Noch da fahrt ihr bitte vorsichtig. Habt ihr noch was gesehen, das nicht auf die Straße gehört? Dann WhatsApp schicken, dann können wir uns gegenseitig warnen. Unter 07221 2011.

0: Es gibt Menschen, die haben alles richtig gemacht. Das sagen wir zumindest als Beobachter von der Seite des Draufguckens her. Kai aus Ilmenau hat 70 Schlafzimmer und einen großen Pool, weil er im Hotel arbeitet. Und dadurch, dass das hier nachts stattfindet, hat er ja auch den Pool für sich. Hallo? Guten Morgen, Kai.
1: Ja, genau so ist das.
0: Ist das? Also bei den Temperaturen kannst du abkühlen. Machst du das auch?
1: Mache ich heute, ja. Ich mache die Tür auf, dass ein bisschen Frischluft reinkommt und dann gehe ich mal baden.
0: Ja.
1: Und wühle sozusagen das Wasser mal durch, dass nachts dann alles aufbereitet ist und dann früh geht es dann wieder los.
0: Für das heißt, wenn die Hotelchefs kommen, dann kannst du sagen, ich habe das Wasser aufgewühlt.
1: Genau, ja,
0: das musste sein.
1: Beackert.
0: Muss mal umgewühlt werden, damit dann auch das Saubere von unten nach oben kommt.
1: Genau.
0: So. Ja, schön. Hat dich schon mal jemand erwischt von deinen Vorgesetzten, wenn du da nachts gepoolt hast?
1: Nee, die sind ja froh, dass sie nachts schlafen können, ja. Dass es mich gibt.
0: Kriegen die mit. Sehr gut. Hast du schon mal jemanden beobachtet, der gar nicht zum Hotel gehört, der sich so reingeschlichen hat, irgendwie auch tagsüber und hat dann heimlich sich umgezogen und ist dann in den Pool?
1: Nee.
0: Kommt das vor?
1: Du kommst dann nur mit der Zimmerkarte rein in den Bereich.
0: Ja, ja.
1: Das ist eigentlich relativ sicher.
0: Dann wünsche ich dir jetzt gleich viel Spaß. Ne? Dann spring mal schön rein, mach alle Spuren wieder weg nachher. Dann muss der Equalizer muss kommen, der Spurenbeseitiger. Ne? Da bin ich auch gerne dabei.
1: Tatortreiniger.
0: Ja, Tatortreiniger. Ich bin gerne dabei beim Tatortreiniger. Wenn ich dann auch mal eine Stunde da schwimmen kann. So,
1: das jetzt ist sehr schön.
0: Spiele ich dein Lieblingshit, spiele ich jetzt ein bisschen lauter und dann genieße es. Ciao, ciao, Kai.
1: Danke dir. Tschüss.
0: Avril Lavigne und I'm with you in der Popnacht.

0: 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Es ist 2 Uhr.
1: Die Nachrichten mit Kira Preuß. Guten Morgen.
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1: Die angeschlagene Kaufhauskette Galeria bekommt frisches Geld. Nach Angaben einer Unternehmenssprecherin hat ein US-Investor bis zu 160 Millionen Euro zugesagt. Der Kredit ist aber an Bedingungen geknüpft. Wolfgang Gluck, WDR aktuell.
2: Galeria bekommt das Geld aus den USA unter der Voraussetzung, dass es einen auf 3 Jahre angelegten Sanierungsplan umsetzt. Das berichtet die Nachrichtenagentur dpa. Dieser Plan beruht auf dem Gutachten einer internationalen Unternehmensberatung und sieht wohl vor, dass jede Filiale auf ihre Wirtschaftlichkeit durchleuchtet und im Zweifel auch geschlossen wird. Etwa 30 der mehr als 80 Filialen bundesweit gelten als Wackelkandidaten. Dass Galeria die 160 Millionen Euro in neue Warenhauskonzepte investieren kann, ist nicht zu erwarten. Das Geld wird vor allem gebraucht, um Mieten zu zahlen, Ware